0: Musik aus der Saarland-Ecke haben wir gehört. Philipp Leon mit Du tust mir leid und die Gewinnerin des Eurovision Song Contest 2023, Loreen aus Schweden. Wolle hat ja mal wieder kapital versagt dieses Jahr mit seinem Tipp, dass die Ukraine wieder den ESC gewinnen würde.
1: Ja, aber nur, weil die letztes Jahr so haushoch gewonnen haben und immer noch auf dieser kriegsbedingten Sympathiewelle schwimmen. Zu Recht. Ich hätte nicht gedacht, dass Loreen nochmal gewinnen würde mit einem Titel, der sich so arg an Euphoria anlehnt.
0: Euphoria ist aber nun auch schon 11 Jahre her und viele junge Televoter haben den Siegertitel von damals vielleicht gar nicht mehr so sehr im Kopf gehabt. Wie auch immer. Nächstes Jahr findet der ESC also in Schweden statt.
1: Und Luxemburg ist auch wieder dabei. Was für eine tolle Nachricht für die ESC-Familie.
0: Wie man so hört, ist ja auch Saar-Prominenz in Luxemburg in der Vorauswahl. Wäre das nicht geil? Mirko vertritt Luxemburg beim ESC in Schweden. Und wenn er gewinnt, findet der ESC dann 2025 vor unserer Haustür in Luxemburg statt.
1: Lassen wir mal die Kirche im Dorf. Aber geil wär's schon, oder? Nächstes Jahr ist ja auch noch die Fußball-EM hier in Deutschland und die Olympiade in Paris. Die Welt also zu Gast in unserer unmittelbaren Nähe.
0: Mach die Shananzi liegt jetzt im Player mit Yalla. Und danach gibt's noch Musik aus der neuen deutschen Welle von deutsch-österreichischen Feingefühl.
1: Abgekürzt DÖF und ihr Titel Kodo. Und während die beiden Tracks laufen, haben wir noch eine Nachdenk-Hausaufgabe für euch. Grübelt mal darüber nach.
0: Warum schimmelt Nutella nicht, Marmelade aber schon?
1: Warum schimmelt die Nutella nicht, Marmelade aber schon?

0: was?
1: 1,2 Millionen Mal hat sich diese Platte verkauft vor genau 40 Jahren. Und sogar eine Version auf Jinglish, also jiddischem Englisch, haben sie davon produziert und damit die israelischen Charts erreicht. Ausschnitt gefällig?

0: Ja, Weltkultur made in Germany. Und wie ist das nun mit der Nutella oder die Nutella oder das Nutella? Was sagt eigentlich Ferrero dazu?
1: Ferrero, das sind Italiener. Da ist die Chose ganz einfach. Da sind Wörter, die auf A hinten enden, in der Regel weiblich. Die Italiener sagen also La Nutella.
0: Und warum zum Geier schimmelt Nutella nicht, Marmelade aber schon? Klugscheißer Modus on.
1: Das liegt daran, dass Schimmel Wasser, also Feuchtigkeit, liebt und zum Wachsen braucht. Und in der Marmelade gibt's Wasser reichlich. Ist ja auch klar. Die Früchte, die dafür verarbeitet werden, bestehen zum überwiegenden Teil aus Wasser. Und deswegen bietet Marmelade ziemlich ideale Feuchtigkeitswerte für die Bildung von Schimmel. Klugscheißer-Modus vorerst ausgeknipst und wieder den Play-Button gedrückt hier in der Sommerpop-Party 2023. Sollen wir uns mal trauen und unser eigenes Greppe nochmal senden, Janis?
0: Ja, klar, auf jeden Fall. Es wird immer noch in die Geschichte eingehen als ganz eine besondere Perle der Radiounterhaltung im offenen Kanal Saarland. Original aufgezeichnet im Studio am Starn hier in Saarbrücken.
1: Lächel doch mal!

0: Was sagen denn die Einschlafquoten aktuell? Haben wir sie jetzt alle verkraut mit unserem, naja, wir nennen wir es mal Gesang?
1: Also Helga hat's gefallen. Hat sie uns wissen lassen beim Okasa-Hörertreff im Kulturbiergarten in Saarbrücken letzten Monat.
0: Ach, die liebe Helga, was ist sie doch für eine gute, treue Seele. Ganz wie die Rita, die Jenny, die Gabi, die Belli und all die anderen. Komm, spiel doch nochmal das Interview mit Helga. Erst war sie so aufgeregt und dann im Gespräch so super sympathisch.
1: Das Interview mit Helga? Jetzt? Hier? Mitten in der Sommer-Pop-Party?
0: Jetzt hier mitten in der Sommer-Pop-Party.
2: Wir sind beim Hörertreff des offenen Kanals Saarland im Kulturbiergarten in Saarbrücken. Ist das nicht geil hier? Ist nicht eine wunderschöne Stimmung?
3: Wunderbar, wirklich wunderbar. Ich hätte das nicht gedacht, dass das so gut einschlägt.
2: Wir haben die Helga Schurz bei uns. Sie macht unter anderem bei Facebook diese wunderschönen Grafiken, die ihr immer donnerstags und freitags sehen könnt, die auf Sendungen hinweisen. Zum Beispiel Okasa aktuell. Das ist diese Sendung, bei der ihr freitags zwischen 18 und 20 Uhr immer eure Lieblingslieder im Radio hören könnt und auch, wie das früher im Radio immer so schön war, auch mal jemanden grüßen könnt. Helga, du hörst die Sendung schon, seit es sie gibt, oder?
3: Ja, bis auf kleine Ausnahmen, aber doch regelmäßig, ja.
2: Wie viele Ausgaben Okasa aktuell gibt es denn mittlerweile, weißt du das?
3: Also diese Woche hatten wir wirklich die 111.
2: Wahnsinn, oder? Okay. Das ist doch toll, dass jemand Woche für Woche das mit ganz viel Liebe und Akribie so durchzieht und jede Woche die Hörer so gut unterhält. Was macht denn der Marc da in dieser Sendung so? Was gefällt dir an dieser Show?
3: Mir gefällt einfach, dass der Marc, dass man hört es, dass da wirklich viel Liebe drin steckt, dass das ist, was er gerne macht. Da geht er drin auf, da ist er dabei. Es ist einfach wirklich schön, ihm zuzuhören. Er hat für mich eine wunderschöne Radiostimme, die mir irgendwas erzählt, wenn er über ein Interpret oder über ein Lied erzählt, und ich höre ihm dann furchtbar gerne zu. Und ich glaube, das geht vielen, vielen, vielen so.
2: Ist es nicht so ein bisschen auch Radio aus einer längst vergangenen Zeit, dass sich Zeit genommen wird, auch über Menschen, über Titel zu sprechen, dass es feste Rubriken gibt? Es in der Sendung passiert immer irgendwie zur selben Zeit immer so ähnlich wie letzte Woche. Ne? Mich erinnert es ein bisschen an Radio der 80er oder 90er Jahre. Und wir beide, die wir auch schon ein paar Mal um den Block gegangen sind, ne? Wir fühlen uns dann immer an schönere Radiozeiten erinnert. Heutzutage, wo alles mehr oder weniger so Dudelfunk ist, da ist es sehr angenehm, so eine Sendung zu haben, in der sich auch noch Zeit genommen wird, auf die Dinge einzugehen. Was sind denn so Rubriken bei Okasa aktuell? Was macht der Marc da immer so?
3: Also ich möchte erstmal sagen, genau das ist es, was ich liebe. Nicht alles, was neu ist, ist gleich besser. Das Alte, hat sich bewährt und es ist einfach wunderbar. Klar, ich bin älter und ich kenne das andere noch, und ja, es ist einfach wunderbar. Was macht er? Also er macht eine Umfrage der Woche, in der er 5 Titel vorstellt, die an diesem Freitag, an dem er seine Sendung Okasa aktuell um 18 Uhr hat, mal irgendwann auf diesem Planeten Nummer 1 Hits waren. Das kann 20, 30, 40 Jahre her sein, und stellt die 5 Titel vor und die Leute können wählen, und in der nächsten Folge spielt er die dann. Dann hat er eine Saarland-Ecke. Da stellt er saarländische Künstler vor, auch sehr spannend für uns Saarländer halt. Die Geburtstagsecke, da gratuliert er Menschen, die einen besonderen Geburtstag haben, zum Geburtstag. Und dann halt Veranstaltungstipps. Das heißt also, er weist mal darauf hin, wo vielleicht mal was ganz Besonderes ist, was die Menschen interessiert, und einfach wunderbar.
2: Und die Musik in der Sendung, geht die immer so an dich? Entspricht das allgemein gesagt so dem, was du persönlich an Musik auch gut findest?
3: Natürlich, ich glaube, das geht auch bei keinem. Ne? Ich glaube einfach, das kann gar keiner bringen, weil auch deshalb nicht, weil da ganz viele Leute sich wünschen dürfen, was sie wollen, und dadurch wird das ganz individuell unterschiedlich. Aber vieles ist, was mir gut gefällt, und das, was mir nicht gefällt, das stehe ich dann auch durch. Das ist,
2: genau. Ne? Würdest du dir eine Internetseite des offenen Kanalsaals wünschen? Oder reichen dir die Informationen, die dir Facebook bzw. diese laut.fm-Seite zur Verfügung stellen?
3: Also, mir persönlich würde es reichen, aber ich habe mich eben wirklich noch mal unterhalten, und es leuchtet mir vielleicht wirklich ein, oder es ist mir wirklich klar geworden, dass auch auf einer Homepage Leute sich daran beteiligen können, die nicht in Facebook sind. Das soll es ja auch geben. Ne? Und das hat mich eigentlich schon ein bisschen überzeugt. Ne? Es ist halt klar, man muss jemand haben, der sie regelmäßig auf dem neuesten Stand hält, sie pflegt, und muss man mal gucken. Also ich habe meine Meinung, glaube ich, etwas geändert. Vielleicht ist sie wirklich sinnvoll.
2: Wie ist das eigentlich so, wenn man die Leute immer nur so in Facebook liest, ihre Profile anschaut und in dieser Radiosendung sie mal ab und zu per WhatsApp-Nachricht hört, und dann beim Hörertreffen lernt man die auch persönlich kennen. Ist es nicht was ganz besonders Nettes?
3: Ja, also das ist ganz klar. Man kennt sich ja jetzt über Jahre nur wirklich, wenn überhaupt stimmenmäßig, mit einer Sprachnachricht. Ne? Und klar, also ich persönlich kann jetzt nur von mir reden, war heute etwas angespannt, weil ich dachte, was kommt da auf mich zu? Und ich bin total begeistert. Ne? Die Menschen sind eigentlich so, wie sie halt mit ihren Sprachnachrichten sind und wie sie auch schreiben. Das ist einfach nett, und es war eine wunderschöne Runde. Ich habe es sehr genossen.
2: Die Runde geht jetzt gleich zu Ende, genau wie unser kurzes Gespräch mit deinem absoluten Lieblingsinterpreten. Was ist denn der, von dem du zu Hause die allermeisten Schallplatten und CDs im Regal hast?
3: Also ganz klar Peter Alexander. Das ist meine Generation irgendwie. Also ich bin mit dem wirklich aufgewachsen. Der Mann, der kann alles. Der kann Comedy, der kann Filme, der kann singen, und sehr, sehr sympathisch. Also ich mag ihn wirklich sehr, oder ich mochte ihn sehr, wie auch immer.
2: Die kleine Kneipe, was für ein schönes Lied, ne? Schwarzes Gold, oder der Papa wird es schon richten. Also da ist wirklich ein Lied schöner als das andere. Perfekt. Für die Helga Schurz.
3: Ja, perfekt.
2: Hier im offenen Kanal Saarland. Und das, das ist das Dankeschön an dich. Vielen, vielen, vielen lieben Dank.
3: Ich danke dir.

0: da kommt doch Laune auf. Peter Alexander mit Komm und bedien dich. Sehr gute Wahl. Und Dankeschön nochmal für das wirklich super nette Gespräch, liebe Helga.
1: Und danke auch für die tollen Grafiken, die du für den Okazar immer zauberst. Merci beaucoup.

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1: Und genau da seid ihr auch eingeschaltet, beim offenen Kanal Saarland. Und hier läuft gerade die Sommerpop-Party 2023, Musik bis dem Morgenkraut.
2: Weißt du, Herbert, als ich aus dem Fenster sah, graute der Morgen.
3: Dem Morgen.
4: Nach uns kommt übrigens noch der Olli. Und danach schon wieder der Marktprediger. Ich muss weg. Ins Ausland. Schnell!
1: Ruhig Blut, Alterchen. Du weißt doch, du hast ein schwaches Herz und darfst dich nicht aufregen. Und so schlimm wird das schon nicht werden, der Abschlusspart hier mit Marc. Wir werden auch brav zuhören. Bis zum bitteren Ende. Bis dem Morgengrauen. Auch wenn uns das etwas von unserem wohlverdienten Schlaf kostet. Apropos Schlaf. Ihr habt jetzt 2 Songs Zeit, euch über die folgende Frage so eure Gedanken zu machen. Kann man zu wenig Schlaf in der nächsten Nacht nachholen?
4: Kann man zu wenig Schlaf in der nächsten Nacht nachholen?

0: Musik aus dem Saarland war das mal wieder. Manometer und Passipop mit Alles schwingt. Und ja, zu wenig Schlaf kann man natürlich in den Tagen darauf nachholen. Das dauert zwar etwas, aber der Körper ist natürlich eine robuste Frohnatur. Genau wie auch der von Janis.
1: Und gerade eben gehört Fayan und Elif mit Erinnern. Fast jeder neue Song von Elif setzt sich bei mir ja in die Gehörwindung wie ein Ohrwurm. Aber es gibt so Künstler und Künstlerinnen, da ist das eben so. Man findet alles, was rauskommt, gut.
0: Ja, und ich glaube, alle OKSAR-Hörerinnen und Hörer, die freitags bei Marc immer zuhören, wissen inzwischen auch, bei welcher Künstlerin das bei dir auch genau so ist. Bei Halsey. Wohin muss man denn reisen, um mal ein Konzert von Halsey zu erleben?
1: Dieses Jahr gibt sie nur noch ein großes Konzert, aber dafür muss man bis nach Brasilien fliegen. Nach Sao Paulo. Sollen wir mal eben eine OKSAR-Charity-Aktion starten, damit ich dahin kann?
0: Ja, und das Geld schickt ihr dann bitte an www.janislebtinwolkenkuckucksheim.de und bis wir die Kohle zusammen haben, spielen wir sie nochmal.
1: Hier ist Halsey mit So Good.
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2: Ich auch nicht.
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0: Also meine Lieblingssendung läuft ja freitags abends, wenn die Hörer die Musik machen. Und Marc moderiert dann unser Prediger.
1: Die arme alte Frau!
2: Bin immer mal wieder zu Hause am Land, zum Beispiel wenn uns die Großeltern zum Essen einladen. Das lässt sich leider nicht vermeiden, wir wollen doch irgendwann erben und das ist dann immer wieder aufs Neue ein emotionales Rotbrennen. Mein Bruder ist nämlich Veganer und bei uns in der Familie genießen nur Homosexuelle einen noch schlechteren Status als Veganer. Und wenn du beides gleichzeitig bist, kannst du dich wirklich eingraben. Und seitdem sich mein Bruder geoutet hat als Veganer, sagen meine Großeltern auch jedes Mal dasselbe, wenn sie ihn sehen. Das ist bestimmt bloß eine schwierige Phase im Leben. Das geht sicher bald vorbei. Oder pass ja auf, Veganismus ist die Einstiegsdroge zur Homosexualität. Sagt mein Bruder drauf, mir wurscht, bin ich schon schwul.

0: richtig Sommer.
1: Rudi Carrell und der Textdichter Thomas Wojtkiewicz über Wann wird's mal wieder richtig Sommer?
0: Ja, mit Sonnenschein von Juni bis September.
2: Also es gab in Holland, ein Kollege von mir, der hat aus einem amerikanischen Lied gemacht, wieder vorbei der schöne Sommer. Er war ein Hit. Das wäre vorbei der neue Sommer. Und ich fand das Lied toll.
1: Für den deutschen Text hatte Rudi Carrell den Textdichter Thomas Wojtkiewicz mit ins Boot geholt, der auch schon bei seinen Fernsehshows aktiv mit beteiligt war.
3: Das war eine Coverversion des englischen Titels von Arlo Guthrie, The City of New Orleans.
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1: 1973 hatte der spätere Musikproduzent Jack White bereits eine deutsche Version aufgenommen.
4: Der Zug genannt die City of New Orleans.
1: Und Rudi Carrells deutsche Version mit dem Text von Thomas Wojtkiewicz erschien dann zwei Jahre später, 1975.
3: Und dann saß er da in seinem Bauernhaus und dann hat er gesagt, du musst irgendwas schreiben über den Sommer, ne? Weil es war irgendwie scheiß Sommer und so. Wann wird's mal wieder richtig Sommer? Sagte ich, ja genau, das musst du schreiben. Und dann haben wir danach zusammen überlegt, was da reinkam. Und ich muss gestehen, dass der Gag und Schuld daran war nur die SPD. Leider nicht von mir stammt, sondern das ist Original Rudi. Und darauf legte er großen Wert. Wenn ich gefeiert wurde für den Text, hat er gesagt, aber die Sache mit SPD, das war mein Gag.
2: Weil wenige VWs verkauft wurden in Amerika oder in anderen Welt, wurde die SPD angegriffen und darum habe ich den Satz reingenommen.
1: Aufgenommen wurde der Titel im Studio des Schlagersängers Ronny, der sich zum Beispiel als Produzent von Heintje schon einen großen Namen gemacht hatte. Eingesungen wurde der Titel dann in einer nächtlichen Sitzung in Ronnys Studio und es war wohl auch eine Menge Gerstensaft dabei im Spiel.
3: Dabei haben wir einen ganzen Kasten Bier zu zweit geleert und dann waren wir im wahrsten Sinne des Wortes fertig und am Morgen um 9 stand er schon bei Ronny im Studio und hat das eingesungen und wir konnten nicht ahnen, dass das solche Folgen haben wird. Aber wir haben natürlich nichts dagegen gehabt.
2: Immer wenn es regnet, ja, wird im Radio im Sommer das Lied gespielt. Und es bleibt natürlich ein Evergreen.
1: Ein Jahr nach der Veröffentlichung des Titels »Wann wird's mal wieder richtig Sommer?« gab es tatsächlich in Mitteleuropa einen Jahrhundertsommer. Denn der Sommer des Jahres 1976 war ein sehr warmer Sommer, der heute noch vielen Leuten gut in Erinnerung geblieben ist. Genauso wie Rudis Song »Wann wird's mal wieder richtig Sommer?«

0: Ja, in Zeiten des Klimawandels haben wir den ja jetzt öfter, den richtigen Sommer. Und das war Wolle mit ein paar Hintergrundinfos zu Rudi Carrells Hit aus dem Jahr 1975. Und davor gab es den Kometen auf die Ohren, anzunehmenderweise jetzt schon der meistverkaufte Song des Jahres 2023. 15 Wochen auf der 1 in Deutschland. Das macht dem Apache und dem Udo sicher keinen mehr nach in der zweiten Jahreshälfte.
1: Die zweite Hälfte dieser Sommer-Pop-Party wird gleich übrigens eingeläutet von unserem OKSA-Kumpel und Kollegen Oliver Köhler-Wolf. Olli ist nicht nur Stadionsprecher, freitags ist er auch immer am dransten nach Marks Sendung OKSA aktuell mit Ollis Radioshow Area 51.
0: Und nach Olli führt euch Mark Prediger dann weiter durch die Nacht. Und dabei wünschen wir euch super viel Spaß. Wir hoffen, unser 2-Stunden-Part mit Musik, Gereppe, Quiz und Unfug vergingen wie im Flug. Ihr habt euch den Schwenker hoffentlich schmecken gelassen und die Flüssigkeiten auch.
1: Ja, und auch wir haben es uns in der Zwischenzeit dann selber besorgt. Ganz so leer war der Kühlschrank dann doch nicht. Wir hatten nicht nur Katzenfutter für Basti drinne. Und wir sind weder verhungert noch verdurstet hier im Studio am Staden in Saarbrücken.
0: Und von da sagen wir da jetzt auch Adieu. Merci vielmals fürs Zuhören. Den Rausschmeißer macht hier mal wieder die saarländische Nationalhymne von Wolfgang de Benki. Und dort drauf bin ich ein bisschen stolz.
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Pop Party 23 läuft. Der perfekte Start in die Sommerferien. Schön, dass ihr mit dabei seid. An der Stelle ein herzliches Dankeschön an Wolle und Janis für die letzten beiden Stunden. Und natürlich auch ein Dank an Marc für den Auftakt in unsere Sommer-Pop-Party. Die nächsten zwei Stunden begleite ich euch im Studio. Ich bin Olli. Schön, dass ihr mit dabei seid. Schön, dass ihr noch dabei seid. Und es geht jetzt definitiv mit richtig cooler Musik einfach weiter. Superhits aus den 70ern. Die 80er dürfen natürlich nicht fehlen. Das Partyjahrzehnt. Die 90er sind auch dabei. Das Millennium-Jahrzehnt, die 2000er und das vergangene Jahrzehnt, die 2010er. Dazu natürlich ein bisschen was aus dem Saarland, so soll es beim OKSA natürlich auch sein. Und ich freue mich einfach, dass wir jetzt gemeinsam in die Nacht starten. Und das Ganze machen wir jetzt mit einem super coolen Sommersong aus den 70ern. Chicago wäre das. Saturday in the Park. Danach die 80er mit Soft Cell Tainted Love und danach was Cooles aus den 90ern. Jennifer Lopez, Let's Get Loud. Ich wünsche euch eine schöne, eine laue Sommernacht. In dem Sinne, viel Spaß.

Das Millennium-Jahrzehnt, die 2000er, da gibt es einen Sommer, da wette ich mit euch, den hat jeder, aber wirklich jeder irgendwo noch vor dem geistigen Auge. Ich brauche, glaube ich, nicht groß zu erzählen, dass es um das Jahr 2006 ging. Das Sommermärchen in Deutschland, die Fußball-WM vor der eigenen Haustür. In Kaiserslautern wurde ja gespielt und eine Party jagte die nächste. Es wurde wirklich komplett durchgefeiert, auch wenn es am Ende nicht für den Weltmeistertitel zu Hause gereicht hat. Wir waren trotzdem eine verschworene Gemeinschaft. Es war jeden Abend irgendwo anders Party, es wurde jeden Abend woanders gegrillt und wenn mal keiner zu Hause Zeit hatte, dann ging man zum Public Viewing. Und ein Song, der bleibt für immer in unserem Ohr und der passt so gut zum Sommer wie kaum ein anderer. Love Generation, der WM-Song. Hier ist Bob Sinclair.

Die Chainsmokers und Coldplay, Something Just Like This im Alesso-Remix. Ein wunderbarer Sommertitel, wie ich finde. Und wenn ihr mal Bock auf ein richtig geiles Live-Konzert habt, dann sichert euch Tickets für Coldplay. Kann ich nur wärmstens empfehlen. Das war der Titel aus den 2010ern. Auch bei der heutigen Sommer-Pop-Party darf Musik aus dem Saarland natürlich nicht fehlen. Wir haben es uns auf die Fahne geschrieben, die saarländische Musikszene zu fördern und bekannter zu machen. Und ich habe mir für meine 2 Stunden jetzt zum Beispiel eine sehr sympathische junge Sängerin ausgewählt, die ich gerne an der Stelle spielen möchte. Und ihr Titel hat auch etwas total Sommerliches, wie ich finde. Chiara Stella Renata, Sugarcoated Trap.

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1: Auf geht's in die 70er. Racey, Some Girls und danach die 80er. Cool and the Gang und Fresh. Die Sommerpop-Party im offenen Kanal Saarland. Guten Abend, schön, dass ihr mit dabei seid.

Jetzt sind wir da so ein bisschen erfrischt. Dann kann der nächste Schweiß ja kommen. Übersetzt Sweat aus den 90ern. Inner Circle. Alalalala long. Sweat. Das gibt's jetzt in der Sommer-Pop-Party. Danach heiße Rhythmen von Shakira. 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

es gibt von mir privat ein Bild, da stehe ich mit einem Stück Kuchen in der Hand an der Strandpromenade der wunderschönen Nordseeinsel Wangerooge. Und gedanklich läuft bei mir im Kopf Cake by the Ocean. Hier ist DNCE aus dem Jahr 2016.

Der offizielle mallorquinische Sonnensong wäre laut einer Animateurin der Baleareninsel Irene Cara mit Flashdance What a Feeling, nehmen wir an der Stelle sehr, sehr gerne auf ins heutige Programm bei der Sommer-Pop-Party im offenen Kanal Saarland. Und wenn wir dann auf Mallorca fertig sind, machen wir einen Ausflug an den Wannsee mit den Toten Hosen.

Vom Wannsee über Düsseldorf zurück ins Saarland. Die Sommerpop-Party im Okasa. Schön, dass ihr mit dabei seid. Den Start in den Sommerferien mit uns gemeinsam feiert. Ich hoffe, die Getränke sind noch ausreichend kalt, der Schwenker noch ausreichend warm oder es war ausreichend sättigend. Wir im offenen Kanal Saarland, wir spielen immer wieder gerne, gerade bei Marc Predigers Sendung Okasa, aktuell Musik aus dem Saarland. Und so machen wir es auch bei der Sommer-Pop-Party. Und für mich als von Haus aus Rocker hab mir dann was Rockiges ausgesucht. Jetzt der zweite Titel bei mir in den Stunden. Hier ist Pure Silent und Viral Madness.

Ja, da geht für mich als Rocker natürlich absolut das Herz auf und trinke dann gerne mal ein gekühltes Dosenbier, so wie es sich für ein richtig cooles Rockkonzert natürlich gehört. Apropos coole Konzerte, dieser junge Mann hier hat sich irgendwann in den späten 1990ern von seiner ursprünglichen Gruppe getrennt. Seitdem ist er solo unterwegs und ein Rekord jagt den nächsten. Er war auch letztens bei uns wieder zu Gast in der Nähe. The one and only Mr. Robbie Williams. Let me entertain you.

0: Moderator, Autor, Comedian, Kabarettist, Sänger, Jürgen von der Lippe, der hat schon sehr, sehr viel auf der Bühne und für das Fernsehen gemacht. Eine ganz, ganz tolle Parodie von ihm ist, als er auf der Bühne steht und Helge Schneider gemeinsam mit Peter Maffay parodiert. Und das Ganze passt auch sehr, sehr gut zu unserem Thema heute, Sommer.
1: Jo, jetzt hören Sie einen ganz alten deutschen Schlagersänger. Er singt einen ganz alten deutschen Schlager. Peter Maffay. Und Peter Maffay ist kein Deutscher. Er ist Muräne. Er kommt aus Muränien. Das ist ein ganz kleines Land, weit weg hinter den Siebenbürgen. Und es ist ein bisschen wie Holland, nur mit mehr Berge. Und die Hauptstadt ist auch nicht Brüssel, sondern Budapest. Budapest. Und Peter Maffay spricht ein bisschen komisch. Das liegt daran, dass alle Muränen ein bisschen komisch sprechen. Und er singt einen ganz alten deutschen Schlager, aber er singt ihn nicht ganz. Er singt nur den letzten Teil.
2: Moment, Helge, das begreife ich nicht. In meinem Vertrag steht, dass ich das ganze Lied singe. Wieso soll ich jetzt nur den letzten Teil singen?
1: Weil das Lied scheiße ist, Peter. Weil das ist eine ganz alte Schote, 40, 50 Jahre alt. Die meisten Jaskanten sind schon tot. Und nur der letzte Teil ist schön, da wurde um Poppen geht. Ne? So, und jetzt sing, sonst sing ich das Lied.
2: Okay. Kann ich nicht wenigstens das halbe Lied singen?
1: Nein, du singst nur den letzten Teil, wo um Poppen geht. Und jetzt mach's.

Johnny Amesau, der Pyjama-Fall. 16 Jahre alt geworden und immer noch hinterlebt. Ist doch klar, dass er jemanden Eiszapfen hat.

0: Dr. Sommer aus der Bravo.
1: Mit dem Blick auf die Uhr. Es ist Mitternacht vorbei. Hier ist die Sommer-Pop-Party im offenen Kanal Saarland bei Lauterem. Schön, dass ihr mit dabei seid bei unserem Einstieg in die Sommerferien. Auf geht's in meine zweite Stunde. Ich bin Oliver Köhler-Wolf und gemeinsam tanzen wir jetzt zu Latino-Rhythmen. Hier ist Luis Fonsi und Despacito.
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Die Party müssen wir nicht starten. Sie läuft bereits. Danke an Pink. Get this party started. Die Sommer-Pop-Party im offenen Kanal Saarland. Der Start in die Sommerferien. Wir feiern mit euch. Und das hier ist aus den 90ern. Cabin Move. Give it up.

Trotz Hüftprothese bekommt man selbige bei diesem Song Lambada von Kaoma zum Schwingen. Ab geht's in die 70er. Earth, Wind & Fire, September.

die Saarland-Ecke. Weiter geht's mit einer wunderbaren saarländischen Künstlerin. Maria Mastrantonio, eine wahnsinnige Powerfrau mit einer unglaublichen Stimme. Und wir hören sie jetzt mit

Die Sommer-Pop-Party im offenen Kanal Saarland. Wir sind mittendrin. Schön, dass ihr mit dabei seid. Und wenn es in den frühen 2000ern in den saarländischen Diskotheken auf der Tanzfläche so richtig heiß wurde, und wenn ich sage richtig heiß, dann meine ich richtig heiß, dann konnte das nur an diesen beiden Jungs liegen, die mit den dicken Trommeln. Hier ist es Safri Duo und Play It Alive.

0: Nein, ich glaube, so der ein oder andere hat an der Stelle versucht mitzutanzen und Übung macht den Meister. Samba de Janeiro und Bellini. Und der junge Mann hier, der fliegt jetzt einfach mal eine Runde ins Weltall. Hier ist Peter Schilling und der Major Tom aus den 80ern.
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richtig gute, hausgemachte, handgemachte Musik aus meiner Heimatstadt St. Ingbert. Das waren Jeff aus dem Album Didn't You Hear, erschienen 2021, und die Single No Time. Wir haben noch ein bisschen Zeit in der Sommerpop-Party hier im offenen Kanal. Schön, dass ihr zur späten Stunde auch noch mit dabei seid. Und wir feiern einfach weiter. Hier ist the one and only Sweetie Katy Perry, Hot and Cold. Passt selbstverständlich wie die Faust aufs Auge zum Sommer.

The groove is in your heart. Wir grooven gemeinsam durch die Nacht. Mango Cherry aus den 1970ern. In the Summertime. Passend zur Sommer-Pop-Party. Der passende Start in die Sommerferien.

0: Party, der perfekte Start in die Sommerferien 2023. Ich verabschiede mich jetzt in selbige, zumindest für heute Abend. Schön, dass ihr mit dabei wart bei meinen beiden Stunden. Ich bin Oliver Köhler-Wolf, wünsche euch schöne Sommerferien, einen tollen Urlaub, erholt euch gut. Wenn ihr wegfahren solltet, kommt gesund und munter wieder nach Hause. Jetzt übernimmt für den Abschluss nochmal Marc Prediger und ich glaube, der hat gerade eben seinen Cocktail noch leer geschlürft und steht jetzt auch schon am Mischpult für gleich zu übernehmen. Und kleiner Tipp noch von meiner Seite aus, wenn es draußen zu heiß wird, bitte benutzt einen Ventilator, vielleicht auch ein bisschen Sonnenschutzfaktor und was man sonst vielleicht noch so gebrauchen kann, das hören wir uns jetzt. In dem Sinne, have a nice summer. Ciao.
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1: Woher hat er das wohl gewusst? Oliver Köhler-Wolf, der macht mir jetzt ein bisschen Angst. Habe ich hier irgendwie in eine Webcam noch installiert? Oder wie kommt er drauf, dass ich einen Cocktail getrunken habe? Aber das stimmt, gerade jetzt leer geworden, da war sogar Alkohol drin, ja? Deswegen, ich muss mich jetzt ein bisschen konzentrieren, denn wir gehen in die letzte Stunde.
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1: Die Sommer-Pop-Party 2023, und was ist das für eine Sause, oder? Wolle und Janis waren gut drauf seit 21 Uhr und die letzten beiden Stunden mit Oliver Köhler-Wolf, und jetzt bin ich wieder dran. Am Mikro ist der Marc. Oh, es ist schon nach 1 Uhr, aber wir verbringen noch die Zeit bis 2 Uhr und ein bisschen drüber bei der Sommer-Pop-Party 23 hier im OK Saar. Oh, diese Klänge, die sind ja schon mal toll. Es gibt nämlich zunächst eine 80er-Runde zu Beginn dieser Stunde. Es gibt Ryan Paris, dann gibt es das süße Leben, Dolce Vita und anschließend die Dire Straits mit Twisting by the Pool. Natürlich wieder zwei sommerliche Titel in der Sommer-Pop-Party. Viel Spaß in der letzten Stunde!

Ach, ist das sommerlich, oder? Da möchte man doch gerne in einen Pool springen. Und keine Angst, wir haben die 70er nicht übersprungen. Die kommen noch in dieser Stunde. In jeder Stunde ja auch zwei aus den 70ern, zwei aus den 80ern, zwei aus den 90ern, zwei Zeros und auch zwei aktuelle und auch zwei saarländische Werke. Auch das kommt noch. Bei den 90ern geht es jetzt etwas härter zu. Es gibt die Spin Doctors mit dem Titel Two Princes und anschließend gibt es eine interessante Coverversion von Ace of Base. Wir hören nämlich ihre ziemlich tanzmäßige Version von Cruel Summer.

Na, seid ihr ganz schön am Tanzen oder am Grooven? Das war ein Ace of Base mit einem Stück aus den 90ern und ich lasse euch jetzt gerade weiter tanzen. Also nicht runtergehen, bleibt alle drauf, denn wer hat das Original gemacht dieses Titels? Das war natürlich die Band Bananarama und die gibt es jetzt bei den Nullern. 2004, da hatten sie ein wirklich beachtenswertes Comeback und sie nahmen sich einen Titel aus den 80ern vor von My Mine, Hypnotic Tango im Original. Und sie machten daraus die wirklich dance-mäßige Nummer Look on the Floor. Gibt's jetzt als erstes und anschließend gibt es die Black Eyed Peas mit I Got a Feeling. Hier ist die Sommer-Pop-Party. Noch bis 2 Uhr im OK.

Die Black Eyed Peas hier in der Sommer-Pop-Party. An alle Nachteulen, das ist doch wirklich super, dass ihr noch hier dabei seid. Radio Laut, es gibt noch ein paar coole Nummern. Und vielleicht gönnt ihr euch noch ein leckeres Getränk. Vielleicht auch ein saarländisches Getränk. Ich möchte jetzt hier keine Schleichwerbung machen, aber da gibt es ja einige Sachen, die man da trinken kann aus dem Saarland. Denn das passt zur nächsten Runde. Vor einer Woche war ja das Altstadtfest in Saarbrücken und die nächsten beiden Acts sind übrigens super aktuell und die standen auf der Bühne am Samstagabend, nämlich auf dem St. Johannamarkt auf der Festbühne. Lumbematz, die hören wir jetzt mit dem Titel Weil es schon immer so war. Und am Sonntagabend, da war die Band Blomqvist auf der Bühne, ebenfalls am St. Johannamarkt. Und wir hören den Titel Spreewald. Zweimal Musik aus dem Saarland, hier in der Sommer-Pop-Party im OK Saar. Sicher.

Ach, was macht das Spaß heute Abend oder heute Nacht, muss man ja schon sagen, die Sommer-Pop-Party. Und das war so eine kleine Saarland-Ecke mit den Bands Lumbe Mats und auch noch Blomqvist. Natürlich inspiriert auch von der Saarland-Ecke, die gibt es ja jeden Freitag bei OKSA aktuell ab 18 Uhr und vor allem in der Stunde ab 19 Uhr, da gibt es immer neue Musik aus dem Saarland. So, wir haben uns ja hier abgesprochen unter den Moderatoren, damit hier kein Titel doppelt läuft. Ich hoffe, das ist jetzt auch klar gewesen und hat auch gut geklappt. Es gibt nämlich jetzt zwei 70er-Titel, die sind weder bei Olli noch bei Wolle und Janis gelaufen. Nämlich zum einen das hier, das sind Blondie mit dem Titel Heart of Glass. Und spürt ihr schon das Night Fever? Nein, dann kommen gleich die Bee Gees und die bringen das Night Fever euch etwas näher. Hier ist OKSA, der SPP-Abend.

So, Moment, ich muss mal wieder von der Tanzfläche runter. Ja, Saturday Night Fever und so weiter. Das waren die Bee Gees. Und jetzt trete ich den Beweis an. Gab es einen Sommertitel von Duran Duran? Na, aber natürlich, das hört ihr nämlich in 3 Minuten. Da gibt es nämlich Taste the Summer von Duran Duran aus dem 2004er Album Astronaut. Aber zuvor einen riesen Sommerhit von vor ein paar Jahren, noch ziemlich aktuell. Er ist zwar vorhin gelaufen, The Weeknd, aber mit einer anderen Nummer, nämlich mit Save Your Tears. Und hier ist er mal wieder mit Blinding Lights.

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3: Yeah, genau so ist es und 6 Stunden Sommer-Pop-Party neigen sich jetzt so langsam dem Ende. Haben wir das geschafft? Das ist ja Wahnsinn, oder? Die erste Sommer-Pop-Party, hat das Spaß gemacht? Aber ja doch, das schreit doch nach einer Wiederholung. Übrigens, diese Sendung, die wird mit Sicherheit in den nächsten Tagen oder Wochen wiederholt. Die Sommerferien haben ja gerade erst angefangen, also da ist natürlich noch Gelegenheit genug. An dieser Stelle ein herzliches Dankeschön fürs Einschalten, fürs Mittanzen vor dem Radio. Das habe ich genau gesehen. Ja, du da im Radio, das war ganz genau das Richtige, was ihr da gemacht habt. Und ein Dankeschön an alle, die hier mitgemacht haben im Moderatorenteam. Das bedeutet ein Dankeschön an Oliver Köhler-Wolf, an Janis Mischke und an Wolfgang Kranz. Und ich verabschiede mich. Komm, hau die Nummer schon mal raus. Die hat ein schönes, langes Intro. Ich verabschiede mich. Die Eagles mit ein bisschen West Coast Musik. Passt natürlich auch super in den Sommer. Der Titel Hotel California. Am Mikro war der Marc. Wir lassen das Ganze jetzt schön ausklingen und dann sage ich gute Nacht und bis zum nächsten Mal. Ciao.

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1: Auf ihn haben sonntags immer alle gelauert. Mit Elmi Hörig wurde im Südwesten Deutschlands schließlich eine ganze Generation von Jugendlichen radioaffin. Von 1980 bis 1999 arbeitete er beim Südwestfunk und er war wirklich der Star der Hörfunkszene im Südwesten. Keiner moderierte Musik und Stars so locker, so lustig und cool an wie er. Bei Sat.1 bekam er in den 90er Jahren mit Barbara Schöneberger als Assistentin eine eigene Sendung, Bube, Dame, Hörig. Die lief von 96 bis 1999. Angeblich soll er Mädchen anzüglich angequatscht haben und seine TV-Game-Show wurde eingestellt.
2: Hallo! Wie geht's? Dankeschön, Dankeschön. Ende! Hallo und herzlich willkommen, hier ist Bube Dame Hörsturz. Zum letzten Mal 723 Sendungen haben wir gemacht. 723 Mal hier ging die Tür auf und 723 Mal haben sie gedacht, wäre sie nur zugeblieben, besser.
1: Kurz danach folgte auch sein Rauswurf beim Radio. Hörig hatte über eine Aktion der Bahn für homosexuelle Paare gewitzelt. Warme Wochen bei der Bahn, das ist gut, da muss man die Züge in Zukunft nicht mehr heizen. Aus heutiger Sicht nur ein flacher Karlauer. Damals waren Zoten, zum Beispiel über Schwule, beim öffentlich-rechtlichen Radio aber noch ein echtes Problem. Zuvor hatte Hörig bereits ein zweiwöchiges Mikrofonverbot kassiert, weil er anlässlich des 123. Geburtstags von Ex-Kanzler Konrad Adenauer Auszüge aus einer Hitlerrede abgespielt hatte und dann gesagt hat, ups, das war ja gar nicht Adenauer. Im Visier war er da aber schon länger, nachdem er die Senderverantwortlichen beim Südwestfunk öffentlich auch schon mal Sesselfurzer genannt hatte. Nach seinem Rauswurf moderierte Hörig zwar weiterhin das ein oder andere Radioformat, machte aber immer wieder mit verstörenden Facebook-Einträgen von sich reden. Mal hetzt der gelernte Englischlehrer gegen Flüchtlinge, dann ganz allgemein gegen Ausländer. Größere Engagements jedenfalls bekamen Hörig daraufhin keine mehr. Bis heute postet er auf Facebook und Instagram und das ist manchmal alles andere als politisch korrekt. Seine Verdienste als begnadet guter Radiounterhalter, die kann ihm aber sicher keiner absprechen. Heute verbringt er die größte Zeit des Jahres auf Lanzarote, ansonsten genießt er seinen Unruhestand zu Hause in Baden-Baden. Er taucht immer mal wieder mit Radioformaten im Webradio auf, aber die Qualität der legendären Elmi-Radioshow bei SWF3 kommt an das alles natürlich längst nicht mehr ran. Und jetzt haben wir für euch drei pralle Stunden geballte Elmar Hörig Comedy mit Elmi Radioshows aus guten alten Radiozeiten bei dem Sender, der heute SWR 3 heißt. Viel Spaß!
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6: Oh, vor 275 Jahren wurde Karlsruhe gegründet. Ich dachte, aus einer Laune heraus. Deshalb, aha. Der Markgraf Karl Wilhelm von Baden-Durlach war erzürnt und ließ sich deshalb im Hartwald ein Jagdschloss errichten. Das nannte er Karlsruhe, nicht? Weil er hieß ja auch Karl. Kleiner. Und um das Schloss rum erstanden so ganz, ganz kerzengerade Straßen, diese

Szene, auf Englisch, also amerikanisch. Und zwar sagt Dick zu Doof, sag mal, hast du einen Onkel? Sagt, ja. Lebt er noch? Nee. Wieso? Er ist in eine Falltür gefallen, hat sich das Genick gebrochen. War er denn ein Zimmermann? Nein, er wurde gehängt.

0: 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Was your father and mother's name Laurel?
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0: 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Where were you born?
1: I don't know.
0: Fancy not knowing where you were born.
1: Well, I was too young to remember. How do I know where I was born?
0: Didn't you once tell me that you had an uncle?
1: Sure, I've got an uncle. Why?
0: Now we're getting someplace. Is he living?
1: No. He fell through a trapdoor and broke his neck.
0: Was he building a house?
1: No, they were hanging him.
2: Im Radio ist irgendwie dasselbe, nicht?
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2: Habt ihr schon gehört, dass vor genau 56 Jahren Max Schmeling im Madison Square Garden Joe Louis verdroschen hat? Und zwar, das war nicht von schlechten Eltern. Man konnte es damals live hören. Frank Laufenberg war schon da, der konnte es hören, aber ich noch nicht. Es gab diese Volksempfänger damals, diese kleine Ecke. Und das war nicht so ein richtiges Radio wie heute digital. Und das Signal kam auch sehr verschwommen. Es ging über den ganzen Atlantik. Grönland, England, Irland und dann wieder zu uns. Und man konnte es kaum verstehen, aber ein bisschen. Und es ist ganz toll, dass das jemand damals mitgeschnitten hat. Deswegen kann man es jetzt im Radio spielen.
5: Hört es jetzt, wie er noch nie gefeitet hat. Kämpft buchstäblich vom Umfall. Legt dem Neger zurzeitig die Seele aus dem Leibe. Der Neger geht zurück, sagt, es kann nicht mehr. Weil nicht mehr. Er ist angenommen. Armenik hat ihn zu Boden getragen. Er kommt sehr hoch, der Mann ist sehr hoch, der Treppel steht hoch, der Wind ist giftig schwer. Aus, aus, aus.
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2: Jawohl, einen knuffeligen Schwarzwald-Elch können wir euch schicken, wenn ihr rauskriegt, was das hier ist. Ist der erste Zentimeter eines bekannten Hits, war eine Nummer 1 in Amerika. Mal gucken, ob jetzt schon welche dran gehen. Aha, eins blinkt, zwei blinkt, drei blinkt. Den dritten nehmen wir heute, der dran kommt. Zwei blinken, jetzt kommt der nächste. Achtung. Oh, lässt aber lange auf sich warten. Jetzt zwei blinken. Alles schnarcht, jetzt ein anderer Baggersee. Das ist das Problem. Es blinkt kein drittes Telefon. Der dritte wird genommen. Der dritte wird... Was mache ich denn jetzt? Es ruft keiner mehr an. Zwei lausige Anrufe bei so einem leichten, popeligen Rätsel. Jetzt kriege ich aber langsam alle Nerven. Mir bricht der Schweiß aus und es ist immer noch... Nehmen wir halt eine von den ersten zwei da, gell? Mal gucken. Also gut. SWF 3, hallo.
11: Ja, hallo, Amy. Hier ist der Oliver.
2: Hallo, Oliver.
11: Das war Wilson, Philipp und Hold On.
2: Du bist ein Genie. Du bist ein Genie. Wir werden das beweisen, jawohl.

0: Siehst du, jetzt ruft der Dritte an. Schnarche. Oliver, wunderbar. Wo nimmst du das her? Das muss sehr gut dich auskennen in Musik, glaube ich, oder?
1: Ja, es geht.
0: Es geht so. Oh, sehr bescheiden ist er auch. Lieber Oliver, welche Elche dürfen wir dir schicken?
1: Den Rocker-Elch.
0: Den Rocker-Elch mit der Lederjacke und der coolen Brille. Das machen wir. Bleibst du noch ein bisschen hängen, dass ich dann jetzt auf Straße eine Adresse noch kriegen kann? Wohl, oh, klingt so ganz cool und locker. Was machst du am Nachmittag so? Liegst du im Liegestuhl oder?
1: Radio.
0: Hörst du ein bisschen Radio? Lass den Sonntag an dir vorbeispazieren, hä?
1: Ja.
0: So ist das schön. Olli, bleib hängen, ja?
1: Ja. Hier im Südwesten.

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1: Jawohl, und heute die Fuge in D-Moll für Rudi Völler unter dem Motto Knapp vorbei ist auch daneben von Ludwig van Beethoven.
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1: Jawohl, und um das zu beweisen, schalten wir jetzt um in unser Nachrichtenstudio.

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2: Schon gehört?
3: Habt ihr schon gehört? Ihr habt es sicher schon gehört, dass heute keine Ostmark mehr gibt. Ab heute nur noch Westmark. Harte Währung, nicht? Leute freuen sich, haben Feuerwerke gemacht und sowas. Das Geld, was sie mühsam verdient haben, haben sie Luft gebollert, nicht? So ist richtig, so macht man. Das ist bei uns im Kapitalismus, nicht? Alles anzünden. In der Emmy-Radio-Show haben wir heute euer Horoskop, die Beatles. Und wir machen zwei Rätsel. Das bedeutet zwei Preise. Sind wir nicht wahnsinnig? Erstes für ein Sweatshirt, so ein ganz popeliges einfach. Das ist der erste Zentimeter eines ganz bekannten Hits. Wer ist es? Was ist es? Wieso probiert ihr es nicht mal mit 07221 2011, wenn ihr erraten habt, was das hier eben war, nicht? Das ist der Anfang von einem relativ bekannten Hit. Oh, Telefone blinken schon. Probiere ich mal. Ich nehme Nummer 4. Hallo, SF3.
4: Ja, hallo,
3: Elmi,
4: der Patrick aus Donaueschingen.
3: Hallo, Patrick.
4: Das heißt, der Titel ist einmal sich mit Julie Neigel.
3: Julie Neigel war das, meinst du?
4: Ja.
3: Da lagst du knapp, aber sicher daneben. SF3, hallo. Ja, aufgelegt. Schweinebacke. Ding. SWF3, hallo.
5: Ja, hallo, hier ist der Kalle.
3: Hallo, Kalle, grüß dich. Was meinst du, was
5: ist das? Ich würde sagen, das ist Madonna.
3: Das würde ich auch sagen, ja.
5: Die Neue.
3: Die Neue. Und sie heißt wie?
5: Da überfragst
3: du. Henke?
5: Die ist so furchtbar, die höre ich mir eigentlich gar nicht an.
3: Die ist so furchtbar, die höre ich mir nicht an.
6: Come on. Die Antwort ist korrekt.
3: Jawohl, die Antwort ist korrekt. Sie singt davon, dass sie was hinten drauf haben will und sowas. Ich find's einfach nur schmutzig. Aber es hören mich an, nur. Kalle, bist noch dran?
5: Ja, Logo.
3: Wunderbar, Hanky Panky heißt das Stück. Madonna hätte auch schon gereicht, nicht? Also ein Sweatshirt, nicht? Dafür muss man nicht so viel wissen. Bist also kein Fan von Madonna, habe ich gehört?
5: Überhaupt nicht.
3: Nee, aber immerhin, du hast zugehört, nicht? Das geht doch ins Ohr irgendwie, was ich schreibe, ne?
5: Ja,
3: Kalle, wie groß muss denn das Sweatshirt sein, das für dich reinnudeln?
5: Extra large.
3: Extra large for big German men's only.
5: Naja.
3: So halbwegs. Wo wohnst du, Kalle?
5: Bonn.
3: In Bonn. Bonn ist wunderbar. Das war mal Hauptstadt bei uns in Deutschland. Weißt du noch erinnern?
5: Ja, vor ein paar Tagen noch.
3: Schon lange. Bleib noch ein bisschen dran. Ich werde dir die Adresse und dein Geburtsdatum und so weiter, nicht? Und dann, dass wir wissen, wo wir das hinschicken sollen. Schönen Dank fürs Mitmachen, gell, Kalle? Bleib hängen.
7: Ja, fernöstliche digitale Terroristen haben sich in unsere Studios eingeschlichen und vorsätzlich Liedgut manipuliert. Tief in dieser Sendung ist irgendwo ein versteckter Hit, der schon lang keiner mehr ist, weil der Text nicht mehr stimmt.
8: Jawohl, entdecken Sie einen solchen vernudelten Hit, dann handeln Sie, wie man es von einem guten vaterlandstreuen Deutschen erwartet. Machen Sie eine Anzeige, werden Sie Tonzeuge unter 07221 2011 und ziehen Sie sich einen Bundesverdienstelch. Wer weiß, vielleicht ist die nächste Platte schon sabotiert.
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1: Jawohl, wir machen jetzt Diddly Dum, jetzt nachdem die Beatles so schrecklich gesungen haben. Und zwar habe ich eine Aufnahme gefunden, die ist sehr schön, geht nur eine Minute, von Max Bruch, nicht? War Musiker. Und er hieß Max Bruch, weil er sich mal an einem schweren Piano überhoben hat. Und diese Fuge hat er geschrieben danach.

0: Halsschlagbruch und Vogelfellschwellungen im unteren Bereich.
1: Tief Luft, denn jetzt?
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5: Habt ihr eigentlich gewusst, dass die Beatles Wunschprogramme machten, so wie wir hier im Radio? Damals haben sich Popgruppen noch ganz anders ins Zeug gelegt, nicht? Also fast jeden Sonntag waren sie irgendwo im Radio zu hören, haben Karten vorgelesen und haben ihre Stücke gespielt, nicht? Das machen heute Gruppen nicht mehr. Sind einfach faul und zu satt und zu reich und sowas. Pele, heute Geburtstag. Und Alfred Nobel wird heute 1957, er ist schon leicht tot und er hat das Dynamit erfunden. Und weil es schon Abend war und ging er ganz nah hin, weil es so dunkel war, Streichholz hingehalten und dann, das war das Ende von ihm. Aber er hat unwahrscheinlich viel Kohle da gelassen und jedes Jahr gibt's Riesenpreise und Hemingway hat auch mal einen bekommen, nicht? Nobelpreis für Literatur, hat ihn glatt versoffen, nicht? Nichts anderes würde ich auch tun. Okay, ich glaube, ich fühle es in meinem Körper. Es kommt Rätsel Nummer 1.
6: Au, beim Heiligen Heinz. Hier kommt Rätsel Nummer 1.
5: Gibt's einen Heiligen Heinz? Ich weiß nicht. Ich habe gehört, das Rätsel heute ist rückwärts. Stimmt das, Elmi?
7: Ja. Wir werden folgen auf welche Betten sie lochen. Ihre Männer sind an, sonst sind sie Notfall. Ja, Heilo darf bei uns nicht singen, das müssen andere Sender bringen. Kohle ist ein Deppich für Frank Laufenberg zurück. Ei.
5: Okay, wir haben hier rückwärts gemacht. Ihr sollt bitte sagen, was es vorwärts ist.

0: Was könnte einfacher als das sein? Probiert mal mit 0,7221. Ich hätte da noch ein Sweatshirt. Viel haben wir nicht mehr dieses Jahr, weil wir sind pleite, nicht? Wir haben ja, wir sind Heino viel Geld bezahlen, nicht? Und 0,7221211, wer zuerst da ist, kriegt auch das Hemd. Nur ruft nur keiner an, das ist das Problem. Das gibt's doch gar nicht. Ist da irgendwie was in der Leitung kaputt? Da blinkt doch gar nichts. Ich habe alles gedrückt, was ich drücken musste, alles leuchtet, es brennt sogar einiges her. Okay, dann machen wir eben Musik. Ach, eine blinkt. Also gut, dann blinke ich die eine, die leuchtet. Ist da jemand dran? Hallo?
1: Ja, hallo. Hier ist die Elke aus Bad Kreuznach. Es war New Kids on the Block und Tonight, oder?
0: Das finde ich ja riesig. Und um das zu beweisen, werden wir die Antwort spielen.
2: Tonight. Antwort ist korrekt.
0: Siehst du, Elke? Ha! New Kids without Socks. Bist du ein New Kids on the Block Fan?
1: Nö, eigentlich nicht.
0: Aber du hast es sofort erkannt, oder?
1: Aber ich bin Billy Joel Fan.
0: Billy
1: Joel? Ich wollte fragen, ob du mir ein Lied spielen kannst, und zwar Honesty.
0: Honesty? Ja, pass auf, ich kann es dir singen, ich habe leider nicht mehr. Honesty is such a silly thing.
1: Ah,
0: das war ja auch, das war getürkt hinten mit allem möglichen Playback und sowas. Nee, Elke, warst du da, wo in Frankfurt?
1: Ja, ich war da am Dienstag.
0: Du hast eine der wenigen Karten noch gekriegt, die es gab.
1: Ja.
0: Selbst ich habe keine mehr bekommen. Ja. Und ich bin ein Star! Ha! Schande auf die CBS. Vielleicht kommt er ja mal wieder, ne? Hat es dir also rundum gefallen? Das
1: ja, super, es war ganz toll. Er ist
0: so ein kleines, kompaktes Persönchen, glaube ich, nicht? Oder warst du weiter hinten?
1: Nee, ich habe ihn ziemlich nah gesehen. Also er ist nicht so groß.
0: Aber
1: ja,
0: du konntest ihn nicht berühren, ne?
1: Nee, leider nicht.
0: Ich bin auch nicht groß. Das sind die Kleinen, das sind
1: ja,
0: da ist alles kompakter beieinander. Da braucht es auch nicht so lange vom Hirn bis zum Arm, weißt du? Das ist alles kürzer und so, nicht? Toll, Elke, wir werden dir ein Sweatshirt schicken.
1: Okay.
0: Ein wunderbares mit einem Elch drauf.
1: Ja.
0: Und ich werde versuchen, dass ich für dich Honesty von Billy Joel aus dem Archiv ausgraben kann.
1: Super.
0: Ja? Ich bedanke mich fürs Mitmachen.
1: Danke.
0: Tschüss, mein Schnuffi. Wir haben die Platte gefunden, du wirst es nicht glauben. Haha, sonntags, das ist eine Goldmedaille wert. Kommt auch gleich noch in diesem Programm. Aber zuerst schalten wir mal in unser Nachrichtenstudio.
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0: Okay, das war Status Quo und es reicht's auch. Drei Griffe gehen am langsam auf den Maker. Okay, noch mehr Griffe wollt ihr? Gut.
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0: Also die Beatles aus dem Jahr 1963. Leute, die Beatles-Punkte sammeln, so wie wir früher immer Haferflocken. Ich weiß noch, gibt's das heute noch, Köln-Flocken? Da kann man Fußballbilder drin und Schmetterlinge und sowas, kommen wir sammeln. Wir sammeln hier Beatles. Und zwar aus dem Jahr 1963, eine ganz seltene Sache. Und zwar haben sie ein paar Beatle-Hits zusammen genudelt, eine fremde Melodie draufgenommen. Das ist eigentlich keine richtige Melodie, ist so mehr so Hingesinge. It's Love Me Do dabei, Please Please Me, From Me To You, She Loves You. Für alle, die es nicht richtig erkennen gleich.

Fall. Vor 217 Jahren gab es Zoff im Hafen von Boston. Nordamerikanische Bürger stürmten drei britische Schiffe und warfen Teeladungen ins Meer. Es war tonnenweise. Es ging in die Geschichte als die Boston Tea Party ein. Und weil die Engländer Humor hatten, fragten sie, Milch und Zucker bitte.

0: Oh, ich glaube, ich weiß, was es ist. Morgen kommt der Weihnachtsmann, da der Dildaten, dicken Nacken. Mal gucken, ob die Hörer auch dieser Meinung sind. Hallo, SWF 3, Leitung 4, wer hängt dran? Bitte melden, hier Andy.
1: Hier ist der Frank Goslar, hallo.
0: Hallo Frank, grüß dich.
1: Das war der Satchmo Louis Armstrong, What a Wonderful World.
0: Mein Gott, und es war der allererste, den ich gedrückt habe.

0: Studio steht Kopf. Die Leute reißen sich die Leiber vom Kleid. Umgekehrt, die Kleider vom Leib. Frank, du bist ein Phänomen, muss ich sagen. Das hast du wahrscheinlich auch schon früher gewusst. Das haben dir die Lehrer in der Schule immer gesagt, ja?
1: Ja, ich weiß nicht so recht. Ich hab das jetzt, das lief mir gleich ins Ohr. Ich hab das gleich rausgehauen.
0: Einfach so. Manche Sachen hat man eben im Ohr. Lieber Frank, wir wickeln dich in ein wunderbares, molliges SWF3 Sweatshirt ein, wo der warme Elch drauf ist. Der Elch ist nicht warm, das Sweatshirt ist warm. Ja? Was für eine Größe hast du?
1: Ja, mach so mittel. Mittel bis groß.
0: Ich mach mittel bis groß an Frank. Bleib ein bisschen hängen, ich brauche deine Straße noch und die intimen Daten. Ne? Ich bin völlig verwirrt, wollte ich da nicht jetzt machen. Oh, wenn nichts hilft, dann mache ich eine Zeitansage. Es ist erstaunlich, wie die Japaner das immer schaffen, so kleine Frauen in so winzige Uhren reinzubringen, nicht? Die muss ich immer bücken. Hier kommt euer höchstpersönliches Weihnachtshoroskop.
2: Fisch. Als Mitglied einer SED-Seilschaft bleibst du in der Eiger-Nordwand hängen. Alle anderen haben sich schon längst abgeseilt und du bist wie immer der Letzte. Eine Bergung ist nicht möglich, da die Wetterverhältnisse es nicht zulassen. Der positive Aspekt dabei, du bleibst länger frisch. Wassermann, du hast dich sicher schon gefragt, wieso du so mittelmäßig bist. Nimm dir ein Beispiel an Konstantin Wecker. Der wurde von einer Sau gebissen und kann trotzdem noch Klavier spielen. Wie oft hat dich schon der Hund von eurem Nachbarn gebissen und du spielst nicht mal Geige, du Pfeife? Waage. Als Kandidat bei Rudi Carrells Herzblatt entscheidest du dich für die Nummer 3. Umso überraschter bist du, wenn plötzlich Genschman vor dir steht, vor allem dann, wenn du ein Mann bist. Krebs. Bei Tutti Frutti bekommst du überraschenderweise 50.000 Länderpunkte. Kaufen kannst du dir nichts dafür, aber du gewinnst einen Hubschrauber-Rundflug um Barbara Valentins Mops. Ruhe. Schütze. Bei einem Gewinnspiel beim Privatradio gewinnst du das neue Buch von Frank Speichel, Der trockene Zungenkuss. Wenn dir das nicht gefällt, dann nimmst du Platz 2. Eine VHS-Kassette mit den Lottozahlen vom letzten halben Jahr. Bleib sauber.
3: Hello, it's Phil Collins here. Just like to wish everybody a Merry Christmas and a Happy New Year to the listeners of Elmar Hurig.
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0: Ah.

0: Lodi.
1: Und auf meinem Drehbuch steht, in meinem Drehbuch steht, muss es heißen, Wolfgang Amadeus Mozart. Fuge in Fitzmoll für Büstenhalter und Buchbänder. Auf den besten Teilen von Kim Basinger und Trude Unruh. Eine Minute lang nur.

0: das Publikum wurde wild. Haha, würde ich mal gern machen, so ein Orchester dirigieren. Die spielen ja von alleine nicht. Wenn du mal erst mal gemacht hast, dann läuft das, weil die alle es auswendig können. Nicht? Nach Mozart gibt eigentlich nur noch einen, der solche Melodien aus dem Arm schüttelt. Nur noch einen, nicht? Das ist er hier. Elton John, You Gotta Love Someone. So viel Genie in einem so kleinen Menschen. Das ist Bonsai-Power, nenne ich das. Vor 475 Jahren starb der portugiesische Seefahrer und Vizekönig Indiens, Alfonso de Albuquerque. Hoffentlich ist das richtig ausgesprochen. Oh, klingt gut. Am 16. Dezember, genau heute vor 475 Jahren. Er hat Sansibar entdeckt und er hat Goa erobert. Das, was heute die deutschen Touristen erobern, nicht? Und dann drang er bis zum Roten Meer vor und sagte, boah, ist das rot.
1: Oh, I've been trying to sell a view around the studio, no?
2: Oh, you can't do that.
1: Oh, can we? Yes, we can.
0: Und den Beatles-Sammelpunkt, den ich euch heute vorstelle, den werdet ihr lieben und mögen. Es ist eine Fassung von Get Back auf Deutsch. Geh raus aus deinem Haus.
3: Geh back nach Hause.

0: Okay. Ich habe nichts verstanden, weil es war Deutsch. Und wer kann schon Deutsch, nicht? Geh raus aus einem mundigen Haus. Das war die Elmi Radioshow heute wieder. Ich hoffe, es hat euch ein bisschen Spaß gemacht. Wenn nicht, man kann es nicht allen recht machen, nicht? Sagt mein Chef immer. Und zieht's mir vom Gehalt ab.
1: 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Die Elmi Radioshow ist super trooper.
0: Ah ja.
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0: Jawohl, die erste harte Nuss heute. Es geht um ein Sweatshirt, ein SWF 3 Elch Sweatshirt. Und wir haben einen Hit genommen, den ersten Zentimeter davon. Wir möchten gerne wissen, wer es ist und was es ist. Boah, ist das einfach. Ruft uns an 07-221-2011 und gewinnt diesen wunderbaren Preis. Vielleicht können wir es auch gleich machen. Vielleicht sind sie auch schon fit, hä? Für die zweite Frage. Das probiere ich doch einfach mal. Ich nehme ja mal 07-221-2011, nehmen wir die Leitung Nummer 1, was der erste war, der da war. Hallo SWF 3. Aufgelegt. Dann schon mal ein Deppen nur. Das ist der zweite. Hallo. SWF 3 ist hier. Wer ist da? Niemand. SWF 3, hallo?
3: Ja, hier ist Markus Kamser aus Bonn.
0: Guck mal, Markus, doch herrlich.
3: Ja.
0: Was meinst du denn, wer es war?
3: Ich denke, das war Maria McKee mit Show Me Heaven.
0: Yeah! Leider bin ich allein im Studio. Sonst würde ich eine Fanfare dir einfahren und Beifall von allen Seiten. Hast du auch einen Nachnamen? Ich habe das nicht mitgekriegt.
3: Kremser.
0: Und wo wohnst du?
3: In Bonn.
0: In Bonn. Bonn. 0228 ist Bonn.
3: Ja. Oh,
0: dann durchgekommen. Guck mal, als Dritter durchgekommen. Weißt du? Ein SWF 3 ist Sweatshirt auf dem Weg zu dir.
3: Ja.
0: Bitte bleib noch einen Augenblick dran. Nächste Platte ist für dich. Ich muss nur gucken, dass ich es hier richtig reinkriege. Dann drehen hier. Ne? Oh, jetzt. Gerade eben hat mich eine fürchterliche Nachricht ereilt. Ich habe das Licht in meinen Wagen brennen lassen. Wenn jemand da ist im Funkhaus... Das Auto ist auf, also man kann darin blauer Ferrari einfach ausmachen. Okay?

0: Lodi.
1: Okay, die Leise-Melodie kommt heute von Peter Tschaikowski. Und das ist die Fuge für Zimtsterne und Pfeffernüsse. Also bleibt in den nächsten 2-3 Minuten vielleicht ein bisschen auf Abstand zu eurer Tonsäule. Man nennt mich auch den Roger Whittaker des Südwestfunks. Es ist genau 15.40 Uhr. Mann, ist das ein Timing. Wieso werde ich so schlecht bezahlt? Auf die Sekunde genau. Nee, ist nur das später, aber das ist ja auch noch im Bereich des Möglichen. Ein neues Abenteuer von Captain Gibt, da habe ich versprochen. Ich habe gleich das Rätsel reingenudelt, weil wir haben ja noch einen SWF3 Schwarzwald-Elch zu vergeben hier, nicht? Den vorletzten in diesem Jahr, glaube ich, wenn wir überhaupt noch einen auftreiben. Ich habe 3 Filme vernudelt, 3 Filmklassiker. In der nächsten und ersten Episode seit langem von Captain Kip Dotter. Wer kann man die 3 Filme nennen? Aber erst nachher. Viel, viel Zeit, nicht? Und wir nehmen den 23., weil heute ist ja der 23., den 23. Hörer nehmen wir. Hat gar keinen Sinn, dass er jetzt schon anruft, nicht? Wieso eigentlich? Ich habe das Ding noch gar nicht gespielt. Wir gehen doch jetzt erst ins Weltall.
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5: Fans, hallo Crew, Captain Dotter hier. Wisst ihr, Weihnachten 2536 ist auch nicht mehr das, was es mal war. Ich war reich beschenkt worden. Dinge, die jeder Mann so braucht, der schon alles hat. Rasierapparat mit Allrad, ein Satz neuer Zähne, vollautomatischer Zahnstocher, nukleares Aftershave. Und ich hatte Tessie Dinge geschenkt, die jede Frau an den Rand des Wahnsinns bringen. Strapse, Korsett, Mieder, Netzstrümpfe, Tanga, Bodystocking, Strampelanzug mit Handschellen
6: Captain,
5: und...
6: Captain,
5: ja, Tessie Schnuffi?
6: Was ist mit dir?
5: Nichts.
6: Toll, das Feuerwerk, was die Mannschaft hier zu ihren gestern arrangiert hat, nicht?
5: Oh ja, aber es hätte nicht unbedingt im Munitionsraum abgebrannt werden müssen, meinst du nicht auch?
6: Ja, kommst du mit?
5: Wohin, zur Weihnachtsfeier?
6: Ja, die Mannschaft wartet schon.
5: Wenn Dr. Gittwinger wieder das Weihnachtsmärchen erzählt, das er jedes Mal falsch erzählt...
6: Naja.
5: Und es durcheinander bringen mit diesem Filmklassiker mit Clark Gable in der Hauptrolle?
6: Ach, lass ihn. Es freut ihn doch.
5: Wenn es denn sein muss, dann gehen wir.
6: Okay.
7: Wir begaben uns in die Offiziersmesse, wo die Mannschaft und Dr. Kittfinger bereits Platz genommen hatten.
5: Männer, fröhliche Weihnachten.
8: Fröhliche Weihnachten, Captain.
5: Danke, Männer. Wie ihr wisst, wird uns zu Beginn dieser Feierstunde, wie jedes Jahr, Dr. Gittfinger ein Weihnachtsmärchen vortragen. Sprunmann?
9: Ja, Captain.
5: Wo gehen Sie hin?
9: Auf die Toilette, Captain.
5: Ach so. Ich dachte schon, Sie wollten sich verpissen. Dr. Gittfinger?
6: Ja, Captain.
5: Sind Sie soweit?
6: Ja, ich bin soweit, Captain.
5: Dann bitte ich Sie.
6: Danke. Mannschaft, Männer und die anderen. Es begab sich einmal vor vielen Jahren zu Bethlehem. Da gab es einen Typen mit einer Pudelmütze. Und der war Boxer. Er war nicht mal ein schlechter Boxer. Er war Italiener.
10: Captain, hört er Sie?
6: Was erzählt er denn da?
10: Psst, ich glaube, es ist das Rocky 12.
6: Ah ja?
10: Bin mir aber nicht ganz sicher.
6: Kamen die 3 Waisenmakler nach Bethlehem Süd.
10: Doc?
6: Hä?
10: Sind Sie sicher mit den Maklern? Bethlehem?
6: Absolut. Denn jeder von ihnen hatte einen Morgenland. Und den wollten sie meistbietend an den neuen König verscherbeln. So war das. Wo war ich? Moment. Ah ja. Er stand vor ihr und schaute sie an und sagte, ich schau dir auf die Ohren, Kleines. Aber
5: Captain! Captain! Captain, hier am Bullauge! Da ist was!
10: Tatsächlich. Während sich noch Dr. Gittfinger abmühte, seine Weihnachtsgeschichte auf die Reihe zu bringen, war plötzlich ein glitzernd heller Laserstrahl im Horizont erschienen. Da wir auf ihn zuflogen, erkannten wir nach ungefähr einer Minute, dass dieser Laserstrahl direkt auf ein Gebilde zeigte, das aussah wie eine Dampfnudel. Was war das in dieser gottverlassenen Gegend?
6: Ui, ui, ui, was verbirgt sich hinter der geheimnisvollen Dampfnudel? Ist es Giuseppe Albento oder Forzo di Grappa? Oder was ganz anderes? Mehr darüber das nächste Mal, wenn Roberto Stronzo sagt...
11: Ei, Dotter, was passiert nun?
1: 07221. Wer hat die 3 vernudelten Filme erkannt?
12: Ja, hallo Amy.
1: Wunderbar. Du hast alle 3 auf einer Reihe. Bitte sag sie mir.
12: Ja, das war zuerst mal vom Winde verweht.
1: Jo.
12: Mit Clark Gable.
1: Mhm.
12: Dann der Boxer mit der Pudelmütze war Rocky.
1: Mhm.
12: Und schau mir eigentlich in die Augen, Kleines, Casablanca.
1: Ja, das ist mir so aus Versehen. Ich habe mich da verschrieben beim... Okay, das waren die 3 Filme. Und dann ehrlich, so auf dem Weg zu dir in Bonn, in welche Straße?
12: In den Stralsunderweg 50.
1: In den Stralsunderweg 50. Das werde ich mir merken. Merkt euch draußen da, sonst nachher sitze ich wieder hier auf der Rolle. Vielen Dank, Arno, fürs Mitmachen. Und der Elch kommt. Quack.
12: Danke.
1: Ciao.
7: Schütze, deine Behauptung, du wärest der wahre Milli Vanilli, ist schlichtweg gelogen, geschwindelt, Betrug. Erstens hast du keine Rasterzöpfe, du Kanaille. Und zweitens kannst du auch nicht singen. Und drittens bin ich Milli Vanilli. Und viertens verwechselst du das Ganze mit Willy Milowitsch. Jungfrau. Oh, Jungfrau. Sehr selten heute. Krebs. Beim Landeanflug auf Castrop Rauxel findest du zuerst deine Kontaktlinsen nicht. Dann findest du den Hebel für das Fahrwerk nicht. Du findest auch die Landebahn nicht. Was wollen wir wetten, dass du auch dein Gepäck nicht mehr findest? Wassermann. Nächste Woche steht jemand vor der Tür und fragt dich, ob du Zeuge Jehovas werden möchtest. Am besten du winkst ab und sagst, du hättest den Unfall überhaupt nicht gesehen.
0: Es geschah vor vielen Jahren am gleichen Tag.
4: Vor vielen Jahren am gleichen Tag, am 30. Dezember, geschah überhaupt nichts. Außer, dass Napoleon seinen Russlandfeldzug verloren hatte und Tausende gestorben waren, ist nichts weiter passiert. Deshalb halten wir ohne die ADAC-Verkehrszentrale.
13: 66 Frankfurt Richtung Wiesbaden zwischen Wiesbadener Kreuz und Wiesbaden-Erbenheim und rund ums Wiesbadener Kreuz.
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7: Wenn ich euch die Preise heute sage, die es heute gibt, werdet ihr wahnsinnig wahrscheinlich. Langsam wahnsinnig oder schnell auch. Es ist ein Sweatshirt und dieses Sweatshirt wickeln wir an SWF3 Schwarzwald-Elch, einen letzten Elch, den wir haben. Und um den Elch rum wickeln wir eine CD. Das ist nämlich die CD, die wir jetzt gleich vernudeln werden. Ja, es hat auch noch keinen Sinn, wenn ihr jetzt schon anruft, nicht? Weil ich habe das Telefon noch ausgeschaltet. Ihr könnt ja noch gar nicht wissen, was da kommt. Ich habe eine CD, die ist in Hitparaden, glaube ich. Überall. Deutschland auch. Ja, bei uns auch in der Hitline. Ein bisschen vernudelt so. Ich habe so ein digitales Messer zu Weihnachten gehabt. Und ich gehe nur 8 Sekunden. Ihr müsst schon genau zuhören. Ich möchte wissen, wer es ist und was es ist. Und bei Golly, hier kommt's. Ist 0721 2011. Der Allerschnellste wird der Beste sein, weil wir dann ihm das Sweatshirt geben, die CD geben und den Elch. Wir gucken mal hier, Leitung 3. Hallo, SWF 3.
16: Hallo, Amy.
7: Hallo.
16: Markus.
7: Hallo. Hallo, Markus. Was meinst du, wer es war?
16: Bette Midler und From a Distance.
7: From a Distance, Bette Midler. Der Allererste hat gleich hingehauen, nicht? Der Schnellste und der Erste. Markus, wo wohnst du? Ich hab's nicht gehört.
16: In Duisburg.
7: In Duisburg. Mann, das ist ein Ferngespräch, ist das, ne?
16: Ja,
7: das kostet dich einen Haufen. Wir könnten ja vielleicht noch ein bisschen miteinander reden, dann haben wir das Geld wieder drin, das wir dir jetzt schenken hier. Ja, du bist der Allerletzte, weißt du das, Markus? Ja, das ist wirklich der allerletzte Gewinner an dieser Show hier. Und wir werden dich überhäufen. Bette Midler, CD ist auf dem Weg zu dir. Ich guck mal, ob alles ordentlich ist. Ja, ist alles drin. From a Distance. Ist nur die Single, also wir wollen das nicht gleich in Unkosten stürzen, arg, nicht?
16: Ah, ja,
7: ist eine Promo-Single. Ich hab's dir geschenkt gekriegt, insofern macht's nichts. Und hinten drauf steht, when you play it, say it. Da wir gerade bei begnadeten Liedern sind, also ihr sollt ja nicht so, also ihr sollt nicht auf der Wolke schweben. Ich hole euch jetzt wieder zurück. Passt nur auf. Es kommt nämlich ein Sauerkraut-Top-10-Hit. Und zwar aus dem Jahre, ich weiß es nicht so genau, ich glaube 1962. Ich muss damals noch recht klein gewesen sein. Das Ding lief rauf und runter im Radio und jeder hat's mitgejodelt. Ich fand's damals schon schlimm. Auf diese Aufnahme finde ich jetzt auch nicht schlecht. Es ist Lala Andersen und ein Schiff wird kommen. Hört euch das an und setzt euch zurück, wenn's geht.

0: drüben in der Bar, aus der die Musik herüberkommt, habe ich in den letzten Monaten jede Nacht gesessen.
1: Jede Nacht?
0: Und mit fremden Matrosen getanzt.
1: Du hast mit fremden Matrosen getanzt? Du Schlampe!
0: Das eine.
1: Du hast es eine nur gedacht mit fremden Matrosen, du Schlampe?

0: Oh, ich bin leicht verwirrt jetzt. Was kommt denn jetzt? Sekunde, ich muss mal an die Bandmaschine rennen. Ah, ich weiß das hier.
1: Oh, I've been trying to sell a view around the studio, no?
2: Oh, you can't do that.
1: Oh, can we? Yes, we can.
0: Weil es die letzte Show ist in diesem Jahr, habe ich gedacht, mache ich was ganz Rares. Und zwar haben die Beatles ja nicht nur Musik gemacht für die Beatles und für andere Künstler, sondern auch zum Teil Filmmusik. Und Paul McCartney hat sogar mal was für eine Big Band geschrieben. Ist erstaunlich, dass er auch solche Musik konnte. Obwohl, er war ein bisschen vorbelastet, weil sein Vater hat ja auch schon früher solche Sachen geschrieben. Nicht viel, aber ein paar. Und 1968 hat er dieses Stückchen geschrieben. Ich glaube, es ist sogar in einem der Beatles-Promo-Filme ist diese Band mal aufgetreten. Sie hieß The Dark Black Mills Band. Das war 1968 das Stückchen, was er für diese Dark Black Mills Band geschrieben hat. Hieß Thingamabob. Und hier ist er, Paul McCartney dirigiert. Sieht man, ne? Ja.

0: Fett, hä? Paul McCartney, aber was ganz anderes. Oh, und jetzt kommt noch was ganz zum Abschluss. Ich dachte, was die letzte Show ist heute, in diesem Jahr. Ich schiebe hier noch ein paar Nachrichten ein, die daneben gegangen sind, nicht? Wenn man sich verlachen muss. Nachrichten ist das Allerernsteste, was es gibt im Radio, nicht? Dann wehe, wann ist ein Fehler? Rüber ab oder mindestens ein Disziplinarverfahren oder Rückstufung oder was immer. Das öffentlich-rechtliche Anstalt ist Hessen, nicht? Alter, bitte, also, es ist wieder schlechte Tonqualität und das bitte ich zu entschuldigen. Aber sonst ist es ein Riesending. Ich glaube, das Wort, über das er stolpert, ist der Destillationsaggregat oder sowas ähnliches. Ist ja auch nicht das Einfachste, nicht? Also okay, tief Luft und genau zuhören. Ich habe es leider nur aus einer schlechten Tonqualität gekriegt.
1: Dass die Stilllegung weiterer Raffineriekapazitäten gefördert, der Bau neuer Destillationsanlagen, bitte um Entschuldigung, hingegen gebremst wird. Die Regierungen sollen davon abgebracht werden, den Raffinerien in ihren Und hier noch die Wettervorhersage für Hessen bis morgen Abend, ausgegeben vom Deutschen Wetterdienst um 15.15 Uhr. Von gelegentlichen Auflockerungen abgesehen, meist stark bewölkt und zeitweise leichter Regen oder Sprühregen. Tageshöchsttemperaturen heute und morgen um 7 Grad, nächtliche Tiefstwerte um 3 Grad. Aus Frankfurt hörten Sie Nachrichten.
0: Moment. Weg damit. Hallo. Es ist 15.22 Uhr. Wie geht's euch? Gut? Ah, mir auch. Eigentlich sollte ja in diesem Jahr niemand mehr rauchen auf Fliegern, nicht? War ja so eigentlich geplant, nicht? Aber in letzter Sekunde dürfen sie auch noch rauchen. Ich finde es gut. Wir haben uns immer schon für unterbelichtete Minderheiten stark gemacht bei SWF 3. So auch jetzt. Und wir freuen uns zusammen mit der Lufthansa, dass sie jetzt sogar einen eigenen Raucherschalter entwickelt haben.
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0: Ah, die erste harte Nuss geht heute folgendermaßen. Wir haben einen Hit genommen, der gar nicht so alt ist, haben in die Luft geworfen, haben digitalisiert und das, was runtergefallen ist, haben einander genudelt und wer ist es, was ist es und wieso überhaupt ist es was? Ich glaube, wir hatten schon einfachere harte Nüsse, ja? Wenn ihr trotzdem wisst, 07-221-2011, wie lange braucht man, um zu telefonieren? 07-221-2011, vielleicht 7 oder 8 Sekunden. Und schwuppdiwupp, sind auch schon ein paar dran. Mal gucken, wen ich nehme. Ich habe die Wahl der Qual, die Qual der Wahl, umgekehrt rum. Ich nehme einfach mal den letzten, den allerletzten, der angerufen hat. Hallo, SWF 3, wer war's, wie war's und wieso, warum?
3: Hallo, Elmi, hier ist der Stefan, das war Cliff Richard.
0: Und welches Lied war's?
3: Oh, schwere Frage, ey.
0: Mensch, jetzt warst du so nah dran, dein Milch. Mensch, Stefan, hast du nicht noch jemanden im Hintergrund, der das nachflüstern kann?
3: Ich bin ganz allein hier.
0: Das Herz bricht mir, Stefan, ich muss dich abdrücken. Tschüss. SWF 3, hallo? Niemand dran. Oh, aufgelegt, Feigling, SWF 3, hallo?
4: Ja, das war Cliff Richard, Wired for Sound.
0: Wired for Sound, mit dem spreche ich?
4: Mit Gerhard Rieber in Bühl.
0: Gerhard, das ist richtig.

0: Jawohl, Correctipoo. Und meine Technikerin hätte es auch gewusst. Bist du noch dran?
1: Ja, sicher.
0: Wunderbar. Der Stefan hatte wirklich Pech, nicht? So nah an einem Elch. Du hast ihn, bleibst nur ein bisschen dran wegen Straße, Adresse und so weiter. Bühl ist ja nicht weit, nicht?
1: Ja, um die Ecke.
0: Und gerade um die Ecke rum. Ich kann fast drüber gucken, wenn der Berg nicht davor wäre. Ne? Schönen Dank fürs Mitmachen.
1: Ja.
0: Und au revoir. Das war er, war für 2 Sekunden berühmt, nicht?
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0: Hallo SWF3, Leitung 5. Wer spricht und wieso?
3: Hallo Elmi.
0: Hallo.
3: Ich wollte was ganz Wichtiges sagen, ja?
0: Oh gut, fass dich kurz.
3: Ja, ich wollte meine Katze grüßen, meine Oma, ja, und alle anderen Hörer von HR3.
0: Was, Witzbold? Hinter dieser Stirn verbirgt sich kein Gehirn. Leitung 1, hallo.
4: Ja, hallo Elmi, das ist der Patrick aus der Teichschinge.
0: Hallo Patrick.
4: War der Text falsch?
0: Bei welchem?
4: Bei dem?
0: Bei dem eben. Ja. Endless Summer Nights.
4: Ja?
0: Nee, du kannst kein Englisch. Da, Patrick, ja? Mein guter Tipp an dich, bleib weiter dran, die faule Platte kommt erst noch. Erstmal zur Entspannung, eure Horoskope.
5: Schütze, dein Entschluss, sich selbstständig zu machen, zahlt sich aus. Dein Steuerhinterziehungskursmodell wird so berühmt, dass sogar hohe politische Beamte rege davon Gebrauch machen. Das sogenannte Cleverle-Modell sieht vor, neben Reitstunden der Tochter, die als vorbereitende Schwangerschaftsgymnastik abgesetzt werden, auch Segelturns anzubieten, als Forschungsprojekt alternativer Energiequellen. Dass sämtliche verstorbene Onkel und Tanten seit Jahren immer noch Beraterverträge deiner Firma haben, würde nicht mal dem pfiffigsten Steuerfahnder suspekt erscheinen. Steinbock. Bei den Wettschnarchmeisterschaften in Bad Segeberg kommst du leider nur auf Platz 4. Die 3 vorderen Plätze werden von 3 Postbeamten aus Schlund am Neckar belegt. Stier. Dein Tarnkappenbombengeschwader Bum Bum 9 wird von Wanne-Eickel in die Türkei verlegt. Und plötzlich fällt dir auf, dass das all die Jahre doch kein Pfadfinderlager war. Na, gucke da. Wieder. Dein Versuch, so auszusehen wie Danuta, das Busenwunder aus Polen, endet mit 2 fürchterlichen Explosionen.
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0: Soll ich ihn plaudern? Ich hätte gerade Lust zu plaudern. Guck mal, auf Leitung 2 ist er. Hallo, hier ist die Emmy-Sprechstunde. Wie geht's dir? Ah ja, hast du das schon länger? Er legt auf. Hat aufgelegt. Noch jemand dran? 2011? Niemand? Kann ich noch was helfen? Dr. Sommerauer hier? Haben Sie Probleme? Sexueller Art? Ich löse alles.
7: Na klar.
0: Oh, wer das nicht? Okay.
8: Oh, I've been trying to sell a view around the studio.
0: Aber ehrlich,
8: oh,
0: war
8: er. Well, can we? Yes, we can.
0: Okay, Gale Productions präsentiert euch was Tolles von den Beatles. Und zwar vor 30 Jahren, muss ich mir vorstellen, vor 30 Jahren, da war ich noch so klein. Ich meine, ich bin heute noch so klein, aber so klein war ich da noch vor 30 Jahren. Da haben die Beatles schon Platten miteinander gemacht, nicht? Nicht so richtige, aber sie haben bei den Decca Studios genau vor 30 Jahren, so im Anfang des Jahres, Januar, Platten aufgenommen, darunter auch ihre eigenen Stücke. Hello Little Girl hieß eins der ersten Stücke, die die Beatles geschrieben haben. Und wie die immer zusammen geschrieben haben, das war meistens bei Paul zu Hause oder bei John zu Hause oder bei George zu Hause auf der Toilette, weil das war das meiste Echo da. Und die Jungs, John und Paul, saßen sich gegenüber. Und da der Paul Linkshänder ist, also ein Lefty, ja, konnte er genau auf Johns Gitarre, das war spiegelverkehrt, nicht? Er konnte praktisch sehen auf Johns Hand, was er da spielt, nicht? Es war besser, als wenn man es einfach nur so vom Spiegel macht oder so, oder einfach nur so drauf guckt. Und das ist irgendwie das Geheimnis gewesen der Songs, was haben mal Leute immer gesucht, nicht? Wieso sind die Beatles so gut und warum können sie so toll schreiben? Das war das, was sie sich gegenüber saßen und sich die Ideen hin und her geworfen haben. Wollt ihr wetten, dass es wahr ist? Paul, beweist euch!
9: It was the same way we always wrote, really. It was just 2 acoustic guitars. He had one, I had one. We just sit down opposite each other. Nice thing about it is I could look at his guitar and I could see myself playing in a way. It was like looking in a mirror. I could see the chords as they went. I could kind of see what was wrong almost. You know, if the chords weren't very good, you could kind of say, well, go to that chord. And being able to see it rather than when you're just sitting on your own, you're looking sort of out at the world and you're not, or you're looking at your chords yourself and it's you. It's really nice to have someone to bounce off like that. So I could look at his stuff that way and he could look at my stuff. We'd sit down and we'd kind of say, okay, you know, what are we going to do? And we'd just start off strumming. And one or the other of us would kick off some kind of idea. And then we'd just develop it and just bounce off each other.
0: Ah, da Der letzte Griff war A-Moll 7B9 vermindert oder so irgendwas. Ja, schon die frühen Beatles hatten das irgendwie, das gewisse Etwas. Ne? Ich war noch nicht so richtig ausgefallen, das kam dann aber noch später und dann waren sie ja dicker als alle anderen je zusammen. Ne? Es kommt niemand dran, nie wieder. Ne? Von 30 Jahren her, mein Gott, werde ich alt. Ich lese gerade mein Drehbuch. Ich habe überhaupt nichts mehr für euch. Vielleicht nächste Woche wieder? Seid ihr mit dabei? Würde mich schon wahnsinnig freuen. Moment, was habe ich denn da nächste Woche? Ich hätte vielleicht ein Horoskop. Ich habe wieder die Beatles. Vielleicht kommt auch ein Abenteuer von Captain Dotter. Je nachdem, wo er nochmal vorbeifliegt bei mir. Ich weiß es nicht. Hoffentlich, ihr seid dabei. Dann bin ich nicht alleine hier.
1: Eine Klassik-Melodie.
0: Ja, unsere Mädels, wie geht's euch? Geht's euch gut? Seid ihr fit? Wunderbar. Wie geht's denn mit Emil Waldteufel? Geht nur eine Minute und es ist die Fuge in D-Moll für Senkfüße und Bänderriss. Aber schön. Also zum Aufwärmen vorneweg, damit ihr richtig locker seid für die nächsten 45 Minuten. Denn ihr braucht es. Ihr braucht es.
6: Jawohl, dieser wunderbaren Radioshow. In wenigen Minuten ein neues Abenteuer von unserem Helden. Boah, ey.
0: Sitzt da so ein Spitzshirt, aber...
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0: Ah, nun habt euch nicht so. Das bisschen Hirn werden wir noch schaffen. Also wir haben ein Rätsel gemacht. Ich weiß nicht genau, was es für eins ist. Ist es rückwärts, Elmi? Ja, es ist rückwärts und ihr müsst rauskriegen, wer es ist und was es ist.

0: 0722211, das entwirren könnte.
1: Hast du eine Ahnung, Michael? Nicht verraten, wenn du es weißt. Hast du eine Ahnung?
2: Mhm.
1: Ah, keine Ahnung. Ja, keine Ahnung. Ja. Habt ihr eine Ahnung? Ruft mich an. 0722211. Ah, es blinkt ja schon. Alles klar, Leitung 3. Hallo, hier ist Elmi. Grüß dich.
3: Hallo, George Michael.
1: Nicht ganz, ne? Haut nicht hin. Schade. Hallo, Elmi hier. Na, aufgelegt. Und der Nächste, bitte.
4: Hallo, melde dich.
1: Grüß dich, hallo.
5: Hallo, hier ist Mario.
1: Hallo, Mario.
5: Das war eben Wham und Wake Me Up Before You Go Go, stimmt? Ah!

0: Seht ihr?
1: Ist es nicht schlimm für einen Nachrichtensprecher, wenn ihm die Stimme wegbleibt? Nicht? An Weihnachten ist doch ein passiert. Ne? Ich kann mir einen abhusten dann hier so. Aber er kann das nicht.
2: Ja? Der unmittelbar vor Ostern unterzeichnete deutsch-amerikanische Vertrag über das Weltraumwaffenprojekt STI sorgt in der Bundesrepublik weiter für innenpolitischen Zündstoff. Die SPD-Opposition verlangt eine... Die SPD-Opposition...
1: Da verließen sie ihn, jawohl. Da hat eigentlich nur noch das Wetter dann hinten dran, nicht? Sie müssen schnell, schnell, schnell machen dann. Das ist falsch. Macht nichts, wir machen Musik und dann das richtige Jingle, okay? Hier ist ein neues Single von Sting und All This Time. Oh, mittlerweile habe ich auch das richtige Jingle gefunden.
3: Und die Eisverhältnisse haben sich durch die günstige Witterung und den Eisbrechereinsatz gebessert. In den für die Schifffahrt freien Strecken des Mains ist mit abtreibendem Eis zu rechnen.

0: Bye-bye. Bis zum nächsten Mal. Au revoir.
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3: Oh, wenn es letzte Woche schon gefallen hat, wir steigen nachher wieder ins All. Unser Muskelpaket, Captain Kip Dotter und Konsument von Designer Brain Food, war das letzte Mal im Maschinenraum seines Raumschiffes, als ihn ein Telefonanruf von der Erde aus seinem Tagesablauf riss.
4: Hallo, Captain. Ein Telefongespräch für dich von der Erde.
5: Oh, das war Tessie, meine sexy Assistentin, die obenrum so gut gebaut war, dass sie ein amerikanischer Filmkonzern in einem Sexfilm eine Doppelrolle angeboten hatte.
6: Willi, Captain? Machen Sie mal den Soundeffekt leiser. Ich krieg gerade einen Anruf.
7: Okay.
5: Wer um Himmels Willen rief mich zu dieser späten Stunde an? Zu Hause auf der Erde war es beinahe Mitternacht. Hier im All war es sehr schwer, die genaue Zeit zu bestimmen, weil ich meine Uhr auf der Erde vergessen hatte.
4: Oh, wer ist der geheimnisvolle Anrufer mitten in der Nacht? 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
8: Es ist 15:26 Uhr.
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3: Oh, es ist kalt geworden wieder, gell? Draußen, boah, ich werde immer kleiner, weil meine Kälte schrumpft, habe ich mir sagen lassen. 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
3: Wir haben Hit genommen, nur so ein Schnipsel, den habe ich 50 Mal digitalisiert, rahmenhomogenisiert und was immer noch sonst ich mit dem gemacht habe. Ich möchte gerne wissen, wer es ist und was es ist. Es ist ein Hit, nicht allzu alt. Und solltet ihr die Lösung wissen, dann ruft an 07221 2011 für die Nummer. Und es gibt gewaltige Preise, es sind wunderbare Preise. Ich mal Leitung 3, ich hoffe, dass jemand dran ist. Habe auch alles gedrückt, was ich drücken musste. Jawohl. Hallo, Elmi Radio Show, wer ist da? Gut, das war wieder ein. Ein Depp habe ich immer, ich verstehe es nicht. Leute haben es auf mich abgesehen. Leitung 4, hallo?
12: Hallo?
3: Ja?
12: Das war die Gruppe Hey Hey Hey mit Hey Hey Hey.
3: Okay, du Schnarcher, stink ab. Hallo, SWF3 ist hier. Wer hat denn die Lösung? Bitte du vielleicht? Hast du die Lösung? Bist du des Rätsels Lösung? Sag mal, habe ich denn nur Arschgeigen heute da? Hallo, SWF3, hallo, wer ist dran?
12: Ja, das waren die, hier ist Paul Molling aus Frankfurt.
3: Ja?
12: Das waren die Beatles mit There She Goes.
3: Ja, die Beatles waren es nicht, aber du warst schon ganz, ganz nah dran. Hallo, SWF3. Wieder niemand? Sag mal, heute habe ich aber Pech. Probier ich mal Leitung 5. Hallo? Auch nicht? Sollen die mal mich ärgern? Leitung 3? Ja, ja, ja. Ich höre ihn atmen. Nur sag wenigstens was.
13: Ja, hier ist der Frank.
3: Hallo Frank, was meinst du, was es war?
13: There She Goes.
3: Von wem?
13: Keine Ahnung.
3: Keine Ahnung, There She Goes von keine Ahnung. Sowas gelten lassen, einen halben Preis machen. Das war There She Goes und The Lars. Na, eigentlich müsste ich einen halben Preis kriegen, Frank. Pass auf, mach mal so, ich nehme das T-Shirt und du nimmst den Elch, okay?
13: Okay.
3: Sollen wir so machen?
13: Jawohl.
3: Ja? Bleibst du, wo rufst du an? Welche Stadt?
13: Bitte?
3: Wo wohnst du?
13: In der Nähe von Wiesbaden.
3: In der Nähe von Wiesbaden. Hat heute aber lange gedauert mit dem Rätsel. War ein schweres, gell? Nächsten Vater auch ganz allein für dich. Und bleib noch ein bisschen dran, ich brauche deine Adresse. Ah, guck an. Die ganze Technik steht Kopf und, ja. Komm rein, Jungs.
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3: Wolfgang Amadeus Mozart.
14: Happy birthday to you.
3: Er wäre genau heute 200 Jahre alt, nicht? Leider viel zu früh gestorben, er war ein Genie. Und es war so arm am Ende, er wurde sogar in einem Massengrab begraben. Kein Mensch weiß, wo er liegt. Was vielleicht nicht schlecht ist, nicht? Weil sonst würde vielleicht in diesem Jahr Sotheby oder Christie den Hüftknochen verlosen, wer weiß. Aber ich habe ein Stückchen von ihm. Ich weiß nicht, ist es die Rondelle Nummer 7 in D-Moll oder sowas ähnliches? Aber es ist schön und es ist echt Mozart, wettig. Seht ihr?
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5: Wassermann, nach deinen phänomenalen Hamsterkäufen vergangener Woche wird es jetzt ein bisschen dramatisch bei dir zu Hause, wenn deine Tiefkühltruhe ihren Geist aufgibt. Wer kann schon in 2 Tagen 367 Kilogramm Schweinehals, 160 Kilogramm Tiefkühlgemüse und 250 tiefgefrorene Pizzas verdrücken? Unser Tipp, zieh um. Fisch. Endlich hast du Gewissheit, wo deine Großmutter abgeblieben ist. Seit Weihnachten gilt sie als vermisst. Nein, sie ist nicht in den Keller gefallen. Sie ist aus Versehen in ein Russland-Care-Paket gerutscht. Stier, am Mittwoch wirst du von einem Intercity überfahren. Das jedoch war ein Fehler von ganz, ganz oben. Eigentlich solltest du von einer Dampfwalze überrollt werden auf deinem Nachhauseweg vom Aero-Center Stuttgart Süd. Nun hast du bei Big Mac persönlich einen Wunsch frei. Du darfst als die Person wiederkommen, die du schon immer hast sein wollen. Wunsch ist gebombt. Leider passiert hier dann Fehler Nummer 2. Hallo Doris Decker. Nobody is perfect. Mühlmanns, dein Öltank im Garten eines Doppelhauses in Berlin-Moabit, den du bis zum Rand gefüllt hast, explodiert in den späten Abendstunden. Teile davon fliegen bis nach Rotterdam. Die Ölhändler sind verunsichert. Und in Japan an der Börse sinkt der Bonsai-Index um 47%. 3,4 Millionen Japse begehen hochverschuldet Harakiri. Und alles wegen dir. Schäm dich, du Pissnase.
3: Und für alle anderen Sternzeichen, wenn ihr mir nicht sofort das Sparbuch eurer Oma...
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0: Ja, fernöstliche digitale Terroristen haben sich in unsere Studios eingeschlichen und vorsätzlich Liedgut manipuliert. Tief in dieser Sendung ist irgendwo ein versteckter Hit, der schon lang keiner mehr ist, weil der Text nicht mehr stimmt.
1: Jawohl, entdecken Sie einen solchen vernudelten Hit, dann handeln Sie, wie man es von einem guten vaterlandstreuen Deutschen erwartet. Machen Sie eine Anzeige, werden Sie Tonzeuge unter 07221 2011 und ziehen Sie sich einen Bundesverdienstelch. Wer weiß, vielleicht ist die nächste Platte schon sabotiert.
2: Wusste ihr, dass vor 25 Jahren, im Jahr 1966, die sowjetische Mondsonde Luna 9, die erste Mondsonde überhaupt war, die auf dem Mond gelandet ist, und zwar weich, sie hat 3 Tage lang Bilder übermittelt von der Mondoberfläche vor, wusste man da nicht, wie es ausgesehen hat, nur Vermutungen gehabt und kleine Männchen hat man da vermutet und das war dann also nicht so. Und wir haben eine Aufnahme von der weichen Landung hier. Stei! Was war noch? Oh, Hans-Joachim Vogel hätte heute Geburtstag und Gertrude Stein. Sie ist die Ziehmutter von Ernest Hemingway in Paris gewesen. Das waren die schönsten Jahre, von Ernest Hemingway sagte. Und Theresa Orlowski. Deutsche Pornodarstellerin hat heute Namenstag. Was passiert, wenn Theresa Orlowski Fensterkit mit Gleitcreme verwechselt? So klar, fallen ihr die Scheiben aus.
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2: Seht ihr, und hier kommen eure höchst erotischen Horoskope.
4: Steinbock. Hallo, Steinbock. Beim Wer sieht aus wie Dagmar Berghoff-Wettbewerb in Traunstein belegst du Platz 3. Was überraschend ist, weil du eigentlich mehr so aussiehst wie Karl Dahl. Schütze. Beim Sedlmayr-Gedächtnisspringen in Acapulco bist du mit deiner Kür ganz, ganz vorne. In Gummistrapsen und einem riesen Hammer springst du eine Variante der indischen Rawalpindi-Kehre mit angezogenem Auerbach und dreifachem Knebelsalto. Die Punktrichter rasten aus. Krebs. Deine Schizophrenie nimmt bedrohliche Formen an am Wochenende. Du glaubst nicht nur, dass du 2 Frauen auf einmal bist, sondern auch noch gleichzeitig Boris Becker und Ivan Lendl. Aber es hat auch was Gutes. Du kannst ein gemischtes Doppel spielen. Löwe. Deine neue Gesichtsfaltencreme wirkt phänomenal. Allerdings nur am Hintern. Du siehst, es ist nicht alles ein Gesicht, was 2 Ohren hat.
2: Habt ihr schon mal die Finger von Knöpfler nachgezählt? Aber nicht 1 oder 2 mehr hat als normale Menschen? Hört das mal an. Und dieser weiche Sound kommt daher, weil er mit dem Daumen spielt und ohne Plektrum. Das ist als alter Gitarrenkenner. Das gewusst. Oh, kommt rein, Jungs.
5: Happy birthday to you. Happy birthday to you. 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
2: Felix Mendelssohn Bartholdy.
6: Happy birthday to you.
2: Ja, Felix Mendelssohn Bartholdy hätte heute Geburtstag, er wäre 182 Jahre alt und er war einer der wenigen Komponisten, die ein glückliches, unbeschwertes Leben hat. Denn Künstler, nicht, sind ja meistens bitterarm, nicht, und müssen nur auf die Gnade von ihren Gönnern angewiesen. Aber er hatte reiche Eltern, nicht? Wenn ihr auch reiche Eltern habt, dann schreibt mir und adoptiert mich.
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0: Rudi.
1: Jawohl, und hier ist Felix Mendelssohn Bartholdy mit der Fuge für Oboe, Aufschnitt und Parkettleisten in D-Moll.
2: Wunderbar, hm?
1: Das war er, Felix Mendelssohn Bartholdy. Hätte heute Geburtstag und starb schon recht früh. Mit 38 Jahren war er leider schon tot, nicht? Er war nicht so ein Weltbeweger, aber er war ein guter Komponist, nicht? Und hat schöne Ohrwürmer geschrieben, in Farbe und in Stereo. Happy Birthday, wo immer du bist. So, habt ihr mal so einen faulen Hit entdeckt? Wieso habt ihr mich da noch nicht angerufen? Könnt ihr machen, nicht? 07221211, gibt ja ein Elch, nicht?
2: Wenn überhaupt schon dieser Hit da war, weiß ich ja noch nicht so ganz genau, nicht?
1: Vielleicht ist ja alles okay gewesen bis jetzt und deswegen habt ihr wahrscheinlich noch nicht angerufen. Naja. Also gut, was haben wir denn noch hier? Moment, mal gucken. Aber ich könnte ja mal probieren vielleicht, ob schon jemand das rausgekriegt hat. Hallo, SWF3, hier Elmi. Wer spricht?
3: Hallo, hier ja, spricht Oliver. Der faule Hit war das When I Need You und so weiter.
1: Sing weiter, sing weiter, ja.
3: Ja.
1: Von Leo Sayer, das war das faule Lied? Lass mich mal auf meinem Drehbuch gucken hier. Du hast recht, Oliver. Wunderbar. Du bist ein Detektiv. Du solltest einen anderen Beruf ergreifen, als den du jetzt schon hast. Was bist du, Schüler?
3: Student.
1: Student. Welche Fachrichtung?
3: Wirtschaftsingenieur.
1: Oh, da braucht man auch ein gutes Detektivwissen, das ist wahr. Und jetzt hast du noch einen Elch, der studiert mit dir bis zum Rest deines Studiums.
3: Wunderbar.
1: Gesundheit, unser Techniker hat gerade genossen und heißt es genießt.

0: Sieht man durch die Scheibe nicht, hört man auch nicht.
1: Deine lieber Technikerin, Genossin.
0: Nee, achso, Genossin ist, der ist ein Mann heute, ist ein Genosse. Bleib mal ein bisschen hängen, Oliver. Ich auf dem Weg zu dir und alle anderen nicht mehr anrufen, spart euch den Stress. Nächste Platte kommt von David Lee Roth und ist relativ laut. Und ein Abenteuer von Captain Kip Dotter, dem David Hasselhoff-Bezwinger. Okay.
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0: Die Show, die manchmal so geht. Manchmal auch so. So, mehr meistens eigentlich. Oh, wir haben ein neues Abenteuer von Captain Kip Dotter im Lauf der Sendung, so 20 vor 4. Für alle, die sich noch erinnern, vor 2 Wochen hatten wir letzte Episode. Der Kip Dotter hat einen dringenden Anruf vom Präsidenten der Vereinigten Staaten erhalten und kein Mensch wusste warum, mitten in der Nacht und so. Und da hatte Schwierigkeiten mit der Telefonverbindung, weil am Hebel saß ein Techniker vom Südwestfunk. Ist nicht wahr.
6: Hallo, Dotter hier. Hallo? Hallo? Hört sich an wie eine Live-Schaltung bei der ARD. Ich ging ein paar Schritte zu unserem Telekommunikations-Scroll-Hiss-Digitalometer, kurz Telekom-Shit, und drückte auf Empfang.
7: Hallo, hier spricht Ihr höchstpersönlicher Präsident.
6: Oh, am anderen Ende der Leitung war mein guter Freund, der Präsident der Vereinigten Staaten.
7: Old Friend, ich muss unbedingt mit Ihnen sprechen. Unter 4 Augen.
6: Unter 4 Augen?
7: Yes.
6: Okay, ich drück 1 zu.
7: Over.
8: Okay, Jungs. Kurs auf die Erde mit 340 Bytes. Vektor 7.
9: 340 Bytes, Vektor 7. Aye, aye, Captain.
10: Huh. 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
0: James Dean wäre diese Woche 60 Jahre alt geworden. Und wenn er noch leben täte, hätte SWF 3 sicher ein Vis-à-vis mit ihm gemacht, hätte gefragt: Hallo, James, wie war das damals im Winde verweht? What? Ich habe nie mitgespielt im Winde verweht. Ah, Entschuldigung, wir schalten um ins Funkhaus. Funkhaus hier. Es ist 15.21 Uhr. Ich habe gedacht, ich mache mal was Neues. Ich habe mir so Bücher geblättert, die so, was passiert ist vor vielen Jahren. Finde ich eigentlich mal ganz interessant. Ne? Und für alle Leute, die damals noch nicht gelebt haben, für die ist es neu. Und die damals schon da waren, die würden sagen, ah ja, kenne ich, erinnere ich. Und wem es gar nicht gefällt, es geht ja nur eine Minute.
11: Neu.
12: Am 3. Januar 1971 bricht die Zuschauertribüne im Fußballstadion des Glasgower Fußballclubs Celtic. 66 Menschen sterben. Am 5. Januar findet man Sonny Liston, Boxschwergewichtsweltmeister, tot in Los Angeles auf. Nach Angaben seiner Frau Geraldine muss Sonny bereits 8 Tage tot in seiner Wohnung gelegen haben. Am 25. Januar übernimmt Idi Amin die Macht in Uganda. Am 4. Februar gibt die Firma Rolls-Royce ihren Konkurs bekannt. Am 5. Februar brennt der Bahnhof von Luzern. Am 7. merken es die Schweizer und beschließen, dass die Frauen in Zukunft in der Schweiz wählen dürfen. Am 9. Februar kommt es zu einem schweren Zugunglück im Allgäu. Bei Aitrang entgleist der Trans-Europa-Express Bavaria. 29 Menschen sterben. Am 26. Februar stirbt auch Fernandel, eigentlich Fernand-Joseph-Désiré-Contandin, im Alter von 68 Jahren, besser bekannt als Don Camillo. Das waren die herausragenden Ereignisse, genau vor 20 Jahren. Und jetzt wieder Musik!
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0: Hier ist die Show mit Monsterpreisen und noch vielem mehr. Dagegen ist RTL ein schlaffer Mops. Und zwar haben wir einen wunderbaren Ich, den wir verlosen möchten. Vorausgesetzt, ihr seid so schlau und kriegt unseren vernudelten Hit raus. Das heißt, er ist nicht vernudelt, er ist verdingsburgert, verdinkelburgert. Ich nehme an, ich habe ihn in den Moulinex-Rüttelwerker getan und kein Mensch kann ihn erkennen und ihr auch nicht.

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0: 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Fragende Blicke überall im Studio. Hier ist die neue von Styx. Sie ist wunderschön. Ich warte auf einen Anruf.

0: Ray und Styx.
1: Das ist eine wunderbare Platte. Ganz im Gegensatz zu der Platte, die wir vorher hatten. Dieser vernudelte Hit war so schwer für die meisten, dass es nur einer rausgebracht hat bis jetzt. Das ist der Michael Brucke in Tübingen. Und er meinte, dass dieses Genudel die New Kids on the Block wären. Ja. Und er hat recht. Ihr euch Alan Elch auf dem Weg zu dir nach Tübingen? Er wollte nicht live im Radio sein. Habe ich Verständnis für. Ich habe auch keine Lust. Guck nur mal zum Fenster raus. Langsam werden wir hier eingeeist. Oh, dabei fällt mir aus. Kann man denn seine Herzen nicht in die Reihe kriegen, Elmi? Muss mein Toupet festhalten und hier kommt euer höchstpersönliches Horoskop. Wassermann, am Mittwoch nächster Woche kommt ja einiges quer. Auf der Fahrt ins Geschäft kommt dir ein LKW quer. Bei einem Techtelmechtel am Arbeitsplatz kommt dir dein Chef in die Quere. Beim Abendessen liegt dir ein Pfefferkuchen quer und beim Schützentreffen trifft dich ein Querschläger. Aber wie sagt schon dein Möbeltransporteur Konfuzio immer, nimm das Leben nicht so schwer. Geht's nicht von hinten, dann schieb's quer. Stier. Du bekommst nächste Woche die männliche Hauptrolle in einem neuen Film bei RTL Plus, die den Thoma noch reicher macht, als er ohnehin schon ist. Und deine Partnerin ist niemand Geringeres als Julie Roberts. Titel des Films, Titty Woman. Krebs, du bist so ein langweiliger, stupider, trübsinniger, abgestumpfter, verpennter Bursche. Und solltest du sterben diese Woche, machen sie hundertprozentig eine Rolle Schlaftabletten aus dir.
2: Oh, I've been trying to sell a few around the studio now.
3: Oh, you can't do that.
2: Can we? Yes, we can.
1: Eine Gruppe, von der wir nicht mehr so viel hören, weil sie gar nicht mehr gibt, nicht? Die Beatles kommen immer noch am Ende dieser Show. Heute was Tolles, Rares. Vor 28 Jahren haben die Beatles noch im Cavern gespielt. 28 Jahre ist das her. Guckt mal euch runter, an euch runter, wie das so faltig wird. Und für alle, die damals schon da waren. Und diese Live-Aufnahme aus dem Cavern ist was ganz Rares. Da war das Fernsehen mal da und es ist das erste Mal, dass Ringo Starr mitgespielt hat. Der Titel wird von John Lennon und Paul McCartney gesungen, geschrieben von Lieber und Stoller. Some Other Guy. Und hier sind die Beatles live aus dem Cavern. Hört mal genau hin. Ne? Ach, wunderbar. Für das, dass es schon 28 Jahre alt ist, war das eine ordentliche Aufnahme, nicht? Damals hat man ja nur ganz einfache Tonbandgeräte gehabt. Tom Petty und Full Moon Fever heißt das Album und Free Falling der Titel. Und er ist immer noch wunderbar, vor allem die 12-String-Gitar. Ja, schon. Wusstet ihr, dass vor 70 Jahren der Bubikopf in den goldenen 20ern berühmt wurde? Ja, vor allem die Frauen haben diesen Bubikopf getragen. Und es war kurzes Haar, leicht zu pflegen. Und man hatte an der Seite so festgeklebt, so festgenölt, so schön Männerwinker. Das ging so nach oben weg, so. Man konnte Einkaufstaschen dranhängen und solche Sachen. War sehr bequem, die Frisur. Und auch sehr praktisch. Das war vor 70 Jahren, nicht? Und heute laufen sie wieder so rum, nicht? Guckt euch die Modelle an, nicht? Linda, diese Linda, die kennt die Linda, die schöne Linda. Die hat's ja auch jetzt Haare abgeschnitten, Pretty Woman Haare abgeschnitten, nicht? Nur ich hab schon immer kurz, nicht? Und kein Mensch hat sich drum geschert, die ganze Zeit. Schande auf euch. Übrigens, Alexander Graham Bell hat heute Geburtstag. Er wäre 143, wenn er es denn noch erlebt hätte, nicht? Er hat das Ding erfunden, genau. Ja, wo wären wir ohne das Telefon, nicht? Der Weigel könnte nicht singen, ne? Und allerdings hätten wir auch vielleicht keinen Schwarzschilling, nicht? Das hat er gemacht, dieser Bell. Und vor allem hätten wir natürlich auch keine Einheiten und nicht den Poststörungsdienst. Ich habe auch mal angerufen, meine Klingel am Telefon ging nicht. Also mich konnte niemand anrufen. Dann habe ich dort angerufen, Störungsstelle. Ich sage, 1-7, ist das? 1-7? Ich sage, hey Jungs, meine Klingel geht nicht. Man kann mich nicht mehr anrufen. Also, okay, legen Sie auf, wir rufen zurück.
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1: Aber die Show mit Preisen ist halt so wunderbar. Wir haben zwei Preise insgesamt. Und zwar machen wir einen SWF3 Schwarzwald-Elch, nicht? Weil der ist ja wieder da. Und ein T-Shirt. Vorausgesetzt, man kriegt dieses schwere Rätsel raus. Papier und Bleistift wären vonnöten, sonst klappt das nicht, ja. Und zwar hat noch jemand heute Geburtstag, jemand aus Hollywood, ganz bekannter Star, ja. Und die Beatles buchstabieren, klar, den Namen, jeweils ein Hit, ein Buchstabe, ein Piepser nach dem Vornamen und dann kommt der Nachname. Alles klar, Papier, Bleistift da, gut, hier sind die Beatles. Ich möchte gerne wissen, wer heute Geburtstag hat.
0: Julia für J. Mehr gebe ich nicht. 8 days a week. Eine E. And I love her war das A. Dann kam ein N für No Reply. Dann kam Pizza. Here, there and everywhere ein H. A hard day's night. Run for your life, an R. Lovely Rita war das L. Oh, darling, für das O. Und wait, till I come back. Das war das W für was, lieber Helmut Junge in Waldorf?
3: Für Gene Harlow.
0: Für Gene Harlow, richtig. Wunderbar.
3: Aline Carpenter, ja.
0: Aline Carpenter hieß sie.
3: Das war ihr Künstlername.
0: Ihr Künstler. Gene Harlow klingt besser als Aline Carpenter. Obwohl, Carpenter gibt's ja auch, ne? Die wurde nicht alt, glaube ich, die Gene Harlow. 26, wenn ich das richtig nachgerechnet habe. Und trotzdem war sie ein Star, ne? Hast du einen Film gesehen mit ihr?
3: Ja, mit Sicherheit.
0: Ich glaube.
3: Ich glaube, ich jetzt nicht noch einen Titel.
0: Ja, nichts bewusst ist es mir. Ich habe sie mit Sicherheit auch schon gesehen. Schade, wenn man so früh stirbt, nicht? Und so reich ist und so berühmt. Aber vielleicht hat sie sich einiges erspart. Vielleicht wäre sie im Alter ja Alkoholikerin geworden, wer weiß, nicht?
3: Ja.
0: Lieber Helmut, ein Elch auf dem Weg nach Waldorf in die Mörfelder Straße.
3: Ich danke.
0: Danke fürs Mitraten und fürs Mitschreiben. Für den Schweiß sollst du auch belohnt werden.
3: Ja, bitte.
0: Okay, ciao. Neue Platte von Mike Rutzelfurz and the Mechanics. Second Chance, eine zweite Chance. Möchten wir doch alle mal haben, eine zweite Chance. Ne? Vor 46 Jahren wurde Benito Mussolini erschossen in der Nähe von Como. Aber auf Befehl, insofern war das okay. Und oh, habt ihr da gewusst, dass vor 50 Jahren in Deutschland ein neuer Schultyp eingeführt wurde, und zwar die Hauptschule, nicht? Was würde ein Opel Manta-Fahrer drum geben, wenn er wenigstens mal einen Hauptschulabschluss hätte, nicht?
2: Oh, I've been trying to sell a view around the studio, no?
7: Oh, you can't do that.
2: Oh, can we? Yes, we can.
0: Eine Story von den Beatles, die ihr noch nicht gehört habt. Und wenn, dann schicke ich euch Geld. Wegen 1964. Wer 1964 in London eine hübsche Schwester hatte, wer überhaupt eine hübsche Schwester hatte, schon mal gut dran, aber wer 1964 eine hatte, die auch so um die 18 oder 20 Jahre alt war, also im Alter, dass sie eventuell die Freundin eines Beatles hätte werden können, nicht? Das ist, muss man ja viel Glück haben. Er hatte gute Karten, denn er hat so praktisch tauschen können. Ich tausche meine Schwester gegen einen Song von den Beatles. Peter and Gordon, der Peter Asher hieß der Typ, hatte eine Freundin, eine Schwester eigentlich, die hieß auch Jane. Asher, ja auch Asher, selber mir, der Bruder. Und die war mit Paul McCartney liiert, hat man, sagt man würde heute sagen. Damals hat sie halt ab und zu mal nicht irgendwo hingenommen und so. Und war eine reiche Familie, war eine sehr hübsche Frau und so. Alle haben sich dann später gewundert, warum sie sich getrennt hat von ihr. Aber damals war er eben mit ihr zusammen und hat natürlich auch den Bruder gesagt, komm her, Peter, ich habe einen Hit geschrieben, möchte ich selbst nicht aufnehmen. Kannst du haben, wenn du willst. A World Without Love, nicht? Und man müsste der Dümmste überhaupt gewesen sein, wenn man damals dieses Angebot ausgeschlagen hätte. Haben die es natürlich auch nicht gemacht. Peter und Gordon haben es aufgenommen 1964, A World Without Love, und kam auf Nummer 1. Zwar nur eine Woche, aber ich meine, es besser als gar nichts, gell?
8: I knew Peter because of Jane Asher, obviously. I had this song that I'd written a while ago. And I just said, listen, this is one I wrote a while ago in Liverpool. Maybe this would be good for you. Peter liked it. And he took it to John Burgess, who was their producer at the time. And they made a nice version of it, yeah, and it screamed away and was a big hit for Peter and Gordon. I was happy for them. It was nice, you know, because it was my song anyway, so I was involved. And I hadn't really wanted to do it myself.

0: Was raucht der Vorsitzende der Gewerkschaft? Welche Zigarettenmarke? Das ist doch klar. Lucky Strike. 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
0: Peter der Große, Peter der Erste genannt, wird heute 319 und ist wahrscheinlich schon tot, nicht? Wenn er noch irgendwo leben würde, dann wäre er wahrscheinlich schon recht wackelig, nicht? Ist manchmal ganz gut, dass die Leute so rechtzeitig den Satz in die Holzkiste machen. George Stevenson, britischer Ingenieur und Konstrukteur von Dampflokomotiven, wäre heute 210 und Cole Porter wird genau 100, wäre 100, nicht? Er starb 1964. Man kann 100 werden, nicht? Irving Berlin hat's auch geschafft. Mehr über Cole Porter, später eure Horoskope, die Beatles, wie ihr so nie gehört habt, und vieles, vieles mehr. Riffsgymnastik vielleicht auch. Aber erstmal eine wunderbare Platte von Rita Süßmuth.
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0: Jawohl! Wir drehen eure Hirnzellen durch den Mangel. 2, 3, die noch da sind. Ich glaube, es ist ein Rätsel, was rückwärts ist. Ist es rückwärts, Elmi? Es ist rückwärts. Vielen Dank. Und zwar ist es ein Hit. Ja, wir haben nur Hits hier in dieser Sendung und der ist eben rückwärts und ihr müsst ihn in den Kopf umdrehen. Das ist alles, was ich von euch verlange heute. Mehr nicht, oder das ist auch zu viel verlangt. Ihr Dummies.

0: Oh, das war's. 07-221-2011 wäre die Nummer, vorausgesetzt, ihr habt das Genudel erkannt, ja. Wenn nicht, dann behalte ich den Elch eben selber. Ein wunderbar. Es ist ein großer Elch heute, nicht? So ein richtig voller, schöner, in voller Montur. Wir haben keine Rockerelche mehr, weil das waren die begehrtesten. Wir müssen auf Sommerelche zurückgreifen, aber es ist ja fast Sommer. Fast auf jeden Fall. Also zwei haben schon angerufen. Nun nehme ich immer den dritten. Was mache ich denn jetzt? Muss ich noch ein bisschen warten, nicht? Es war nicht leicht, ne? Aber mal gucken. Gut, dann nehme ich jetzt Leitung 4. Hallo, SF3 hier. Wer spricht? Niemand. Guck mal. Ach, halt doch, hallo. Jetzt.
1: Hi. Hi, Fading Like a Flower von Roxette.
0: Von Roxette, von wem habe ich gesprochen?
1: Bitte?
0: Mit wem habe ich gesprochen?
1: Martin aus Ulm.
0: Martin aus Ulm, das werden wir mal testen, ob du recht hast. Noch ist es nicht raus, ja?

0: ist korrekt.
1: Wunderbar. Antwort korrekt. Preis auf dem Weg zu dir. Lieber Martin. Ich hoffe, dass du einen Elch gebrauchen kannst, hoffe ich doch schwer.
2: Bücherregal.
1: Ah, ja genau, der passt schön auf die Bücher auf, nicht? Dass nichts passiert, dass keiner klaut und solche Sachen macht. Studierst du was oder irgendwie?
2: Ja, ich bin ja Rechtsreferendar in Ulm.
1: Rechtsreferendar in Ulm. Hast das Schwerste schon hinter dir, ja? Dieses verdammte Examen, ne?
2: Ja, das Zweite kommt noch.
1: Ja, das ist nicht so schlimm, habe ich mir sagen. Das Erste sei die richtige Mühle hier, nicht? Aber wer Roxette rückwärts rauskriegt, kriegt auch so ein Rechtsproblem gelöst. In Deutschland ist alles zu lösen, ja. Mit Kohle schon allemal, nicht? Das wirst du noch merken. Bleib noch ein bisschen dran, braucht eine Adresse. Sag mal, kennst du Cole Porter zufällig?
2: Nee, keine Ahnung.
1: Keine Ahnung. Also der Cole Porter, erzähle ich dir jetzt einfach mal so, ne? Der wäre heute 100 Jahre alt, der müsste also folglich 1891 geboren sein. Das war ein Komponist und wurde in Peru in Indiana geboren. Und er war ein Sohn aus einem reichen Haus, nicht? Das bist wahrscheinlich du auch nicht, ich auch nicht, ne? Wir könnten unsere Qualitäten viel besser entfalten, wenn wir reich wären, von Kindheit schon, aber das ist halt mal so. Er war als 10-Jähriger schon so reich und so begabt, dass er also Texte schrieb und Musik dazu. So richtige Schlager, nicht? Schlagerfuzzi. Aber die gingen ins Ohr, nicht? Allemal. Und er war schon bereits als junger Mensch sehr erfolgreich und auch noch reicher, als er ohnehin schon war. Und er sagt, ja, das reicht mir nicht, ich möchte noch andere Sachen machen. Ich möchte Musicals schreiben. Hat er auch getan. 1926 Paris und dann Kiss Me Kate. Das war das Erfolgreichste. Hast du schon mal gehört, Kiss Me Kate?
2: Ich glaube, die
1: Titelmelodie. Ja, ja. Okay, ich war auch nicht so. Ich habe es jetzt nur hier gelesen, mich eingelesen, deswegen weiß ich schon. Auf jeden Fall, das 1948, das war sein erfolgreichstes Musical. Alle 14 Titel aus diesem Musical stammen natürlich von Cole Porter. Und es sind so ein paar dabei, die haben auch Deutsche nachher noch aufgenommen. Daher fällt er wieder auf, sagen, ah ja, da habe ich das schon mal gehört. Ich habe eins ausgesucht, für dich ganz allein mache. Brush Up Your Shakespeare. Also in den 50ern konntest du beim Mädchen wahnsinnig Eindruck machen, wenn du Shakespeare zitieren konntest. Nicht nur to be or not to be, sondern Shall I compare thee to a summer's day? Und solche Sachen. Das ist denen dann vor Aufregung sofort die Kleider abgefallen, solche Sachen, nicht? Aber nur in 50ern. Heute ist das nicht mehr so. Heute muss man andere Sachen bringen. Heute muss man aussehen, Patrick Swayze oder irgendwas. Und das Liedchen habe ich ausgesucht für dich. Brush up your Shakespeare. Bleib noch ein bisschen dran. Geh nicht weg. Okay.

0: I trow.
1: And they're all
2: Alle. Das ist gut, wenn man so 6-7 Kölsch drin hat, dann haut das hin. Viele dachten jetzt, das sei... Ich dachte, das war ganz gut. Das war Cole Porter aus dem Musical Kiss Me, Kate. 1948, nicht? Brush Up Your Shakespeare. Auf die Sekunde genau 15.30 Uhr. Oh, welch ein Timing. Welch ein Mann. Was war das? Was machen wir jetzt?
3: Das war Riesen-Olis, ja, waren wir nicht gut. Und wem es nicht gefallen hat, der kriegt was auf den Hut.
2: Was auf den Hut? Der kriegt was auf die Schnauze. Oh, es ist 15.40 Uhr. Das bedeutet, hier bei SWF 3 ist Live-Jingle-Zeit. Und wenn ich sage live, dann meine ich live. Hallo, lieben Schnuffis am Radio. Hier ist die Emmy-Radio-Show. 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Wir ziehen uns jetzt Klassik rein. Schütze. Deine erste Probefahrt im neuen ICE der Deutschen Bundesbahn wird zu einem Fiasko. Beim Bedienen der Toilettenspülung kugelst du dir den Arm aus und gleichzeitig überschwemmst du die zweite Klasse komplett. Fisch. Hat dir schon mal jemand gesagt, dass du stinkst? Nein? Wird's aber Zeit. Krebs. Jemand sägt an deinem Stuhl. Das ist erstens nicht fair und zweitens hatten wir das letzte Woche schon. Krebs. Twilling. Bei einem Golfturnier trifft dich ein Querschläger. Er trifft dich dermaßen quer, dass du den Rest deines Lebens schielst, stotterst, humpelst und lauter dummes Zeug daherredest. Deiner Karriere als Politiker steht jetzt nichts mehr im Wege. Für alle anderen Sternzeichen das Wetter. Trübe Aussichten. Erst im späteren Verlauf der Woche eiter bis knollig.
4: Having fun to celebrate around the studio, no?
5: Oh, you can't do that.
4: Oh, can we? Yes, we can.
2: Hier wird nicht rumgegähnt. Nicht dieser Show! Wir haben jetzt die Beatles aus dem Jahre 1900. Oh, was würde ich sagen? 69, 68. Kennt ihr das Lied noch? Oh, Darling.
6: Ah, oh, Darling.
2: Dieses Liedchen. Irgend so ein Schlumpf, so ein Techniker, hat Gott sei Dank damals den Vocal Track geklaut. Das ist natürlich illegal, nicht? Und wird bestraft. Man kommt mehrere Jahre ins Gefängnis wahrscheinlich und hohe Geldstrafen drohen. Aber mir nicht, weil ich verrate nicht, wer es war. Und hier habe ich diesen Take. Und wenn eure Bandmaschinen laufen, dann seid ihr jetzt relativ glücklich.
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0: Rauscht ein bisschen, nicht? Aber es sind die Beatles. Was wollt ihr mehr?
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4: Genau 1536, auf diesen Tag, ließ Heinrich der VIII. Seine Frau Anne Boleyn köpfen. Der Grund Ehebruch, was nicht wahr war. Er suchte nur einen Vorwand, das Schwein. Und wenn er das nicht hätte beweisen können, wäre sie sowieso gestorben. Denn er hielt sie für eine Hexe, da sie 6 Finger in einer Hand hatte. Was nicht schlecht ist, wenn man Chopin spielt. Aber jetzt ist es 15:20 Uhr und wir machen einen...
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4: Jawohl, ein Nudelhit in Stereo und zwar für Leute mit großen Hirnzellen. Wir machen...
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4: Wir drehen euer Stirnhirn durch die Mangel, dass es nur so knattert. Erster Zentimeter eines bekannten Hits, wir möchten gerne wissen, von wem es ist. Ich glaube, es ist so einfach, dass es eigentlich jeder rauskriegen müsste. Da, 07221 2011. Das wäre es. Anrufen und gewinnen. Ein Schwarzwaldelch mache ich raus, wenn es denn einer rauskriegt. So, mal gucken hier. Leitung 3, hallo, hier ist der Elmi, wer spricht? Man kann doch wenigstens mal reden mit einem, nicht? Man kann doch wenigstens Hallo sagen oder so. Hallo? Wieder nix. Hallo? Hallo?
6: Ja, hier ist der Erik.
4: Oh, das ist nicht schlecht. Hier ist der Elmi.
6: Der, ist es Joe Wright von...
4: Von Roxette, meinst du?
6: Ja.
4: Nee, das ist leider nicht, Erik. Tut mir leid. Aber es war toll, dass du dran geblieben bist, obwohl du es nicht richtig hattest. Das ist gar keine Schande, ne?
6: Okay,
4: ist ja ein Rätsel. Dank dir schön. Tschüss. SWF 3, hallo. Nächster Versuch.
7: Ja, hallo.
4: Hallo.
7: Hörst du Michael Wöhler aus Minsingen?
4: Hallo, Michael.
7: Das war Wing of Change von Prinzessin von Monaco.
4: Ja, ganz genau. Das war's. Nehme ich daher, kommt die Lösung. Man muss nur schnuppern. Dann ist Liebe in der Luft. Das ist dicke Luft. Wo habe ich gehört? Woher? Aus Münzingen?
7: Aus Münzingen, ja, auf der Alp.
4: Wo ist das? Wo ist es ungefähr?
7: Auf der Schwäbischen Alb.
4: Auf der Schwäbischen Alb. Guck mal, da sind heute die... Da geht der Elch hin. Ich möchte mal gerne wissen, wo der Elch immer hingeht. Ne? Was möchtest du für einen haben? Du kannst freie Wahl haben, weil es war doch nicht so einfach scheinbar, das Rätsel.
7: Und?
4: Wärst du ein normaler Sommerelch oder möchtest du die Rockerfassung haben? Bist du mehr Heavy Metal oder so?
7: Nimm einen Rockerelch.
4: Einen Rockerelch. Ah, nee, wir haben den nicht mehr. Es ist ausgegangen. Wir hätten aber noch einen Lady-Elch. Hat Spitzenunterwäsche von...
7: Oh, das ist eigentlich super.
4: Okay, alles klar. Bleib noch ein bisschen dran, braucht eine Adresse.
8: A648, A66, Frankfurt Richtung Wiesbaden, zwischen Frankfurt und Hofheim sind die Notrufsäulen defekt. Stadtverkehr Frankfurt im Kreuzungsbereich.
4: Man glaubt es nicht, ne? Nur weil die Notrufsäulen kaputt sind. Okay, von mir kriegt ihr um 15.38 Uhr ein Live-Jingle.
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4: Reimt sich nicht, aber es war immerhin mal live gesungen.
10: Wassermann, du wirst dich schon oft gefragt haben, wieso es im Mai so angenehm kribbelt. Es mag vielleicht an einer lästigen Schuppenflechte liegen. Reibe dich dreimal täglich mit Senfsoße ein und dann in den vorgeheizten Backofen bei 150 Grad. Löwe, du überfällst am kommenden Mittwoch eine Bank. Als geniale Tarnung trägst du ein Malteser-Schwesternhäubchen. Zuerst hält man dich deshalb bei der Kripo für Gloria von Tut und Tat nix. Aber vielleicht hättest du dir den Bart abnehmen sollen. Fisch, bei den Vorausscheidungen zum Eierweitwurf-Wettbewerb für die kommende Deutschlandtournee unseres Kanzlers liegst du mit 71,83 Meter gut im Rennen.
4: Und da wir gerade bei Oli sind...
11: Oh, I've been trying to sell a view around the studio, no?
12: Oh, you can't do that.
11: Oh, can we? Yes, we can.
4: Die Beatles. Von vor über 30 Jahren fast jetzt schon. Boah, ey. Ein kleines Interview, ein kleines Schnipsel aus einer Radioshow. Und zwar haben sie die Radioshow, ich weiß nicht, wie sie sie benannt haben, auf jeden Fall haben sie einen ihrer Titel umgeschrieben. Da hieß ja From Me to You. Und da haben sie gesagt, From Us to You im Radio. Live gespielt, live gesungen. Bisschen Interview noch mit den Beatles. Sie sagen so Sachen, die ihnen auf den Keks gehen. Zum Beispiel, wenn Zeitungen schlimme Sachen über einen schreiben, haben wir es damals schon gemacht. Nicht? Oder dass man nicht mehr mit dem großen Bus fahren kann, weil man so berühmt ist. Und solche Sachen. Und den Rest habe ich nicht verstanden, weil wer kann schon Englisch?
13: Yeah, there's a point. But what about the simpler things of life? Like
14: riding on a bus.
13: To just about any restaurant you
14: Well, yeah, you miss those sort of things, you know.
11: I don't miss riding on the bus, Paul.
14: Don't you?
11: No,
14: I do. I like a bus. I like a bus.
13: But restaurants.
14: Red buses, green buses.
13: You've got to eat.
11: Oh, yeah, well, if you go to... We just go to certain ones, you see. We go to certain ones.
2: And we go to ones where the people there are so snobby, the type who pretend they don't know us, so we have a good time. Because they're
12: Joe's
2: pretending calf. They don't know us.
12: Okay, das ist eine ereignisreiche Woche, die da vor euch liegt. Mal ganz abgesehen davon, dass es warm werden wird, dass euch der Schweiß in dem Arm so... Und diese Sachen in die Schuhe. Der Panama-Kanal wurde vor 77 Jahren eröffnet, nicht? Falls ihr das, was euch das für das interessiert. Wim Menes hat Geburtstag, wird 46, ziemlich alt schon, nicht? Nehmt ihn noch so lange, noch wenn es halbwegs frisch ist. Die Luftwaffe, Deutsche Luftwaffe, muss ich sagen, hat vor 51 Jahren Luftkrieg gegen England verstärkt begonnen, nicht? Ich glaube, es war das Unternehmen Seelöwe und es ist viel ins Wasser, im wahrsten Sinne des Wortes. Und vor 30 Jahren wurde die Mauer gebaut. Also, könnt euch nicht beklagen über nächste Woche. Und wenn das immer noch nicht reicht...
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12: Ja, wir drehen eure 3-4 Hirnzellen durch die Mangel. Nur stellt euch nicht so an, wegen dem bisschen Hirn. Wir spielen den ersten Zentimeter eines bekannten Hits. Für alle, die zu Hause geblieben sind, die haben es jetzt auch verdient. Wer ist es und was ist es bitte? Oh, was könnte einfacher sein als das? 0722 1 20 11 wäre die Rufnummer, vorausgesetzt, die ist halt schnell genug, um den anderen zu schlagen. Ich sehe schon, Leitung 4, da blinkt was und ich hoffe, es ist kein Dummy dran. Hallo, Elmi hier, wer ist dran?
15: Ja, hallo, grüß dich, jetzt Michael aus Aachen. Das ist für Collins mit Two Hearts.
12: Mit Two Hearts, und du hast recht. Ich muss wirklich sagen, du hast wirklich recht.
16: Die Antwort ist korrekt.
12: Wo kommst du her, aus welcher Stadt?
15: Ich komme aus Aachen.
12: Aus Aachen, da sitzen die cleveren Leute heute.
15: Ja.
12: Und wieso nicht hier bis zum Hals im Swimmingpool umgeben von zarten Mietzen, die oben nichts anhaben und sowas?
15: Ja, das ist ganz einfach, weil die zarten Mietzen bei mir im Zimmer sitzen.
12: Ah, sowas, mehr im Schatten. Ist einer von den dunklen Typen.
15: Ja, genau. Ist kühler und die Eiswürfel sind viel näher im Kühlschrank als im Swimmingpool.
12: Ah, das ist gut. Was machst du denn Eiswürfeln, sag mir mal das.
15: Ja,
12: Okay. Es ist eine jugendfreie Sendung, nicht weiter auslassen. So, würdest du dich über einen Elch freuen, ja?
15: Ja,
12: dir ist. Machen wir. Oh, für alle, die noch ein bisschen länger dranbleiben, denkt dran, um 20 vor 4 ist es Zeit, um ins Weltall zu gehen. Jessie?
17: Ja, Captain?
12: Halt an den Knüppel, ich muss den Stabilisator prüfen.
17: Was, jetzt?
12: Ja.
17: Hat das nicht Zeit bis nach der Landung?
12: Ach, das Licht ist aus, ich sehe nichts. Doc, sind Sie das unter mir?
17: Nein, Captain, ich bin's.
12: Ah, Gott sei Dank. Ich hab schon gedacht, Doc hätte einen Buckel.
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12: Desmond Childs, Love on a Rooftop. Liebe auf dem Dach. Ist heute nicht besonders ratsam. Verbrennt man sich den Hintern dabei? Naja, muss ich ihm das noch sagen? Er ist da alt genug. Ich finde, jeder Weltstar, der einen Jingle für mich macht, dessen Pappe spiele ich auch. Desmond Child, Love on the Rooftop. Oh, Fidel Castro hat diese Woche Geburtstag. Ich glaube, am Dienstag ist es. Wird 74. Ich dachte, er ist schon lange tot. Lebt immer noch, nicht? Politiker sollten so mit 55 den Löffel abgeben. Satz in die Holzkiste machen, hätte man sie los, nicht? Aber Napoleon, der hätte auch Geburtstag nächste Woche. Der wird noch älter, fast 200, noch was. Der ist schon tot. Da verbürge ich mich für, nicht? Obwohl, sie haben ihn ja ausgebuddelt und sah noch recht knackig aus. Wahrscheinlich hat er irgendwie Diät gemacht oder so zu Lebzeiten. Olé! Das war Extreme und More Than Words.

0: 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Hallo, Elmi hier. Guckt auf eure Funzel. Es ist 15 Uhr, 14 Minuten.
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0: Ha! Ertappt! Für alle, die jetzt ausgehalten haben bis jetzt, euch gehört ein Orden, bei diesem Wetter Radio zu hören. Finde ich einfach duft, dass ich nicht alleine hier bin. Kommt euer höchstpersönliches Horoskop in Farbe und in Stereo.
2: Steinbock. Bei einer wissenschaftlichen Forschungsreihe entdeckst du, wieso Uschi Glas keine Falten hat. Ist doch klar, sie ist schockgeforstet. Wassermann. Du heißt Jürgen und wirst von zwei Joggern im Wald überrascht, wenn du gerade in Bikini und Gummistrapsen eine Tanne schüttelst. Dass du im Polizeiverhör angibst, du seist der weiße Riese, juckt wieder mal kein Schwein. Krebs. Bei einem hoffnungslos überbuchten Charterflug nach Gran Canaria hast du unwahrscheinliches Glück, weil du schon in der dritten Reihe bist. Und nur 5 Leute über dir liegen. Fisch. Du hast dich beschwert über dein Horoskop letzte Woche, dass das Schicksal dich im Stich lässt. Nun, glaube mir, lieber keinen Stich als einen an der Lendl.
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5: Jawohl, und erster Preis heute, das neue Buch von Franz Alt, ist Schiebung möglich. Dann 2 Tickets für den neuen Film mit Robin Williams, Titel Jupp, der tote Dichter. Und wie immer prüfen wir die Behauptung von Erika Berger, eine gute Stellung sei immer noch besser als jede Arbeit. Das war The Stonk. Ich glaube, die Platte stinkt. Aber ich habe sie nur gespielt, weil es ist Comic Relief. Und die Einnahmen, die diese Platte einspielt, geht an einen guten Zweck. Deswegen haben wir alle unser Gewissen beruhigt und helfen wird's eh nichts, aber es macht nichts. Würde eine deutsche Gruppe jemals so eine gute Idee haben für einen guten Zweck? Nein. Die singen dann so Sachen wie Beknackt im Wind oder sowas. Ha, es ist 15 Uhr und 10 Minuten. Hallo, hier ist Elmi. Zurück aus Urlaub. Wunderbar. Voll drauf und so weiter. Und jetzt kommt eine Platte, da wir gerade bei Platten sind, die stinken. Die Platte hat gestunken während des Kriegs. Durfte die in England nicht gespielt werden. Es war die neue von den Stones und sie ist wunderbar und ich hätte sie trotzdem gespielt. Man lässt mich in England nicht moderieren. Okay, zurück in die Vergangenheit.
6: Am 8. März 1971 sehen ein Drittel aller Bundesbürger den Boxkampf des Jahrhunderts. In der 13. Runde unterliegt Muhammad Ali alias Cassius Clay Joe Frazier nach Punkten im Madison Square Garden in New York. Am 30. März wird in der Bundesrepublik ein Gesetz gegen Fluglärm verabschiedet. Seither gibt es in Deutschland keinen Fluglärm mehr. Am 31. März verurteilt ein US-Militärgericht Oberleutnant William Kelly zu lebenslanger Haft. Kelly wurde beschuldigt, mindestens 22 wehrlose Zivilisten in Vietnam getötet zu haben. 6. April. Nach 4-fachem Mord an Kindern hält der 24-jährige Metzgergeselle Jürgen Bartsch 10 Jahre Gefängnis. Igor Stravinsky stirbt im Alter von 88 Jahren. Zu seinen bekanntesten Werken gehören der Feuervogel und Petrutschka. Alle anderen Dinge, die er schrieb, sind ebenso genial, aber leider schwerer auszusprechen. Am 19. April verurteilt ein Gericht in Los Angeles den Mörder Charles Manson zum Tode in der Gaskammer. Dies nach seinem Mord an der Filmschauspielerin Sharon Tate. Das war die hübsche Blonde im Tanz der Vampire. Und zu guter Letzt noch eine schöne Meldung. Am 25. April gewinnt die deutsche Nationalmannschaft im Fußball 3:0 gegen die Türkei in Istanbul. Oder heißt es Konstantinopel. Aber das ist völlig gleichgültig, denn Sieg ist Sieg.
0: In Monte Carlo, lag damals schon am Mittelmeer, ne? Dass da Mädels die ersten Frauenolympiaden durchgeführt haben. Und zwar war das so eine Art Protest, weil das IOC hat es verboten, nicht? Mädels sollten nicht Goldmedaillen gewinnen dürfen. Und die Frauen haben das aus Protest gemacht und seither gewinnen Frauen auch Goldmedaillen. Ist ja auch richtig so. Sonst würde Katrin Krappe heute weit hinterherlaufen, wenn sie diese mutigen Mädchen nicht gegeben hätte. Obwohl, läuft hier, glaube ich, sowieso hinterher, nicht? Okay, habt ihr Lust, mit mir was zu singen? Okay, dann Tiefluft.
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0: Melodie.
1: Da sitzt er wahrscheinlich und denkt, hoffentlich spielt er gleich die Fuge für Klarinette und Schlüpfer in A-Dur von Johann Wolfgang Amadeus Mozart aus dem Film Green Card mit Gérard Depardieu und Andy McDowell. Und man habt ihr ein Glück. Das ist der einzige Film, in dem ich eine Wohnung gesehen habe, die mir gefallen hat. Mit echten Bäumen drin, wo es von oben regnen kann, im Zimmer. Traumhaft. Und ach, hätte ich keinen Tempotaschentuch dabei gehabt, hätte ich meine Nachbarin nicht retten können. Es gab keinen trockenen Sitz im ganzen Kino. Green Card müsst ihr sehen. Oh.

0: Gänsehaut, wenn ich nur dran denke. Diese Flöte und... Ich glaube, im Film hat sie verschluckt. Schöner Film, müsst ihr angucken, wenn ihr Geld habt. Was kostet Kino heute? 9 Mark, glaube ich. Ich komme immer umsonst rein, weil ich bin so klein, ich gehe unter dem Ding durch. Wie nennt man das? Die Kasse. Die Kasse nennt man das. Hey, während ich im Urlaub war, hat mir jemand einen wunderbaren Versprecher ins Fach gelegt.
1: Die Städte und Gemeinden in der ehemaligen DDR klagen, wir stehen am Rande des Urin, des der Pleite.
0: Oh, wisst ihr, was ich jetzt Lust hätte?
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0: Jawohl, den größten Teil. Was für eine Ferkelei hier. Aber wir haben ein relativ schweres Rätsel heute, nehme ich an. Ich habe den Zentimeter aus einem Hit genommen, der früher schon einmal meint, wieder einer ist. Und ich möchte gerne wissen von euch, für welchen Hit es sich da dreht, wie die Gruppe heißt und wie das Lied heißt. Und mehr nicht. Hört sich an wie Datschi Datschi Datschi.
4: 07-221-2011.
0: Das wäre die Nummer, vorausgesetzt, ihr habt den Nerv, euch hier zu blamieren. Live natürlich. Ich könnte ja auch gleich ein paar dran nehmen vielleicht. Obwohl ich nicht glaube, dass es überhaupt jemand rauskriegt hier. Guck ich mal. Hallo Elmi hier, wer da und was ist die Lösung und so weiter.
5: Christian Zeppel, das ist von
0: Jess, oh nee, aber es war schon nah dran. Aber trotzdem, danke fürs Mitmachen. Das war nicht so dumm. Hallo, SWF3 hier.
6: Das ist Dieter Bohlen.
0: Das ist es auch nur knapp daneben. Tschüss, du Schnarchi. SWF3, hallo, Elmi, ja. Na, sprich doch mit mir. Stell dir vor, ich sei dein Psychiater und erzähl mir was. Nein, dann gut. SWF3, hallo.
7: Hallo, Elmi, das klang nach All Right Now von Free.
0: Yeah!

0: Sie ist ein Riesenbeifall. Wer ist denn überhaupt dran?
1: Wolfgang.
0: Wolfgang, woher?
1: Aus Köln.
0: Aus Köln? Ich sagte immer, in Köln sitzen die intelligentesten, besten, größten, schnuffeligsten. Meinst du nicht auch?
1: Ja, riesig. Ja.
0: Oder bist du zugezogen aus Bayern?
1: Nee, ich bin nur ganz jung.
0: Ganz jung?
1: Ja.
0: Was heißt eine Faust in der Tasche? Sag das mal auf Kölsch.
1: Ein Fuß in der Tasche.
0: Ein Fuß in der Tasche. Das hört sich an wie ein Fuß in der Tasche, nicht? Aber ihr könnt von mir eure Füße hinmachen, wo ihr wollt. Lieber Wolfgang, was hättest du gern? Ich könnte dir anbieten, ein Wochenende im Dienstwagen von Rita Süßmuth. Mit Chauffeur, sieht sie nicht so eng, nicht? Oder? Oder ein Blockflötenkurs mit Franz Alt. Was ist dir lieber? Oder ein Schwarzwaldelch. Aber das könnte ich noch...
1: Ach, na gut, dann nehme ich den Elch ausnahmsweise.
0: Wenn du den Elch ausnahmsweise machst, Räder dran, hast du auch einen Omnibus.
1: Genau.
0: Ja. Wolfgang, bleib noch ein bisschen hängen, braucht deine Adresse. Vielen Dank fürs Mitmachen. Dass ihr nicht umsonst gearbeitet habt. Wenn ihr schon mal was wisst, ne, dann... Ne? Okay, es ist 15:47 Uhr und das bedeutet, es ist Live-Jingle-Zeit bei SWF 3.
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3: Stier, bei der Einreise in die Bundesrepublik wirst du gezwungen, eine gynäkologische Untersuchung durchführen zu lassen, was umso überraschender kommt, weil du ein Mann bist. Krebs, das ist nicht deine Woche, kann man sagen, hä? Crash an der Börse, du verlierst ein Vermögen. Hättest du auf uns gehört, wäre das nicht passiert. Wie kann man für $10,000 Känguru-Bonds kaufen, die einfach davonhoppeln? Wassermann, du willst eine Überprüfung deiner persönlichen finanziellen Lage? Na bitte. Nach der neuerlichen Steuererhöhung bleiben dir noch genau 32,50 Mark netto pro Monat ab dem 1. Juli dieses Jahres. Trink einen drauf. Zwilling, dein Motto in Cosi fan tutti frutti ist out. Wie wär's denn mit in Leo Dominus Sacrificium oder Erare Humanum Kohl 3D? Schreib uns deine Meinung auf der Rückseite von Clara Schumann. Widder, deine Ehe mit einem Bayern hat genau 3 Tage gedauert. Und jetzt kommen dir schon Bedenken. Habe ich dir nicht gleich gesagt, dass man nichts heiraten soll mit einem IQ unter 4?
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0: Okay, und kurz vorm Ende noch was von den Beatles. Und zwar heute mal über die Schriftstellerkarriere von John Lennon. Er hat ja ein Buch geschrieben, das erste hieß In His Own Right. Und niemand Geringeres als George Harrison stellt dieses Buch vor. Er sagt besser über den Humor. Er sagt, also wir, die Beatles, verstehen den Humor, die normalen Leute wahrscheinlich nicht. Ich finde das Buch einfach, ich glaube, Käse, Rubbish, sowas. Ne? Rubbish, sagt er. Und dann liest John Lennon ein bisschen was aus diesem Buch vor. Und bitte, lasst mich das nicht übersetzen. Ich könnte es auch nicht.
7: Well, this week we have a special person for you on our program, none other than John Lennon of the Beatles. Well, John, I believe you've written a book, and this book's called John Lennon in His Own Right, folks. John Lennon in His Own Right, WRIT, you see, it's a laugh. It's a laugh a minute with John Lennon. Some of you might find it a bit difficult to understand because, you see, it's in a sort of funny lingo. Well, we get it, you see, it's full of laughs, and I don't really know how you could describe it, but it's sort of rubbish. Maybe that's one way. So I'd just like to hand you over to John Lennon, and what are you going to read for us?
8: Well, just so happens, George, I've got a copy of my book here, and I'll read a poem, what is called Alex Speaking. He is putting it lightly when he says, quabbling the grass, strabby down the sod he plays, a mower matamass. 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And so I traddled onward, caring not a care. Onward, onward, onward, onward, my friends, and glory for the 59th!
7: Actually, it's the 39th, or I goofed.
8: Well...
7: thank you, John.
0: Hallo, ich bin Sammy. Radio Show am Sonntag. Heute ist der 18. August, ich sage euch gleich, wer Geburtstag hat. Aber erstmal, ich komme auf der Autobahn hierher. Das ist voll, dieser Rückreiseverkehr. Wieso fahren Leute immer alle irgendwo hin, wo andere schon sind? Fahrt doch mal irgendwo hin, wo niemand anders hinfährt, nicht? Alle, wenn sie über See fahren, fliegen sie alle nach in den Kanaren oder nach Brasilien. Ich meine, werden wir schon nach Brasilien? Wir haben hier alternative Reisevorschläge, nur von der SWF 3, wo ihr das nächste Mal hinfahren könnt, nicht? Ohne Druck, ohne Stress und ohne Stau. Nur dann werden Ferien zum wahren Genuss und zur Erholung, wenn ich meine Brasilien.
9: So,
6: Wer will schon nach Brasilien? Intelligente Menschen wie Sie nehmen lieber 14 Tage Montezumas Rache in Mexiko oder eine Woche Salmonellenkurs auf Griechenland. Und wie wär's mit 5 Tage Dünnpfiff-Seminar in Peru? Oder 2 Wochen Bangkok mit dem HIV-Gütesiegel? Oder für schnell entschlossene Traumziel Kenia?

0: Madrid wolkenlos, 4 Lissabon wolkig, 11 Rom heiter, 7 Grad Nebel, Neapel wolkig, 5 Grad.
1: Weißt du, was Geburtstag hat? Robert Redford hat Geburtstag. Mit 57, nicht? Also, aber er ist in guten Händen, Mädels. Er ist nicht mehr zu haben. Vergesst es. Roman Polanski wäre noch frei, vorausgesetzt, ihr seid zwischen 11 und 13.
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0: Lauren Wood, welch eine begnadete Stimme. Boah. Aus bei die Woman Fallen. Spiele ich immer wieder gerne. Hey, ich wette, ihr wusstet nicht, dass vor 121 Jahren im Deutsch-Französischen Krieg die preußische Armee bei Gravelotte die französische Rheinarmee unter Marschall François Archille Bazaine vernichtend geschlagen hatte. Das ist wichtig, man interessiert sich jetzt wieder für Geschichte, nicht? Seit dem alten Fritz, als sie den entgelagert haben in der DDR, in der ehemaligen. Nicht? Das wisst ihr jetzt wieder ein bisschen mehr. Weil die 90% der Deutschen kannten den alten Fritz ja gar nicht. Die haben immer gedacht, das sei der Opa aus der Lindenstraße.
1: Ha! 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
0: Jawohl, wunderschöne Preise warten auf euch, vorausgesetzt, ihr seid fit. 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

0: Ach, die Dachen sind so einfach, wenn man es weiß, ne?
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Schauen wir erstmal auf die Uhr, ganz genau 18.14 Uhr. Hallo und guten Abend. Das Kraftpaket am Mittwoch auf SR1 Europa Welle Saar. Am Mikrofon Wolfgang Hellmann. Was fangen wir an in den kommenden beiden Stunden? Ganz einfach erstmal die Hits aktuell aus den Charts von Music Week England und Billboard USA. Unser Hinweis zum Kraftpaket-Gewinnspiel der Videodisco am Freitag in Völklingen. Viele werden es wissen, auch in dieser Stunde. Und ab 19.05 Uhr dann die deutsche Verkaufshitparade ermittelt von Media Control. Die Top 75. So, damit wissen wir, was los ist. Runde zwei Stunden Musik aus den internationalen Hitparaden. In der Reihenfolge England, Amerika, Deutschland. Fangen wir an in England also. Neueinsteiger 1 dort, von 0 auf die Position 27. Dieser junge Mann hier. Yeah.

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1: Prince in the Revolution, Neueinsteiger in England zu finden auf der Position 27. Damit gehen wir rein in die Top 20 aus England. Und haargenau auf der Position 20 finden wir diese junge Dame. Nicht nur die Platte ist auf der 9, sie sieht auch hervorragend aus. Haywood ist ihr Name. Und hier ist sie mit ihrem Chart-Entry, betitelt Roses. Talk.

Arrival heißt die Langspielplatte von Hayward, daraus die Single-Auskopplung. Riesenerfolg in England. Die Position 20 in dieser Woche. Hayward und Roses. Dies hier ist die 16. Spandau Ballet mit Fight for Ourselves.

Calling All the Heroes von It Bites auf 10. Find the Time von 5 Star auf Position 9 und Der Oldie Shout mit Lulu auf 8. Papa Don't Preach von Madonna die Position 7. Camouflage von Stan Ridgway die Position 6. Auf 5 in England Gwen Guthrie mit Ain't Nothing Going. Anyone Can Fall in Love von Anita Dobson auf 4. So Macho von Sinita die 3 und auf 2. Boris Gardiner mit I Want to Wake Up With You, was so viel heißt wie Ich möchte mit dir in einen wegbeißen.

0: I wanna wake up with you von Boris Gardner, das war die Position 2 aus England. Von SR1 Europawelle Saar die Verkehrslage Baden-Württemberg A5 Karlsruhe in Richtung Basel zwischen Ettlingen, Karlsruhe, Rheinhafen und Rastatt 4 bis 5 Kilometer Stau nach einem Unfall.
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0: So, das war der Hinweis zur Videodisco und jetzt haben wir unseren Hinweis zum Kraftpaket-Gewinnspiel. Der dritte Hinweis, den letzten gibt es dann morgen am Donnerstag. Hinweis für heute, wer ein Gerät, also es geht um ein Gerät, das sollten wir vorausschicken, denn wir sagten ja bereits am Montag, es geht hier um ein Gerät, das fast in jeder Wohnung vorhanden ist und man benötigt dieses Gerät zur Information und Unterhaltung. So, und wer ein solches Gerät einschaltet, muss dafür ein bisschen was bezahlen, also so eine Art, ne? Ja. Mehr darf ich nicht sagen. Morgen letzter Hinweis. Und wenn man es weiß, dann auf die Eintrittskarte schreiben in Völklingen am Freitag und abgeben an der Bühne. Dann kommt's ins Riesenkraftpaket rein. Und dann besteht die große Chance, dass man dieses Gerät gewinnt. Und das macht viel, viel Freude, garantiert. Und wie gesagt, unser Live-Gast am Freitag in Völklingen in der Sporthalle am Stadion wird Peter Schilling sein. Wir wissen ja, Mr. Major Tom, beziehungsweise auch letzter großer Erfolg, Ich vermiss dich. So, das wird er auch garantiert singen am Freitag. Wo waren wir stehen geblieben? In England bei der Position 2 von Boris Gardner, das haben wir gespielt. Die 1, die soll nicht fehlen. Und die 1 in England heißt immer noch The Lady in Red und kommt von Chris de Burgh.

In Deutschland hat er seit längerer Zeit große Erfolge, aber dies hier ist der erste ganz große Erfolg für Chris de Burgh in England. The Lady in Red, die 1. Und damit gehen wir ganz flugs nach Amerika in die Billboard Hot 100, in die heißen 100 nach Amerika. Neuansteiger 1 von 0 auf die Position 98. Southside Johnny and the Jokes mit einer neuen Version des Oldies von Left Bank, Walk Away Renee. Hier ist er.

Neu eingespielte Oldies haben es derzeit ja leicht. Sogenannte Coverversion, wir wissen, Venus und andere Dinge derzeit ganz oben. Weltweit in den Charts, Venus zum Beispiel auf Position 6 in Amerika. Dazu kommen wir aber dann später. Nächster Einsteiger in den Staaten, der kommt von Anita Baker auf Position 74 in der ersten Woche, Sweet Love.

Sweet Love von Anita Baker, die Position 74. So, und sie erzählt mit zu den Neuentdeckungen des Jahres, wie man vernimmt aus den Staaten. Sie kommt übrigens aus Detroit, also aus der großen Autostadt, aus der Motor City, aus Motortown, um nicht Motown zu sagen. So, damit kommen wir zum nächsten Titel. Die Mary Jane Girls hatten schon einige große Erfolge, auch in Deutschland. Und das Neueste ist nun wieder ein Remake, also eine Coverversion, die damals im Original von den Four Seasons schon einmal zum Erfolg geführt wurde. Die Mary Jane Girls mit der Position 41 aus Amerika. Hier ist Walk Like a Man.

Size Love von Climax aus dem neuen Blake Edwards Film Running Scared. In deutschen Kinos wird diese Produktion dann Ärger, nichts als Ärger heißen. Damit gehen wir rein in Amerikas Top 10.

The Edge of Heaven von Wham in dieser Woche in Amerika auf Platz 10. In der 9. Woche dabei ein Titel, der letzte Woche noch auf 18 war und nach 9 ging. Take My Breath Away, wiederum Filmmusik, komponiert von Giorgio Moroder, und das ist eine Gruppe, die heißt Berlin, also zu gut Deutsch Berlin. Take My Breath Away.

Berlin on Take My Breath Away, die Position 9 in Amerika. Rumors von Timex Social Club, die Position 8. Dancing on the Ceiling von Lionel Richie, die Position 7. Bananarama mit ihrem Hit Venus auf 6. We Don't Have to Take von Jermaine Stewart, die Position 5. Steve Winwood belegt die 4 mit Higher Love und Mad About You von Belinda Carlisle, die 3. Wiederum Filmmusik zu finden auf Platz 2 in Amerika, und zwar die Filmmusik aus Karate Kid Teil 2, Peter Cetera und The Glory of Love. Das bedeutet, wir haben eine neue 1 in Amerika. Letzte Woche notiert auf 2, insgesamt 8 Wochen dabei, und da geht's um Madonna und Papa Don't Preach. Auch dieses Werk hören wir gleich. Wir melden uns wieder nach den Nachrichten um 19.05 Uhr mit der deutschen Verkaufshitparade, die Top-Hits aus Deutschland. Alles klar? Hier ist Madonna und Papa Don't Preach 1 Amerika.

0: Kein Mensch kennt Nile Rodgers und niemand kennt die Gruppe Chic. Ich werde ständig gefragt, was machst du denn beruflich? Ich bin Musiker. Schon was Bekanntes gemacht? Ja, zwei, drei Sachen. Freak Out zum Beispiel. Das warst du?
1: Wow, diesen bombastischen Gitarrenriff, den kennt ihr sicher.
2: Den hier natürlich auch.

0: Das eindeutige Erkennungsmerkmal und der musikalische Stempel auf dem Lebenswerk unseres heutigen Künstlers hier in unserer kleinen, aber feinen Reise durch das Schaffenswerk von Musikproduzenten. Heute Nile Rodgers.
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0: Und damit herzlich willkommen zu diesem Radio-Feature. Mein Name ist Wolfgang Kranz. Wir senden aus dem Studio am Staden in Saarbrücken. Und in dieser Folge geht es also um Nile Rodgers. Und schon mit 13 hat ihn seine Mama gekriegt. Er wächst in einem Umfeld von Heroinabhängigen auf und war viel auf sich allein gestellt. Andererseits prägt ihn die unkonventionelle Umgebung mit einer Mischung aus Künstlern und sozialpolitischem Aktivismus. Bei den Black Panthern war er aktiv. Er wächst heran und seine Mama heiratet einen Weißen. Und Rodgers und seine Familie sind nun ständig und ganz bewusst mit alltäglichem Rassismus konfrontiert, was er bis dahin eigentlich in der Bronx noch nicht so deutlich erlebt hatte. Mit 15 dann der erste LSD-Trip und die Bekanntschaft mit der Musik der Doors und der Beatles. Mit 16 kriegt er seine erste Gitarre, die sofort seine komplette Aufmerksamkeit bekommt und seinen Alltag einnimmt. Mit 19 beherrscht er die Gitarre wie aus dem FF. Er bringt sich selber Noten bei und dann bekommt er seinen ersten Job. Nämlich in der Studioband der Sesame Street, der amerikanischen Sesamstraße. Später wird er Gitarrist im Hausorchester des Apollo Theaters in New York, also des bekanntesten Theaters für schwarze Künstler in New York. Rodgers lernt mit 17 den Bassgitarristen Bernard Edwards kennen und daraus wird ein musikalisches Traumpaar. Zusammen spielen sie noch in einer relativ wenig erfolgreichen Band namens Big Apple Band, aber dann geht's richtig los. Sie beginnen Funk, Jazz, Disco und Rock-Elemente zu verweben und gründen schließlich die Band Chic. Und damit nimmt die Karriere erst so richtig Fahrt auf. Und der erste gemeinsame eingespielte Demo-Track, den tragen sie noch von Plattenfirma zu Plattenfirma. Und zuerst will es nicht so richtig hinhauen, aber dann haben sie einen Gig in der Radio City Music Hall und da hören sie alle ganz laut hin. Was ist denn das? Das ist was Neues. Tja, und damit war sie geboren. Die Nile Rodgers Disco-Musik und der erste große Hit der Formation Chic.

0: Erinnert ihr euch noch an die ganzen Musikkassetten, die man auf dem Schulhof ausgetauscht hat? Manchmal waren die einzelnen Lieder sogar angesagt und mit einem kleinen Musikstück unterlegt. Und das war bei meinen Mixtapes immer Le Freak von Chic. Eigentlich hätte das Lied ja Fuck Off heißen sollen. Aber damit wäre der gute Nile Rodgers wohl nie an den Türstehern im Studio 54 vorbeigekommen.
1: Le Freak, wow. The great thing about Le Freak was we were invited to Studio 54 by Grace Jones herself. And somehow we couldn't give the right password to get in. So they didn't let us in to see Grace at the stage door. In fact, they slammed the door in our faces and said, "Aw, F off." And when we went home, we got two bottles of champagne, Dom Perignon, which we used to call rock and roll mouthwash. We downed those really quickly and we got buzzed. And we remembered this guy slamming the door going, "Aw, F off." So we wrote a song that went, "Aw, F off, don't F Studio 54, F off," which turned into "Aw, Freak Out," the biggest song in the history of Atlantic Records to this very day. So we always say, by not getting what we wanted, we got more than we could have ever imagined.
0: Sie kriegen eine Einladung von Grace Jones höchstpersönlich, kommen aber nicht am Türsteher vorbei und der sagt ihnen einfach nur, "Oh, fuck off." Sie besaufen sich mit Champagner und schreiben ihren größten Hit. Damit er auch im Radio gespielt werden kann, musste man ihn allerdings leicht umbenennen. Von Fuck Off zu Freak Out.

0: Was für ein Glück, dass ein befreundeter DJ das Schick-Demo-Tape damals mit in eine Diskothek nahm. Das war schon zu vorgerückter Stunde und das ermüdete Publikum strömte wieder auf die Tanzfläche, weil Schick lief mit Dance, Dance, Dance und Le Freak. Das Publikum war damals ziemlich gut gekleidet noch in den Diskotheken und deshalb auch der Name Schick. Die Plattenfirma WEA Records nahm Nile Rodgers unter Vertrag und die Formation Schick und landete mit Le Freak bis heute die meistverkaufte Platte der Plattenfirma ever. Das Ganze war auch wirklich neu. Basslines kombiniert mit tollen schwarzen Stimmen und im Hintergrund diese ganzen Streicherarrangements. Dabei hatte der gute Nile Rodgers eigentlich gedacht, die Deutschen hätten das erfunden.
1: R&B und Jazz verwandelten sich gerade in diese interessante Geschichte, die sich Disco nannte. Aber wir selbst verstanden unter Disco nicht die Musik, die wir machten, sondern Bands wie Silver Convention mit Fly Robin Fly.
2: Silver Convention, you know, Fly Robin Fly.
1: Das war Disco. Wir Amerikaner dachten, Disco wäre eine europäische Erfindung. Europäische Künstler, die versuchten, wie schwarze Amerikaner zu klingen. Für uns war das, was die Afroamerikaner spielten, Dance Music.
0: Also jetzt mal ganz langsam zu mitschreiben. Der gute Frank Farian sitzt in seinem deutschen Studio und produziert Musik, die so klingen soll, als ob sie aus der Karibik käme. Stellt karibische Sänger auf die Bühne und singt selber ganz tief, Daddy Cool. Und zur gleichen Zeit sitzt der gute Nile Rodgers in seinem New Yorker Studio, hört Daddy Cool und die anderen Boney M. Sachen und denkt, oh, da haben sich aber mal ein paar Afroamerikaner hier in den USA mächtig ins Zeug gelegt. Alles richtig gemacht, Herr Farian, kann man da nur sagen. Die Sängerin Norma Jean Wright übrigens, die ihr hier gerade eben auf Le Freak gehört habt, hat ein Jahr später eine Solo-Karriere gestartet und bei dem dritten Riesen-Hit auf dem dritten Album Good Times, da singen dann schon Lucy Martin und Alpha Anderson die Rhythmen und Rap-Elemente. Apropos Rap-Elemente. Good Times ist wahrscheinlich das bis zum heutigen Tage am häufigsten als Bassline verwendete Motiv, über das dann gerappt wird. Allerbekanntestes Beispiel ist natürlich die Sugar Hill Gang mit Rapper's Delight. Schick und die Urhymne.

0: Good Times was, I don't like to say it's the unofficial beginning of hip hop, but it had so much to do with the foundation of hip hop, because I remember Debbie Harry from Blondie taking me to what they called a hip hop. And there were a line of DJs, and the only music that was played for about 4 hours was the breakdown of Good Times. And this line of DJs all had rhymes that went to Good Times.
1: Schöner kann man es sich selber ja kaum erfinden. Niemand Geringeres als Blondie führt ihn in einen Hip-Hop-Club und da läuft den ganzen Abend sein Rhythmus von Good Times und die verschiedensten Rapper rappen dazu. Es muss wohl eine Offenbarung für ihn gewesen sein und die ganz Großen, nicht nur Debbie Harry, klopften knock knock an seine Studiotür in New York und baten ihn, Musik aufzunehmen. Unter anderem die Sister Sledge. Für sie hat er zum Beispiel Lost in Music aufgenommen oder den Welthit We Are Family.

0: when I wrote We Are Family years before I met Sister Sledge, yeah, We Are Family has now sort of dwarfed every song that I've ever written, even though Le Freak is by far the biggest selling single. We Are Family, because of its usages in other films and video games and things like that, is, believe it or not, that one song is now one quarter of my publishing income.
1: Ah ja, das Lied gab's also schon lange vorher. Genauer gesagt gibt's das Lied schon seit dem Woodstock Festival, als er sich inspirieren ließ zu We Are Family von einer Gruppe namens The Children of God. Und obwohl Le Freak bis heute die bestverkaufte Single von Nile Rodgers ist, ist durch die ganzen Veröffentlichungen von We Are Family, zum Beispiel in Filmen wie Birdcage, heute macht diese Platte allein ein Viertel seiner Lizenzeinnahmen aus. Alle wollen diese Gitarrenriffs und alle wollen seine Abmischungen im New Yorker Studio. Und auch David Bowie geht seinen Berliner und Münchner Freunden mal mit Nile Rodgers fremd und lässt einen seiner allergrößten Hits bei Nile Rodgers produzieren, nämlich Let's Dance. Und was dem David Bowie recht ist, das ist der Madonna noch lange nicht billig. Auch sie klopft bei ihm an. Sie ist natürlich ein Material Girl, aber damit er ihr ein Lied auf ihren sexy Leib schreibt, verhält sie sich ihm gegenüber erstmal like a virgin.

0: Dieser Titel hat natürlich als Hauptriff dieses Bab, Bab, Bab. Und das war ziemlich schwierig und langwierig zu entwickeln. Vorher gab's eine längere Reihe an Riffs, die dann mit Hall versehen wurden. Und die wurden dann immer mehr gekürzt, bis von der ganzen Riffreihe am Ende nur 3 Töne übrig blieben. Und die machen den Charakter des Songs aus. Bab, Bab, Bab.
1: My first iteration of it was. So then I just played simply and then let the delays do all the work.
0: Ah ja, man lässt also die Delays, die Verzögerungen, ihr musikalisches Werk verrichten. Let's Dance von Nile Rodgers für David Bowie.

0: wie ich finde, neben China Girl und This Is Not America und natürlich Heroes, einer der allerbesten David Bowie Songs. Dieser, gerade eben gehört, Let's Dance, ist in New York entstanden, in Nile Rodgers Studio. Genau wie auch die ganzen Produktionen von Chic oder auch von Sister Sledge oder auch von Diana Ross. Upside Down und I'm Coming Out hat sie in den Nile Rodgers Studios aufgenommen. Später auch die Jungs rund um Daft Punk mit dem Welthit Get Lucky zusammen mit Pharrell Williams. Duran Duran haben bei ihm produziert, The Wild Boys, Notorious oder auch The Reflex. Madonna, eben schon erwähnt, Like a Virgin und Material Girl. Und Mick Jagger hat She's the Boss bei ihm produziert. Die Thompson Twins waren bei ihm für Don't Mess with Dr. Dream. Und Philip Bailey hat State of the Heart bei ihm aufgezeichnet. Die B-52s waren mit Rome bei ihm und viele, viele andere.
1: Yeah, I'm coming out.
0: Ja, Coming Out von Diana Ross. Das war so speziell, wie dieses Album zustande kam, vor allem dieser spezielle Song. Also, eines Nachts war ich mal in so einem Travestie-Club.
1: And I was in the bathroom. And there were all these guys getting dressed up like Diana Ross.
0: And ich war auf dem Männerklo und da waren all diese Typen, die sich als Diana Ross verkleidet hatten. Und ich sagte zu mir, na das ist aber bizarr. Sowas hatte ich ja noch nie gesehen. Und es war ziemlich früh in meiner Laufbahn. Und ich konnte ja nicht loslegen mit, oh, ihr seid alle verkleidet als Diana Ross und ich produziere das nächste Album für ihr. Wow, das ist ja so toll.
1: I called up my partner Bernard Edwards and I said, look man, you just gotta do me a huge favor.
0: Und dann habe ich meinen Partner angerufen, Bernard Edwards, und habe gesagt, hey, du musst mir einen Riesengefallen tun. Du musst unbedingt was aufschreiben. Ich werde mich heute Nacht tierisch besaufen und ich werde es bestimmt vergessen. Also du musst was für mich aufschreiben. Und er noch so gerade mitten im Schlaf so, was ist los? Was willst du?
1: I'm coming out. Dude. I'm like in a Fellini movie right now.
0: Ach, verdammt noch mal auf und schreib auf. I'm coming out. Ich fühle mich gerade wie in einem Fellini movie. Ich bin hier auf Männerklo, um mich herum lauter Diana Ross Imitatoren. Hör zu, Alter, wir produzieren jetzt das nächste Diana Ross Album und wenn wir darauf einen Song bringen mit dem Namen I'm coming out, dann wird das Lied das Verhältnis von Diana Ross zur Gay Community hier beschreiben.
1: I'm coming out.
0: Alter, das wird sein wie damals, als James Brown gesungen hat, Say it loud, I'm black and I'm proud. Ja, und da wird er wach und sagt, ja, ja, okay, ich hab schon verstanden. Am nächsten Tag kommt er ins Studio und wir komponieren I'm coming out.

0: Notorious zum Beispiel hat er für Duran Duran produziert oder auch The Wild Boys oder hier den Remix, den 7- und 12-Inch Remix von The Reflex. Und 2013 standen dann plötzlich die beiden Pariser Daft Punk Jungs bei ihm vor der Haustür und hatten gerade noch den Pharrell Williams mit im Schlepptau. Was rauskam? Das kennt ihr alle. Get Lucky.
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4: And that's actually where the chorus came from. That's where Get Lucky comes from. Because the song wasn't called Get Lucky when I played it. It was just whatever, track number 5 or something.
0: Daft Punk featuring Pharrell Williams, produziert von Nile Rodgers. Song number 5, alias Get Lucky.

0: Ja, auch er, Nile Rodgers, er hatte sie wirklich alle. Und noch 5 Jahre später, 2018, vereinigt er Chic. Natürlich mit neuen Sängerinnen, nimmt er die alten Songs wieder auf und wen lädt er sich ins Studio dazu ein? Bruno Mars hat ein bisschen mitgesungen und Debbie Harry, die gute alte Blondie-Sängerin. Und auch I Want Your Love, den Klassiker von Chic, den haben sie neu eingespielt. Und niemand Geringeres als Lady Gaga hat die Lyrics davon übernommen. Und das war der Überblick über das Arbeiten des legendären Musikproduzenten Nile Rodgers aus New York. Das Who is Who hat er in seinen Fingern gehabt und sein Mischpult, vor allem aber seine Bassgitarre. Die sind sein Markenzeichen und seine legendären Alleinstellungsmerkmale. Beim nächsten Mal geht es in dieser kleinen Show
1: so haben sie es gemacht. Musikproduzenten und ihre Arbeit. Ein Radiofeature von Wolfgang Kranz.
0: Wieder um Disco-Musik. Zum Beispiel von Freddie Mercury und Queen, wenn wir Another One Bites the Dust und A Kind of Magic und sowas hören. Reinhold Mack von den legendären Musicland Studios in München. Das war's von mir aus dem Studio am Staden in Saarbrücken. Sagt Ciao for now, der Wolfgang Kranz. Bis zur nächsten Ausgabe. Tschüss.
2: Nile. Chic.

0: Ein Lied und seine Geschichte mit Wolfgang Krantz. Thomas Anders über You're My Heart, You're My Soul.
1: Die Entstehung von You're My Heart, You're My Soul ist wirklich durch Zufälle geprägt. Ich war damals im Studio und habe meine neue Single aufgenommen. Und es war so, Dieter Bohlen war mein Produzent. Ich habe damals ja in deutscher Sprache gesungen. Ich fing ja mit deutscher Sprache an und wollte aber irgendwie auch mich in englischer Sprache mal ausprobieren.
0: Das fand die Plattenfirma von Thomas Anders aber nicht so prickelnd. Eigentlich wollten die ihn ja als deutschsprachigen Solokünstler aufbauen.
1: Naja, auf jeden Fall. Es gibt immer tausend Argumente dafür und dagegen. Und so war es nun mal, dass ich aber mit Dieter drüber gesprochen habe, während wir so immer im Studio waren und ich meine neuen Songs aufnahm. Na, und ich war dann Anfang September im Studio in Hamburg und habe meine neue deutschsprachige Single aufgenommen. Da kam es nun mal, dass ich fertig war und ich hatte noch irgendwie 2,5 Stunden, bis mein Flug zurückging. Und dann kam Dieter und sagte, du, ich habe hier im Sommer einen Song geschrieben, du wolltest doch immer Englisch singen, hör dir den mal an, dann singst du es einfach mal ein. Und ich bin dann in den Aufenthaltsraum und hörte mir halt eben über Kopfhörer den Titel und es war You're My Heart, You're My Soul.
0: Tja, und da war es passiert. Der Beginn einer Riesenkarriere und der Anfang des Duos Modern Talking von Dieter Bohlen und Thomas Anders.
1: Und das war's. Und damit gingen wir dann im Januar 1985 in die Charts.
0: 6 Wochen lang klebte die Platte auf der Spitzenposition in Deutschland und weltweit verkaufte sich die Platte mehr als 8 Millionen Mal. Die erste Single von Modern Talking war auch gleichzeitig die allererfolgreichste in der Diskografie des Duos. Den Rest der Geschichte kennt ihr. Es kam zur großen spektakulären Trennung und dann 1998 zur Wiedervereinigung. Und auch da war dann das Remake von You're My Heart, You're My Soul wieder in den Charts. Auf Platz 2. Der Rapper Eric Singleton verlieh der neuen Version noch etwas mehr Pep. Geschrieben hat den Titel Dieter Bohlen übrigens auf Mallorca. Eigentlich hätte das Lied heißen sollen My Love Has Come, My Love Has Gone. Aber das empfand Dieter Bohlen dann etwas als zu langweilig, wie er in seiner Autobiografie Nichts als die Wahrheit dann auch geschrieben hat. Die mit Rap aufgepeppte Version von You're My Heart,

Ausgeprägter Macho-Charme, markantes Gebiss, strähnige Haare und knarzige Stimme. Das sind die Markenzeichen des Mannes, der seit Jahrzehnten zu den berühmtesten Söhnen Italiens gehört. Schon in den frühen 60er Jahren wurde Adriano Celentano als italienische Antwort auf Elvis Presley gefeiert. 1968 hat er Schauspieler und Sänger Azzurro aufgenommen. Il ragazzo della Via Gluck. Der Junge aus der Via Gluck war einer seiner ersten großen Erfolge. In der von ihm besungenen Straße in Mailand hatte Adriano Celentano seine Kindheit verbracht. Eine Zeit, an die er sich sehr gerne erinnert. Die Trennung von der Via Gluck war für mich ein großes Trauma. Ich habe sofort verstanden, was das Schöne und was das Hässliche ist. Das Schöne ist die Via Gluck, das Hässliche war das Zentrum von Mailand mit seinem Verkehr, den Straßenbahnen und ohne einen einzigen Baum. Dieses Trauma klingt auch in seinem größten Hit an. In Azzurro singt Adriano Celentano von der Einsamkeit in der Stadt und von der Sehnsucht nach dem früheren Leben, während seine Liebste irgendwo am Strand den Sommer genießt. Das Lied war im 1968 förmlich auf den Leib geschrieben worden von dem damals schon recht bekannten Jazzmusiker und Liedermacher Paolo Conte. Ich finde, dass Lieder ein wenig wie Filme konstruiert werden. Beide müssen eilig eine Geschichte erzählen mit Einblendungen, Flashbacks. Sie sind in 3 Minuten zusammenzufassen, höchstens aber 4. Die ideale Dauer eines Songs, sagt Paolo Conte, und genau das ist ihm mit Azzurro gelungen. Das Lied wurde ein Welthit. Paolo Conte machte sich einen Namen in der Musikszene und Adriano Celentano feierte seinen internationalen Durchbruch. Heute ist es auf dem internationalen Parkett zwar etwas ruhiger um ihn geworden, aber in seiner Heimat ist er nach wie vor ein großer Star, der bei Auftritten kein Blatt vor den Mund nimmt und sich seinen Macho-Charme bewahrt hat. Viva Italia! Adriano Celentano mit Azzurro!

0: Vicky Leandros mit L'amour est bleu. Mit diesem Lied machte Vicky Leandros international auf sich aufmerksam. Es war am 8. April 1967. In der Wiener Hofburg fand der 12. Grand Prix Eurovision de la Chanson statt. Mit L'amour est bleu vertrat Vicky Leandros das Großherzogtum Luxemburg. Sie hatte die Stadt Nummer 2 gezogen und so klang der Kommentator damals im österreichischen Fernsehen in der Live-Sendung.
1: Vicky, eine Sängerin aus Griechenland, 17 Jahre alt, die in Hamburg lebt, singt heute für Luxemburg. Die Liebe kann zart sein, aber auch wild. Die Liebe kann grau sein, aber auch blau. L'amour est bleu.
0: Das Chanson wurde ein Riesenhit und sogar eine Nummer 1 in der Instrumentalversion von Paul Moria in den USA. Polyglott wie sie ist, die gute Vicky, die sich in den 60er Jahren nur Vicky nannte und noch nicht Vicky Leandros, sie nahm L'amour est bleu in mehreren Sprachen auf. Das war damals bei Grand Prix-Titeln durchaus so üblich. In Deutsch, in Holländisch, in Italienisch, auf Englisch und natürlich auch im französischen Original. Und 2011 kam noch eine Techno-Version mit Scooter hinzu. Dabei war L'amour est bleu in den deutschen Charts für Vicky sogar schon der 4. Charterfolg. 2 Jahre zuvor war sie schon in den Charts gelandet mit Messer, Gabel, Schere, Licht. Danach kam Deine Rosen vom ersten Rendezvous und 1966 Wenn du gehen willst.
2: Also mit 15 zum ersten Mal auf der Bühne zu stehen, das war schon ein großes Ereignis. Wir mussten ja auch live singen. Das war so ein Weltereignis. Alle wollten gerne diesen Grand Prix sehen.
0: Und so ist sie dann auch mit großen Vorschusslorbeeren in der Wiener Hofburg beim Grand Prix ins Rennen gegangen. Der 4. Platz am Ende war für sie eine derbe Enttäuschung, denn zum Beispiel die deutsche Jury hatte sie komplett ignoriert. Dennoch war der Grundstein für eine internationale Karriere für Vicky gelegt.
2: Mit L'amour est bleu fing es ja so an, aber ich habe auch dann schon mit französischen Komponisten zusammengearbeitet. Und nach der 2. Eurovision fing ich auch an, in Paris zu leben für ein paar Jahre.
0: Mit dem erwähnten 2. Grand Prix ist natürlich ihr Grand Prix-Sieg 1972 in Edinburgh gemeint. Wiederum für Luxemburg und diesmal hat es hingehauen mit Après toi. Den Grundstein für diesen großen Erfolg hatte sie allerdings 5 Jahre zuvor gelegt. Mit L'amour est bleu.

Aha mit Take on Me. Im Herbst 1985 erobert ein Trio aus Norwegen die internationalen Hitparaden. Aha sorgen mit ihrem Song Take on Me für Furore und Sänger Morten Harket lässt die Mädchenherzen reihenweise höher schlagen. Doch der Weg an die Spitze der Charts ist für die Band aus Norwegen lang und steinig. Im Jahr 1982 schwappt die neue deutsche Welle über das Land. Bands wie Trio aus großen Kneten landen mit Da-Da-Da Riesenhits. Paul Manje und Sänger Morten wollen als Aha aber auch Popstars werden und versuchen sich an ihren ersten Songs. Und tatsächlich bekommen die drei Norweger einen Plattenvertrag. Doch der Song, der anfangs vielversprechend scheint, floppt. Ein englischer Profi-Produzent nimmt sich das Lied noch einmal vor und verändert es. Die Single floppt ein weiteres Mal. 300 Platten werden davon verkauft und das in ganz Europa. Dabei hat das Lied doch das gewisse Etwas. Und ganz nebenbei sieht Sänger Morten Harket auch noch unverschämt gut aus. Dummerweise hört man das aber nicht. Da hilft nur eins. Der Song wird schon wieder revamped. Unter der Regie des erfahrenen Produzenten Steve Barron wird ein Musikvideo gedreht, das Aufsehen erregen soll. Es entsteht ein kleines Kunstwerk in der Hauptrolle der smarte Sänger als Comicheld, der einen tragischen Tod stirbt, um dann der hübschen Leserin des Comics als Mensch aus Fleisch und Blut zu erscheinen. Das Musikvideo wird ein Knaller. Es läuft auf Fernsehsendern in der ganzen Welt. Das Lied ist in aller Ohren. Die Plattenverkäufe schießen plötzlich in die Höhe. Zusätzlich zu den zuvor 300 verkauften Singles gehen nun weitere 8 Millionen über den Ladentisch. Take on Me schafft es in sage und schreibe 36 Ländern auf die Nummer 1 und macht Paul, Manje und Morten zu Weltstars. Aha, mit Take on Me.

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1: Ingrid Peters mit Über die Brücke gehen. Giftiger Rauch legte sich über ganz Europa, denn kurz zuvor hatte es im ukrainischen Kernkraftwerk Tschernobyl einen radioaktiven Unfall gegeben und die Wolke verbreitete sich über ganz Europa. Ein paar Tage später fand im norwegischen Bergen der Grand Prix Eurovision de la Chanson 1986 statt und Deutschland wurde vertreten von einer Saarländerin, von Ingrid Peters aus Saarbrücken, mit einer Komposition von Hans Blum. Über die Brücke gehen. Sie nahm nicht zum ersten Mal an einem Wettbewerb teil, aber sie war beim Grand Prix ziemlich skeptisch.
2: Ich sah da für mich persönlich als Mensch überhaupt keinen Sinn drin, mich in eine Reihe zu stellen und an einem Wettbewerb teilzunehmen. Das waren Dinge, die die Plattenfirma sich ausgedacht hat, das Management sich ausgedacht hat. Dann hat man mich gefragt, möchtest du das gerne machen? Jo, hab ich gesagt, mach ich halt. Das war die Überschrift für die ersten 10 Jahre, so kann man es wirklich sagen.
1: Nach diesen 10 Jahren konnte Ingrid Peters dann aber einer Teilnahme an einem Wettbewerb schon mehr abgewinnen.
2: Nach diesen vielen Vorentscheidungen war das so einfach so ein Schritt. Du hast eine Entwicklung durchgemacht und Vorentscheidung, 2. Platz. Ich war ja 3-mal Vorentscheidung, beim 3. Mal hat es geklappt. Also das war schon irgendwie ein gutes Gefühl, ich kann es gar nicht anders sagen.
1: Über die Brücke gehen aus der Feder von Altmeister Henry Valentino alias Hans Blum bedeutete für Ingrid Peters aber schon eine ganze Menge.
2: Eins der schönsten Lieder, die ich jemals gesungen habe, von Singles war das. Das Lied, das mich am meisten getroffen hat, am meisten berührt hat, am meisten von mir selbst erzählt hat, von meiner Einstellung zum Leben, zur Welt. Ich kam ja aus dieser Flower-Power-Zeit, liebet einander, make love, not war. Das findet sich alles in diesem Lied. Also ich denke, wenn ich es gekonnt hätte, hätte ich das auch selber schreiben können, so wie ich das heute mache. Das ist ein Text, der wirklich ein bisschen was über mich erzählt und meine Einstellung zu den Dingen.
1: Danach hatte sich Ingrid Peters 8 ganze Jahre lang aus der Plattenbranche zurückgezogen. Ihr hatte so einiges nicht mehr gepasst.
2: Nachdem also meine Plattenfirma gemeint hat, mir auch noch sagen zu müssen, wie ich meine Lieder zu singen habe im Stile anderer Sänger, da habe ich gesagt, nee, das führt einfach zu weit, da verlierst du dich, da bist du nicht mehr. Du entwickelst dich zur Marionette, du musst gehen, du musst das einfach unterbinden.
1: Auf der Bühne war Ingrid Peters aber weiterhin vertreten und dann entstanden auch wieder neue Aufnahmen von ihr. Sie hatte inzwischen mehr Einfluss auf ihre Lieder genommen und auch mehrere Texte selber geschrieben. Bis vor einigen Jahren moderierte sie bei SR3 der Saarlandwelle samstagsabends einen Oldie-Abend. Und hier ist sie mit ihrem Grand Prix-Beitrag für Deutschland 1986. Über die Brücke gehen.

Die Beatles, Penny Lane. Das ist ein Lied über eine ganz besondere Straße, die wirklich existiert. Die Penny Lane in Liverpool. Es gibt dort auch eine gleichnamige Bushaltestelle. John Lennon und Paul McCartney haben ihre Kindheit in der Gegend verbracht und oft müssen die beiden Jungs an dieser Station umsteigen. Für die beiden eine schöne Erinnerung, aus der Paul ein Lied macht. In der Penny Lane gibt es einen Friseur, der zeigt Fotos von seinen Kunden herum und alle Leute, die kommen und gehen, halten an und sagen Hallo. An der Ecke steht ein Banker mit einem Auto, die kleinen Kinder lachen hinter seinem Rücken über ihn, weil der Banker selbst im strömenden Regen keinen Regenmantel trägt. Viele Erinnerungen an die Penny Lane sind so echt wie der Friseur. Andere Details wiederum hat sich Paul nur ausgedacht. Für Beatles-Fans, die Liverpool besuchen, ist ein Gang durch die Penny Lane natürlich Pflichtprogramm. Und wenn Sie einen Beatles-kundigen Stadtführer wie den Busfahrer Tony dabei haben, dann erfahren Sie auch, das, was Paul alles in dem Song erwähnt hat, liegt tatsächlich gar nicht an der Penny Lane. Die endet hier an der Ampel und der Platz dahinter heißt Smithdown Place. Und wie hätte das geklungen? Smithdown Place is in my ears and in my eyes. Nein, es musste Penny Lane heißen. Die Aufnahme des Songs dauerte 3 Wochen. Die Beatles probieren herum, feilen an Klängeln und bestellen ein halbes Blasorchester ins Tonstudio. Das i-Tüpfelchen des Songs findet Paul eines Abends, als er sich ein Konzert im Fernsehen anschaut. Das Londoner New Philharmonic Orchestra spielt das 2. brandenburgische Konzert von Johann Sebastian Bach. Der Klang der strahlenden Piccolo-Trompete fasziniert Paul. Kurzerhand engagiert er den Trompeter des Orchesters, denkt sich eine Melodie für ein Solo aus, singt sie dem Musikproduzenten George Martin vor und der wiederum fasst sie in Noten. Der Trompeter spielt sie in einem Rutsch ab, kassiert eine kleine Gage und verlässt das Studio, ohne zu ahnen, dass sein gerade gespieltes Solo in die Musikgeschichte eingehen wird. Eigentlich sollte Penny Lane auf dem mit Spannung erwarteten Sgt. Pepper's Album veröffentlicht werden, doch das ist aber noch lange nicht fertig und die Zeit bis zur Veröffentlichung zu überbrücken, bringen die Beatles Penny Lane stattdessen als Single heraus. Auf die andere Seite dieser Single kommt das von John Lennons komponierte Strawberry Fields Forever. Und die deutsche Version sang niemand Geringeres als Udo Lindenberg mit seinem Lied über die Reeperbahn. Die Beatles, Penny Lane.

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1: Whatever. Big in Japan von Alphaville. Das Lied heißt zwar Big in Japan, also erfolgreich in Japan, doch mit dem Land der aufgehenden Sonne hat es dann doch recht wenig zu tun. Der Titel sei ein Slogan aus dem Englischen, erklärt Alphaville-Sänger Marian Gold die Bedeutung. Wenn du zu Hause als Musiker nichts bist, kannst du immer noch sagen, aber in Japan, da strömen die Leute in meine Konzerte. Und genau das passe gut in den Kontext des Songs, sagt Gold. Big in Japan handele von einem Pärchen, das heroinabhängig ist und von der Droge loskommen will. Das Pärchen stellt sich vor, wie das Leben ohne Drogen wäre, aber die beiden schaffen es eben nicht, sagt Gold. Big in Japan spielt im Drogenmilieu Berlins. Es geht um die Junkie-Szene am Bahnhof Zoo, die durch das Buch und den Film Christiane F. Ende der 70er Jahre traurige Berühmtheit erlangte. Marian Gold war zu dieser Zeit gerade Ende 20 und hat den Song ganz unbedarft geschrieben, ganz ohne Ambitionen. Wir waren obsessive Fans von Musik, wir hatten große Plattensammlungen und Idole, erinnert sich Gold. Und dann sei es plötzlich möglich gewesen, mit Hilfe von Maschinen, Synthesizern und so weiter selbst Stücke zu schreiben und zu arrangieren. Big in Japan war der zweite Titel aus der Feder von Gold. Er habe damals keine größere Ahnung von Musik gehabt und weder Piano noch Keyboard spielen können, erzählt er. Big in Japan lag dann zunächst noch einige Jahre in der Schublade und erst 1983 wurde es wieder hervorgeholt, nachdem Marian Gold mit seinen Münsteraner Kumpels Bernhard Lloyd und Frank Mertens die Band Alphaville gegründet und plötzlich einen Plattenvertrag in der Tasche hatte. Marian Gold wollte den Titel damals zunächst übrigens gar nicht auf das Album bringen, weil er schon so alt war. Doch zum Glück hatte der Sänger in dieser Sache nicht das letzte Wort. Und so wurde aus Big in Japan der größte Welthit für Alphaville.

Mango Jerry in the Summertime. Eine Nacht im Jahr 1968. Der junge englische Musiker Ray Dorsett sitzt auf dem Bett. Plötzlich hat er eine Idee, die sein Leben verändern sollte. In the summertime, when the weather is high, you can chase right up and touch the sky. In der Sommerzeit, wenn das Wetter toll ist, kannst du durch die Gegend rennen und den Himmel berühren, dichtet Ray Dorsey in jener Nacht. Aber erstmal verschwindet es in der Schublade. Erst Anfang 1970 holt Ray es wieder hervor. Es passt nämlich ganz wunderbar zu seiner neuen Band mit dem Namen Mango Jerry. Das Besondere an dieser Truppe, sie hat keinen Schlagzeuger. Sie spielt im Sitzen und macht preisgünstig Musik. Da wird auf einen Weinkrug geblasen, einem verstimmten Klavier geklimpert, mit den Füßen auf dem Boden gestampft und ein Waschbrett bearbeitet. Mittendrin singt Sänger Ray Dorsett mit riesiger Lockenmähne, gewaltigen Koteletten und zeigt mit breitem Grinsen seine Zahnlücke. In the Summertime kam 1970 in die Läden und am nächsten Tag spielte Mango Jerry beim Hollywood Festival. Und dieser Auftritt hat es in sich. 35.000 Menschen kommen ins englische Newcastle on the Lyme, um Supergruppen wie Traffic, Black Sabbath und Grateful Dead zu sehen. Mango Jerry, die durchgeknallte Bluesband mit den Instrumenten aus der Haushaltsabteilung, soll eigentlich nur Pausenfüller sein. Doch das Publikum rast vor Begeisterung und macht die coolen Typen um Sänger Ray Dawson zu den Stars des Festivals. Das ist der Beginn einer kurzen, aber weltweiten Mango Jerry und vor allem in the Summertime History. Bis heute gilt das Lied als größter Sommerhit aller Zeiten. Mango Jerry mit In the Summertime.

0: Joy Fleming und ihr Schicksalslied »Ein Lied kann eine Brücke sein«.
1: Ein Lied kann eine Brücke sein, nach meinem Tod wird mir das noch nachhängen.
0: Und so ist es auch geschehen. Die Geschichte begann mit vielen Vorschusslorbeeren für Joy Fleming und ihren Grand Prix-Beitrag »Ein Lied kann eine Brücke sein«. Bei der ESC-Vorrunde, dem deutschen Vorentscheid 1975, verwies sie renommierte Kollegen wie Peggy March, Jürgen Markus und Marianne Rosenberg auf die Plätze. Beim ESC-Finale in Stockholm schaffte sie allerdings lediglich den drittletzten Platz unter 19 Teilnehmern.
1: Es war ein Titel, der fast 4 Oktaven umfasst. Ein Lied, wo vom Text her alles gebracht hat. Und ich habe das auch damals nicht verstanden. Aber das tat meiner Karriere keinen Abbruch. Sie sehen ja, wie ich profitiere davon. Das läuft ja fast jeden Tag im Radio. Und mich baut es auf, dass es ein Titel war, der eigentlich musikalisch so gut ist, dass er heute noch mit jedem existieren kann.
0: Für ihren Auftritt beim Grand Prix konnte die damals 30-jährige Joy Fleming lediglich 15 magere Punkte sammeln. Die kamen aus Luxemburg, Malta und Spanien. Im Laufe der Jahre entwickelte sich ihr Lied aber zu einem Grand Prix-Kultsong. Und heute gilt »Ein Lied kann eine Brücke sein« als die deutsche Grand Prix-Hymne schlechthin. Aber damals in Stockholm hatte Joy Fleming es noch nicht so leicht gehabt.
1: Ich habe ja auch eine Morddrohung bekommen. Ne? Einer wollte, dass der Jürgen Markus da hinkommt. Da bin ich am Flughafen dann von Kriminalbeamten gleich in die Mange genommen worden und beschützt. Na gut, das war das am Rande. Die Leute, die in dem Saal damals saßen, die haben ja so getobt, weil das kam ja so toll rüber. Nur eins muss ich sagen, der Regisseur hat ein bisschen versagt, vom Bild her, war nicht schön aufgenommen. Dann hatten wir 3 Bombensängerinnen dabei mit Mordstimme, das kam gar nicht rüber vom Ton. Man hat es einfach ein bisschen, also absichtlich dementiert, das Ganze.
0: Und selbst der Spiegel schrieb damals, so viel Soul hat der Grand Prix selten erlebt. Später hat sich die Blues- und Soul-Sängerin noch 3-mal um die Fahrkarte zum ESC beworben. Mit 2 zweiten Plätzen in der Vorrunde in den Jahren 2001 und 2002 hätte sie es fast noch einmal geschafft, ins internationale Finale einzuziehen. Danach wurde sie öfter als Expertin zu Rate gezogen. Als sie im September 2017 völlig unerwartet in ihrem Haus im Kraichgau gestorben ist, trauerte die Eurovisionsgemeinde weit über die deutschen Grenzen hinweg. Joy Fleming und »Ein Lied kann eine Brücke sein«.

0: Gloria Jones aus dem Jahr 1965 mit dem Original von Tainted Love. Und das Remake davon von Mark Almond und seiner Gang Soft Cell ist doch auch richtig, richtig gut. Ich würde sogar sagen, es ist noch besser. Haha, das ist ein klassischer Fall für unser neues, selbstgebasteltes Jingle.
1: Cover Songs, die besser sind als das Original.
0: Ursprünglich war das Lied mal eine B-Seite der Single My Bad Boy's Coming Home von Gloria Jones aus den Vereinigten Staaten 1965. 1973 gingen dann die Rechte des Liedes über an den britischen Club-DJ Richard Serling, als er mal in den Vereinigten Staaten war. Ihm hat das Lied gefallen und er hat es gekauft. Er hat dann ein paar Veränderungen vorgenommen mit schnellerem Tempo, Bläsern, elektrischen Gitarren und sowas und das Ganze so im Motown-Stil veröffentlicht. Aber ein richtiger Erfolg wurde daraus nicht. Erst 1981 fiel dann der Song dem Produzenten Mike Thorne in England in die Hände und er hat anschließend dann das Lied mit einem Cover des Supremes-Hits Where Did Our Love Go zusammen verwurstelt. Der gute Mike wohnte damals zusammen mit zwei anderen Typen in einer WG und die hatten ganz schön Krach gemacht mit ihren Synthesizern und ihren vielfältigen Instrumenten, mit denen sie Tag und Nacht musikalische Synthie-Pop-Experimente veranstaltet haben. Ihre Partys sind legendär und schon bald reichen ihre vier Wände nicht mehr aus, um der ganzen Partygemeinde gerecht zu werden. Größere Clubs müssen besucht werden. Nachdem ihre erste Schallplattenaufnahme gefloppt war, entschieden sie sich für eine Coverversion des eben gehörten Gloria Jones Titels. Sie feilen nicht nur am Sound, sondern auch am Text. Frisch in Arrangement und Text renoviert, landete dann auch Tainted Love in 17 Ländern auf der 1. Und selbst Gloria Jones gestand ein, dass ihr die Softcell-Version viel besser gefallen hatte als ihre eigene Version von Tainted Love.

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1: Auf dem ersten Platz Nicole mit Flieg nicht so hoch, mein kleiner Freund.
0: Mitten in der neuen deutschen Welle-Ära landete Nicole im Juli 1981 ihren ersten großen Hit. Flieg nicht so hoch, mein kleiner Freund. Und das war 9 Monate vor ihrem sensationellen ersten Grand Prix-Sieg für die Bundesrepublik. Die ZDF-Hitparade hatte sie damit schon mal erfolgreich gewonnen. Ein Weg, der schon seit ihrer frühen Kindheit vorgezeichnet war.
2: Das Gefühl war schon da, weil ich mache ja seit meinem 4. Lebensjahr Musik und mein Weg war klar. Ich habe genau gewusst, ich werde irgendwann einmal bei Dieter Thomas Heck in der Hitparade stehen, weil das war für mich die Sendung samstagsabends und ich durfte wirklich nach dem Bar die Hitparade schauen. Als Erster aus der Wanne mit 3 Geschwistern noch zusammen und habe mir meinen Sesselplatz gesichert mit einer Stulle und habe dann Dieter Thomas Heck geguckt und habe gesagt, irgendwann werden wir uns sehen. Und dann kam Flieg nicht zu hoch, mein kleiner Freund. Und die erste Begegnung mit Dieter Thomas Heck, gleich mit einer Nummer 1, das war klasse. Da war der erste Traum schon in Erfüllung gegangen.
0: Das Lied erfüllte nicht nur den ganz großen Traum der damals 16-jährigen Saarländerin, es war auch gleichzeitig der Beginn einer ganz großen Karriere. Und dahinter steckte eine ganz besondere Lebensphilosophie.
2: Das war auch kein Zufall, dass dieses Lied mein erstes Lied sein sollte. Es ist eine Lebensweisheit, fliegt nicht zu hoch, mein kleiner Freund, denn wer zu hoch fliegt, fällt auch tief. Also bleib mit beiden Beinen auf dem Boden, dass es dir nicht so geht wie dieser alte Mann, der sehr hoch geflogen ist und am Schluss gezwungen war, sich mit einem Vogel zu unterhalten, weil er keine Freunde mehr hatte.
0: 22 Wochen lang war Nicole mit ihrer Platte in den deutschen Singlecharts. Bis auf die 2 ging es hoch und die Spitzenposition konnte nur verhindert werden durch Bette Davis Eyes und dem Ententanz. Flieg nicht so hoch, mein kleiner Freund, ist bis heute ein geflügeltes Wort geblieben. Unter anderem tragen die Erinnerungen des Fluglehrers Günther Träger aus dem Jahr 2019 diesen Buchtitel.
2: Dieses Lied ist ja auch heute noch aktuell. Es ist keinem Zeitgeist unterworfen. Es ist einfach eine Lebensweisheit, eine Aussage, die heute noch Gültigkeit hat und auch ihre Gültigkeit nie verlieren wird. Es gibt immer Menschen, die arrogant sind, die hochnäsig sind und andere mit Füßen treten. Aber jeder bekommt irgendwann das zurück, was er verdient. Ich habe mir dieses Lied wirklich angezogen wie ein Kleid. Und das singe ich auch heute noch, weil die Aussage stimmt. Und man immer wieder warnen muss, Leute, kommt mal wieder runter.

Scott McKenzie, San Francisco. Scott McKenzie, San Francisco gilt als die Hymne der Hippie-Bewegung. Es war der einzig große Hit des 2012 verstorbenen Musikers. Und den hatte Scott McKenzie einem total übermüdeten Kollegen zu verdanken, John Phillips nämlich, der spätere Mitbegründer der Gruppe The Mamas and the Papas. Der hatte mit der Band einiges zu tun, da sie mit Hits wie California Dreamin' weltweit erfolgreich waren. Des Weiteren gehörte John Phillips 67 auch noch zum Organisationsteam des Monterey Pop Festivals. 3 Tage Party in einem kleinen Fischerstädtchen südlich von San Francisco. Ein riesiges Freiluftmusikspektakel, wie es die Welt bis dahin noch nicht gesehen hatte. Eine der größten Sorgen der Festivalmacher um John Phillips war die Sicherheit der Besucher. Man rechnete immerhin mit einigen 10.000 jungen Menschen. John Phillips hatte deshalb die Idee, eine Hymne für dieses Festival zu schreiben. Ein Lied, das sowohl für das Festival als auch für ein friedliches Miteinander werben sollte. Er erzählte später in einem Interview: "Ich wollte ein Lied singen, das die Gefühle der Festivalbesucher berührte, damit sie entspannt sind und wir gemeinsam eine schöne Zeit haben können, so wie bei den Olympischen Spielen." Dort trugen die Olympioniken früher Lorbeerkränze auf dem Kopf und ich wollte, dass die Menschen auf dem Monterey Pop Festival Blumen im Haar tragen. An nur einem Nachmittag komponierte Phillips das Lied San Francisco und buchte für den nächsten Abend ein Tonstudio, um es aufzunehmen. Aber das war dann doch etwas zu viel des Guten für Phillips. Entkräftet schlief er nämlich im Studio ein. Auch das Wecken führte in eine Sackgasse. Er war nicht mehr wach zu bekommen. Kurzerhand sprang sein Freund und Musikerkollege Scott McKenzie ein. Er steckte sich ein Blümchen ins Haar und sang das Lied, das dann nicht nur zur Hymne des Festivals, sondern auch das Lied einer ganzen Generation wurde. Scott McKenzie sagte rückblickend: "Dankbar und stolz bin ich, ein Teil der Hippie-Bewegung gewesen zu sein, und ich bin glücklich, dass ich San Francisco singen durfte." Im Juni 67, also 2 Jahre vor Woodstock, fand schließlich das Monterey Pop Festival dann statt und läutete die Hippie- und Flower-Power-Ära erst so richtig ein. 90.000 Menschen feierten friedlich und erlebten unter anderem Jimi Hendrix, The Who, Simon & Garfunkel sowie den dann wieder fitten John Phillips mit The Mamas and the Papas live auf der Bühne. Und natürlich auch ihn hier, Scott McKenzie mit San Francisco.

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2: Steve hat einen Traum. Er will ins Musikbusiness. Dafür braucht man zwei Dinge. Vor allem Glück und Ausdauer. Und die hat er. Er gibt die Hoffnung nicht auf und schickt immer wieder neue Demo-Tapes an alle möglichen Plattenfirmen. Dann plötzlich der Anruf von Casablanca Records. Der Plattenboss lädt ihn in sein Büro ein und schlägt ihm einen Deal vor. Ich rufe jetzt meine Bürobelegschaft zusammen und spiele deinen Song. Wenn sie anfangen zu tanzen, bekommst du einen Vertrag. Der Amerikaner Steve Greenberg hat natürlich nichts zu verlieren und willigt ein. Zunächst wippen die Mitarbeiter nur so ein bisschen mit dem Kopf hin und her, aber ein paar Minuten später tanzen sie alle. Zum Disco-Song Funky Town. Er wird 1980 ein Riesenhit und landet in 20 Ländern auf der 1. Lips Incorporated mit Funky Town.

Piero Umiliani, Mana Mana. Am 8. Januar 1973 flimmerte die erste Ausgabe der Sesamstraße über die deutschen Bildschirme. Und in einer der ersten Sendungen war ein Lied zu hören, das es später sogar in die Hitparaden schaffte. In diesem Lied ging es nicht um Kekse und auch nicht um Quietscheentchen oder sonstige Requisiten, mit denen in der Sesamstraße den Kindern die Welt erklärt wird. Im Grunde genommen handelt es von nichts. Die Rede ist von Mana Mana. Aufgeführt wurde der Song von zwei Mädchen-Filzpuppen als Hintergrundchor und einem wurstnasigen Filz-Solosänger. Das Lied war nicht extra für die Sesamstraße komponiert worden, sondern stammt aus einem Softporno. Tatsächlich. 1968 hatte der Italiener Piero Umiliano für den Sexfilm Schweden, Hölle oder Paradies die Musik komponiert. Am Ende fehlten ihm noch etwa 5 Minuten Musik für eine Szene, in der sich nackte Schwedinnen in der Sauna unterhalten. In letzter Minute kam Piero Umiliano die Idee mit Mana Mana. Mit 4 Musikern nahm er das Liedchen schnell auf. Ein befreundetes Ehepaar sang dazu den Nonsenstext. Als das Sexfilmchen kurz darauf samt Mana Mana in die USA exportiert wurde, brachten findige Produzenten das Lied dort als Single heraus. Mana Mana wurde ein kleiner Hit in Amerika und gelangte so in die Hände der Sesamstraßenmacher. Als 1977 die erste Sesamstraßen-LP auf den Markt kam, schaffte es Mana Mana sogar in die Top 10. Dass das Lied aus einem Softporno stammt, wussten zu diesem Zeitpunkt jedoch noch kaum niemand. Und wer es wusste, hat es wahrscheinlich auch für sich behalten. Piero Umiliani mit Mana Mana.

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2: Baccarat mit Yes Sir, I Can Boogie. Am 17. Januar 1977 änderte sich das Leben für zwei junge, hübsche und singende Spanierinnen von Grund auf. Maria und Maite traten wie jeden Abend in einem spanischen Ferienclub als Duo Venus auf. Doch an diesem 17. Januar 1977 habe zufällig ein mächtiger deutscher Plattenbus im Publikum gesessen, erzählt Maria. Es war die Geburtsstunde von Baccarat. Er hat seinen Urlaub in diesem Hotel gemacht und er war in der Diskothek. Er hat unseren Auftritt gesehen und gefragt, haben Sie denn einen Schallplattenvertrag? Und wir haben gelacht, denn wir hatten überhaupt gar nichts. Und da hat er gesagt, okay, ich zahle euch die Flugkosten nach Hamburg und wir gehen in ein Studio und nehmen ein Lied auf. Und dieses Lied war Yes Sir, I Can Boogie. Ihr spanischer Akzent wurde zu einem Markenzeichen. Das hatte vorher bei Julio Iglesias auch schon ganz wunderbar geklappt und für Millionenumsätze gesorgt. Das Lied Yes Sir, I Can Boogie hatte schon einige Zeit in der Schublade gelegen und eigentlich nur noch auf Maite und Maria gewartet. Dass die beiden, die sich fortan Baccarat nannten, kein Englisch sprachen und deshalb mit starkem Akzent sangen, tat dem Erfolg keinen Abbruch. Im Gegenteil, sagt Maria. Die Leute haben gesagt, das war sehr sexy. Wir waren Sexsymbole Ende der 70er Jahre, wie ein Mandalier. Und ihre Platten gingen weg wie geschnitten Brot. Yes Sir, I Can Boogie war der erste einer ganzen Reihe von Hits. Der Song landete in 18 Ländern auf Platz 1 und gehört in Deutschland zu den meistverkauften Singles überhaupt. Französisch können die beiden übrigens auch nicht. Für Luxemburg traten sie 1978 in Paris beim Grand Prix Eurovision an und belegten einen respektablen 7. Platz. Für das Großherzogtum, das ja bekanntlich nächstes Jahr 2024 endlich wieder beim ESC dabei ist. Der Baccarat-Song hieß Parlez-vous français? Und wenn ihr euch die Live-Aufnahme mal anschaut, dann werdet ihr hören, dass man diese Frage problemlos mit Non beantworten kann. Erinnert ihr euch noch, wie Baccarat vor ihrem großen Erfolg in den 70er hießen? Genau, Duo Venus. Und mit diesem Namen, diesmal allerdings im Songtitel, traten sie auch beim schwedischen Vorentscheid auf, 2004 mit Soy to Venus. Auch dieser Song hat bei ESC-Fans absoluten Kultstatus. Wir haben also jetzt eine volle Packung Baccarat im Player, die volle Dröhnung Maria und Maite, der Baccarat-Hitmix und da ist er natürlich auch mit drin, der Mega-Hit Yes Sir, I Can Boogie.

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1: ABBA, Mamma Mia. Stellt euch vor, Stockholm 1975. Im Frühjahr des Jahres liegt der grandiose Sieg von ABBA beim Eurovision Song Contest schon ein ganzes Jahr zurück. Doch der Nachfolgehit ihres Grand Prix-Hits Waterloo lässt immer noch auf sich warten. Björn, Benny, Agnetta und Annifried sind kurz davor, schon wieder in der Versenkung zu verschwinden. Deshalb arbeiten sie mit Hochdruck an ihrem dritten Album. Ihre letzte Chance, doch noch den Anschluss zu schaffen. Doch es fehlt ihnen noch ein Titel. Wie so oft liefert ABBAs Manager Stig Anderson die zündende Idee. Ihm war der italienische Ausruf Mamma Mia zu Ohren gekommen. Daraus muss man doch was machen können, dachte sich Stig Anderson und sprach mit Björn und Benny. Und denen fiel denn auch flugs die passende Geschichte dazu ein. Die hat allerdings nichts mit Italien zu tun. In Mamma Mia geht es um eine Frau, die ihren notorisch untreuen Partner in die Wüste schickt und nun Sehnsucht nach ihm hat. Der Refrain lautet, Mamma Mia, jetzt geht das schon wieder los. Du meine Güte, wie kann ich dir nur widerstehen? Mamma Mia, sieht man es denn mir schon wieder an, wie sehr ich dich vermisst habe? Was noch fehlt, ist die passende Musik. Und da entdeckt Björns Kollege Benny in der Ecke des Tonstudios in Stockholm ein Marimbaphon, das so ähnlich wie ein Xylophon klingt, auf dem aber statt mit Halbplättchen auf Holzstäben gespielt wird. Benny klöppelt ein wenig darauf herum und findet sofort Gefallen an dem exotischen Instrument, das bis dato in der Popmusik eher ein Schattendasein geführt hat. Er gibt dem Marimbaphon eine tragende Rolle in Mamma Mia und lässt das Lied mit dem ungewöhnlichen Klang beginnen. Ein genialer Schachzug der beiden ABBA-Jungs. Am 21. April 1975 erscheint das Album. Vor Mamma Mia wird noch SOS als Single ausgekoppelt. Die vier Musiker starten endlich richtig durch. Und kurz darauf sagt Björn in einem Interview, ja, und ich muss sagen, dass wir ein bisschen erstaunt sind über den Erfolg. Ich glaube, dass das jetzt unser größter Erfolg werden wird nach Waterloo und SOS. Der Rest ist Geschichte. Und wie heißt nochmal das Musical, das die Geschichte der Band ABBA erzählt? Mamma Mia!

0: Maite Kelly mit ihrem größten Hit. Ihr Duett mit Roland Kaiser. Warum hast du nicht Nein gesagt?
1: 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Im Schatten dieser Nacht. 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
0: Ein neues Traumduo war da 2014 am Schlagerhimmel aufgetaucht. Das Kennenlernen, so erzählt Maite Kelly, war eher Zufall.
2: Wir saßen öfters bei Veranstaltungen zusammen und ich hatte schon lange einen Song im Kasten, das hieß Sag bloß nicht Hallo. Und ich hatte den komponiert mit Roland Kaiser im Kopf, aber ich habe mich nicht getraut, ihn zu fragen.
0: Maite Kelly hatte eine gewisse Scheu, Roland Kaiser auf den Song anzusprechen. Bis zu jenem Tag einer gemeinsamen Fernsehsendung.
2: Er ist jemanden, den habe ich als Kind in Proben bewundern dürfen. Das ist für mich immer der Mann im weißen Anzug. Und irgendwann saßen wir bei der Carmen-Nebel-Show und wir aßen die schrecklichste Minestrona-Suppe aller Zeiten. Und dann sagte ich, Herr Kaiser, es ist hervorragend, diese Suppe. Finden Sie nicht? Und er sagte, Frau Kelly, es ist verzüglich. Und da wusste ich, okay, Herr Kaiser, wo müsste ich denn ein Lied schicken, wenn ich einen Song für Sie hätte?
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0: Und damit war das Eis gebrochen. Maite Kelly merkte sofort, dass man eine gemeinsame Wellenlänge hat. Maite Kelly fackelte nicht lange und schickte Roland Kaiser das Lied einfach zu.
2: 2 Wochen später in Rom bekam ich einen Anruf. Frau Kelly? Ja, Herr Kaiser. Finde ich gut. Sie können mir ruhig mehr schicken. Und somit fing die Liebesgeschichte an.
0: Die Liebesgeschichte in Noten, versteht sich. Längst sind die beiden inzwischen per Du und arbeiten immer wieder gerne zusammen. Maite Kelly konnten wir hier als Komponistin und Textdichterin erleben. Das Schreiben war nämlich in ihrer Kindheit schon zu Kelly-Zeiten den Teil der Arbeit, den sie am liebsten gemacht hat.
2: Also während meine Geschwister immer mit Instrumenten spielten, bin ich mit Block und Stift rumgelaufen. Ich habe das nie verstanden. Mein Vater schon. Er sagte, you're a writer. Du schaffst mit wenigen Worten große Bilder. Und du wirst eines Tages für andere schreiben. Und ich dachte immer, ich bin nicht normal. Während alle anderen spielten und ich zu faul war, die Instrumente zu üben, schrieb ich. Und umso weniger Worte ich brauche, um ein Bild zu schaffen, umso stolzer bin ich. Das ist der innere Kern meiner Berufung.
0: In den deutschen Charts war der Song nur 3 Monate. In den Schlagershows in ARD und ZDF fehlt dieses Lied aber in keiner Sendung. Maite Kelly und Roland Kaiser mit... Warum hast du nicht Nein gesagt?

Caroline Kebekus und Ina Müller haben zu diesem Lied eine etwas aktuellere Version live in Caroline Kebekus Show gesungen. Ich habe doch ganz klar Nein gesagt.

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1: Immer wieder sonntags kommt die Erinnerung.
2: Cindy, kannst du den Titel überhaupt noch hören?
3: Ich singe den Titel immer bei jedem Auftritt. Der gehört zu mir, der gehört zu meinem Leben. Und ich muss auch sagen, ich singe ihn immer noch gerne.
2: Mit Immer wieder sonntags landete sie zusammen mit ihrem damaligen Ehemann Bert Berger plötzlich in den deutschen Charts. Und das sogar ziemlich hoch.
3: Der hat unser ganzes berufliches und damit auch einen Großteil unseres privaten Lebens bestimmt. Wir wollten ihn ja nicht so gerne haben. Zunächst haben wir uns gewehrt, aber dann kamen die Verkaufszahlen und die haben für sich gesprochen.
2: Den relativ seichten Text zu Immer wieder sonntags hatte sich Produzent Kurt Fels ausgedacht. Bert wollte damals, genauso wie seine Frau Cindy, viel lieber anspruchsvolle Balladen singen.
4: Da kommt Fels und sagt, die Leute wollen euch nicht sehen mit Balladen, nicht mit tiefgreifenden Problemen, aber die wollen euch so sehen, wie ihr drüber kommt. Einfach das Leben lieben. Und da hat der den Koffer aufgemacht und sagt, ich habe hier ein Demo von Holländern und habe einen Text dazu geschrieben und das war Immer wieder sonntags. Und wir wollten das nicht singen.
2: Da hatte Kurt Fels eine Idee und schlug einen Deal vor.
3: Kurt Fels hatte mit uns eine Vereinbarung getroffen. Er hat gesagt, singt den Titel, singt ihn ordentlich. Und wenn er nicht euer größter Hit wird, dann könnt ihr immer bestimmen, was ihr singen wollt. Und darauf haben wir uns eingelassen und er war dann der Bestimmer. Und das war ja nicht gerade zu unserem Schaden. Aber man muss auch manchmal zu seinem Glück gezwungen werden.
2: Was da in diesem Titel tatsächlich für eine Party gefeiert wird und wer diese besungenen Musiker alle waren, das hat sich dem Schlagerfan der frühen 70er wohl nie so recht erschlossen. Das war aber auch wirklich nicht wichtig.
3: Da wird dann Wein getrunken und so. Einfach so eine schöne, wahrscheinlich sehr harmonische und lustige Stimmung. Und mehr ist da nicht. Mehr ist da auch nicht gewollt. Und das ist ja auch das Schöne am Schlager, dass man ja nicht immer Kritik üben muss oder dass man jetzt nicht immer eine Riesenaussage machen muss.
2: Aus Immer wieder sonntags wurde schließlich auch noch ein internationaler Treffer.
3: Im deutschsprachigen Ausland waren wir richtig gut vertreten. In Holland waren wir kurz vor der Goldenen.
2: Nicht nur eine ARD-Sonntagmorgensendung aus dem Europapark heißt so, sondern auch der allergrößte Hit des saarländisch-Düsseldorfer Schlagerduos Cindy und Bert. Immer wieder sonntags.

0: Big Summer.
1: Rudi Carrell und der Textdichter Thomas Wojtkiewicz über Wann wird's mal wieder richtig Sommer?
0: Ja, mit Sonnenschein von Juni bis September.
2: Also es gab in Holland ein Kollege von mir, der hat aus einem amerikanischen Lied gemacht, wieder vorbei der schöne Sommer. Er war ein Hit. Das wäre vorbei der neue Sommer. Und ich fand das Lied toll.
1: Für den deutschen Text hatte Rudi Carrell den Textdichter Thomas Wojtkiewicz mit ins Boot geholt, der auch schon bei seinen Fernsehshows aktiv mit beteiligt war.
3: Das war eine Coverversion des englischen Titels von Arlo Guthrie, The City of New Orleans.
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1: 1973 hatte der spätere Musikproduzent Jack White bereits eine deutsche Version aufgenommen.
4: Der Zug genannt die City of New Orleans.
1: Und Rudi Carrells deutsche Version mit dem Text von Thomas Wojtkiewicz erschien dann zwei Jahre später, 1975.
3: Und dann saß er da in seinem Bauernhaus und dann hat er gesagt, du musst irgendwas schreiben über den Sommer, ne? Weil es war irgendwie scheiß Sommer und so. Wann wird's mal wieder richtig Sommer? Sagte ich, ja genau, das musst du schreiben. Und dann haben wir da noch zusammen überlegt, was da reinkam. Und ich muss gestehen, dass der Gag und Schuld daran war nur die SPD. Leider nicht von mir stammt, sondern das ist Original Rudi. Und darauf legte er großen Wert. Wenn ich gefeiert wurde für den Text, hat er gesagt, aber die Sache mit SPD, das war mein Gag.
2: Weil wenige VWs verkauft wurden in Amerika oder in anderen Welt, wurde die SPD angegriffen und darum habe ich den Satz reingenommen.
1: Aufgenommen wurde der Titel im Studio des Schlagersängers Ronny, der sich zum Beispiel als Produzent von Heintje schon einen großen Namen gemacht hatte. Eingesungen wurde der Titel dann in einer nächtlichen Sitzung in Ronnys Studio und es war wohl auch eine Menge Gerstensaft dabei im Spiel.
3: Dabei haben wir einen ganzen Kasten Bier zu zweit geleert und dann waren wir im wahrsten Sinne des Wortes fertig und am Morgen um 9 stand er schon bei Ronny im Studio und hat das eingesungen und wir konnten nicht ahnen, dass das solche Folgen haben wird, aber wir haben natürlich nichts dagegen gehabt.
2: Immer wenn es regnet, ja, wird im Radio im Sommer das Lied gespielt und es bleibt natürlich ein Evergreen.
1: Ein Jahr nach der Veröffentlichung des Titels »Wann wird's mal wieder richtig Sommer?« gab es tatsächlich in Mitteleuropa einen Jahrhundertsommer. Denn der Sommer des Jahres 1976 war ein sehr warmer Sommer, der heute noch vielen Leuten gut in Erinnerung geblieben ist. Genauso wie Rudis Song »Wann wird's mal wieder richtig Sommer?«

0: Andy Borg und sein größter Hit, Adios Amor. Anfang der 80er Jahre tauchte in der deutschsprachigen Musikszene ein neuer Name auf. Er kam aus Wien und in seinem Pass stand der Name Adolf Meyer. Ein Schlagerstar mit dem Namen Adolf vorne, das ging natürlich nicht. Und so wurde aus Adolf Andy, Andy Borg. Sein Entdecker wohnte in Köln, Kurt Fels. Der hatte schon sehr viele Schlagererfolge produziert, unter anderem für Cindy und Bert den Riesenhit Immer wieder sonntags. Kurt Fels hatte auch schon die Liedzeilen für Adios Amor in der Schublade, aber noch saß Andy Borg in Wien voller Hoffnung als Nachwuchstalent und niemand wusste von dem anderen.
1: Jetzt habe ich so mitgemacht bei Wettbewerben von ORF-Sendungen und eine Sendung hieß Die große Chance, die war im Fernsehen, da habe ich mich beworben und von ungefähr 6000 Bewerbern durften 12 in die Fernsehsendung. Und da hatte ich schon einmal das erste Glück und Glück gehört dazu, weil ich kannte wirklich niemanden. Bei mir hat das nichts mit Beziehung zu tun gehabt.
0: Am 24. September 1981 war Adolf Meyer alias Andy Borg dann in dieser Fernsehsendung vertreten.
1: So kam der Stein ins Rollen, dass ich da mitgemacht habe. Ich durfte dann in der Sendung auftreten mit einem Titel von Peter Cornelius. Dieses Videoband hat wer auch immer in eine Schublade nach Köln gebracht.
0: Es war der Mitarbeiter eines Musikverlags in Wien, der ein Videoband von Andy Borgs Auftritt nach Köln geschickt hatte. Das Videoband erreichte Kurt Fels und der erkannte in Andy Borg das große Gesangstalent. Im Februar 1982 kam Andy Borg dann nach Deutschland und nahm Adios Amor auf. Der Rest ist Geschichte. 4 Monate später ging die Nummer auf die 1.
1: Das ist ja nicht nur mein Leben davon beeinflusst, es ist das von meinem Bruder, von meinen Eltern, von meiner ganzen Umgebung. Es ist alles anders gelaufen, dadurch, dass die Schublade damals aufging. Und dass die gesagt haben, ja, frag den doch mal, ob der den Titel singen möchte, Adios Amor. Und damals habe ich halt das Glück gehabt, dass die Leute das nicht nur gehört haben und einen Tag später wieder vergessen hatten, sondern dass das in die Leute reingeht.

No Angels mit Daylight in Your Eyes. Die No Angels erobern im Jahr 2001 mit Daylight in Your Eyes Platz 1 der deutschen Jahrescharts. Und in Amerika machten die fünf Jungs der Band New Life Crisis lange Gesichter. Denn ihre Fassung von Daylight in Your Eyes war nur wenige Wochen vorher erschienen. Die war aber bei weitem nicht so erfolgreich wie die Version der No Angels. Aber der Reihe nach. New Life Crisis hatte den Song von zwei amerikanischen Komponisten. Die wiederum hatten das Lied aber auch nach Europa verkauft. Und so bekam Peter Plate von Rosenstolz den Song in die Hände. Der produzierte Daylight in Your Eyes mit einer unbekannten Sängerin. Die blieb auch unbekannt und der Song ging unter. Als kurz darauf der Fernsehsender RTL 2 für die Gewinnerband der Castingshow Popstars ein Lied suchte, reichte Peter Plate den Flop-Song ein. Diese Art Castingshow war neu in Deutschland und niemand konnte ahnen, ob die von vielen abfällig als Retortenband bezeichnete Girlgroup namens No Angels tatsächlich erfolgreich sein würde. Nadja, Lucy, Sandy, Vanessa und Jessica gaben ihr Bestes und nahmen Daylight in Your Eyes auf. Im Februar 2001 erschien der Song als erste Single der Band und ging durch die Decke. Lucy und Nadja erinnern sich heute noch. Wir waren bei einem Radiosender, es war 17 Uhr und dann kam die Meldung, dass wir Nummer 1 waren mit Daylight. Das war verrückt. Alle haben geschrien und ich habe das gar nicht realisiert. Ich habe nur so gedacht, hä? Mit den No Angels funktionierte der Flop-Song dann endlich, weil die fünf

jungen Damen die neuen Lieblinge der Klatschspalten waren. Das Glück währte knapp 3 Jahre und mehrere Hits, dann die Trennung, dann die Wiedervereinigung, eine wenig rühmliche Teilnahme am Eurovision Song Contest, Pause, Comeback und so weiter. Ihren Platz in der deutschen Popmusikgeschichte haben die No Angels aber sicher. Und heute singen sie wieder zusammen. Unter anderem auch neulich in der Caroline Kebekus Show mit diesem ihren größten Hit, Daylight in Your Eyes.

37 Jahre lang waren sie das Begleitorchester von Udo Jürgens auf all seinen Tourneen. Ihren allergrößten Hit, den hatten sie mit einem Alphorn. Die Pepe Lienhardt Band mit ihrer Swiss Lady. Ja. Eigentlich wollte er ja Jurist werden. Aber Pepe Lienhardt hatte schon in der Schule seine Musikband, die College Stompers. Und er war der Musik so sehr verfallen, dass er das Studium abgebrochen hat und zahlreiche Schallplatten aufgenommen hat. Ihr erster großer Erfolg damals war

0: Mit seinem Sextett hat er 1977 seinen größten Erfolg erzielt. Für den Eurovision Song Contest hatten sie den Titel Swiss Lady aufgenommen. Dieser Titel stammt aus der Feder eines schon damals sehr bekannten Schweizer Grand Prix-Teilnehmers. Peter Reber von Peter, Sue and Mark.
1: Dann haben wir ein paar Songs geschrieben und aufgenommen. Und da kam der Peter Reber zu uns. Peter Reber, der war damals eine Gruppe gehabt, Peter, Sue und Mark. Der hat uns gut gekannt. Und wir hatten ja einen guten Alpenspieler in der Band. Das war ein Perser, der Mostafa. Also Peter wusste, was man mit unserer Band so machen kann. Und er hat gesagt, ich habe einen Song für euch. Und wir haben das aufgenommen. Und dann haben wir gerade gewusst, die anderen Songs können wir alle vergessen. Wenn ein Song an die Eurovision kommt, dann ist es dieser Song.
0: Das erwähnte Alphorn wurde zur Swiss Lady und Mustafa zum Star des Sextetts. Zum ersten Mal in der Grand Prix-Geschichte gelangte damit ein Alphorn auf die Eurovisionsbühne.
1: Es gibt ja immer Wettbüros in England, wird ja gewettet auf alles. Und eigentlich, wir waren als Favoriten angesagt. Und am Schluss, wo da die Punkte kamen, haben wir auch, also waren wir ganz vorne. Und da kamen unsere lieben Nachbarn und haben uns alle jeden 0 Punkte gegeben. Deutschland, Frankreich, Italien, alle haben uns 0 Punkte gegeben und da sind wir dann nach hinten gerutscht auf den 6. Platz. Trotzdem hat das für uns gut funktioniert.
0: 71 Punkte gab es am Ende für diese Nummer und es wurde der umsatzstärkste Schweizer ESC-Beitrag bis zur damaligen Zeit. Auch in den Folgejahren war die Pepe Lienhardt Band in den Fernsehstudios Europas sehr gefragt.
1: Und wir haben Fernsehen gemacht ohne Ende. Also das war für uns schon so richtig Popstar-Zeit. Wir sind dann Privatjet rumgeflogen worden, nach Helsinki, nach Norwegen, nach Lissabon. Überall waren wir präsent in den Sendungen, eben mit dieser originellen Nummer. Und das für uns ganz tolle Zeit. Aber ist dann eben auch ein bisschen zu einer Sackgasse geworden, weil wir reduziert wurden auf diesen Song.
0: Ja, so ist es also auch bei der Swiss Lady gewesen. Fluch und Segen liegen in der Unterhaltungsbranche bekanntermaßen eng beieinander.

Die Welthits und ihre Geschichte oder wie Young es immer zu sagen pflegt, Opa erzählt vom Krieg. Die nächste Geschichte handelt von Elton John und seinem Song for Guy. Als Elton John Song for Guy komponiert, geht's ihm nicht gut. Dunkle Gedanken schwirren an diesem Augustnachmittag im Jahr 78 durch seinen Kopf. Er habe sich damals vorgestellt, im Weltall zu schweben und dabei auf seinen eigenen Körper hinabzusehen und zu sterben, erinnert sich Elton John später. Ich war von den Gedanken besessen und schrieb einen Titel über den Tod. Der Song for Guy hatte eine einfache, aber eingängige Klaviermelodie. Hört sie im Hintergrund? Sie scheint wirklich dahin zu schweben, so wie Elton John in seiner Vorstellung damals durch den Weltraum schwebte. Doch warum hat ein 31-jähriger Popstar damals diese dunklen Gedanken? Vielleicht ist es eine unheimliche Vorahnung gewesen, denn nur einen Tag später wird Elton John tatsächlich mit dem Tod konfrontiert. Ein junger Mitarbeiter aus dem Team, der mit dem Motorrad Tonbänder transportierte, kommt tatsächlich bei einem schweren Unfall ums Leben. Der Name des 17-jährigen Guy Burchett. Elton John ist fassungslos. Nach dem ersten Schock beschließt er, Guy seine neue Komposition zu widmen. Und sie wird zum Song for Guy. Elton John nimmt den Titel mit ganz zarter Begleitung auf. Neben dem Klavier kommen nur ein leiser Bass, ein sanfter Rhythmus aus dem Computer, ein Windspiel und schwebende Synthesizer-Klänge zum Einsatz. Dazu flüstert Elton John immer wieder geradezu beschwörend: Life isn't everything in das Mikrofon, Leben ist nicht alles. Der Song for Guy kommt als allerletzter Titel auf das neue Album A Single Man und er berührt die Menschen auf der ganzen Welt. Er wird zu einem der großen Hits von Elton John. Song for Guy.

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2: Talk Talk mit Such a Shame. Die Band Talk Talk hatte im Jahr 84 gerade mit dem Titelsong ihres zweiten Albums It's My Life einen Achtungshit gelandet. Der ganz große und am Ende einzige Wurf gelingt den Briten dann aber erst mit der zweiten Single-Auskopplung und dem Song Such a Shame. Die Idee zu diesem Lied liefert der Roman Der Würfler von Luke Reinhardt. Darin fällt ein Mann alle Entscheidungen alleine mit Hilfe eines Würfels. Dieses Lebensmodell findet schnell viele Fans mit verheerenden Folgen. Sänger Mark Hollis ist aber von der Geschichte so fasziniert, dass er daraus einen Song macht mit diesem Text. Es ist eine solche Schande zu glauben, sich einfach aus der Verantwortung stehlen zu können. Jede Würfelseite steht für ein Leben und das bedeutet Veränderung. Bis ich schließlich den Tod würfele. Sag mir, dass ich mich entspannen soll, doch ich glotze nur. Denn vielleicht weiß ich einfach nicht, ob ich was verändern sollte. Ein Gefühl, das wir miteinander teilen, es ist eine Schande. Dieser melancholische Song passt auch perfekt zum Image der Band, die sich von der pastellfarbenen Synthie-Pop-Welt à la Wham abgrenzen will und eher für schlechte als für gute Laune steht. Talk Talk wollen damals mit dem ganzen Popmusikzirkus nichts zu tun haben und überzeugen stattdessen lieber mit tiefsinnigen Liedern und interessanten musikalischen Einfällen. Deshalb gilt Talk Talk bis heute als eine der wichtigsten Bands der 80er Jahre, obwohl sie nur einen einzigen wirklich großen Top-10-Hit hatten.

0: Katja Epstein und ihr großer Grand Prix-Erfolg und Debüt-Hit. Wunder gibt es immer wieder. Stellt euch vor, Frankfurt am Main, Hessischer Rundfunk, am 16. Februar 1970. Katja Epstein gewinnt den deutschen Vorentscheid, ein Lied für Amsterdam, und reist zum Grand Prix in die Niederlande.
1: Nun zu unserem Titel Nummer 5. Katja Epstein singt Wunder gibt es immer wieder. Der Text ist von Günter Lohse und die Musik von Christian Bruhn.
0: Mit dem deutschen Beitrag damals legt Katja Epstein den Grundstein für eine tolle internationale Karriere. In Amsterdam schafft Katja doch tatsächlich den dritten Platz. Und das war damals umso bedeutender, weil Deutschland zum ersten Mal beim Grand Prix auf dem Treppchen gelandet war. Der Komponist des Titels war ihr damaliger Ehemann, Christian Bruhn, und den Text, den hat Günther Rudolf Lohse geschrieben.
2: Rudi Lohse kam zu mir und sagte, eine Woche vor der Einreichungsfrist, ja, wir haben da eine alte Nummer, die hat einen sehr guten Refrain. Wenn du den langsamer machst und machst einen ganz anderen Vers dazu, dann hat das eine Chance. Ich suchte mir den Text aus dem Ordner raus, Wunder gibt es immer wieder, und sagte, der Rudi hat recht. Das muss man bombastisch machen. Und siehe da, wir hatten das Glück, in die Endausscheidung zu kommen. Und das war also nicht schwer, Katja zu überreden. Und wohl durch die originelle Gestaltung hat es dann seinen Weg auch bis nach Amsterdam gemacht.
0: Katja Epstein hatte vorher schon einige Sachen veröffentlicht und war sehr ambitioniert, sich im Jazz- und Bluesbereich, gerne auch in der Rockmusik, einen Namen zu machen. An Schlager hatte sie dabei nicht gedacht.
3: Ich habe gesagt, mach mir bitte einen spannenden Vers, sonst kann ich das nicht. Sonst ist mir das zu langweilig alles, ja. Vor deutschen Schlagern hatte ich damals so ein bisschen Manschetten. Ne? Ich wollte nicht damit gestempelt werden, sozusagen. Aber hier haben wir einen Allgemeinplatz gefunden, der etwas ausdrückt, was jeden umtreibt, ein bisschen. Ja? Jeder kann sich identifizieren. Also er hat musikalisch wirklich was gezaubert, was Spannung hatte. Badam, ne? Also das ist ja schon massiv, ja.
0: Das war nicht nur massiv, sondern beim Grand Prix in Amsterdam für Katja Epstein vor allem auch sehr aufregend.
4: Ich habe mich nur konzentriert, dass ich wirklich also so anständig wie möglich über die Bühne brachte. Ne? Und so komprimiert war auch die Konzentration. Und hinterher habe ich den Shake gekriegt, ne? Wie ich von der Bühne bin und da wollte mir jemand was zu trinken bringen, das konnte ich gar nicht halten. Das musste sich beruhigen. Und dann war ich ganz erstaunt, dass wir den dritten gemacht haben.
0: Der Rest ist Geschichte. Wunder gibt es immer wieder, entwickelte sich in Deutschland zum geflügelten Wort und zu einem der ganz großen Schlagerhits.
1: Liebe Zuschauer, Katja Epstein wird Ihnen jetzt noch einmal den Siegertitel singen. Wunder gibt es immer wieder.

Die Pet Shop Boys mit It's a Sin. Im Herbst 1987 landeten die Pet Shop Boys mit dem Song It's a Sin erstmals in Deutschland auf Platz 1 der Hitparade. Auch in ihrer Heimat England stehen die beiden Musiker an der Spitze der Charts, obwohl das Lied dort heftig diskutiert wird. Pet Shop Boy Neil Tennant verrät in einem BBC-Interview: Wir hatten damals gesagt, dass wir einen Mega-Top-Hit machen, mit einem starken Raumschiff am Anfang und bizarren lateinischen Worten am Ende. Wir schufen damit den Archetyp der Pet Shop Boys Musik, eine energiegeladene Nummer für die Tanzfläche mit bombastischen Streicherklängen und Soundeffekten. Die Idee zu dem Lied hat der Sänger, als sein Duettpartner Chris Lowe auf dem Keyboard herumspielt und das Ganze irgendwie nach Kirchenmusik klingt. Dabei kommen unangenehme Erinnerungen in dem Sänger hoch. Neil Tennant hatte nämlich in seiner Jugend eine erzkonservative, streng katholische Schule besucht. Der erhobene Zeigefinger gehörte zum Schulalltag, erzählt Neil Tennant. Dir wurde da wirklich gesagt, wenn du Sex hast, ist das Sünde und ein Kuss, nur ein Kuss, wäre schon der erste Schritt zum Sex. Und ich dachte so, wow, was ist das? Keine leichte Zeit für den sensiblen Jungen, der gerade seine Homosexualität entdeckt. Als Neil Tennant dann zurückdenkt, steigt die lange unterdrückte Wut in ihm hoch. Die Wut auf die St. Cuthbert High School und auf die Lehrer dort. Innerhalb einer Viertelstunde schrieb er einen Text, der später ganz England bewegen wird. Wenn ich auf mein Leben zurückblicke, dann tue ich das voller Scham, denn ich habe mich schuldig gemacht. Egal was ich getan habe, wann ich es getan habe, wo ich es getan habe, es ist Sünde. Es folgt ein Gebet. Herr, vergib mir, ich habe alles versucht, aber ich wollte nicht glauben, was du mich gelehrt hast. Am Ende erklingt das lateinische Confiteor, das Schuldenbekenntnis, ich bekenne Gott dem Allmächtigen und allen Brüdern und Schwestern, dass ich Gutes unterlassen und Böses getan habe. Ich habe gesündigt in Gedanken, Worten und Werken durch meine Schuld, durch meine Schuld, durch meine große Schuld. Als Neil Tennants Mutter das Lied zum ersten Mal hört, bricht sie in Tränen aus. Erst jetzt erfährt sie, was ihr Sohn als Kind durchgemacht haben muss. Weniger Mitgefühl zeigt die alte Schule. Und dann war plötzlich auf der Titelseite des Newcastle Evening Chronicle ein riesiger Bericht, angeregt durch die St. Cuthbert High School, dass ich den Schulfrieden ohne Grund zerstört hätte. Die Pressekampagne schadet den Pet Shop Boys aber nicht. Im Gegenteil, sie landeten mit It's a Sin den größten Hit ihrer Karriere. Die Pet Shop Boys mit It's a Sin.

0: Sandra, Maria Magdalena.
1: ...1985 stand Maria Magdalena, gesungen von der damals 23-jährigen Sandra aus Saarbrücken, in 36 Ländern auf Nummer 1. Sandra hatte damals im Musikgeschäft schon einiges erlebt. Bereits mit 12 Jahren hatte sie ihre erste Platte aufgenommen. Andy, mein Freund. Eine Liebeserklärung an einen Hund. Nachdem Sandra die Schule zu Ende gebracht hatte, feierte sie mit dem Mädchentrio Arabesque, vor allem in Fernost, sensationelle Erfolge. Aber auch das reicht der exotisch anmutenden Schönheit aus Saarbrücken nicht. Und da habe ich dann den Vertrag gekündigt und gesagt, ich will solomäßig was machen, auf Englisch. Und da haben die Mädels mich ausgelacht und gesagt, das wird doch sowieso nichts, man verlässt doch keine Band, nie wirst du erfolgreich. Und dann kam Maria Magdalena und dann habe ich damit die Welt erobert, erinnert sich Sandra heute. Geschrieben wurde dieser Welthit in ihrem Wohnzimmer von ihrem damaligen Lebensgefährten Michael Cretu und Hubert K., der auch den Song Sternenhimmel gesungen hat. In Maria Magdalena ist er auch im Hintergrund zu hören. Im Sommer 85 wurde das Lied über eine freizügige Dame, die nie eine Maria Magdalena sein will, fast auf der ganzen Welt zum Hit. Nur nicht direkt in Deutschland. Fernsehen und Radio wollten mich nicht. Aber dann kamen im Sommer die ganzen deutschen Urlauber aus Griechenland, Italien, Frankreich und Spanien zurück und hatten dort meinen Song gehört. Diese Urlauber haben in Deutschland die Leute in den Musikgeschäften verrückt gemacht und immer wieder gefragt, wo kann man denn Maria Magdalena kaufen? Erst dann bekam ich TV-Shows und dann ging's auch richtig ab. 4 Wochen später war sie auch in Deutschland Nummer 1. Es blieb nicht bei diesem einen Hit. Sandra konnte nachlegen mit Titeln wie In the Heat of the Night, Hi Hi Hi oder Everlasting Love und sie gehört deshalb heute noch zu den erfolgreichsten deutschen Popstars. Sandra mit Maria Magdalena.

Fast 60 Jahre liegen zwischen der ersten und der letzten Single-Veröffentlichung von Udo Jürgens Heya Heya Gin und Rum, und der Mann ist das Problem. Wie war, wie war. Und ihr könnt sicher Land auf, Land ab viele, viele Leute mal fragen, was ist denn der allerbeste Titel von Udo Jürgens? Und da werdet ihr sehr häufig zur Antwort bekommen, natürlich der Titel, mit dem er Millionen von Menschen mit einem Herzen für Ausländer zu Tränen gerührt hat. Ganz klar, griechischer Wein. Aber bis dieses Lied endlich im Kasten war, gingen der Komponist Ralf Siegel und Udo Jürgens mit dieser Melodie und dem Text sehr lange schwanger.

0: Das war eins der schwierigsten Lieder, die ich in meiner ganzen Laufbahn gemacht habe, weil die Musik war fertig, nachdem ich einen Griechenlandurlaub gemacht habe und von dieser fröhlichen Traurigkeit der griechischen Mentalität fasziniert war.
1: Ende 1974 landete mit Griechischer Wein eines der bekanntesten Lieder von Udo Jürgens ganz oben in der deutschen Hitparade. Es wurde ein Nummer-1-Hit. Der Titel selbst war in 20 Minuten fertig komponiert. Auf den Text aber musste Udo Jürgens lange warten, denn er ging mit dem Inhalt des Songs lange schwanger. Eigentlich sollte der Titel ganz anders heißen und Ralf Siegel, der bei der Produktion mit im Boot saß, hat schließlich dafür gesorgt, dass es ein Millionenseller wurde.
2: Also das ist eine sehr lustige Geschichte, die viele Leute gar nicht kennen. Denn Udo Jürgens hat damals zusammen mit Michael Kunze sehr intensiv gearbeitet für mich. Und ich habe die Platten sozusagen produziert. Und ich weiß noch, wie Udo und Michael zu mir kamen und er spielte mir das Lied vor. Sonja, wach auf, denn es ist schon heller Morgen. Sonja, wach auf. Und ich sagte, Udo, das klingt so griechisch, das klingt so schön. Warum macht ihr nicht einen anderen Text drauf? Ja, meinte, wir haben lange darüber diskutiert. Da war auch schon mal eine griechische Idee und die wollte aber der Manager nicht haben. Und ich sagte, wieso, wie hieß das denn? Sagt, ja, griechischer Wein, aber wir wollten keine Schnulze machen. Ich sagte, dann schreibt doch eine anspruchsvolle, schöne Geschichte. Und dann ist Michael Kunze nach Hause gegangen und kam statt Sonja wach auf mit griechischer Wein zurück.
1: Der besagte Michael Kunze hatte sich schon seit den frühen 70ern als Textdichter in der deutschen Musikszene einen bekannten Namen gemacht.
3: Dann habe ich gesagt, ja, was kann man mit so einer griechischen Melodie machen? Und da fiel mir ein eben, dass ich in meiner Zeit, als ich noch in Stuttgart war, diese griechischen Gastarbeiter beobachtet hatten, die ihre Lokale hatten, wo eigentlich niemand sonst reinging. Da waren nur die unter sich. Und da habe ich gesagt, ja, das wäre doch eine Möglichkeit, statt ein blödes Urlaubslied zu machen, machst du mal ein Lied, wo du diese Menschen beschreibst, die hier im Land sind und was die empfinden.
1: Ja, und so haben dann das Dreiergespann aus Ralf Siegel, Michael Kunze und Udo Jürgens eine Melodie komponiert mit einem Text, das dann als Schallplatte um die Welt gegangen ist. Der Titel ist häufig gecovert und auch persifliert worden.

Nicht nur in dieser Heavy-Version von Element of Crime, sondern auch in sehr liebevollen Varianten, zum Beispiel von Harpe Kerkeling, Rikki King oder auch Heino. Es gibt Versionen in sächsischem Dialekt, es gibt eine griechische Version natürlich, und die werden wir gleich mal noch ein bisschen reinhören. Und es gibt eine Einladung vom damaligen griechischen Ministerpräsidenten Konstantinos Karamanlis. Der hat Udo Jürgens und Michael Kunze damals nach Griechenland eingeladen, und im Jahr 2020 wurde vom Popkulturmagazin The Gap im Rahmen des Austro Top Rankings dieser Schlager auf Platz 6 der 100 wichtigsten Popsongs gewählt. Udo Jürgens mit griechischer Wein.

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2: Penny McLean mit Lady Bump. Kennen Sie Gertrude Wirschinger aus dem österreichischen Klagenfurt? Bestimmt kennen Sie Gertrude Wirschingers größten Hit, mit dem sie 1975-76 um die Welt reiste. Die Lady Bump ist eine Dame, die beim Tanzen immer mit ihrem Hinterteil gegen den ihres Tanzpartners stößt. Dieses Po-Geschubse war Mitte der 70er Jahre in den Diskotheken schwer angesagt und Gertrude Wirschinger aus Klagenfurt hat es besungen. Da hieß Gertrude allerdings schon Penny McLean. Den Spitznamen Penny hatte sie bereits zu Schulzeiten verpasst.
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30.000 Mark und 76 Pennies, also Pfennige, die Anfang 76 den Weg auf Penny McLeans Konto gefunden hatten. Und ich habe mir gedacht, mein Gott, für dieses bisschen Singen so viel Aufstand. Ich war erstaunt und habe es zur Kenntnis genommen wie ein Lottogewinn, der auch mehr oder weniger unverdient ist. Doch das war noch längst nicht alles, denn Lady Bump wurde ein Disco-Klassiker, wird bis heute immer wieder neu veröffentlicht, nach wie vor im Radio gespielt und dadurch bringt er jedes Mal erneut ein kleines bisschen Geld auf Penny McLeans Konto. Penny McLean mit Lady Bump.

0: die Band Texas Lightning mit No, No, Never.
1: Ich glaube, das war tatsächlich die größte Überraschung.
0: Damit meint Comedian und Musiker Olli Dietrich den Sieg beim Deutschen Vorentscheid 2006 in Hamburg. Überlegen machte Texas Lightning mit No, No, Never dennoch überraschend das Rennen. Olli Dietrich ist bei Texas Lightning als Schlagzeuger mit dabei. Gegründet hat die Band sein Kollege Jan Fleming Olsen.
2: Das Live-Geburtsjahr der Band war das Jahr 2000.

0: Die FAZ schrieb nach dem deutschen Vorentscheid, der wahre Clou bei dieser Formation ist natürlich die Frontfrau, Jane Comerford. Die Australierin erfand nämlich den Titel und lieferte damit flotten Country-Pop.
1: Ich habe in meiner Hamburger Wohnung dieses Lied No No Never geschrieben und alle standen Kopf und haben gesagt, da hast du echt was Tolles geschrieben. Und dann hat das einfach ein Eigenleben bekommen, das Ganze so. Ja, das hat uns überrollt, diese ganze Eurovision und dann diese Woche in Athen und dann für so lange Zeit auf Platz 1. Ich muss sagen, bis heute ist das in Deutschland ein Radio Evergreen und läuft irgendwo in Deutschland im Radio nach wie vor.
0: Der Grand Prix hat damals, wie gesagt, in Athen stattgefunden und beim Empfang des deutschen Botschafters gab's für Texas Lightning dann gleich auch mal eine goldene Schallplatte.
2: That is the golden single to Jane. Congratulations.
0: Die Woche in Athen verlief für Texas Lightning einfach grandios.
3: Das war das Tollste, was wir als Band gemeinsam erlebt haben.
0: Bei der Pressekonferenz begeisterte Texas Lightning mit einer griechischen Version von No No Never. Beim Finale dann in Athen landete Texas Lightning lediglich auf Platz 14, punktgleich mit den Norwegern.
1: Man war so verknallt in diesem Lied und in diese Band, in dieses Ganze. Man hat das als persönliche Beleidigung in Deutschland genommen, dass die europäische Menschen nicht uns auf die ersten drei Plätze gewählt haben.
0: Den 14. Platz nahm die Band sehr gelassen. Olli Dietrich.
3: Warum soll das um Gottes Willen eine Enttäuschung gewesen sein? Die Platzierung sagt am Ende des Tages gar nichts aus. Das war schon vorher ein wirklich dicker Erfolg. Und nach dem Auftritt in Athen ging es dann erst richtig zur Sache. Weit über Platin, das Album, das ist eine tolle Sache gewesen.
0: 38 Wochen lang hielten sie sich in den deutschen Singlecharts, davon 3 Wochen lang auf dem Spitzenplatz. Was für ein toller Erfolg für den deutschen ESC-Beitrag 2006 in Athen. Texas Lightning mit No No Never.

0: Hot Chocolate. It started with a kiss.
1: It started with a kiss.
0: Sie hatten unzählige Hits. Und dazu gehört auch It Started With A Kiss. Hot Chocolate-Sänger Errol Brown hat Anfang der 80er Jahre einen Geistesblitz. Es ist nur eine Titelzeile und nur ein Satz, aber in dem steckt Musik. It Started With A Kiss. Es begann mit einem Kuss. Aber was begann mit einem Kuss? Das weiß Errol Brown in diesem Augenblick noch nicht. Doch der nächste Geistesblitz lässt nicht lange auf sich warten. Der damals 39-jährige Musiker, der seit langer Zeit schon in England lebt, erinnert sich an seine Kindheit auf Jamaika. In der Grundschule hatte er dort eine süße kleine Klassenkameradin namens Barbara Blackwood. In die war Errol damals als 9-Jähriger total verknallt. Aus den beiden wurde allerdings nichts. Und Errol denkt nun rund 30 Jahre später mit einem Schmunzeln an diese erste kleine große Liebe zurück. Und er beginnt zu dichten. Es begann mit einem Kuss in der letzten Reihe eines Klassenzimmers. Du und ich, wir waren unzertrennlich. Du brachtest mich dazu, dir zu versprechen, dass ich dich heirate. Aber zu der Zeit warst du erst 8 Jahre alt und ich bin gerade 9 geworden. Wieder so eine Geschichte aus Errols Leben, die zum Hit wird, wie schon bei You Sexy Thing. Diesen Song hatte er 75 für seine Frau Jeanette geschrieben. Auf Everyone's a Winner hatte ihn 1978 seine älteste Tochter gebracht. Und nun, 1982, kommt also It Started With A Kiss hinzu. Eigentlich wäre das ja eine ganz gute Gelegenheit, nach so langer Zeit wieder Kontakt zu seiner Grundschulliebe aufzunehmen. Doch dazu kommt es nicht. Und so erfährt Barbara Blackwood vermutlich erst viele Jahre später durch Zufall, dass sie in einem weltweit erfolgreichen Pop-Hit besungen wird. Errol Brown ist am 6. Mai 2015 im Alter von 71 Jahren gestorben. Seine Band Hot Chocolate verließ er bereits Ende der 80er Jahre und Hot Chocolate touren heute immer noch. Hier sind Hot Chocolate. It started with a kiss.

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1: Die Rolling Stones, Paint It Black. Im Juni des Jahres 1966 erobert eine Single der Rolling Stones die internationalen Hitparaden und schafft es bis unter anderem in den USA und England bis auf die 1. Paint It Black. Die Geschichte dieses Liedes beginnt Mitte der 60er Jahre auf den Fidschi-Inseln. Die Rolling Stones sind dort für ein paar Tage und bekommen zum ersten Mal eine Sitar in die Finger, ein indisches Saiteninstrument mit einem sehr langen Hals. Stones-Gitarrist Keith Richards erinnert sich. Die Sitars wurden aus Wassermelonen oder Kürbissen oder irgend sowas gebaut, was sehr hart werden kann. Sie gingen aber auch leicht kaputt und man musste sehr vorsichtig sein. Wir haben welche mitgenommen und sie dann zu Hause im Studio ausprobiert. Während dieses Studiotermins entsteht der düstere Song Paint It Black. Bassist Bill Wyman setzt sich an eine Orgel und albert herum. Schlagzeuger Charlie Watts steigt mit ein, trommelt wild drauf los. Und die Sitar-Klänge passen, wie Keith Richards später sagt, perfekt dazu. Aus Jux und Tollerei entsteht ein Welthit. Mick Jagger schreibt dazu den Text über einen Mann, der den Tod seiner Freundin betrauert und alles nur noch schwarz sieht. Der Satz »Ich muss das Gesicht abwenden, bis meine Dunkelheit verschwindet« stammt aus dem großen Roman »Ulysses« von James Joyce. Er ist die einzige Inspiration für diesen Song, denn Mick Jagger will mit dem finsteren Lied nichts verarbeiten, keine Ängste, keinen Schicksalsschlag. Er schreibt einfach nur einen traurigen Songtext. Das Lied wird im Sommer 1966 ein Riesenhit. Ein Song, der die Menschen während des Vietnamkrieges und der immer stärker werdenden Flower Power Bewegung berührt und der Popmusik neue Impulse verleiht. Mick Jagger sagt dazu, es war die Zeit, als die Leute jede Menge Drogen nahmen. Dazu diese Sitar-Klänge. Der Song ist wie das Anfangsstadium miserabler Psychedelika. Da haben die Rolling Stones was in Gang gesetzt. Paint It Black.

0: Johnny Logan und sein erster ganz großer Grand Prix Strike. What's Another Year? Die allerletzte Wertung aus Belgien gab den Ausschlag. Würde er gewinnen oder Katja Epstein mit Theater für Deutschland? Das letzte Voting aus Belgien gab den Ausschlag.
1: Et l'Irlande, 12 points.
2: L'Irlande, 12 points. Ireland, 12 points.
1: Ceci termine le vote du jury belge. Bonsoir, Laë.
2: Merci, bonsoir.
0: 12 Punkte aus Belgien für den gebürtigen Australier, der unter irischer Flagge angetreten war, in weißer Jacke und mit schwarzem Hemd. Katja, was hat er denn zu dir gesagt, nachdem er dich geschlagen hatte?
3: Und das war so goldig, da zu mir sagt, I'm very pity that you didn't got it, but I need the money, ja? Yeah?
0: Der damals 25-jährige Johnny Logan sagte zu Katja Epstein, es sei schade, dass sie unterlegen war, aber er bräuchte die Kohle. Sein Sieg, so erinnert sich Johnny Logan, hat ihm damals sehr viele Türen in Europa und auf der ganzen Welt geöffnet. In vielen Ländern landete What's Another Year auf der 1.
4: Well, it opened a lot of doors in 1980. It went to number one in the charts all over Europe.
0: Doch als er diesen Song zum ersten Mal gehört hatte, war er davon noch gar nicht überzeugt.
4: When I first heard it, it was a country and western song with a guitar solo. The demo was done by a DJ called Jim O'Neill.
0: Der DJ Jim O'Neill hatte das Demo aufgenommen und es war ursprünglich ein Country- und Western-Song. Und ich war auch gar nicht die erste Wahl, erzählt Johnny. Der irische Sänger Steve Curtin hätte den Song eigentlich singen sollen. Aber er hat an das Lied gar nicht geglaubt.
4: And he couldn't do it and didn't believe in it.
0: Johnny Logan glaubte erst an den Song, als es ein neues Arrangement verpasst bekam und mit einem Saxophon-Solo angereichert wurde. Was das Business anging, war er damals allerdings sehr naiv. Die erhoffte Kohle durch den Sieg kam bei ihm nie an.
4: It was a very innocent time, a very naive time. Certainly from a business point of view. All the money disappeared and I was 4.5 years in court before I got my contracts back.
0: 4.5 Jahre hat er um sein Recht gekämpft. Und dann sollte er erst recht Grand Prix-Geschichte schreiben. 1987 in Brüssel siegte er erneut. Dieses Mal mit seinem selbstgeschriebenen Lied Hold Me Now. Und 1992 stieg er endgültig in den Grand Prix Olymp auf mit seinem dritten Sieg. Dieses Mal als Komponist für Linda Martins Why Me 1992 in Malmö. So siegreich wie Johnny Logan ist bis dato beim Grand Prix keiner gewesen. Das muss ihm die gute Lorraine erst mal nachmachen.
5: Ich nehme fast Abschied von euch. Ich hoffe, dass ihr einen fantastischen Abend habt gehabt. Guten Abend.

0: Mary Rose und ihr Grand Prix-Erfolg, nur die Liebe lässt uns leben. Es ereignete sich am 19. Februar des Jahres 1972 im Fernsehstudio des Senderfreies Berlin. Dort fand nämlich die deutsche Vorentscheidung zum Grand Prix statt. Cindy und Bert waren dabei, auch Peter Horton und Sue Kramer und auch das singende Paar Inga und Wolf mit dem späteren Evergreen »Gute Nacht, Freunde«. Die Fahrkarte nach Edinburgh in Schottland, die ging allerdings völlig überraschend an Mary Rose mit »Nur die Liebe lässt uns leben«. Am Ende, als sie das Lied nochmal singen sollte, blieb ihr fast die Luft weg. Einen Monat später ging es dann nach Schottland, nach Edinburgh, auf die Grand Prix-Bühne.
1: Die Engländer, die wetten ja unheimlich gerne, ne? Und bei den Buchmachern standen wir ganz gut da. Und ich fand das immer ganz witzig, weil ich habe da nie mit gerechnet. Ich war die allererste, die raus musste, also Start Nummer 1. Auch habe ich gedacht, naja gut, hast es hinter dir. Und so komme ich auch raus. Ich habe mir das angeguckt. Ich bin eh die Erste. Ich hatte nicht sehr viel Gedanken mir darum gemacht, ob ich jetzt da jetzt gut landen werde. Oder das habe ich mir übrigens nie gemacht bei Wettbewerben, weil ich eben eine sehr positive Einstellung zu diesen Wettbewerben habe.
0: Mit 107 Punkten war es schon wieder ein dritter hervorragender Platz für die Bundesrepublik. Vor allem aus den frankophonen Ländern bekamen sie viele Punkte und so war es dann auch kein Wunder, dass sie anschließend im Pariser Olympia für mehrere Wochen Konzerte gegeben hat.
2: Ich bin ins Olympia gekommen, kurz nachdem ich den dritten Platz dort gemacht habe und man kannte mich einfach. Das kann man gar nicht beschreiben. Es haben, glaube ich, 400 Millionen, das muss man sich früher waren, das 400 Millionen, die das gesehen haben damals. Also war schon beachtlich. Doch, das hat mir sehr, sehr geholfen.
0: Musikwettbewerbe haben in der Karriere von Mary Rose immer schon eine große Rolle gespielt. Und so kam es, dass sie ein paar Mal denn auch in die Jury eingeladen wurde.
1: Ob das in Südamerika war oder in Japan oder ich habe in meinem Leben so viele Wettbewerbe gemacht und hatte nie Angst, weil ich immer dachte, naja, es ist doch auch schön, so dabei zu sein. Und ich kann mich erinnern an Nächte, wo einfach Sänger zusammenkamen, die sich mochten und die Musik gemacht haben. Und das war mir immer sehr wichtig.
0: Dabei sein ist bekanntlich alles. Und dennoch hat ihr dritter Platz in Edinburgh, Mary Rose, viele Türen und Toren geöffnet für eine schöne Karriere im internationalen Showgeschäft.
3: Ja, meine Damen und Herren, das ist der Sieger. Unser Lied für Edinburgh heißt »Nur die Liebe lässt uns leben«. Die Musik schrieb Joachim Haider. Text dazu Joachim Rellin und die Interpretin war Mary Rose.

Bob Marley, No Woman, No Cry. Jamaika, Anfang der 70er Jahre. In Trenchtown, einem armen Stadtteil von Kingston, sitzt Bob Marley in einem Hinterhof zusammen mit seinem Freund Vincent Ford. Der betreibt eine Suppenküche für Jugendliche. Bob hat seine halbe Kindheit hier verbracht und das Gitarrespielen gelernt. Und während sich Bob und Vincent über Musik, die Rastafari-Religion und vieles mehr unterhalten, hören sie vom Nachbarhaus ein herzzerreißendes Weinen. Es ist Pansy, Vincents Nachbarin. Sie streitet sich mal wieder mit ihrem Mann Piper. Bob hat Mitleid und würde Pansy gerne trösten, aber womit nur? Mit dem, was er am besten kann, mit Musik. Er zieht sich mit Vincent in die Suppenküche zurück und schreibt gemeinsam mit ihm in dieser Nacht den Song »No Woman, No Cry«. Diese Titelzeile wird später oft falsch interpretiert, denn No Woman, No Cry bedeutet nicht kein Frau, kein Geheul, was ja nicht sehr nett wäre. Nein, in der Sprache der Bewohner von Trenchtown heißt No Woman, No Cry, nein, Frau, nicht weinen. Es ist also kein Macho-Song, sondern ein Trostlied. Bob Marley bringt No Woman, No Cry 1974 auf Platte heraus, doch die Welt ist noch nicht reif dafür. Erst ein Jahr später sorgt eine 7-minütige, sehr entspannt klingende Live-Version für den internationalen Durchbruch und machte Marley zum weltweit gefeierten Reggae-Botschafter. Und Vincent Ford, der Leiter der Suppenküche, auch der hat Grund zur Freude. Denn Bob Marley gibt ihn offiziell als Co-Autor dieses mittlerweile zum Welthit gewordenen Liedes an. Und die Tantiemen, die er dafür bekommt, reichen locker aus, um die Suppenküche in Zukunft sorgenfrei zu betreiben. Bob Marley mit No Woman, No Cry.

0: Rainer Högelmeier war der erste in einer Reihe von mehreren Leadsängern in der erfolgreichen Formation Wind. Beim deutschen Vorentscheid in München 1985 belegte diese Gruppe mit Für alle den ersten Platz. Die Gruppe Wind gewann also die Fahrkarte ins schwedische Göteborg, wo der ESC 1985 stattgefunden hat. Rainer, wie hast du das Ganze damals denn so erlebt?
1: Die Erinnerung von dem Auftritt selbst sind natürlich unheimlich nervös und dann die Punktewertung. Also ich schaue es mir noch ab und zu mal an und zum Schluss wird man immer noch nervös. Ich denke immer noch, vielleicht können wir gewinnen.
0: Da ist dann der Wunsch bis heute der Vater des Gedankens geblieben. Denn gewonnen haben damals die beiden Norwegerinnen Elisabeth Andreassen und Hanne Krog, besser bekannt als die Bobby Sox. Wind schafften aber damals einen sensationellen zweiten Platz. Und während der Punktevergabe hatten sie sogar lange das Feld angeführt.
1: Es war ein super Gefühl, ich hatte das natürlich nicht erwartet und ich war damals auch noch sehr jung und war sehr, sehr schwierig, das zu verarbeiten, aber habe mich also total überwältigt.
0: Das Lied Für alle hat Hanne Haller geschrieben.
1: Das Lustige war ja das, wir haben ja einen Titel aufgenommen, der vor Für alle war, und der hieß Sonne über Afrika. Den haben wir zum Grand Prix eingereicht, der kam nicht durch. Aber dann kam die Hanne Haller an mit ihrem Titel, der durchgekommen ist, und sie hatte keine Gruppe, sie hat keinen Sänger. Und dann haben wir das ausprobiert und so entstand eigentlich Wind.
0: Und dann erlebte die Gruppe eine fulminante Probenwoche in Göteborg.
1: Ich habe alles mitgenommen, bei dem Bürgermeister waren wir eingeladen. Damals hätte ich lieber besser Englisch können, jetzt wäre es einfach, aber damals war es doch ein bisschen schwierig.
0: Heute spricht Rainer Högelmeier fließend Englisch, denn kurz nach dem Grand Prix-Auftritt hat er im Urlaub eine Amerikanerin kennengelernt. Und das hatte Folgen.
1: Ich bin weggezogen in die USA und es war ja damals so, ich war bei der Gruppe für ein Jahr und habe dann gesagt, Mensch, ich weiß, ich heirate, ich muss dann nach Amerika irgendwann und habe dann den gleich Bescheid gegeben, Produzenten und so weiter. Und wir haben uns dann entschlossen, dass wir doch das dann gleich so beenden nach einem Jahr. Habe noch zwei Solo-Singles gemacht und dann nach Amerika ausgewandert.
0: Und dort lebt Rainer Högelmeier heute noch. Zwischendurch hat er einige Solo-Alben aufgenommen. Aber sein größter Erfolg, der ist bis heute Für alle geblieben. 14 Wochen lang war Für alle damals in den deutschen Charts vertreten. Von der Gruppe Wind.

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2: Justin Timberlake, Can't Stop the Feeling. Bildschöne Models, wohin man schaut, in allen Magazinen und auch in den Social Media, gestählte Körper, perfekte Haare, eine Visage wie eine Porzellanpuppe. Überall geht es nur um den perfekten Körper und das perfekte Aussehen. Sie glauben, sie müssten genau wie diese Ideale ausschauen und schämen sich dann oft für ihren eigenen Körper. Genau dieses Dilemma hat Justin Timberlake zum Thema für seinen Sommererfolgssong des Jahres 2016 gemacht, Can't Stop the Feeling. Der Titel gehört zum Soundtrack des Animationsfilms Trolls und eine der Figuren ist Princess Poppy. Und Poppy sieht eben nicht wie eine Barbie-Puppe aus. Sie hat einen kleinen Bauch, bunte Haare und sieht aus wie ein Troll. Schlussendlich akzeptiert sie sich genau so, wie sie ist. Und Justin Timberlake sagt zu dem Film und dem Song, wenn junge Menschen verstehen, dass sie sein können wie Poppy, dann wäre das doch eine tolle Sache. Justin Timberlake mit dem Sommerhit des Jahres 2016. Can't Stop the Feeling.

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So, liebe Leute, wesentlichste Frage heute. Wer landet wo? Wen habt ihr mit euren Stimmen im Jahre 1980 auf die ersten 15 Plätze gewählt? Zumal muss ich es leider sagen, wenn ich mir das Resultat anschaue, dass sich nicht allzu häufig Qualität durchgesetzt hat, meine ich. Vielleicht sollte man doch noch mehr sein kritisches Bewusstsein einsetzen. Das kurz an unsere Stammhörer und unsere Stammjury als große Bitte für das neue Jahr. Ich bin Henning Foskum und habe hier eure 15 Favoriten des Jahres 1980. Welche Titel haben die besten Plätze belegt und wie oft in diesem Jahr? Wen habt ihr in diesem Jahr auf die besten Plätze gewählt? Und hier sind sie, eure Favoriten des Jahres 1980 im heutigen Jahresrückblick. In diesem Jahr einmal auf dem ersten Platz, zweimal auf dem zweiten, heute deshalb auf dem 15. Rang. Genghis Khan mit dem Titel Rom.

Da habe ich natürlich die englische Version erwischt. Das war die Gruppe Genghis Khan im Jahresrückblick heute auf dem 15. Platz mit dem Titel Rom. Für die nächsten Interpreten gab es zweimal den ersten Platz und einmal den fünften, und zwar für den Titel Viel zu jung. Es ist Bernhard Brink heute in der Jahresbilanz auf dem 14.

Auf dem 14. Platz Bernhard Brink mit dem Titel Viel zu jung. Und noch einmal die Gruppe Genghis Khan für ihren Titel Hachi Halef Oma bekam sie in diesem Jahr zweimal den ersten Platz und einmal den dritten. Dadurch kam sie heute in der Jahresbilanz auf den 11. Platz, weil die Plätze 13 und 12 wegfallen und der 11. Platz dreigeteilt wird. Auf dem 11. Platz also Genghis Khan mit dem Titel Hachi Halef Oma.

Die Geburt Genghis Khan auf dem 11. Platz mit dem Titel Hachi Halef Umar. Ebenfalls auf dem 11. Platz landete Chris Roberts mit dem Titel Lass meine Hand nicht los, der sich 1980 zweimal den 1. Platz holte und einmal den 3. Lass meine Hand nicht los, Chris Roberts.

Chris Roberts heute auf dem 11. Rang mit dem Titel »Lass meine Hand nicht los«. Der dritte Kandidat auf dem 11. Platz im Jahresrückblick ist die Gruppe Truckstop. Sie konnte mit dem Titel »Der wilde, wilde Westen« ebenfalls zweimal den ersten Platz belegen und einmal den dritten in diesem Jahr.

Die Gruppe Truckstop mit dem Titel Der wilde, wilde Westen heute auf dem 11. Platz. Der 10. Platz fällt heute weg, dafür gibt es 2 9. Den einen holte sich Andrea Jürgens mit dem Titel Aber am Sonntag, den ihr 1980 zweimal auf den 1. Platz gewählt habt und einmal auf den 2.

Andrea Jürgens mit dem Titel Aber am Sonntag, heute auf der einen Hälfte des 9. Platzes. Die zweite Hälfte holte sich Paola mit dem Titel Ich sehe Tränen, wenn du lachst, für den es in diesem Jahr zweimal den 1. und einmal den 2. Platz gab.

Den anderen ging heute an Paola und den Titel Ich sehe Tränen, wenn du lachst. Den achten Platz holte sich Wolfgang Petri, der sich mit dem Titel ganz oder gar nicht dreimal den ersten Platz sichern konnte.

Wolfgang Petri heute in der Jahresbilanz auf dem 8. Platz mit dem Titel Ganz oder gar nicht. Der 7. Platz fällt heute weg, dafür gibt es 2 6. Plätze. Der eine geht an Howard Carpendale, der sich mit dem Titel Es geht um mehr in diesem Jahr 3-mal den 1. Platz holen konnte und 1-mal den 6.

Das war Howard Carpendale, heute auf dem 6. Platz mit dem Titel Es geht um mehr. Ebenfalls auf dem 6. Platz Hanne Haller mit dem Titel Samstagabend, der sich dreimal den 1. Platz und einmal den 6. holen konnte. Musik.

Hanna Haller in der Jahresbilanz heute auf dem 6. Platz mit dem Titel Samstagabend. So langsam nähern wir uns den echten Wahlknüllern. Die Plätze 5 und 4 fallen weg. Dafür gibt es dreimal den 3. Platz. Und zwar erstens für Bernhard Brink, der damit hier im Jahresrückblick zweimal vertreten ist. Jetzt hier vorne auf dem 3. Platz mit dem Titel Wenn andere schlafen, für den es dreimal den 1. Platz und einmal den 2. gab.

Bernhard Ring heute auf dem dritten Platz mit dem Titel »Wenn andere schlafen«. Ebenfalls auf dem dritten Rang Chris Roberts mit dem Titel »Wo warst du?«, wenn es auch dreimal den ersten und einmal den zweiten Platz gab.

Im Jahresrückblick zweimal vertreten, eben mit dem Titel Wo warst du, für den es heute den dritten Platz gab, Chris Roberts. Der dritte im Bunde auf dem dritten Platz, Roland Kaiser, mit dem Titel Santa Maria, den er dreimal auf den ersten und einmal auf den zweiten Platz gewählt hat.

Roland Kaiser mit dem Titel Santa Maria heute in der Jahresbilanz auf dem 3. Platz. Der 2. Platz fällt heute weg ebenfalls. Dafür gibt es heute 2 erste Plätze, 2 echte Spitzenpositionen. Auf dem 1. Platz im Jahre 1980 Costa Cordalis mit dem Titel Pan, der 4-mal den 1. Platz belegt hat.

Costa Cordalis heute in der Schlagerparade des Jahres 1980 auf dem ersten Platz mit dem Titel Pan. Ebenfalls auf dem ersten Platz, den dritten Rang hat er ja schon inne, der große Gewinner des Jahres 1980 hier in der deutschen Schlagerparade des SFB, Roland Kaiser mit dem Titel Im Dunkel der Nacht, für den es viermal den ersten Platz gab und heute also das fünfte Mal.

Heute auf dem dritten Platz mit dem Titel Santa Maria, findet es im Jahre 1980 dreimal den ersten Platz gab und einmal den zweiten. Und dann heute auf dem ersten Platz mit dem Titel Im Dunkeln der Nacht, der sich in diesem Jahr viermal den ersten Platz holte. Roland Kaiser, der Gewinner des Jahres 1980 durch eure Stimmen. Das waren Sie, unsere Jahresbilanz 1980 hier in der deutschen Schlagerparade des SFB. Für das neue Jahr wünsche ich mir von unseren Hörern Fairness und wie immer, ihr wisst es schon, kritisches Bewusstsein. In diesem Sinne, wir hören uns dann spätestens im nächsten Jahr wieder, also am nächsten Dienstag. Kommt gut rüber und rutscht gut rein. Es verabschieden sich Klaus Werker, der wie immer die Redaktion hatte, und ich, ihr Henning Voskamp oder euer Henning Tschüsschen. Macht's gut.

für Kurzentschlossene. Roger Chapman und Wild Axis sind in Neunkirchen in der Tusshalle. Die Aufzeichnung der Goldenen Europa findet heute Abend statt in der Saarlandhalle hier in Saarbrücken. Und Meatloaf in Karlsruhe in der Waldseehalle Bruchsal. Zwei Veranstaltungen für Mittwoch, den 18. November. Christian Wenders Magma in Dudweiler im Waldcafé. Und die Dubliners in St. Ingbert in der Stadthalle. Am Donnerstag, dem 19. November, ist Chris Rea zu sehen und zu hören in Heidelberg in der Rhein-Neckar-Halle. Und schließlich noch die Communards. Sie kommen nach Ludwigshafen in die Ebert-Halle am Freitag, dem 20. November.

Johnny hates jazz, I don't wanna be a hero. Es folgen weitere Termine im Kraftpaket-Konzertkalender. Am Freitag, dem 20. November, Marillion in Saarbrücken in der Messehalle. Am Samstag, dem 21. November, Starfire und Wells Fargo in Dittweiler im Bürgerhaus. Das United Jazz Rock Ensemble kommt nach Saarbrücken in die Aula der Uni am Sonntag, dem 22. November. Am gleichen Tag Suzanne Wieger alternativ in Mannheim im Rosengarten. Also Suzanne ist nicht alternativ an dem Tag. Nur es wäre eine Alternative zum United Jazz Rock Ensemble, das auch am 22. November gastiert. So, drei Termine betreffen den 24. November, das ist der Dienstag. The Avalons in Mannheim im Kapitol. Terence Trent D'Arby in Mannheim im Rosengarten. Und T-Pow mit Brian Adams in Ludwigshafen in der Eberthalle. 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

Neues von Spanja, Dedicated to the Moon. Und hier kommen Sie, die nächsten Termine. Es beginnt mit Dienstag, das ist der 24. November. Alexander O'Neill in Frankfurt in der Music Hall. Klaus Lage mit Band sind am Freitag, dem 27. November in St. Wendel in der Sporthalle. Terence Trent D'Arby am Samstag, dem 28. November in Frankfurt in der Alten Oper. Luther Allison und Band in Dudweiler im Waldcafé am Sonntag, dem 29. November. The Christians in Frankfurt in der Butch Cup am Sonntag, dem 29. November. Noch einmal Chris Weir, diesmal in Frankfurt in der Jahrhunderthalle am Montag, dem 30. November. Und am gleichen Tag dann auch Boy George in Mannheim im Rosengarten.

Die Communards und Never Can Say Goodbye, ein Erfolgstitel von Gloria Gaynor. Wir gehen in den Monat Dezember, was die Veranstaltung anbetrifft. Am Dienstag, dem 1. Dezember, Opus in Frankfurt in der Music Hall. Chris Rea in Frankfurt in der Jahrhunderthalle. Und Rory Gallagher in Köln in der Sporthalle. Zwei Termine für Johnny Logan. Am Mittwoch, dem 2. Dezember in Stuttgart-Fellbach in der Schwabenlandhalle. Und am Freitag, dem 4. Dezember in Mainz im Elzerhof. Silicon Dream sind zu sehen am Freitag, dem 4. Dezember in Homburg im Village. In Excess sind in Bonn in der Biskuithalle am Sonntag, dem 6. Dezember. Und am gleichen Tag ist auch Jennifer Rush in Karlsruhe in der Schwarzwaldhalle.

0: Tja, so klang das damals. On Tour, der Kraftpaket-Konzertkalender. Und das für die Ausgabe vom 17. November 87. Und es wird auch wirklich die einzige Sendung sein, denn ich kann auf meinen, ja, geschätzt 744 Kassetten nachschauen, wie ich möchte. Es gibt sonst keine Sendung mehr. Also On Tour habe ich so gut wie nie aufgezeichnet. Aber wir sind alle froh, dass wir zumindest diese eine Sendung jetzt noch im Archiv haben.
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0: Es gibt jetzt noch eine kleine Zugabe, denn wir haben noch ein bisschen Zeit. Und zwar geht es noch einmal um die Sendung On Tour. Und da gibt es jetzt Fragmente aus der Sendung vom Dienstag, dem 26. August. Aber wir gehen in das Jahr 1986. Es moderiert erneut Volkmar Lotholz.
2: Und damit willkommen zur zweiten Kraftpaketstunde am Dienstag. Und in dieser Stunde heißt es dann On Tour, das ist der Kraftpaket-Konzertkalender. Jetzt, wie gesagt, immer dienstags ab 19.05 Uhr. Das ist aber kein Grund zur Panik, es bleibt noch genügend Zeit, ein Schreibgerät und ein Stück Papier zu holen. Denn neben den Veranstaltungshinweisen haben wir auch noch viel Musik. So zum Beispiel von Jermaine Stewart, We Don't Have to Take Our Clothes Off.

Jermaine, Stuart, we don't have to take our clothes off. Ja, wir müssen unsere Kleider nicht ablegen, auch wenn gleich Musik kommt. Nein, wenn gleich die ersten Daten kommen. So, das Ganze beginnt mit einem Termin noch in dieser Woche. Es geht los, Freitag, den 29. August 1986. Dort sind nämlich Wells Fargo zu sehen in Miesau im NCO-Club. Am Samstag, den 30. August, heißt es dann, SR1 Europawelle Saar präsentiert Saar Open Air 86 mit Rod Stewart, Joe Cocker und Edo Zanki. Wo? In St. Wendel im Bosenbach-Stadion. Und damit alle am Wochenende gut ausgebucht sind, könnte ich dann noch vorschlagen, Sonntag, den 31. August, da könnte man nach Mannheim auf das Maimarktgelände sich begeben. Dort heißt es Monsters of Rock. Mit Warlock, Bon Jovi, Scorpions und Ozzy Osbourne. Freitag, den 29. August, also Wells Fargo in Miesau im NCO-Club. Samstag, 30. August, SR1 Europawelle Saar präsentiert Saar Open Air 86 mit Rod Stewart, Joe Cocker, Edo Zanki in St. Wendel im Bosenbach-Stadion. Und Sonntag, 31. August, Monsters of Rock mit Warlock, Bon Jovi, Scorpions, Ozzy Osbourne in Mannheim auf dem Maimarktgelände.

0: Ach, das geht noch weiter. Scheiße.
1: Hallo.
2: Hallo.
1: Hier ist die Polizei.
2: Hallo. Ich kann gar nichts verstehen.
1: Nicht? Müssen Sie mal richtig zuhören. Guten Abend.
2: Ich wollte fragen, wo die Nacht das Gewitter war.
1: Das war über Bochum.
2: Was?
1: Über Bochum.
2: Saarbrücken?
1: Auch.
2: Wo denn?
1: Wo soll es denn hin?
2: Was?
1: Wo das Gewitter denn hin soll?
2: Wo das gewesen ist.
1: In Deutschland.
2: Ich hab Sie jetzt aber nicht verstanden.
1: In Deutschland.
2: Ich hab das nicht verstanden, wirklich nicht. Sind Sie mir nicht böse?
1: Nein, bin ich nicht.
2: Wo war das denn?
1: Überall.
2: Überall?
1: Ja. Und das war nass.
2: Bitte?
1: Das Gewitter war nass.
2: Nass?
1: Nass.
2: Ist denn viel passiert?
1: Nein.
2: Viel passiert?
1: Nein.
2: Nein?
1: Nein.
2: Nein. Ja, entschuldigen Sie, ich bin 99 ja. Jahre.
1: Ja.
2: Und ich habe meine Tochter in Düsseldorf.
1: Ja.
2: In Neuss wohnen. Und ich habe noch nichts gehört.
1: Da war nichts.
2: Was?
1: In Neuss war nichts.
2: Da war es?
1: Nein.
2: Nein?
1: Nein.
2: In Neuss?
1: Kein Gewitter.
2: Gewitter?
1: Nein.
2: War da das Gewitter?
1: Nein.
2: Nein?
1: Nein.
2: Ich habe kein Wort verstanden. Ich habe extra eine Polizei gewandt, damit ich Antwort kriege.
1: Ja. Da war kein Gewitter.
2: Was bitte?
1: Da war kein Gewitter.
2: Gewitter? Wo? Hier?
1: Nein!
3: Die Bundesregierung hat beim Bundesverfassungsgericht das Verbot der rechtsextremen NPD beantragt. Das BVG entscheidet jetzt, ob die Partei gegen das Grundgesetz verstößt.
4: Mein Name ist Lotholz, Volkmar Lotholz.
5: Angenehm.
6: Auf 31 wird's höchst interessant und unaussprechlich für mich, denn das Dänische beherrsche ich überhaupt nicht. Ich glaube, der Titel heißt Bubbas Badekar. Und die Interpreten Bubba. So, Frage stellt sich, was kommt jetzt? Na, was kommt?
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6: Ja, endlich mal ist es soweit, dass ich mich mal in der Kassette vergreife. Jubel!
8: Mein Kollege Wilfried Ecker hat Samstag ja so ein bisschen auf der Jingle-Maschine rumgehauen. Ich mach das auch mal. Es geht nichts, also das improvisieren wir ja.
9: Lass uns doch mal rhythmisch hauen.
8: Das gucken wir warte, hau mal ab
9: im Moment.
6: Aber es wird noch schöner. Der nächste Titel kommt aus Dänemark. Von 22 auf 24 gefallen. Der Interpret heißt Helmig, so schreibt er sich auf jeden Fall. Und der Titel Ben Jacks Helska. Glaube ich jedenfalls. Jetzt noch ein Titel, das wäre wirklich Boshaftigkeit. Denn in 50 Sekunden gibt's wieder Nachrichten. Und am 19.05 Uhr beginnen wir sofort, was heißt wir, ich mache das alles selbst heute Abend hier, sofort nach den Nachrichten und der Verkehrslage die 36 von 71 hochgeschossen. Vanilla Ice und Play That Funky Music. Und jetzt, Achtung, jetzt kommt es. Man muss ja alles ankündigen. Achtung.
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8: Das war's auch nicht. So. So, zum ersten oder zum Ende der ersten Stunde gibt's noch einen Aufsteiger. Von Sage und 60, Sage und Schreibe, aufgestiegen. Von 63 auf 55. Ich verquatsch hier noch die Zeit und dann passt's nicht mehr.
5: Bin gespannt, wer wird dran sein? Haben wir überhaupt ein Freizeichen? Ja, hört sich danach an. Musik aus, Telefon hier. Ist das Nicole? Haha, Spannung.
9: Hallo?
5: Ja? Hallo? Ist da die Nicole?
9: Nein! Oh ja!
10: Hallo?
5: Ist da Nicole Schwarz?
10: Hallo?
5: Ja, hallo? Spreche ich mit Nicole Schwarz?
11: Auf 90, Dirk Busch, liebst du auch den rauen Wind, Peter? Du nicht? Oder
12: ja,
11: wie?
12: Natürlich, den rauen auch. Wind besonders.
11: Mhm, gut. Interessant wird auch für dich sein, dass wir auf 89 Rosanna, weißt du, wie die heißt? Rocky oder Rocci?
12: Rocky.
11: Rocky.
12: Willst du Rocky nennen, wie Horror.
11: Wie Zucchero.
12: Nee, wie Rocky Horror.
11: Rocky Horror. Ja, so hat sich der Titel auch angehört.
12: Nein, das darf ich ja gar nicht.
11: Theresa, Neueinsteiger Nummer 4, war das auf 89? So, und hier kommt sie dann, die 1, unverändert, George Michael und Faith. Oh, du Fröhliche, hei, hei, hei. So, was haben wir denn jetzt? Jetzt haben wir zwei Plattenspieler, die nicht arbeiten. Und Moment, jetzt sehen Sie mal, wie Radio gemacht wird. Jetzt nehme ich mal eine Kassette, damit Sie wenigstens noch ein bisschen Musik von mir kriegen hier. Haben wir da Musik? Nee, geht auch nicht. Doch, hier haben wir. Oh. Ja, die Orgel noch mal ausgepackt. Die haben ja rückwärts gesehen. So, das haben wir auch fertig. Und jetzt wollen wir sehen, was ich noch in meiner großen Spielkiste habe. Mal sehen, was hier drauf ist. Ja, und jetzt, jetzt wird's spannend. Ja. Also, und immer wenn spannend wird, nein, ich muss die Musik haben, die Spannung noch unterstreicht. Ist das spannend? Sie sind nicht mehr die Eins. Nein, sie sind abgelöst. Achso, ich brauche gar nicht mehr so viel Musik zu machen. Nee, denn jetzt, ach, richtig. Es wird 18 Uhr und 33 Minuten. SR1 Europawelle Saarmeldungen über Verkehrsstörungen liegen uns zurzeit nicht vor.
13: Oh, ist das laut.
14: Oh je. Yeah.
15: Super.
14: Jo.
15: Maxi.
14: Jo.
5: SR1 Europawelle Saarmeldungen über Verkehrsstörungen liegen uns zurzeit nicht vor.
13: Oh, ist das laut.
14: Oh je. Yeah.
15: Super.
14: Jo.
15: Maxi.
14: Jo. Das klappt schon mal.

0: Dafür terrorisierte er 4 Wochen lang die Prostituierten im Bois de Boulogne, dem größten Freilust. Scheiße. Halt mal an, Junge. Dem größten Freiluftpuff Europas.
1: Ich will das Lied für unsere Hamburger Harvesterhuder Mönche. Das sind also Mönche, die mittlerweile bei uns eine eigene Fernsehlotterie haben. Mit dem Titel Ein Platz an der Nonne. Es behandelt eine Minderheit im Ausland. Und zwar die Einwohner Dänemarks, die einmal mit dem Vorurteil behaftet sind, dass sie nicht immer ganz die Wahrheit sagen. Und das möchte ich mit diesem Lied hier widerlegen, denn die Dänen lügen nämlich überhaupt nicht. Und das möchte ich hier spielen mit einem Stück von Michael Bornholm, Dänen lügen nicht.

0: sag doch selbst. Hell, hell. 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Was hast du dir eigentlich gedacht? 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Du hast gedacht, hell, hell, hell. Mit denen kannst du es ja machen, hä? Sind ja doch nur denen, hä? Du hast geglaubt, du gehörst zu denen, denen, denen alles durchgehen lassen, hä?
1: Nein, nein, mein Freund.
2: Genau, sagst du, Entschuldigung, diese M&M's.
3: Sorry.
2: Nein, ich habe gerade M&M's gegessen. Und wenn die irgendwie im Hals stecken bleiben und so, dann kann es passieren beim Reden, dass die rausfliegen, was gerade der Fall ist. Bäh.
3: Sorry, M&M's.
2: Gut, ja,

0: Mann. Ja, und hier ist wieder die neue Welle mit der Geräuschhitparade. Und es geht gleich los auf Platz 8 diese Woche. Der kleine Eugen Prinz mit einem ziemlich märchenhaften Lied. Rapunzel, lass dein Haar herunter.
1: Achtung!
0: Ja, das war der kleine Eugen Prinz auf Platz 8 und er hat gute Aussichten auf Platz 7, aber das entscheiden natürlich wie immer Sie, meine lieben Zuhörer. Wir machen weiter mit der Startnummer 7. Punkrock aus dem hohen Norden ist angesagt. Bauer Harms singt Schwein gehabt. Ja, das war der 7. Platz und auf Platz 6 kommt nun ein langsamer, melancholischer Titel. Hare Krishna singt ein indisches Traditional und der Titel ist Der Tritt in den Hintern des Mannes mit dem indischen Gong in der Hose. Ja, soweit Hare Krishna und es geht gleich weiter mit der Nummer 5. Ein Stimmungslied zum Mitmachen, vorgetragen von einem jungen Künstler aus Bayern. Hier ist Winnie Wald und hier ist sein Lied. Wie wir einmal der Kellnerin vom vollbeladenen Tablett ganz von vorn und ganz plötzlich die schwere Kaffeekanne herunternahm. Und das Ding hat auch einen Untertitel. 100 Jahre Meißner im Arsch. Winnie Wald war das, ein junges Talent, von dem wir noch viel hören werden und wir drücken ihm alle die Daumen. Aber nun geht es weiter. Eine Instrumentalaufnahme konnte sich als 4. platzieren. Quasimodi mit seiner Live-Version von Schillers Glocke. Der gute alte Schiller war das. Wer hätte das gedacht? Quasimodi. Und weiter geht's. Ein junger Interpret aus der Schweiz kommt nun zu uns. Der Shootingstar dieser Woche von 128 auf 3. Matti Horn und seine zu Herzen gehende Ballade. Von nun an ging's bergab. Das war Platz 3 und wir nähern uns unaufhaltsam Platz 2. Und da hält sich seit nunmehr 8 Monaten Tilla. Tilla und ihr heißer Song Liebe im Watt. Tiller war das, 33 Mal dabei, bitte nicht wieder wählen. Und hier ist er, der absolute Spitzenreiter diese Woche. Die Nummer 1 der Geräuschhitparade. Hein nun und 12 Uhr mittags. Und den Titel spielen wir nicht ganz aus, denn die Zeit reicht nicht. Nicht hinten und nicht vorne reicht sie. Ein kleiner Hinweis noch für Sie, liebe Hörer, wenn Sie ein hitverdächtiges Geräusch zu Hause haben, nehmen Sie es, schicken Sie es uns, 19 cm Halbspur-Stereoband genügt, an die neue Welle Geräusch-Hitparade und das Rückporto nicht vergessen. Das war's wieder für heute. Tschüsschen, bis bald, Ihr Jürgen.

0: Servus.
1: Tschüss.
0: Grüßchen. Tschüss. Auf den Weg. Tschüss.
1: Macht's gut, Jungs.
0: Ab, ab. Macht's gut. Tschüss. Tschüss. Tschüss. Tschüss. Tschüss.
1: Auf Wiedersehen.
2: An einer Kreuzigung im Gazastreifen haben israelische Soldaten, mehrere Gebäude gesprengt. Den Flughafen von Gaza haben sie geschlossen.

0: Selbstverständlich, schönen Feierabend. Natürlich, ich bin Detlef Budig. Kommen Sie gut nach Hause, schönen Feierabend. Ja. Wir sind Antialkoholiker, möchte es an dieser Stelle nochmal deutlich sagen.
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2: Dies ist die tragische Geschichte eines verkorksten Liedes. Ich ging damals frohen Mutes ins Studio und nahm mein selbstverfasstes Lied auf. Ein Lied so recht für junge Menschen von heute. Doch dann kam ein Produzent und entfernte alle Worte, die seiner Meinung nach jugendgefährdend oder zweideutig wären. Hier ist das Ergebnis.

Am Alkohol sterben in Deutschland mehr Menschen als durch Verkehrsunfälle und durch Selbstmord. Das hat das Statistische Bundesamt in Wiesbaden ausgerechnet. Im Jahr 2005 sind 16.000 Opfer des Alkohols geworden. Das entspricht etwa... so und so viel Prozent aller Todesfälle. Die meisten starben an einer alkoholischen Leberzirrhose.

0: Berlin. Entschuldigung. Bundeskanzler Schröder will den Deutschen Fußballbund bei der Wir brechen ab. Entschuldigung, das waren jetzt mehr drei Nachrichten.
1: Also, ich möchte gerne das Video hochkommen.

tough ist und so, ne? Und in der Mitte kommt dann das Hochkant-Video hin. Ihr könnt es aber auch gerne dreimal nebeneinander machen, ist mir eigentlich auch Wurst. Hauptsache Hochkant, ne? Hochkant ist das neue Quer, ja. Alter.

0: Na, ich weiß ja nicht. Das Studio sieht eigentlich, ich habe es mir ehrlich gesagt ein bisschen luxuriöser vorgestellt bei euch. Naja, wahrscheinlich selber gemacht, wa? Je weniger du selber machst, desto weniger machst du auch falsch. Denk mal darüber nach, Alter. Gar nicht so schwer. Die Welt keeps on turning, Alter. Universe keeps on spinning. Was ist los? Gute Nacht.
1: Die katastrophalen hygienischen Bedingungen in Schützengräben und Bunkern zwangen die Die Katastrophalen hygienischen... Mädi, ich bring dich um.

0: Selbstverständlich, schönen Feierabend. Natürlich, ich bin Detlef Budig. Kommen Sie gut nach Hause, schönen Feierabend. Ja. Wir sind Antialkoholiker, möchte es an dieser Stelle nochmal deutlich sagen.
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Bei der Auswertung des Beweismaterials aus den Niederlanden sind die Ermittler auf Emaille-Adressen aus Berlin gestoßen. Die Polizei versucht, diese Internetbenutzer ausfindig zu machen.

0: FC Schlack 04. Is that it?
1: Schalke.
0: FC Scheiße 4. Schalke.
2: Gleichzeitig würden auch Unternehmen von niedrigeren Arbeitskosten profitieren. Auch über die Ökologie. Auch über die Öko. Auch über die.

0: Ja, also das sollte jetzt eigentlich gar nicht kommen.
1: Neu.
0: Das auch nicht.
1: Fünf Dingerbringer.
0: Oh nein.
1: Noch mehr Musik.
0: Eigentlich warte ich auf echt. Ach, da sind sie. Alles klar.
2: Bayer Leverkusen unterlag gegen Schalke 0:4 mit 1:3. Entschuldigung, Bayer Leverkusen unterlag gegen Schalke 0:4 mit 1:3.
3: Und hier sind die Temperaturen im FFH-Land. Aber ich stelle gerade fest, dass ich die Temperaturen im FFH-Land nicht vorlesen kann, weil ich gerade meinen PC runtergefahren habe. Die Temperaturen, so wie das Wetter ist, wird ihr Kollegin Saskia Brandenburger nach den Nachrichten sagen bei Hitradio FFH. Ich entschuldige mich, wünsche ein schönes Wochenende. Ciao.
4: HR1 Profil, das Thema Familie und Beruf. Familienbewusste Personalpolitik fördern. Dieses Ziel, oh Gott, scheiße. Jetzt ist hier alles kaputt gegangen. Bin ich noch da? Ich höre mich nicht mehr, aber wir sind noch auf Sendung. Okay, bei uns ist ein kleiner Unfall passiert hier. Wir machen, ich habe meinen Gesprächspartner nicht mehr hier. Jetzt muss ich erst mal schauen.
5: Hallo?
4: Kleine Sekunde. Herr Becker, ich kann Sie leider nicht mehr hören.
5: Ich höre Sie noch.
4: Ich kann ihn aber nicht mehr hören, leider gerade eben.
6: Ich höre mich nicht.
7: Sieht auch sehr witzig aus, was du da mit deinem Kopfhörer veranstaltest.
6: Wenn man sich selber nicht hört, dann denkt man, man hört sich nicht. Es ist wichtig, sich zu hören, weil sonst weiß man ja nicht, was man sagt.
7: Das merke ich.
6: Man könnte vorher nachdenken, aber davon könnte man Kopfschmerzen kriegen.
8: Der Norden Irans ist von einem Erdbeben verschluckt worden. Es hatte eine Stärke von 6,3. Berichte über mögliche Opfer gibt es noch nicht.
9: 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Runde Ecke noch immer ohne finanzielle Zusagen. Leipziger Schauspiel sammelt Geld für Kinder in Afghanistan und Olympia GmbH nimmt Arbeit auf. Das Wetter nasskalt bei einem Euro.
10: Selbstverständlich, schönen Feierabend. Natürlich, ich bin Detlef Budig. Kommen Sie gut nach Hause, schönen Feierabend. Ja. Wir sind Antialkoholiker, möchte es an dieser Stelle nochmal deutlich sagen.
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11: Tatsächlich ist der aus dem Rotlichtmilieu stammende Angeklagte kein Oh mein Gott, jetzt bin ich völlig vollkommen durcheinander. Tatsächlich ist der aus dem Rotlichtmilieu stammende Angekackte kein unbeschriebenes Blatt.
12: So, jetzt müssen wir ja eigentlich hier mal diese Werbung noch abfahren mit dem Promo und dem ganzen Drum und Dran. Warum geht denn das nicht? Das ist ja lästig, lästig, lästig, lästig, lästig. verdammte Scheiß. Hilfe, Schwester, bitte. Warum geht das nicht? Ah, Patrick, du kommst mir gerade recht. Wieso kann ich das hier aus dem Sendespeicher nicht abwichsen? Hm? Wie, erstmal Musik oder was? Ja, aber dafür müsste ich ja erstmal Musik aufliegen haben. Du machst mir Spaß. Ich habe jetzt auf die Werbung vertraut hier. Ah, siehst du, da kommt schon die Technikerin angerauscht mit 180 km/h. Inzwischen sind wir zu 15 hier. Steffen Alaschka, wo ist denn? Hallo, Jana, komm rein, Frankie, schön. Könnt ihr das Problem für mich irgendwie lösen? So, jetzt nochmal, ja? Jetzt, los. Nee, siehst du, es geht eben immer noch nicht. Ganz doof bin ich auch nicht. Halaschka, du hast auch einen Schuss frei. Magst du irgendwas versuchen?
13: Erzähl doch, was für Werbung gekommen wäre.
12: So, jetzt nochmal, bitte, ja. Gabi, komm, gib alles. Nein, das ist ja der Opener, den haben wir gerade schon gespielt, Gabi. Ja, auch in Zeiten von BSE sollte man das Opener nicht so überstrapazieren. Jetzt hier? Ja, das sieht gut aus. Jetzt gehen sie wieder, die ganzen Schweine. Ja? Nee. Also gut, ich sehe schon. Meinst du, kriegst hin? Echt?
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14: Um 19 Uhr mit Rudolf Guckelsberger. Konklave wählt Kardinal Ratzinger zum neuen Papst. Teufel reicht Rücktrittsgesuch ein.
15: Republiken der ehemaligen Sowjetunion wie Aserbaidschan und Tadschikistan. Dort werden...
16: Herr Krönig, ja. Tadschikistan. Tadschikistan, DSCH, Tadschikistan. Ja? Haben wir zurzeit relativ oft hier, deshalb kommt mir das so flüssig raus, ja?
15: Ich bewundere Sie. Tadschikistan, ja?
16: Nicht Tschikistan, sondern Tan. Tadschikistan. T am Ende.
15: Tadschikistan.
16: Alles. Nicht wie Chinggis Khan, sondern...
15: Ja, ja, ist völlig klar. Sie haben völlig recht. Ja, ja.
16: Wahrscheinlich, ja.
15: Ist gut, dass Sie mir das gesagt haben.
17: Die einen, weil sie kleinmütig waren,
5: und dann an den Auftrag der Geschichte nicht glaubten und die anderen, weil sie sich aus ganz anderen Gründen mit der deutschen Teilung abgefunden hatten. Und der Kollege Oddiger, Entschuldigung. Das ist ja was. Sie sind sehr leicht zu erheitern, das muss ich Ihnen sagen.
17: Der Eurofighter wird anscheinend noch teurer als geplant. Nach Zeitungsinformationen soll das neue Bundeswehr-Kampfflugzeug gut 2,5 Milliarden Mark mehr kosten, weil ein neues System eingebaut werden muss.
18: 3, 2, 1, schneiden bitte, schneiden. Rund 23 Milliarden Mark insgesamt soll die Anschaffung der neuen Jets kosten. Bis 2015 will die Bundeswehr mit 23 Eurofightern in der Luft sein. Der Bundeswehr wird diese Nachricht zu schaffen machen. Finanziell ist die Armee sowieso schon am Boden. Obwohl Verteidigungsminister Scharping mehr Geld braucht, bekommt er im nächsten Haushalt ja weniger. Jörg Ratsch, Berlin. Aus Berlin, Jörg Ratsch. Jörg Ratsch, Hauptstadtstudio Berlin. Jörg Ratsch, Antenne Bayern, Studio Berlin. Jörg Ratsch, RPR, Studio Berlin. Aus Berlin, Jörg Ratsch für RSH. Jörg Ratsch aus Berlin für Talking Web. Aus Berlin, Jörg Ratsch, Radio 7.
17: Jetzt wissen wir es ganz genau. Nach dem beschlossenen Aus für das Rabattgesetz hat der Einzelhandel...
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20: Sein Nachfolger soll, tja,
21: soll?
20: Da geht's nicht weiter. Nächste Meldung.
2: Entwicklungsministerin Viktorek Zoll hat betont, dass die Irak-Resolution den Krieg nicht nachträglich legitimieren dürfe. Die Ministerin sagte in Brüssel,
22: um das Du ihr Synonym für Gott zu suchen. Sie haben die höchsten... Das kapiert doch kein Schwein.
23: So, ich hoffe, Sie können mich noch verstehen. Hier sind die EPR, das Patientenradio für Ostholstein. Und wir wollen jetzt eigentlich gleich mit Ihnen spielen. Ich hoffe, Sie können überhaupt verstehen, worum es hier geht.
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26: Letzte Worte eines Rundfunkmoderators. Warum steht denn hier Hochspannung?

Klaus, geh mal zur Tür, aber lass kein Schwein rein.

Genie, komm, come on. Steh auf, bitte. Du wirst ganz nass. Schon spät, komm. Wir müssen weg hier, raus aus dem Wald, verstehst du nicht? Du wirst ein Schuh. Du hast ihn verloren, als ich dir den Weg zeigen musste. Wer hat verloren? Du dich? Ich mich? Oder?

In den letzten Monaten ist die Zahl der vermissten Personen dramatisch angestiegen. Die jüngste Veröffentlichung der lokalen Polizeibehörde berichtet von einem weiteren tragischen Fall. Es handelt sich um ein 19-jähriges Mädchen, das zuletzt vor 14 Tagen gesehen wurde. Die Polizei schließt die Möglichkeit nicht aus, dass es sich hier um ein Verbrechen handelt. Verbrechen handelt. Verbrechen handelt. Verbrechen handelt.

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Du hörst das Top 75 Radio hier bei Laut FM aus dem Studio am Staden in Saarbrücken. Dem Sender mit den ganzen schönen alten Hitparadensendungen und Kassettenmitschnitten aus früheren guten alten Radiozeiten. Zum Beispiel von der Europawelle. Wir freuen uns immer über neues Material. 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Und jetzt viel Spaß mit der nächsten Hitparadensendung hier bei Top 75, das Chart Radio. Also das Jahr 1999, da war doch diese Amtsenthebung, also der Versuch eines Amtsenthebungsverfahrens gegen Bill Clinton, weil er sich im Weißen Haus von einer Praktikantin Musik machen ließ. Und die erste Folge von Wer wird Millionär, die ging auch 99 bei RTL auf Sendung, noch in D-Mark und so. Ja, Steffi Graf gewinnt in Paris ihren 22. und damit letzten Grand Slam Titel und der Euro wird in 11 Staaten der EU schon als Buchgeld eingeführt, 3 Jahre bevor es dann auch die Münzen und das Papiergeld beim Euro gab. Die Türkei stellt einen Antrag auf Beitritt zur EU und fast ein Vierteljahrhundert sind sie immer noch nicht dabei, weil die EU sich einfach strikt weigert, Diktaturen aufzunehmen. Apropos Diktaturen, in Russland tritt 1999 Boris Jelzin zurück, neuer russischer Präsident wird Wladimir Putin. Um Himmels Willen, der ist auch immer noch da und noch nicht weg. Am 11. August 99 tritt eine totale Sonnenfinsternis über Europa. Da erinnert ihr euch sicherlich auch noch dran, als die Leute mit diesen witzigen Brillen alle auf die Sonnenfinsternis gestarrt haben. Matrix kam in die Kinos, der erste Teil der revolutionären Sci-Fi-Trilogie, damals mit diesen bahnbrechenden Effekten. Einer der größten deutschen Schauspieler stirbt auch 99, nämlich Willy Milowitsch. Und auch Stanley Kubrick, der Kultregisseur von 2001 Odyssee im Weltraum, er wird auch das nächste Jahrtausend nicht mehr erleben. Die deutsche Regierung zieht 99 endgültig von Bonn nach Berlin und haltet euch fest, 1 Liter Normalbenzin kostet im Schnitt 1,57 Mark, also knapp 80 Cent. Ja, und wer verkauft eigentlich die allermeisten Platten im letzten Jahr des alten Jahrtausends? Ist es Cher mit ihrer stimmenverzerrten Version von Believe oder Britney im Lolita-Schulmädchen-Outfit, die es nochmal machen will, Baby One More Time? Vielleicht ja auch Oli P., die Bloodhound Gang oder womöglich ganz wer anders? Eins kann ich euch sagen, all diese Songs werden wir nachher in voller Länge hören, denn wir ballern sie euch jetzt alle rein. Die Top 50 meistverkauften Singles des Jahres 1999. Jetzt hier bei Top 75, dem Chart Radio.

Servus Grützi und hallo zu einer weiteren munteren Ausgabe dieses Rückblicks auf ein vergangenes Jahr und die aller meistverkauften Musiktitel dieses Jahres. Heute das Jahr 1999 und ein herzliches Grützi aus dem Studio am Staden in Saarbrücken, sagt Wolfgang Panz. Seit der Weihnachts- und Silvesterwoche 1999, der letzten Woche im alten Jahrtausend, ist sie raus. Die Liste mit den 100 meistverkauften Platten 1999 und wir listen sie hier schön nochmal auf und spielen sie alle. Genauer gesagt machen wir das so, von Platz 100 bis Platz 50 spielen wir die Titel an und jede zehnte Platte, die spielen wir aus, also Platz 100, 90, 80, 70 und dann bei der 50, da steigen wir ein in die Top 50 und da werden sie dann auch alle ausgespielt, alle Titel. Also geht's jetzt mal los mit der ersten Platte, die wir voll ausspielen. Christian Munderlich, Platz 100 im Jahr 1999 in der Jahreshitparade mit Forever Tonight.

Erste gespielte Platte für heute. Christian Wunderlich mit Forever Tonight, Platz 100 in der Jahresendabrechnung des letzten Jahres im alten Jahrtausend, also im Jahr 1999. Und wie gesagt, wir machen das so, von der 99 bis zur 51 spielen wir die Platten an und jede zehnte Platte aus. Also hier weiter mit Platz 99. Ness featuring Puff Diddy mit Hate Me Now.

Ja, für die Dance-Musik der 90er gibt es einen Begriff, 90s Dance. Und das hier ist sehr typisch, quasi stereotypisch dafür. DJ Sakin and Friends mit No Man's Land, die 95. Na, welche Gauklertruppe von der grünen Insel wird hier persifliert? Ganz genau, die Kelly Family, und das war mal David Song.

Und das hier ist die 92. Camille und Purple Schulz. Ich will raus, das Remake des großen 80er-Klassikers Sehnsucht.

Kami und Pavel Schulz mit Ich will raus, das war die 92. Und das hier, das braucht man gar nicht erst anzusagen. Das ist die 91, ihr hört es selbst und er sagt seinen Namen auch selber im Titel. Scooter mit Faster, Harter und sowieso.

0: Ihr seid ja alle wahnsinnig! Thank you!
1: Ja, wenn wir die Jahrescharts der 90er alle sukzessive angehen, dann wird dieser Name noch häufiger fallen. Scooter aus Hannover. Hier ist jetzt in voller Länge die 90. Bryan Adams featuring Mel C mit When You're Gone.

0: Bryan Adams hat sich Mel C von den Spice Girls geschnappt 99 und den Titel When You're Gone rausgebracht. Und das war in der Jahresendabrechnung ein Platz 90 in Deutschland.
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0: Ihr seid eingeschaltet bei Top 75, dem Chart Radio, und hört die Jahresendabrechnung des Jahres 1999, also die allermeistverkauften Singles, die meist downgeloadeten Titel. Die gab's das 99 schon? Ich glaube schon, ne? Napster und so, ja. Also die erfolgreichsten Platten des Jahres 99 und hier Platz 89 davon. Madonna mit The Power of Goodbye.

gefolgt von Puh, auch so einem bösartigen Krebsgeschwür an meinen Ohren damals. Im offenen Kanal Saarland hatten sie sogar ihr eigenes Fanmagazin. Puh, Puh mit dem Partymix auf der 88.

0: Echt, ich habe diese Puraffen rund um Hartmut Engler immer gehasst. Und wenn ich könnte, ich würde sie von der höchsten Klippe Deutschlands stürzen.
1: Die 87, Fats and Small mit Turnaround.

Everlast mit What's It Like, die 81, und ihr wisst ja, in jedem siebten Ei, da sind wir mit dabei. Nee, also jeden zehnten Titel spielen wir aus von 100 bis 51 und ab der 50, da gibt's alle Titel in voller Länge. Und hier die 80 also, so wie sie produziert wurde, von der ersten bis zur letzten Rille. Jay-Z featuring Emil and Jerul mit Can I Get?

Ja, was will er denn? Genau das, was ihr denkt. Jay-Z will einen Fuck oder frei übersetzt. Würdest du mich auch nehmen, wenn ich ein armer Schlucker wäre? Die 80 in der Jahresendabrechnung des Jahres 99. Jay-Z featuring Emil and Jerul mit Can I Get a Ihr seid eingeschaltet bei Top 75, dem Chart Radio, und ihr hört die Endabrechnung, die Jahresendabrechnung mit den allermeist verkauften Singles des Jahres 1999, also dem letzten Jahrgang im alten Jahrtausend. Servus, grüezi und hallo nochmal vom Wolfgang aus dem Studio am Staden in Saarbrücken. Von den Positionen 100 bis 51, da spielen wir alle Platten ein bisschen an, und jeden 10., den spielen wir auch aus. Gerade eben habt ihr die 80 ja komplett gehört. Jetzt geht's also weiter mit der 79.

Ja, Beatboxen ist tatsächlich schon so alt. Die 79 Westbam war das mit Beatbox Rocker und hier ist die 78 in Mood featuring Juliette mit ihrem Remake von The Last Unicorn.

Und das hier ist Enrique, aber nicht Enrique Massa von den Golden Girls, sondern Enrique Iglesias, der Sohn von Bailamos, die 77.

Boah, waren die nervig, aber mega erfolgreich. Die Hermes Hausband, die alles zu einem Hit verwandelt hat, was seit Jahrzehnten angestaubt in den Plattenregalen gelagert hatte. Hier haben sie sich vergriffen auf Platz 76 an I Will Survive. Hey!

So bist du, das war Oli P.'s erster großer Hit. Er hat den Song von Peter Straffrei nachgemacht und auch das Remake von Flugzeuge im Bauch, das blieb wohl ohne Konsequenzen. In der Endabrechnung auf Platz 74 für Oli P.'s Remake von einem der großen Hits von Herbert

nächste Scheibe wieder in voller Länge. Die Runde 70 in der Jahresendabrechnung. Den Top 100 des Jahres 1999. Die 70. Laura mit Immer wieder.

Platz 70 in den Jahrescharts 1999, hier bei Top 75 im Chartradio. Laura mit Immer wieder. Und hier kommt sie schon angerollt. Roller Girl mit Dear Jessie, die 69.

Auf der 65 und auf der 64 gibt es zweimal hintereinander die Rap-Formation Absolute Beginner aus Deutschland. Hier erstmal auf der 65 finden wir Absolute Beginner mit ihrem Liebeslied.

Punktlandung auf die 60 und deswegen bei uns in voller Länge. Platz 60 in den Jahrescharts 1999. TQ mit Westside.

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2: Ganz genau da seid ihr eingeschaltet. Genau, bei Top 75, dem Chart Radio. Und ihr hört die Jahreshitparade des Jahres 1999 mit mir. Ich heiße Wolfgang und sende aus dem Studio am Staden in Saarbrücken und sag nochmal ein herzliches Grüß Gott.

TQ haben wir gehört, auf der 60 mit Westside und auf der 59 nochmal unsere Freunde. Die Affenbande, die Guano Apes mit Lords of the Boards.

Stellt euch vor, Tötensinn 1998. Eine sonnenbankgebräunte Gesangsschwuchtel und ein etwas in die Jahre gekommener Möchtegern-Frauenheld langweilen sich zu Tode. Ihre größten Erfolge sind schon einige Jahre ins Land gegangen und was haben sie sich gesagt? Ne, den rollen wir mal die Titel nochmal neu auf und verkaufen den alten Scheiß gleich nochmal. Und das ist so richtig gut gegangen. Die Reunion von Modern Talking. Unter anderem schauen sie auch 99 nochmal in die deutschen Charts rein. Diesmal mit einer neuen Komposition, Modern Talking, mit You Are Not Alone.

Kennt ihr diesen Mixtrack, den ich ab und zu hier bei Top 75 Radio mal spiele? Da habe ich diesen Titel auch rein verwurstelt. We're going to Ibiza von den Vengaboys auf der 54 und hier kommt schon die 53. Sixpence None the Richer.

Ja, die Plattenfirma von Spike hat damals uns bei der Bemusterung immer viele kleine, schöne Geschenke mitgeschickt. Kein Witz. Und bei Spike, das weiß ich noch echt gut, da war's eine Wasserpistole. Und was kam noch mit hinzu? Die CD von Spike mit Respekt.

Ein Jahr später liefern sie den Soundtrack zu einem Fernsehexperiment, das weltweit Schlagzeilen machen wird. Big Brother. Ein Jahr zuvor, 1999, stehen sie in den deutschen Jahresendcharts auf der runden 50. Und hier bei uns in voller Länge im CD-Player. Die dritte Generation mit Vater, wo bist du?

Leb natürlich ihr größter Hit, aber ein Jahr zuvor, da waren sie schon auf der runden 50 in den deutschen Charts. Die dritte Generation mit Vater, wo bist du?

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2: Ja, genau, da habt ihr euch eingefunden bei Laut FM, bei Top 75, dem Chartradio, dem Sender, bei dem wir Tag ein, Tag aus die ganzen schönen alten Hitparaden

Im Saarland gab es bei der Europawelle traditionell am Silvesterabend immer die meistverkauften Singles des vergangenen Jahres zwischen 14 und 18 Uhr und anschließend hat man noch einen Blick geworfen in die allermeistverkauften LPs des vergangenen Jahres. Und wir machen das jetzt heute mit dem Jahr 1999. Warum?

In die erste Hälfte haben wir schon reingehört, zwischen Position 100 und 50. Da haben wir die Titel meistens nur angespielt und die runden Positionen, die haben wir da ausgespielt. Als letztes gab es die dritte Generation auf die Ohren mit

Ja, ich hoffe, ihr seid noch fit und munter und habt die Ohren fleißig hier bei dieser URL laut.fm/topfen70. Dann machen wir weiter. Auf der 49, der Leadsänger der Formation Boyzone. Er hat auch den Eurovision Song Contest moderiert. 2 Jahre später war er mal wieder in den Charts und in Deutschland. Da hat es in der Jahresendabrechnung, ich sag immer Jahresendabrechnung, als ob es eine Stromrechnung wäre, in der Jahresendbilanz der meistverkauften Singles, da hat es für Ronan Keating im Jahr 99 für Platz 49 gereicht.

Heute noch ein zeitloser Klassiker. Ronan Keating mit When You Say Nothing at All. 49 meistverkaufte Schallplatte oder CD-Single in Deutschland im Jahr 1999. So, und jetzt schnüren wir ein Dreierpack. Und zwar Jay-Z mit Hard Knock Life gibt's auf der 48. Dann hängen wir die 47 hinten an, Boyzone mit No Matter What. Ich glaube, das ist heute auch noch ein richtiger Klassiker. Und Innomine mit Einem Vater Unser auf der 46. Das schnüren wir auch noch mit rein in dieses Päckchen. Die 48 Jay-Z, die 47 Boyzone und die 46 Innomine.

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1: So, hoffentlich habt ihr andächtig zugehört und brav mitgebetet. In nomine mit Vater Unser, die 46, und zuvor hat's noch Boyzone auf die Ohren gegeben und Jay-Z. So, und jetzt, ja, 1999, da gab es die erste Ausgabe von TV Total, dieser unsäglichen Dauerwerbesendung bei ProSieben mit dem noch unsäglicheren Stefan Raab. Aber er hat natürlich auch unbestritten für die deutsche Fernsehunterhaltung seine Verdienste. Und erinnert ihr euch noch an diese arme Frau aus Ostdeutschland, die herhalten musste für unseren Platz 45 im Jahr 99? Hier ist er, Stefan Raab, mit seinem Maschendrahtzaun.
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0: Jahr über Leute, die sich nicht wehren können, sollte man sich eigentlich lieber nicht lustig machen. Er hat es trotzdem angestellt. Stefan Raab, Maschendrahtzaun. Was soll man dazu sagen? Am besten nichts. Weiter mit 44 und 43. Die 44 Aqua gehen mit Ihr seid so leise. Und anschließend der Freundeskreis auf der 43 mit dir.
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3: 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Und er sah, dass es gut war. 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

Ihr seid weiter eingeschaltet hier bei Top 75 im Chart Radio und wir rollen gerade den roten Teppich aus mit den ganzen Schallplatten, die am allermeisten verkauft wurden im Jahr 1999. Britney Spears gibt sich jetzt wieder die Ehre auf Platz 42 mit You Drive Me Crazy und anschließend, wow, was für ein toller Song. Die 41 kommt von den Jungs aus Flensburg. Echt, mit Du trägst keine Liebe in dir.

Was für ein schönes Schlussmachlied. Echt, mit Du trägst keine Liebe in dir auf der 41 und nun die Runde 40. R. Kelly mit If I Could Turn Back the Hands of Time. 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

R. Kelly war das auf der Runden 40 mit If I Could Turn Back the Hands of Time. Und wenn wir diesen Titel etwas verkürzen zu If I Could Turn Back Time, dann landen wir bei Cher auf der 39. Aber nicht mit diesem Song, sondern Cher befindet sich auf der 39 mit Strong Enough. Und anschließend hören wir Puff Daddy featuring R. Kelly, schon wieder R. Kelly, dieses Mal mit Satisfy You. Die 39 jetzt, also Cher, und die 38 Puff Daddy featuring R. Kelly.

0: Ich begrüße Sie recht herzlich zu unserem heutigen Fernsehprogramm und wünsche Ihnen einen recht guten
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2: Ja, wir sind im amerikanischen Block hier angelangt in den Jahrescharts des Jahres 1999. Die allermeistverkauften Scheiben, wir haben Puff Daddy featuring R. Kelly gehört mit Satisfy You und machen weiter. Wir gehen nach Texas und besuchen die Formation, die im Jahr 99 auf der 36 gelandet war mit diesem wunderbaren Sommerlied Summer Sun. Doch zuvor gibt's noch unsere Heulboje auf der 37. Zwei am Stück sogar. Mariah Carey und Whitney Houston zusammen im Duett mit When You Believe.

Gute Laune Musik von Texas mit Summer Sun. Die 36 haben wir gehört. Weiter nun in unserer Auflistung der meistverkauften Singles des Jahres 1999. Auf der 34 Shania Twain mit That Don't Impress Me Much. Und zuvor gibt's die 35 auf die Ohren. Sascha mit If You Believe.

Shania Twain haben wir gehört mit That Don't Impress Me Much auf der 34. Und jetzt schnüren wir wieder ein Dreierpaket auf der 33. Unsere Freunde rund um die Venga Boys, dieses Mal mit Boom Boom Boom Boom. Anschließend 32, der hübscheste, knackigste Bobo auf der ganzen Welt. Der gehört natürlich Jennifer Lopez und sie bringt If You Had My Love. Oli P. also die 31, Jennifer Lopez die 32 und los geht's mit der

Und jetzt gehen wir rüber in die Niederlande. Sie war berühmt und berüchtigt für die ganzen Coverversionen, die sie aufgelegt hat. Die waren nicht immer sehr gelungen, aber trotzdem meistens sehr erfolgreich. Die Runde 30 kommt aus Holland von Luna. Hier ist sie mit Mamboleo.

Da hopsen glatt wieder die Nelken hier aus der Vase. Luna mit Mamboleo, die Runde 30 in unseren Jahrescharts 1999.

Erinnert ihr euch noch an Tic-Tac-Toe? Natürlich tut ihr das. Keine Girlband in Deutschland vor den No Angels hat jemals mehr Platten verkauft als die drei Rotzlöffel-Gören damals in den 90ern. 97 haben sie sich Gott sei Dank so sehr zerstritten, dass sie sich dann auch getrennt haben. Und Jesse und die andere haben dann Tic-Tac-Toe gemacht und eine dritte, eine Engländerin, ins Boot mitgenommen. Und die

Sarah Brahms hören wir gleich at Tic Tac Two mit der 29 im Jahr 99. Nie wieder zuvor gibt's aber noch N. Lee. N. Lee ist aus Sheffield. Sie hat ein Jahr später, im Jahr 2000, einen Riesenerfolg gehabt mit dem Ring My Bell Remix. Aber im Jahr 99, da war sie auch schon sehr gut in den Charts mit ihrem ersten großen Charterfolg. Den hören wir gleich als zweites Two Times. Ja, und TLC hatten sich 91 gegründet in Atlanta und sie haben 85 Millionen Tonträger verkauft in den 90ern. Der größte Hit war natürlich Waterfalls im Jahr 95 und 1999, da hatten sie den zweiten Nummer 1 Hit. In unserer Jahresendabrechnung des Jahres 99 finden wir sie auf der 27 mit No Scrubs. TLC also gleich mit No Scrubs 27, vorher Anne Lee mit Two Times auf der 28 und los geht's mit Sarah at Tic.

aus diesem Groove kommt man gar nicht mehr raus, oder? Könnte ewig so weitergehen. No Scrubs von TLC, unsere 27 in den Jahrescharts 1999, hier bei Laut FM bei Top 75, dem Chartradio. Ein herzliches Hallo nochmal vom Wolfgang aus dem Studio am Staden in Saarbrücken. Weiter jetzt mit der 26, Tarkan und dieser Bussi-Bussi-Nummer Simmerick. Ja, und immer dann, wenn ihr geglaubt habt, der Tarkan, das ist bestimmt so ein gestandenes türkisches Mannsbild, ist er auch. Er ist aber ein Pfälzer. Es ist nicht zu fassen, es ist ein Deutsch-Türke und er hatte mit Simmerick wirklich einen Riesenhit. Er kommt aber weder aus Ankara, noch aus Istanbul, noch aus Antalya, noch aus Izmir. Nee, es ist ein Pfälzer aus Alzey. Ein dunner Keil noch einmal. Die 26, Tarkan mit Simmerick.

So, und jetzt wieder ein Dreierpack. Wir müssen ja schließlich auch mal vorwärts kommen hier in den Jahrescharts 99. Weiter mit der 25, der 24 und der 23. Die 23, das werden die Rotzlöffel rund um Jared Hasselhoff sein. Er ist total stolz auf jedes Land auf der Welt, in dem er schon mal eine Nacht in der Ausnüchterungszelle verbracht hat. Und er ist auch schon ein paar Mal verhaftet worden. Er ist aber immer noch gut im Geschäft, der gute Jared Hasselhoff. Und das war einer der großen Erfolge seiner Combo, die Bloodhound Gang. Along comes Mary, die 23. Vorher, nee, wir spielen sie nicht aus. Die längste Single der Welt von Wolfgang Petri und die 25, mit der geht es los. Weltstar Will Smith hier mit Wild und ganz schön

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1: 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Welcher Titel würde wohl besser passen zu dieser Rotzlöffel-Gang? Die Bloodhound-Gang, aber der Erfolg, der war natürlich gigantisch für die Jungs. Along comes Mary, die 23 zuvor, die nicht wirklich bei uns auch längste Single der Welt von Wolfgang Wolle Petri. Und zuerst gehört Will Smith, die 25 mit Wild Wild West. Jetzt weiter mit der 22 in der Jahresendausgabe der meistverkauften Singlecharts 1999. Andrew Donalds mit All Out of Love und die 21. Die gibt's gleich hinten dran. Music Instructor featuring Ape mit Get Freaky.

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2: Huch, so viel Jingle-Aufwand wäre jetzt auch nicht nötig für so eine kleine Webradio-Show. Also wirklich, Leute, jetzt. Aber nice to have ist es schon. Wir sind ja auch schon mittendrin, also irgendwie, keine Ahnung, drei Viertel haben wir ja schon geschafft. Wir sind schon in den Top 20 und die letzte gespielte Platte hier in der Aufstellung der meistverkauften Singles des Jahres 1999, das war gerade eben Music Instructor featuring Abe mit Get Freaky auf der 21. Ja, und dann steigen wir mal ein in die Top 20 der meistverkauften Singles des letzten Jahres im alten Jahrtausend. Ein fröhliches Hallöchen nochmal aus dem Studio am Staden in Saarbrücken, sagt Wolfgang Kranz. Die Runde 20, da finden wir Tupac mit Changes. Und Tupac Shakur, den kennt ihr sicher noch, das war der Allround-Künstler, Rapper und kulturell sehr prägende Gestalt in den beginnenden 90er Jahren. Er ist aus einem fahrenden Auto heraus erschossen worden in New York im September 96. Die Umstände dieses Attentats sind bis heute nie komplett aufgeklärt worden. Er war ein Allround-Genie und er ist posthum gewürdigt worden. Man hat eine Dokumentation über ihn gedreht, die dann auch eine Oscar-Nominierung erhalten hat. Statuen hat man für ihn errichtet, Museen gebaut und auch der Rolling Stone listete Tupac auf der Liste der 100 größten Musiker aller Zeiten immerhin auf Platz 86. Bei uns liegt er auf der runden 20, Tupac mit Changes.

0: 91 hat er sein erstes Album rausgebracht, war direkt ein passabler Erfolg, aber der ganz große Erfolg, der kam erst nach seinem Tod. Genau wie bei Michael Jackson sind auch bei Tupac nach seinem Tod noch Alben veröffentlicht worden, auch Live-Alben und Kompilationen, die natürlich aufgrund des Ablebens von Tupac dann sehr erfolgreich geworden sind. Tupac mit Changes auf der Runden 20 und weiter jetzt mit dem nächsten Dreierpäckchen. Wir müssen anfangen mit diesem unsäglichen Machwerk von Herrn Raab, den Öla Palöma Boys mit dem Titel Öla Palöma auf der 19 gleich als erstes. Anschließend dann The Offspring mit Pretty Fly for a White Guy, also ziemlich cool für einen weißen Typen. Dieses Lied ist eine Persiflage, also auf so weiße Möchtegern-Gangster, die sich die Hip-Hop-Kultur so in Sachen Bekleidung und Verhalten kulturell aneignen. Nicht, weil man sie wirklich vertritt, sondern weil sie im Trend liegt und man sich dadurch stärker und cooler fühlt. So nutzen also einige dieser Typen den Rap nur zur Selbstdarstellung. Man nimmt eine falsche Identität an und bildet sich ein, dass man bei den Girls besser ankommt. Ja, the world loves wannabes, singen sie da im Refrain. Also die Welt steht auf Angebertypen. Pretty Fly for a White Guy auf der 19 von The Offspring und anschließend nochmal unsere Freundin Luna mit Hijo de la Luna auf der 17. Aber los geht's erstmal mit den Öla Palöma Boys.
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0: Ja, das Lied gibt vor, eine alte Legende zu erzählen. Das Lied ist aber lediglich 13 Jahre alt gewesen im Jahr 99. 86 kam es ursprünglich raus von der spanischen Band Mecano, eine Zigeunerin-Flöte Luna, eine ganze Nacht lang an, ihr einen Mann zu schenken. Schließlich wurde ihr der Wunsch gewährt. Sie sollte einen dunkelhäutigen Zigeuner zum Mann bekommen. Aber Luna verlangte eine Gegenleistung. Sie wollte das erstgeborene Kind haben. Und die Moral von der Geschichte: Eine Frau, die bereit ist, ihr ungeborenes Kind wegzugeben, nur um nicht allein zu sein, die liebt es nicht.
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0: Ja, dann mal munter fröhlich weiter im Text. Die Plätze 16 bis 14. Auf der 14, da gibt es die Backstreet Boys. Über die wisst ihr alles. Da brauche ich euch keine Geschichten vom Krieg zu erzählen. Der Titel auf der 14 im Jahr 1999 heißt I Want It That Way. Die 15 ist eine Band aus Sinsheim. Da haben ein paar Jungs in ihrem Kinderzimmer in Heidelberg schon angefangen, zusammen zu musizieren. Und 1999 gab es einen Welthit für Liquido mit Narcotic. Die Backstreet Boys also jetzt und Liquido. Und gleich zu Beginn Vorhang auf für die Kaiserin der Popmusik und des Autotune.

0: Also mir klangen die immer ein bisschen zu weich gespült, die Jungs von den Backstreet Boys, zum Beispiel bei Shape of My Heart, bei Quit Playing Games oder auch hier bei unserem Platz 14 in der Jahresendabrechnung des Jahres 1999, die Backstreet Boys mit I Want It That Way.
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0: Kennt ihr eigentlich die verhohene Piepelung von I Want It That Way? Es gibt einige, aber das hier ist eine der richtig lustigen. Which Backstreet Boys Gay?

So, jetzt ballern wir mal noch die letzten drei Positionen vor den Top 10 raus in den Äther. Wir müssen auch irgendwie uns hier mal den Top 10 annähern. Die 13 gibt's gleich auf die Ohren. Nochmal die Rotzlöffel von der Bloodhound Gang. Vorhin hatten wir sie schon mal und hier ist ihr größter Hit, The Bad Touch. Ihr kennt die Geschichte alle. Das Video war lange verboten und dann wurde es geschnitten. Viele Radiosender haben sie nicht gespielt. Ach, das Ganze hat alles nur einen einzigen Sinn gehabt. Kohle zu scheffeln, PR zu machen und noch bekannter zu werden. Das Konzept ging voll und ganz auf für die Bloodhound Gang. Anschließend dann die erfolgreichsten deutschen Rapper überhaupt. Platz 12, Fanta 4 mit freundlichen Grüßen und anschließend die 11. Sie waren tatsächlich 14 Jahre gar nicht zusammen und nicht auf dem Markt. Die Formation Blondie aus New York von 82 bis 96 war Ruhepause und dann kam das große Comeback. Unter anderem mit einer 1 in den USA. Maria bei uns, die Position 11 in den Jahrescharts 99. Debbie Harry mit ihrer Formation Blondie also auf der 11, zuvor die Fantastischen Vier mit freundlichen Grüßen auf der 12 und hier kommt sie schon angegangbangt, die Bloodhound Gang auf der 13 mit The Bad Touch.

leckerer Gitarrist, kann man da nur sagen. Warum? Der Gitarrist der Formation rund um Debbie Harry in der Formation Blondie heißt Paul Carbonara. Als New Yorker Band im Jahr 1980 ein Reggae-Nummer 1 zu bringen mit The Tide Is High, das war schon eine starke Leistung für Blondie. Aber auch der Song Rapture war 81 einer der ersten von Weißen gesungenen Hip-Hop-Tracks und kam als erstes Lied dieses Genres auf Platz 1 der US-Charts. Und das hier eben, das war Maria. Auch die 1 der US-Charts und die 11 in den deutschen Jahrescharts 1999. 2014 haben Blondie aufgrund der diskriminierenden russischen Gesetze zur Homosexualität eine Einladung abgelehnt, während der Olympischen Winterspiele in Sotschi zu spielen. Debbie Harry hatte sich im gleichen Jahr ganz öffentlich zu ihrer Bisexualität bekannt. Gut so, Frau Harry.

Ja, ist es possible? Wow, schon die Top 10, die 10 meistverkauften CD-Singles des Jahres 1999. Und hier ist Platz 10 davon, das Wham-Do-Project mit King of My Castle.

0: Was für ein tückischer Schluss und eine typische DJ-Falle. Unser Platz 10 im Jahr 99, das Wham-Do Project mit King of My Castle.
1: Was war das doch für ein begnadeter Poet früher und was für tolle Lieder hat er gemacht. Später hat er ordentlich am Rad gedreht, unser Platz 9. Der Titelsong zum Kinofilm Asterix und Obelix gegen Caesar. Mit über 500.000 verkauften Platten das kommerziell erfolgreichste Lied von ihm, von Xavier Naidoo. 1999 erschien die Ballade und war 20 Wochen in den deutschen Singlecharts. Gereicht hat es nur zu Platz 2 und in der Jahresendabrechnung liegt er auf Platz 9. Ganz nach oben auf die 1 kam er nicht, da waren noch ein paar andere Interpreten vor ihm. Mehr dazu gleich bei den Positionen 8 bis 1. Hier erstmal die 9. Sie sieht mich nicht von Xavier Naidoo.

0: Da war er noch richtig gut. Ist aber auch nun schon schlappe 22 Jahre her. Xavier Naidoo mit Sie sieht mich nicht, unser Platz 9. Weiter mit Platz 8 in der Jahresendabrechnung der meistverkauften CD-Singles des Jahres 99.
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0: Mr. Oiseau hat man ihn genannt im Französischen, Monsieur Oiseau. Daraus ist dann für Quentin Dupieux Mr. Oiseau geworden. Er ist so eine Mischung aus Christian Ulmen, Stefan Raab, Bastian Pastewka, Mirko Nonchev. Er ist ein Comedian, der sehr, sehr gerne Filme macht und Gaga-Musik erfindet. Er wirft alle möglichen Tracks und Samples in einen Computer und am Ende kommt meistens etwas sehr Gelungenes dabei heraus. Unter anderem unser Platz 8 im Jahr 1999, der Flatbeat von Mr. Oiseau. Monsieur Oiseau macht gerne Filme, das haben wir schon gesagt. Und hier eine kurze Inhaltsangabe seines dritten Streifens, der 2010 sogar an den Filmfestspielen in Cannes teilgenommen hat. Der Film Rubber handelt von einem Reifen. Robert. Seine Familie wurde verbrannt. Daraufhin entscheidet sich Robert dazu, sich an den Menschen zu rächen. Hier ist Platz 8. Monsieur Oiseau mit Flatbeat.

Mr. Oizo mit Flatbeat auf Position 8 und hier ist die 7 des Jahres 1999 aus New York, Christina Aguilera mit Genie in a Bottle.

0: Miau.
1: 21 Wochen in den deutschen Charts, bis auf Platz 2 hochgekrabbelt und dort 5 Wochen hinter der 1 hinterher gehangen. Christina Aguilera mit Genie in the Bottle, unser Platz 7 in der Jahresendauswertung. Weiter mit Platz 6 und er hat es sich leicht gemacht. Er hat sehr erfolgreiche Titel von noch erfolgreicheren deutschen Interpreten sich geschnappt und eine poppige 90er-Jahre-Version daraus gemacht mit Rap-Elementen und neuer Instrumentalunterlegung. Platz 6 für So bist du und wenn du gehst von Oliver Petzokat oder kurz Oli P.

Was wären die 90er ohne GZSZ und diese ganzen Remakes von Oli P. Mir persönlich hat Flugzeuge im Bauch ja noch viel mehr gefallen, aber diese Nummer hier, die er sich bei Peter straffrei abgeguckt hat, die war auch schon nicht schlecht. Unser Platz 6, So bist du und wenn du gehst, von Oli P. Und Monsieur Dame et Mademoiselle, was kommt nach dem 6?

Wir steigen ein in die Top 5, in die 5 allermeist verkauften Single-CDs des Jahres 1999, dem letzten Jahr vor der Jahrtausendwende. Und wir rollen sie hier alle nochmal auf, die 100 meistverkauften Scheiben. Wir sind schon bei Platz Nummer 5.

Und das ist tatsächlich der Titel von Whitney Houston, der mir persönlich am allerbesten gefällt. Wir hören eine Live-Aufnahme von ihr bei Wetten, dass. Platz 5 im Jahr 1999. Hier ist Whitney Houston mit My Love is Your Love.

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1: Ach, wäre das alte Jahrtausend für sie doch nur nicht zu Ende gegangen. Sie hätte sich im neuen Jahrtausend viel, viel Leid erspart. Aber was für eine tolle Musik sie gemacht hat. Unerreicht. Whitney Houston mit My Love is Your Love. Platz 5 in den Jahrescharts 1999.
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1: Platz 4 kommt aus Schweden, genauer gesagt aus Stockholm. Hier ist Anna Emilia Rydberg-Mikkiku, kurz genannt Emilia mit Big Big World.

Die gute Emilia ist heute noch gut im Geschäft. Unter anderem hat sie auch schon am schwedischen Melodiefestival teilgenommen, dem schwedischen Vorentscheid zum Eurovision Song Contest. Alle paar Jahre bringt sie eine neue Platte raus. Und das hier, das war der erste und bis dato größte Erfolg. Big, big world. Weiter jetzt mit Platz 3. Hier kommt Britney mit Baby One More Time.

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1: Ja, das hätten einige sicher gern getan. Hit me baby one more time. Das war Britney Spears und ihr habt es mitgekriegt. Wir sind schon auf dem Treppchen. Die drei meistverkauften Single-CDs des Jahres 1999. Baby one more time. Also die Bronzemedaille Britney Spears. Und nun weiter mit Platz 2.
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1: Super-Maxis! Wir liegen gut in der Zeit, deswegen gönnen wir uns mal noch die eine oder andere Maxi. Bei Platz 2 gleich schon die nächste. Ein italienisches Disco-Projekt, was in den 90ern einen Riesen-Hit hatte und dann keinen mehr. Aber es hat immerhin gereicht für einige Remakes. Unter anderem vom US-Rapper Flowrider. Aber es gibt auch eine Version von Blue Dabba Dee Dabba Doo Dabba irgendwas von Schwammkopf SpongeBob.

das Original in unserer Maxi-Version. Silbermedaille und Platz 2 in den Jahrescharts 1999. Was mag denn da wohl noch kommen? Was waren da noch nicht? Platz 1 gibt's gleich nach der 2. Eiffel 65 mit Blue Dabadie.

Ist es vorbei? Ja, echt? Haben wir es hinter uns? Gut, das war. Oh, Platz 2, Eiffel 65 mit Bluda Buddy. Es gab in diesen Jahrescharts 99 da ganz, ganz oben in den Top 10 schon einige Werke, die etwas merkwürdig, monoton und auch ziemlich auf die Nerven gegangen sind. Ich sag nur, Mr. Oizo, Flatbeat und King of My Castle. Das aber, das war ein Riesenerfolg europaweit. Und jetzt fehlt uns nur noch die 1. Der Moderator bittet höflichst um einen Trommelwirbel.

Es ist mal wieder unglaublich, wie schnell 5 Stunden vergehen. Jetzt haben wir schon gleich die 5. Stunde voll in diesen Jahrescharts 1999 und es ist unglaublich, wie schnell die Zeit vergeht. Wie flott man dann doch 100 Titel an- oder ausgespielt hat. Wahnsinn! Wir verabschieden uns noch nicht, denn wir werfen gleich noch einen Blick auf die meistverkauften LPs des Jahres 1999. Vorher gibt's mal noch kurz einen Gesamtüberblick über die Top 10, die meistverkauften Singles des Jahres 1999. Platz 10, das Wondu Project mit King of My Castle und die neuen kamen von Xavier Naidoo mit Sie sieht mich nicht. Platz 8, Mr. Oizo mit Flatbeat und die 7, Christina Aguilera mit Genie in a Bottle. Platz 6, Olli P. mit So bist du und die Top 5 der meistverkauften Singles 1999 werden eingeläutet von Madame Houston mit My Love is Your Love auf der 5. Emilia mit Big Big World auf der 4, Britney Spears mit Baby One More Time auf der 3 und auf der 2, gerade eben gehört, Eiffel 65 mit Blue Da Buddy. Ja, und dieses Mambo- und Jive-Tanzstück nach dem Original von Perez Prado aus dem Jahr 49, Mambo Number 5, das war im Jahr 1999, dem letzten Jahr des alten Jahrtausends, die allermeistverkaufte CD-Single, nicht nur in Deutschland. Platz 1 und meistverkaufte Single-CD des Jahres 1999, hier in den Jahrescharts, bei Top 75, dem Chart Radio, Mambo Number 5 von Lou Bega.

Die ganze Tanzwelt hat Lou Bega 1999 in einen kollektiven Tanzwahn versetzt mit dieser Nummer Mambo Number 5. Und von diesem Wahn kann er heute anzunehmenderweise immer noch sehr gut leben. In Berlin wohnt er, hat geheiratet 2013 in Las Vegas und lässt es sich von den Tantiemen so richtig schön gut gehen. Wie angekündigt, jetzt noch ein kurzer Blick in die Top 10 der meistverkauften Alben des Jahres 1999. Auf der 10 Sascha mit Dedicated 2 und auf der 9 The Offspring mit Americana. 8 meistverkauftes Album im Jahr 1999 kommt von Britney Spears, Baby One More Time. Und die 7, ja, die Reunion von Modern Talking hinterließ auch in den Charts ihre Spuren. Alone, das Album. Auf der 6 die Fantastischen 4 mit 4,99 und die Top 5 werden eingeläutet von den Backstreet Boys mit dem Album Millennium. Kubanische Musik auf der 4, produziert und eingespielt unter anderem von einem Gitarristen von Weltrang, nämlich Ray Kuda, Buena Vista Social Club. Auf der 3, Bronzemedaille im Jahr 99 für das Album von Whitney Houston. Die Single haben wir eben gehört, auch das Album heißt so, My Love is Your Love. Zweitmeistverkauftes Album im Jahr 99. Das kommt von Xavier Naidoo, nicht von dieser Welt. Insgesamt ein ganzes Jahr, 52 Wochen, war das meistverkaufte Album 1999 in Deutschland in den Charts. Davon einen kompletten Monat im Frühling 99 auf der 1. Cher mit Belief. Und aus diesem Album hören wir gleich den Titel All or Nothing. Vorher gibt es Musik aus dem Album Buena Vista Social Club. Und wir werfen einen Blick in Tulas Zimmer. Die gute Tula vergisst nämlich die Kerze auszublasen, schläft ein und schwupp, über Nacht brennt doch tatsächlich die Bude ab. Aber zu diesem Text kann man sich, wenn man ein heißblütiger Kubaner ist, sich noch ganz andere Gedanken machen, sexuelle nämlich. Und nun wollen wir es mal löschen, dieses Feuer von Tula, dass ihr nicht noch über Nacht die Hütte abbrennt, aus dem Album Buena Vista Social Club, der Titel El Cuarto de Tula, Platz 4 in Deutschland bei den meistverkauften Alben des Jahres 99.

0: Na, Mujajo.
1: Ist schon wieder vorbei, okay. Die Jahrescharts des Jahres 1999 aus dem Studio am Staden in Saarbrücken. Ein herzliches Merci beaucoup à tous les auditeurs et auditrices vom Wolfgang. Ich freue mich schon auf die nächsten Jahrescharts hier bei diesem Sender. Und da könnt ihr auch gleich draufbleiben auf dieser URL, denn hier kommt schon gleich wieder die nächste super coole Hitparadensendung aus früheren vergangenen Zeiten. Ich sage jetzt Tschüss und verabschiede mich zum Essen, denn ich bin ausgehungert hier. 5 Stunden Jahrescharts und nichts zu essen. Echt jetzt, das muss geändert werden. Ciao und bye-bye aus dem Studio. Bis zum nächsten Mal. Tschüss vom Wolfgang.

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3: Alles beim Alten im neuen Jahrzehnt. Ungefähr 40 Länder treten an, zwei Halbfinals, jeweils 10 rücken auf ins Finale am Samstag. Eine Riesenhalle, Millionen und Abermillionen von Fernsehzuschauern weltweit an den Bildschirmen, auch in China, auch in Australien, auch in Brasilien, auch in den USA. Eine richtig tolle Karriere hat der Eurovision Song Contest dahingelegt. Zwar gab es immer noch ziemlich trashige Nummern und Quatsch und Käse, der wurde aber in der Regel im Halbfinale ausgesiebt, sodass es an den Samstagabendshows meistens ziemlich gute musikalische Unterhaltungen zu bestaunen gab. Und die Jahre, die jetzt kommen sollten, da war wirklich ein Jahr besser als das andere. 2010 natürlich für uns Deutsche der große Erfolg, 2011 die Show im eigenen Land, ich sag nur der Opener, dann 2012 der kommerziell erfolgreichste Titel überhaupt, der gewonnen hat, Euphoria, und 2013 zum ersten Mal Petra Mäde als Moderatorin einer Supershow in Malmö. 2014 dann der legendäre Aufstieg eines Phönix aus der Asche, die Alpenrepublik, verkörpert durch eine Dame mit Bart, gewinnt zum ersten Mal den Eurovision Song Contest seit Udo Jürgens. 2015 dann in Wien ein richtig toller Song Contest, und 2016 da hatten die neuen Herren des ESC quasi die Show wieder im eigenen Land. Schweden präsentierte mit Måns Zelmerlöw und Petra Mäde ein Moderatorenpaar, was den Job besser nicht hätten machen können. Und außerdem gab es noch Justin Timberlake obendrein. 2017 dann ein grandioser Erfolg für Portugal und dieses wunderbare Cajau Amar pelos Deutsch von Salvador Sobral. 2018 dann ging die Show weiter in Lissabon mit einem großartigen Sieg für die Israelis. Der Song ist so abgefeiert worden wie Netta auch. 2019 dann in dieser Dekade der letzte ESC, dann in Tel Aviv ebenfalls. Sie haben sogar Madonna aufgeboten, aber das hätten sie besser sein lassen. Mehr zu all diesen Stories jetzt in den Jahren ab 2010.

Deutschland musste mal wieder eine heftige Durststrecke durchstehen. Von 2005 bis 2009 nur am Ende des Tableaus. Der NDR war total verzweifelt. Und in dieser Verzweiflung wendete er sich an den alten Kumpel Alf Igel, Stefan Raab von Brainpool bzw. ProSieben, und sagte: Hey, wollt ihr nicht mitmachen bei deutschen Vorentscheidungen? Und Herr Raab, geschäftstüchtig und musikalisch affin, wie er denn so ist, hat sich das natürlich nicht nehmen lassen. Er hat unser Star für Oslo aus der Taufe gehoben und bei ProSieben einen riesen Kirmes daraus gemacht. Am Ende kam eine junge Frau aus Hannover zu den Ehren, Deutschland beim Eurovision Song Contest in Oslo zu vertreten. Und sie gewinnt den ESC im Jahr 2010. Und zwar in einer solchen Deutlichkeit, wie man sie selten erlebt hat. Das Gesamtpaket Lena hat so ziemlich ganz Europa überrascht, aber auch überzeugt. Sowas aus Deutschland zu sehen und zu hören, damit haben wohl die wenigsten Zuschauer gerechnet. Da stellt sich eine junge Abiturientin auf diese Bühne, singt einen flotten Popsong und hops ein wenig dazu herum. Keine ausgefeilte Choreografie hat's gebraucht, keine theatermäßige Inszenierung. Dass eine solche Performance zum Sieg führen kann, dürfte all diejenigen erschreckt haben, die wieder mal das ganze doch so ESC-typische Arsenal an Kostümen und Requisiten aufgeboten hatten. Das wollen wir nicht mehr sehen, schien die Mehrzahl der Televoter und Juroren sich gedacht zu haben. Und so hagelte es dann auch nur Höchstwertungen für Lena und ihr Satellite. Wie immer gab es auch dieses Mal handfeste Überraschungen bei der Wertung. Der als einer der Favoriten immer wieder ganz vorne genannte Vertreter des Gastgeberlandes, der norwegische Tenor Didrik Solitangen, stürzte ebenso ab wie die ESC-Siegerin von 1993, Niamh Kavanagh aus Irland. Die wollte es nämlich nochmal wissen. Und wieder einmal gelang es der ESC-Fan-Favoritin Hera Björk aus Island nicht, eine gute Platzierung zu erreichen. Stattdessen belegte überraschenderweise die türkische Rockband Manga den zweiten Platz und der Belgier Tom Dice konnte mit seinem ruhigen Gitarrentitel immerhin Platz 6 erreichen. Klar, es gab auch in diesem Jahr wieder die ein oder andere ESC-typische Inszenierung, so überbeladene Performances, zum Beispiel aus Armenien oder der verkitschte Auftritt der Weißrussen, passend zum Titel Butterflies, mit so Schmetterlingsflügeln ausgestattet, die, wie man lesen konnte, äußerst kostenintensive Promotion-Maschinerie Aserbaidschans brachte der 19-jährigen Safura in den Medien zur schärfsten Konkurrentin Lenas hochstilisiert immerhin einen 5. Platz ein. Drip Drop. Dieser 55. Eurovision Song Contest wird in die Geschichte eingehen, auch wegen der glänzenden Umsetzung durch den ausrichtenden norwegischen Sender NRK. Das Moderatorentrio war super, der Pausenact war sehr, sehr gut. Erinnert ihr euch noch an den Madcon Glow Flashmob mit diesen vorher aufgezeichneten Tanzschritten aus allen Ländern Europas? War super. Das in der Halle mitzuerleben, aber auch am Bildschirm. Das war wirklich eine wahre Freude. In Deutschland kannte der Jubel über diesen Sieg 28 Jahre nach Nicoles Ein bisschen Frieden keine Grenzen. Und bereits in der Siegerpressekonferenz in der Nacht des 29. Mai verkündete Stefan Raab, dass Lena ihren Titel auch im nächsten Jahr in Deutschland, in welcher Stadt auch immer, verteidigen wolle. Und das, Ladies and Gentlemen, sind die Top 3 aus dem Jahr 2010. Platz 3. Rumänien, Paula Selling und Ovi mit Playing with Fire. Ihr erinnert euch an diese Nummer am Klavier? Super. Platz 2. Ska Rock aus der Türkei. Manga mit der klasse Nummer We Could Be The Same mit 170 Punkten und 246 Punkte für die Bundesrepublik Deutschland. Ja, wir haben einige Stunden lang keinen Titel aus Deutschland mehr gehört. Dafür bekommt ihr jetzt einen deutschen Siegertitel. Den zweiten. Aus dem Jahr 2010. Sieg für die Bundesrepublik Deutschland. Lena mit Satellite.

Ehrlich Leute, ich habe vorm Fernseher gesessen und einen Herzinfarkt nach dem anderen bekommen. Es war ja schon relativ früh klar, dass das für Deutschland gut ausgehen würde. Die 12-Punkte-Wertungen prasselten so rein. Aber wenn man so ein treuer ESC-Fan ist, wie ich es einer bin, und dann nichts ahnend vom Fernseher sitzt, zusammen mit 15 Millionen anderen in Deutschland, und dann die Punkte prasseln für das eigene Land. Puh, das ist wie Ostern, Weihnachten, Geburtstag, Konfirmation, Heirat, Scheidung und alles an einem Tag. Den Tag werden wir nie wieder vergessen, den 29. Mai 2010. Lenas Karriere dauert bis heute ungebrochen an. Sie sitzt gefühlt in jeder zweiten Castingshow irgendwo in der Jury, hat viele Auftritte, verkauft CDs und ist immer noch gut im Geschäft. Diese Reise von Hannover nach Oslo hat sich für sie wirklich gelohnt und Deutschland hat einen internationalen Star hinzugewonnen. Hier, Ladies and Gentlemen, die Zugaben aus dem Jahr 2010. Dreimal Party, Party, Party. Frankreich, Jesse Matador mit Alle, Alle, Olé. Griechenland, Opa. Und Serbien mit Milan Stankovic und Ovoje Balkan.

Aserbaidschan noch kurz als Zugabe von der Zugabe. Drip Drop mit Safu.

0: Schweden war übrigens gar nicht dabei im Finale 2010 in Oslo. Zum ersten und bisher auch einzigen Mal. Anna Bergendahls This Is My Life kam nur auf den 11. Platz im Halbfinale und so fand der ESC im Nachbarland am Finalabend ohne die schwedischen Nachbarn statt. Die Norweger kamen mit ungefähr der Hälfte des Budgets aus, das die Russen ein Jahr zuvor noch in die Veranstaltung gesteckt hatten. Trotzdem war der Etat für Oslo mit 25 Millionen Euro ein fetter Batzen Geld für Norwegen. Zur Finanzierung wurden mehrere Fernsehserien vorübergehend eingestellt, sowie die Übertragungsrechte der Fußball-WM wieder verkauft. Die armen Norweger mussten die Fußball-WM im frei empfangbaren TV opfern und ihre Gerflüffenflöken-Lindenstraße auch noch, zumindest für ein paar Folgen. Das war sicher hart für die tapferen Wikinger. 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Genau, da hört ihr zu bei Laut FM Eurovision, dem ESC-Radio aus dem Studio am Starten in Saarbrücken mit dem Wolfgang Kranz, der euch jetzt ein klein wenig vom ESC in Düsseldorf 2011 erzählt.
1: Ja, ja, Opa erzählt vom Krieg.
0: Also echt, Studiopraktikant, Janis, echt jetzt. Lena hat zweimal hintereinander für die Bundesrepublik gesungen und zweimal ihren Job sehr gut gemacht.
1: Ist das nicht die Trulla, die in der Jury bei Voice Kids Germany hockt?
0: Und was ist das?
1: Das ist die Original-Hintergrundmusik bei den Postkarten während dem ESC in Düsseldorf.
0: Ah ja, ich weiß schon, spür deinen Herzschlag und so.

Nach dem Sieg von Lena war Deutschland also Gastgeber des 56. ESC. Und in Düsseldorf wurde unser Land wieder von Lena vertreten. Der Beitrag wurde in einer dreiteiligen TV-Show unter dem Titel »Unser Song für Deutschland« gesucht. Insgesamt 43 Länder nahmen am ESC in Düsseldorf teil. Das war der gleiche Rekord wie beim Grand Prix in Belgrad im Jahr 2008. Zur großen Freude der Fangemeinde war Italien nach 14 Jahren Abwesenheit wieder dabei. Und aus den Big Four wurden die Big Five, also die automatisch für jedes Finale qualifizierten Länder. San Marino war ebenfalls wieder dabei, auch Ungarn und die Österreicher auch. Andorra blieb aus finanziellen Gründen wiederum fern, ebenso diesmal Montenegro. Die Rollen der Hosts waren klar verteilt. Anfangsmoderation mit allen dreien, Anke Engelke, Judith Rakers und Stefan Raab mit Satellite in ihrer eigenen bombastischen Rockabilly-Version. Häufige Frotzeleien zwischen Anke und Stefan, Judith hauptsächlich als rasende Reporterin im Greenroom, der sich hinter der Bühne befand und später wie auf Knopfdruck geöffnet wurde, indem die LED-Wände sich teilten. Cool also der Moment, als Stefan sich Anke holterdiepolter über die Schulter legte, damit sie mit ihren Schuhen die Treppe hochkam und Anke hängend munter weiter moderierte. Vermutlich wird sich das Vorurteil, Deutsche seien nicht so wirklich lustig, ein wenig verflüchtigt haben an diesem Abend bei unseren Nachbarn. Jedenfalls setzten sich die Moderatoren wohltuend von den doch eher braven und biederen Hosts der vorherigen Jahre deutlich ab und sie blieben vielerorts bis heute in guter Erinnerung. Im Rahmenprogramm in Düsseldorf gab es unter anderem übrigens auch die Grand Prix Classics, ein ESC-Konzert in der Düsseldorfer Tonhalle mit Ingrid Peters, Mary Rose, Katja Epstein, Gildo Horn und Johnny Logan war auch dabei. Und musikalisch? Die größte Überraschung war sicher der äußerst gelungene Einstand Italiens bei seiner ersten Wiederteilnahme seit 1997. Auf Anhieb erreichte Raphael Gualazzi den zweiten Platz. Demgegenüber stürzten einige Favoriten wie Frankreich und der Fanfavorit Ungarn ziemlich ab. Und auch die irischen Jetward-Zwillinge konnten mit dem achten Platz nicht die in sie gesteckten Erwartungen ganz erfüllen. Genauso wie auch die britische Boygroup Blue, die sich mit einem elften Platz begnügen mussten. Noch schlimmer erging es der großen Diva. Dana International schaffte es für Israel nicht mal ins Finale in Düsseldorf. Ebenso wie auch Poli Genova für Bulgarien. Das erreichte sie erst bei ihrer zweiten Teilnahme 2016 dann in Stockholm. Dafür dann dort aber umso fulminanter. Ihren zweiten Anlauf machten nach 2005 auch Stop Sich Dub aus Moldawien. Und wieder erreichten sie das Finale und einen Top-10-Platz. Auch für Dino Merlin aus Bosnien-Herzegowina war es nach 1999 der zweite Anlauf und erreichte einen prima sechsten Platz. Für Island traten nach dem plötzlichen Tod von Sjonni Brink seine Freunde dann als Kombination Sjonnis Friends an, Platz 20 für Island. Zwei Plätze schlechter noch endete der große Fanfavorit, die Ungarin Kati Wolf mit What About My Dreams. Heute dennoch ein großer Hit auf allen Eurovision Song Contest Dance Floors. Und Mika Newton hat ihren vierten Platz für die Ukraine wohl auch eher nur der mitgebrachten Sandmalerin zu verdanken. Und Lena? Der Vorjahressiegerin gelang das große Ziel der Titelverteidigung nicht so wirklich, aber sie erreichte einen sehr guten 10. Platz. Den Sieg für El und Niki aus Aserbaidschan hatten im Vorfeld wohl nur die wenigsten korrekt vorhergesagt. Insgesamt ist 2011 sicher einer der besten Jahrgänge überhaupt. Musikalisch aber vor allem auch wegen der perfekten Show, die Deutschland da hingelegt hat. Die Sendung war zwar voller Technik, aber auch voller Seele gewesen. Für den nächsten ESC-Ausrichter Baku wurde die Messlatte also sehr hoch gelegt.
Der ESC in Düsseldorf 2011 wurde übrigens mit dem Deutschen Fernsehpreis ausgezeichnet. Ebenfalls gab es für die Sendung die Goldene Rose von Montreux für den besten Live-Event. Und das hier sind die Siegertitel. Platz 1. Aserbaidschan. Text und Musik Stefan Earn, Santa Bjurman und Ian James Farquharson. Elle und Nikki singen Running Scared. Platz 2. Er hat den Titel auch selbst geschrieben und getextet. Für Italien Raphael Gualazzi mit Madness of Love. Und Platz 3. Musik und Text Fredrik Schempe für Schweden. Der Interpret Erik Saade, der Sonny Boy des schwedischen Melodiefestivalen. Und er singt Popular.

0: Thank you, Europe. Danke, Europa.
1: Ich glaube, die Feuerfontäne hat's gemacht. Huh, das war schon ein sehr beeindruckendes Fernsehbild hier bei Aserbaidschan, als El und Niki den Siegertitel Running Scared intoniert hatten. Und hier die Zugaben. Natürlich unser Knallersong aus Deutschland, bei dem am Ende die Scherben in 1000 Stücke zersprangen. In Deutschland, aus Deutschland, für Deutschland, Lena mit dem 10. Platz für Taken by a Stranger. Und anschließend die Hupfdullen aus Irland, Jed Ward mit Lipstick, Platz 8. Und dann schieben wir noch England hinten dran, die Boygroup, die mit dem Elton John Duett Sorry Seems to be the Hardest Word ihren größten Hit hatten. I Can von Blue für das Vereinigte Königreich auf Platz 11.

Ups, da ist mir doch noch zur Zugabe noch eine Zugabe rausgerutscht aus den Reglern. Getayani, der Fan-Favorite aus Estland mit Rockefeller Street. Alexei Vorobyov, der gefährliche Russe mit I'm Gonna Get You. Und Stella Mangi, die leider für Norwegen im Halbfinale ausgeschieden ist mit dem Partykracher Habba Habba. Wie gesagt, eine hohe Latte hat Deutschland da hingelegt. Baku 2012, die Hauptstadt in Aserbaidschan, sollte den ESC in eine Feuershow verwandeln.

Jetzt sind wir schon in der 20. Stunde hier in unserem Rund-um-die-Uhr-Marathon durch 6,5 Jahrzehnte Eurovision Song Contest angelangt. Wir haben angefangen beim Jahr 1956, der ersten Ausgabe, und jetzt sind wir schon in Baku angelangt, 2012. Ein Jahr zuvor hatten Herr Raab und seine Leute von der Firma Brainpool in Düsseldorf recht hin, wo recht hin gehört, einen exzellenten Job gemacht. Und was hat Aserbaidschan noch mehr als Öl? Geld natürlich. Grund genug also, das Düsseldorf-Team auch für Baku 2012 zu verpflichten. Gesagt, getan.

0: 42 Länder waren am Start. Das Telefonvoting startete diesmal erst, nachdem der letzte Beitrag ausgeklungen war. Auch die neu erbaute Baku Crystal Hall, der Austragungsort des ESC 2012, wurde vom Deutschen aus dem Boden gestampft. Die letzten Arbeiten liefen noch, als die ESC-Hymne um Mitternacht Ortszeit erklang. 16.000 Zuschauer konnten in der Halle live dabei sein. Außer den Deutschen hatten vor allem die Familie und die Vettern des Oligarchen und Präsidenten Aliyev in Aserbaidschan das Sagen. Er hatte ein spezielles Komitee eingesetzt zur Planung des ESC. Vorsitzende dieses Komitees war niemand Geringeres als seine Gattin Mehriban Aliyev. Die Aseri-Regierung hatte in einem Schreiben an die EBU Sicherheitsgarantien abgegeben für alle anreisenden ESC-Delegationen, die Presse und die Fans. Es wurde außerdem das Recht auf freie Meinungsäußerung und Versammlungsfreiheit garantiert. Ja, in Aserbaidschan waren solche Garantien vorher nötig. Man hatte mit Russland 3 Jahre zuvor schlechte Erfahrungen gemacht, vor allem was die Sicherheit der LGBT-Community in den Eventwochen anging. Das ESC-Motto hieß diesmal in Baku Light Your Fire. Aserbaidschan wird wegen seiner Ölvorkommen auch als Land des Feuers bezeichnet und das Symbol von Feuer und Flammen wird landauf, landab auch fleißig benutzt. Der Vorjahressieger Eldar Gasimov moderierte alle 3 Shows zusammen mit Moderatoren des aserischen Fernsehens Iktimai TV. Ausgerechnet in dieser eigentlich unpolitischen Show waren aber auch etliche politische Anspielungen der Gastgeber zu sehen. Da waren zum Beispiel die Postkarten, die Einspielfilme, mit denen der jeweils nächste Teilnehmer vorgestellt wurde. Sie zeigten meist gestellte Szenen aus Baku, Videosequenzen von schönen Fassaden und bunt angeleuchteten Häusern. Ziemlich einfallslos, das Ganze tat aber auch niemandem weh. Aber da war auch noch die Postkarte vor dem Auftritt des Gastgeberlandes Aserbaidschan. Karabach war da zu lesen und zeigte die von Armenien besetzte und völkerrechtlich zu Aserbaidschan gehörende Region. Ein politischer Affront gegen den Nachbarn, der das Finale live ausstrahlen musste. Und dann trat im Finale auch noch der Schwiegersohn des Präsidenten, der Sänger Emin Agalarov, auf und küsste theatralisch eine überdimensionale aserbaidschanische Fahne. Puh, das war für viele angereiste Fans etwas zu viel des Guten. Für diesen Schwiegersohn wurden übrigens extra die vergangenen Eurovisionsgewinner El und Niki, Lena, Alexander Rybak, Dima Bilan und Maria Serifovic mit ihrem genialen Auftritt ins Semifinale verbannt.
1: Und jetzt geht's auf die Reeperbahn zu Anke Engelke. Super Stimmung dort, mein Gott, klasse bei euch. Hello. Viel los, unsere Jurypräsidentin Anke Engelke.
2: Thank you for your sweet performance. This is Hamburg calling. Hello. Viele Grüße an die deutschen Helfer und Helferinnen. Ihr habt einen tollen Job gemacht. Tonight nobody could vote for their own country, but it is good to be able to vote and it is good to have a choice. Good luck on your journey, Azerbaijan. Europe is watching you and here's the first part of our results.
1: Guter Kommentar von Anke.
2: Here we go.
0: Anke Engelke traf bei der deutschen Punktevergabe genau den richtigen Ton. Als Einleitung sagte sie mit dem Blick auf das Voting beim Song Contest auf Englisch, dass es eine gute Sache sei, wählen zu können und dabei auch eine Wahlmöglichkeit zu haben. Es dürfte allen klar gewesen sein, dass sie natürlich eine Botschaft an die Menschen in Aserbaidschan und die dortige Opposition richtete. Immerhin waren erst am Tag vor dem Finale wieder 70 Menschen willkürlich festgenommen worden. Der Nachbarstaat Iran bezeichnete den Eurovision Song Contest als Beleidigung für den Islam und zog aus Protest gegen die westliche Orientierung Aserbaidschans kurzzeitig seinen Botschafter aus Baku ab. Jetzt aber zur Musik. Der Weltstar Engelbert Humperdinck eröffnete das Finale für das Vereinigte Königreich und wurde nur Vorletzter. Dagegen schaffte es Rona Nischliu mit äußerst merkwürdiger Frisur, aber fantastischer Stimme mit Platz 5 das beste Ergebnis für Albanien bis dato einzufahren. Auch der Barbara Dex Award war ihr in diesem Jahrgang sicher. Željko Joksimović versuchte es zum zweiten Mal, dieses Mal für Serbien, nachdem er 2004 noch für Serbien-Montenegro angetreten war und den zweiten Platz belegt hatte. Dieses Mal wurde es der dritte Platz. Ebenfalls zum zweiten Mal starteten Jed Ward für Irland, aber nach einem achten Platz in Düsseldorf kamen sie in Baku trotz eines Springbrunnens auf der Bühne mit Waterline lediglich auf Platz 19. Der deutsche Beitrag Standing Still erreichte einen verdienten und in dem ausgesprochen starken Teilnehmerfeld hervorragenden achten Platz. Roman Lob überrundete damit sogar die als Mitfavoritin gehandelte Nina Zilli aus Italien, Platz 9, und die stimmgewaltige Pastora Soler aus Spanien, Platz 10. Ralf Siegel hatte für San Marino Valentina Moneta ausgewählt, seinen Facebook-Song zu singen, der allerdings wegen unerlaubter Nennung eines Markennamens nur mit verändertem Text zur Aufführung gebracht werden durfte. Daraus wurde dann der Social-Media-Song. Aber auch das nutzte nichts. Valentina scheiterte im Semifinale, was sie allerdings nicht daran abhielt, es 2013 und auch 2014 noch einmal zu versuchen. Dann mit etwas mehr Erfolg. Mit einem Erdrutschsieg gewann die Schwedin Loreen uneinholbar vor den kuchenbackenden Mutterchen aus Russland, den Babuschkas, und der Ballade aus Serbien. Schweden gilt als Kernland des ESC und einsamer Rekord, allein 16 der 42 Titel, die in Baku an den Start gingen, stammten aus schwedischen Komponistenfedern. Bei den Buchmachern und Fanclubs lag Loreen seit Wochen auf Platz 1 und anscheinend hat Euphoria den Geschmack des europäischen Publikums getroffen. So wurde der Siegertitel Euphoria aus der Feder des schwedischen ESC-Komponisten Thomas Gison ein enormer europäischer Charterfolg und allein in Deutschland der erfolgreichste ESC-Song überhaupt. Loreen war im Übrigen die einzige Interpretin, die die Opposition in Baku besuchte und unterstützte, indem sie sich mit der Initiative Sing for Democracy traf und sich unter anderem ein aktuelles Video von den Verhaftungen während einer Demonstration ansah. Dies führte zu diplomatischen Verwicklungen. Der schwedische Botschafter wurde ins Außenministerium einbestellt. Loreen möge sich doch bitte auf ihre Musik konzentrieren und nicht in innere Angelegenheiten des Landes einmischen, lautete die Forderung der autoritären Führung in Aserbaidschan. Der Schwede Peter Boström übrigens war Co-Autor des schwedischen Siegertitels Euphoria als auch des letztplatzierten norwegischen Beitrages von Toji Stay.

Krone in Baku also für die Schwedin Loreen mit einer Komposition von Thomas Gison und Peter Boström. Begeisterung, Euphoria. Und Platz 2, eine Party für alle auf Udmurtisch und Englisch von den Buranowski Babuschki für Russland. Party for Everybody, eine Komposition von Viktor Dobryshin, Timofey Leofontiev, Olga Tuktorova und Mary Susan Applegate. Und die Bronzemedaille geht nach Serbien. Er hat auch die Musik und den Text mal wieder selbst geschrieben. Željko Joksimović mit Die Liebe ist kein Gegenstand. Neil Ljubasvar.

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Tschüss.

In der Jahresendabrechnung des Jahres 2012 Platz 9 in Deutschland in den Jahrescharts. 39 Wochen in den deutschen Charts, davon lange auf der 1. Europaweit ein Riesenhit, Loreen mit Euphoria. Oft kopiert, nie erreicht. Oft kopiert, unter anderem von Helene Fischer, aber auch von Nicole. Echt jetzt? Von Nicole? Auch von Nicole? Ja, auch von Nicole.

Schnell weiter mit den Zugaben aus Baku. Der 8. Platz für Deutschland. Ganz toll gemacht, Roman. Wir hören dich gleich mit Standing Still, gefolgt von den Losern der Saison. Allerletzte für Österreich im ersten Halbfinale in Baku. Die Trackshitters mit Wocky mit dem Popo und gleich als erstes im CD-Player der Euroclub Dancefloor Burner des Jahrzehnts. Für Zypern Ivi Adamou mit La La Love.

0: Und die Fans standen auch alle still ganz vorne andächtig in der ersten Reihe, als es losging in Hannover beim deutschen Vorentscheid zum Eurovision Song Contest 2013 in Hannover.
1: Wir sind heiß. Das hier ist der deutsche Vorentscheid. Wir sind in Hannover. Und ich verspreche Ihnen, gleich kommt hier das Eurovision Feeling Deluxe. Und zwar jetzt.

der schwedische Think Tank rund um die ganzen Leute von SVT und Christa Björkman hatten für die Malmö Arena viel Neues eingeführt. Das gesamte Parkett, alle Plätze im Innenraum um die Bühne herum waren Stehplätze und wurden mit Hardcore-Fans aus den Fanclubs aus der ganzen Welt bestückt. So nah waren die Fans an den Künstlern sonst noch nie beim Grand Prix. Es kam eine brodelnde Fanatmosphäre über die Bildschirme rüber und das Gejubel und das Fahnenmeer der Fans brachten Stimmung, auch zu Hause in die Bude. Die Reihenfolge der Acts wurden nunmehr hauptsächlich nach showtechnischen Überlegungen vorgenommen, sodass zum Beispiel nicht drei Balladen hintereinander folgten. Die Losreihenfolge war also passé. Erstmals gab es zu Beginn des Finales eine Flaggenparade mit einem Einmarsch aller Interpreten. Benny Andersson und Björn Ulvaeus, also die beiden Bs von ABBA, hatten zusammen mit Avicii eine ESC-Hymne komponiert, We Write the Story, die als Hauptthema des Eröffnungsacts diente. Ihr hört das gerade im Hintergrund. Wie läuft das denn vor Ort immer so ab mit uns Journalisten? Also, die Presseleute können die Proben in der Halle meistens live im Pressezentrum auf Großleinwänden mitverfolgen. Manchmal lassen die Akteure aber den Ton auch aus, manchmal auch Bild und Ton, wie bei Madonna in Tel Aviv. Nach den Proben in der Halle kommen die Interpreten dann zu einem Meet and Greet rüber ins Pressezentrum. Dort gibt es dann Fotoshootings und Interviews. Meistens treten die Stars auch in der ESC-Woche abends schon im Euroclub auf. Legendär zum Beispiel sind jedes Jahr die Israel-Partys oder die Nordic-Partys. Aber auch der Balkan lässt es mit den Fans und den Presseleuten in der ESC-Woche vor Ort ordentlich krachen. So auch in Malmö. Hier gab es sogar Bootsfahrten, sogenannte Schlagertouren und all sowas. Macht einen Riesenspaß. Also vom ESC vor Ort zu berichten ist sowieso nie wirklich Arbeit, sondern fast immer Hobby plus Arbeit plus Fun ohne Ende in einem. Oft gibt's Empfänge in der deutschen Botschaft, dann gerne auch mal mit Schlips und in Anzug und natürlich das alljährliche Defilé der Länder auf dem roten Teppich vom Rathaus mit anschließendem Empfang beim Bürgermeister in der gastgebenden Stadt. Wahnsinnig tolles Wetter war die ganze Zeit über in Malmö. Wir haben uns sonnen können an der Öresundbrücke an der Ostsee. Es war richtig schönes Frühlingswetter. Es gab nur eine Moderatorin. Das war übrigens zuletzt im Jahr 1995 so in Dublin. Es war der schwedische TV-Star Petra Mede. Sie kommt eigentlich aus der Stand-up-Comedy-Branche und Petra hat eine eigene Comedy-Show im schwedischen Fernsehen und war Moderatorin der schwedischen Vorentscheidung, also dem Melodiefestival 2009. Sie trug in den Shows Outfits von Jean-Paul Gaultier und in lustigen Einspielfilmchen war sie in historischen ESC-Ausschnitten zu sehen, in die man sie entsprechend hineinkopiert hatte. Außerdem gab es so kleine Filmchen mit Linda Woodruff alias Sarah Dawn Finer, die im Finale auch noch live sang. Immer wenn die Schweden dran sind, wird's besonders lustig. Das war dann auch im Jahr 2016 so. Und Petra Mede gilt inzwischen bei den Fans unisono sowieso als beste ESC-Moderatorin seit Lill Lindfors, auch eine Schwedin, die die Show im Jahr 85 moderiert hatte. Auch diesmal gab es ein Motto, es lautete We are one. Und das Logo dazu zeigte einen bunten Schmetterling. Vieles war also neu. Keine Startnummernauslosung mehr. Keine Sitzplätze mehr für die Fans, sondern Standplätze vorne direkt an der Bühne, um stimmungsvolle Fernsehbilder zu bekommen. Und nur eine Moderatorin, die allen drei Shows ihr Markenzeichen aufdrücken sollte.
Highlights waren die Eröffnung des ersten Semifinals mit Lorraine und einem Kinderchor, der Einzug der Interpreten im Finale, das habt ihr vorhin beim letzten Jahr schon ein bisschen als Hintergrund gehört, und die historischen Einspieler mit Pietra Mede und vor allem Sora Dawn Finer als Linda Woodruff, der EBU-Spokesperson mit ihrem witzigen Cockney-Englisch in mehreren lustigen Einspielfilmchen. Auch das Swedish Smorgasbord, in dem sich die Schweden mal so richtig schön selber auf die Schippe nahmen, war ein genialer Interval Act und der lustigste Pausenfüller überhaupt. Musik gab's auch und das musikalische Angebot reichte wie meistens von hochdramatisch über trashig, merkwürdig, lustig bis solide. Am Sieg Dänemarks hatte man eigentlich nicht ernsthaft zweifeln können. So hervorstechend war die Inszenierung und so eingängig der Titel. Only Teardrops, ihr wisst schon, mit dem Flötenschlumpf gleich zu Beginn. Alle Wetten hatten Emily DeForest lange ganz vorne gesehen, also die Frage, wer gewinnt, war ebenso wie im Jahr zuvor bei Lorraine nicht wirklich spannend. Der Sieg für Dänemark war unter den Fans und bei den Buchmachern Wochen vorher schon so klar wie Kloßbrühe. Der zweite Platz für Aserbaidschan ging dann wohl in erster Linie auch auf das Konto der tollen Inszenierung. Mit so einem Spiegelbild und einem Alter Ego, also einem zweiten Darsteller in Schwarz in einem Glaskasten. Aber auch die Dame im langen roten Kleid verfehlte bei dem Song Hold Me ganz sicher nicht ihre Wirkung. Mit tatkräftiger oder sagen wir besser tragkräftiger Unterstützung des größten Amerikaners Igor Wovkovinsky erreichte Slata Ognevich für die Ukraine den dritten Platz. Der Typ, der die kleine Feder zu Beginn des Auftritts auf die Bühne trug, der war wirklich groß. Erfreulich, dass Anouk, die singende Hausfrau aus Holland, für die Niederlande mit dem außergewöhnlichen Song Birds den 9. Platz erreichen konnte und bei Alex für Ungarn mit seinem ausgefallenen Catwisham Platz 10. Für Alex Bartha, wie der nerdige Typ aus Budapest eigentlich heißt, gab es sogar die Höchstwertung von 12 Punkten aus Deutschland. Der Liebling aller Fans kam in diesem Jahr aus Finnland. Christa Siegfrieds erreichte trotz des Kusses mit ihrer Background-Sängerin am Ende des Songs zwar nur Platz 24, dennoch hat sie der Fangemeinde mit dem Hochzeits-Ding-Dong-Song einen Evergreen geschenkt, der heute auf keiner Grand Prix-Party fehlt. Was noch? Der rumänische César sang sich mit einem kuriosen Auftritt als Dracula-Imitat aus Transsilvanien auf Platz 13. Und die Engländer fuhren mal wieder im Seniorenheim für abgehalfterte Schlagerstars vorbei, genau schon wie im Jahr zuvor. Und diesmal stolperten sie in Wales dabei über die leicht angetrunkene Bonnie Tyler und ihre Reibeisenstimme. In Malmö klang ihr Believe in Me aber schon gar nicht mehr so reibeisig und sie versemmelte den ein oder anderen Ton auch. Undankbares Voting-Volk, nur Platz 19 für das United Kingdom und den Song, den hatte ihr immerhin Desmond Child auf den inzwischen leicht fülligen Leib geschrieben. Aber Spaß beiseite. Mir hat's gefallen und deswegen hau ich euch den Song nachher auch noch in den Zugaben mit rein. Und Deutschland? Cascada war vor Ort im Vorfeld hochgewettet worden. Aber möglicherweise war der Titel Glorious letztlich dann doch zu nah am Vorjahressieger Euphoria, auch wenn ein vom NDR in Auftrag gegebenes Expertengutachten den Vorwurf des Plagiats ausräumte. Und die Inszenierung auf einer Glastreppe war nun auch nicht gerade beeindruckend.
Der mehr gekreischte als gesungene Beitrag aus der Bundesrepublik brachte zwar vor Ort die Bude zum Beben, aber der Punktehagel bei den Jurys und an den Telefonen blieb aus. Nur Platz 21 für die sympathische Natalie Holler. Thomas Schreiber, damals der Chef der ganzen Chose, gab nach der Sendung im Interview niemand Geringeres als Angela Merkel die Schuld am miesen Abschneiden der Deutschen. Er hätte sowieso viel lieber Lapras Banda mit ihren Lederhosentrompeten nach Schweden geschickt. So what? Geht's gut? Wird geheuchelt, bis der Arzt kommt. Und geht's mal wieder in die Hose für Deutschland beim Grand Prix? Sind's die anderen gewesen. Same procedure as every year. Eine sehr gelungene Show. Insgesamt war das, muss man wirklich sagen. Ich war wieder mal vor Ort dabei und habe fürs Radio berichtet und es hat großen Spaß gemacht. Wenn halt nur nicht so alles so teuer wäre in Schweden. Aber wie sagt Petra Mede so schön, don't complain, it's even more expensive in Norway. Und das sind die Siegersongs des ESC 2013 in Malmö. Bronze für die Ukrainer. Slata Ognevich mit einer Komposition von Mikhail Nekrasov und Karin Kavalieran. Gravity, Schwerkraft. Und die Silbermedaille geht zu Farid Mamadov aus Aserbaidschan für den Titel Hold Me. Dimitrios Kontopoulos, ihr kennt den bestimmt, der hat auch ganz viel für Russland gemacht, für Griechenland und überhaupt, ach, er liegt in allen Betten. John Ballard war Texter des Songs Hold Me und Ralph Charlie Al-Fahel war auch noch beteiligt. Und die Goldmedaille und der haushohe Sieg ging im Jahr 2013 an die junge Lady aus Dänemark, die ihren Flötenschlumpf und ihren persönlichen Haus- und Hoftrommler Jakob mit auf die Bühne gebracht hatte. Eine Komposition von Lise Kabel, Julian Fabren, Jakobsen und Thomas Dengard. Emily DeForest mit Only Teardrops.

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Only Teardrops, der Siegersong des Eurovision Song Contest 2013 in Malmö aus Dänemark. Und das hier sind noch ein paar Zugaben für diesen Jahrgang. Wir hören Margaret Berger aus Norwegen. Toller vierter Platz für die Techno-Pop-Hymne I Feed You My Love. Dann gibt's noch auf die Ohren Ungarn natürlich. Die haben bei langsamen Balladen sowieso immer das Beste am Start, was es gibt. Ich sag nur Kinek Monjum El Vetkemet. Toller 10. Platz für By Alex und Catvisham. Und dann hören wir noch, wie versprochen, Bonnie Tyler für das Vereinigte Königreich mit Believe in Me.

0: Believe in Me, der britische Beitrag des Jahres 2013. In Schweden war Petra Mede, die Moderatöse des Abends, schon ein großer Star. Zwei Jahre später hat sie mit Graham Norton zusammen in London eine große Eurovisionsshow anlässlich des 60-jährigen Bestehens des ESC moderiert. Und 2016 hat sie natürlich die Show zusammen mit Måns Zelmerlöw besser moderiert, wie es niemand sonst hätte tun können. Und sie hat auch ihre eigene Fernsehshow, eine Castingshow ähnlich wie DSDS oder Voice of Germany, in der die Kandidaten je Show immer so unterschiedliche musikalische Stilrichtungen präsentieren müssen. Musical, Disco, Pop, Oper, Hard Rock und am Schluss ist einer der Gewinner. Und da tauchen auch einige bekannte Namen aus den Melodiefestivalen auf. Zum Beispiel Jan-Henrik Fellgren oder auch Ace Wilder, aber auch Tommy Nielsen hat schon teilgenommen. Seit 2018 gibt es die Show. Sie heißt Sterne der Sterne, Stjernerna Sterna, und Petra Mede moderiert besser und witziger denn je.
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0: Klappe zu und rüber einmal über die Öresundbrücke von Malmö nach Kopenhagen.
2: Hallo meine Lieben, hier ist Conchita. Ich komme aus Österreich und ich werde Österreich beim Song Contest vertreten mit meinem Song Rise Like a Phoenix.
0: Der 59. Eurovision Song Contest fand vom 6. bis 10. Mai 2014 in der dänischen Hauptstadt Kopenhagen statt. Nachdem Lise Kabel, Julian Fajan Jakobsen und Thomas Stengard mit dem Lied Only Teardrops am 18. Mai 2013 in der Interpretation von Emily DeForest den 58. Eurovision Song Contest in Malmö gewonnen hatten, wurde das Danmarks Radio mit der Ausrichtung des Eurovision Song Contest beauftragt. Dänemark wurde damit zum 3. Mal Ausrichter der Veranstaltung nach 1964 und 2001. Kroatien, die Türkei, die Slowakei, Zypern, Bulgarien, Bosnien-Herzegowina und Serbien nahmen am ESC 2014 nicht teil. Portugal und Polen kehrten dahingegen zurück, sodass insgesamt 37 Länder am Start waren. Austragungsort waren die B&W-Hallen, ein ehemaliger Werftkomplex mit mehreren Hallen, der zu einer Eurovisionsinsel gemacht wurde. Der Komplex liegt unmittelbar am Wasser und in der Nähe der kleinen Meerjungfrau in Kopenhagen, wenn auch die Umgebung dieser Industriebrache alles andere als einladend war, so hatte man das Innere der Werfthalle doch mit einer der visuell beeindruckendsten Bühnen der ESC-Geschichte ausgestattet. Die EBU hatte die Wertungsregeln etwas verschärft. So mussten die nationalen Juroren bereits am 1. Mai 2014 öffentlich bekannt gegeben werden und unmittelbar nach dem Finale sollten alle Jurywertungen in allen Einzelheiten öffentlich gemacht werden. Viel genutzt hat diese Regelverschärfung allerdings nicht. Es gab trotzdem einen Riesenskandal mal wieder in Sachen Wertungen. Alle Jurymitglieder aus Georgien vergaben die 8 höchsten Punkte an jeweils die gleichen Länder. Da dies statistisch gesehen so gut wie ausgeschlossen ist, wurde das Voting der georgischen Jury annulliert und stattdessen für die im Finale verkündeten Punkte Georgiens ausschließlich das Televoting der georgischen Zuschauer gewertet. In den Einspielfilmchen zwischen den Beiträgen, also den Postcards, wurden die einzelnen Interpretinnen und Interpreten gezeigt, wie sie jeweils die Nationalflagge ihres Landes auf unterschiedliche Art und Weise mit Materialien zusammenstellen. Bei den russischen Zwillingen war das ein einfaches Handygewische und die Deutschen rund um Eliza haben die deutschen Farben aus Zuckerguss hergestellt. Lecker! Nach dem schwedischen Allerlei als Pausenact gab es diesmal einen Interval Act mit Emily DeForest und einer mitreißenden Inszenierung des Songs Rainmaker, bei der alle Interpreten und Interpretinnen mit auf die Bühne kamen und mitsangen. Und ziemlich nass war der Auftritt auch noch. Uns Fans jedenfalls da vorne in der ersten Reihe hat die Erfrischung ganz gut getan. Schließlich steht man da vorne ja auch schon 3 Stunden vor der Show, ehe es überhaupt losgeht. Und davor auch noch ewig lange Schlange stehen vor der Halle. Und dann geht der Abend ja immerhin bis weit nach Mitternacht. Da ist man für jede Erfrischung dankbar. Beim spanischen Auftritt gab es übrigens auch eine Erfrischung aus Wasser. Dancing in the Rain. Das war eine feuchtnasse Nummer und eine beeindruckende Performance von Ruth Lorenzo. Die Stimmgewalt von Ruth Lorenzo hat uns völlig umgehauen. Dafür könnt ihr euch dann gleich auch in den Zugaben gern auch nochmal selber überzeugen. Grandios auch das niederländische Duo The Common Linnets, die mit einer grandiosen Inszenierung ihrer doch eher ruhigen Country-Ballade überraschenderweise den 2. Platz machen konnten und kommerziell den erfolgreichsten Titel des Jahrgangs beisteuerten. Ilse de Lange ist heute noch omnipräsent, auch hier in Deutschland, und ihr damaliger Gesangspartner Waylon trat als Solokünstler dann beim ESC 2018 in Lissabon auf und wurde 18. Lasziv und leicht vulgär ging es zu beim polnischen Beitrag in diesem Jahr. Titten en masse und tief ausgeschnittene Blusen von slawischen Frauen, die sich ziemlich anzüglich an einem Butterfass und einem Waschbrett zu schaffen machten. Sie ackerten sich mit dieser Nummer hervor bis auf Platz 14. Ja, der ESC 2014 war nicht nur komplett schwul, aber auch. Im 3. Anlauf schaffte es endlich auch Valentina Monetta für San Marino ins Finale. Und wieder einmal saß Ralf Siegel beim Grand Prix am Klavier mit auf der Bühne. Allerdings landete das Team für den Zwergstart mit dem Titel Maybe nur auf Platz 24. Der unangefochtene Dancefloor-Kracher im Euroclub in Kopenhagen war diesmal Susi aus Portugal. Aber sie schrammte knapp am Finaleinzug vorbei. Platz 11 für Quiero Ser Tua. Sandra Nielsen aus Schweden beeindruckte mit einer ESC-Hymne, wie sie besser, praller und stimmgewaltiger wohl kaum hätte sein können. Ein hervorragender 3. Platz für die Sängerin, die vorher schon 7-mal am Mello teilgenommen hatte, ehe es dann 2014 endlich mal hingehauen hat. Das deutsche Damentrio Elaisa bewarb sich mit dem Song Is It Right für die deutsche Vorentscheidung zum ESC und trat beim sogenannten Clubkonzert im Edelfettwerk in Hamburg auf. Die Band ging aus dem Clubkonzert als Sieger hervor und erhielt dadurch eine Wildcard für Unser Song für Dänemark, den deutschen Vorentscheid mit Barbara Schöneberger in der Kölner Lanxess Arena. Dort setzte sich die Gruppe dann im Finale mit 55% der Anrufe gegenüber Unheilig, also dem Grafen, durch. Die Sängerin hat übrigens saarländische Wurzeln und ukrainische. Und in Kopenhagen dann erhielt ihr Beitrag Is It Right 39 Punkte. Damit belegte die Band Elaisa unter 26 Teilnehmern den 18. Platz für Deutschland. Zum x-ten Mal war Deutschland damit unter ferner Liefen gelandet. Aber keine Bange, Leute, es sollte noch schlimmer kommen. 2015, 2016 und 2017. Erst in der nächsten Stunde werdet ihr hier wieder einen deutschen Beitrag zu hören bekommen, wenn's in das Jahr 2018 und damit nach Lissabon geht. Sexy Kleider, Gala-Frisur und High Heels, alles typisch Frau. Wenn da nicht der eigentlich maskulin anmutende schwarze Vollbart wäre. Mit diesem provokanten Mix aus männlich und weiblich zieht Conchita Wurst die Blicke auf sich. Mit voller Absicht natürlich, denn der Name Conchita Wurst ist kein schwerer Schicksalsschlag und das Aussehen auch nicht. Das alles ist vielmehr frei gewählt. Im privaten Leben heißt die Drag Queen Thomas Neuwirth und unter seinem echten Namen trat er bei der ORF-Castingshow Starmania 2007 zum ersten Mal auf die große Showbühne und erreichte den 2. Platz. Einige Jahre später sorgt der Österreicher dann so richtig für Furore, jetzt als Conchita Wurst seinem alter Ego. In der Talentshow Die große Chance erreicht die Diva mit Haaren im Gesicht zwar nur den 6. Platz, doch die spektakuläre Erscheinung macht den Mann, der schon als kleiner Junge gerne Mädchenkleider getragen hatte, in ganz Österreich bekannt. Das Spiel mit den Geschlechtern wird zwar nur den 6. Platz, doch die spektakuläre Erscheinung macht den Mann, der schon als kleiner Junge gerne Mädchenkleider getragen hatte, in ganz Österreich bekannt. Das Spiel mit den Geschlechtern wird ab sofort zu seinem Markenzeichen. Eigentlich ist es ja auch wurscht.

0: Rund um den Globus, in alle Talkshows, auch in New York. Und auch aus Russland erhält er für seine Performance von Rise Like a Phoenix immerhin satte 5 Punkte. Aus Deutschland kamen 7 Punkte. Aus 13 Ländern gab es für Conchita die Höchstwertung von 12 Punkten. Und der verdutzte ORF-Kommentator Andy Knoll prägte ein seither geflügeltes Wort in Österreich.
1: Und den Spruch des Jahres, den hat Song Contest Moderator Andy Knoll an einem späten Samstagabend im Mai abgeliefert.
2: Das ist unglaublich. Jetzt hat uns die den Schaß gewonnen.
0: Platz 1 also für Österreich mit der Komposition von Alexander Ali Zukowski, dem Sohn von Kinderlieder- und ESC-Erfolgskomponist Rolf Zukowski, Joey Patulka, Julian Mars und Charlie Mason. Erhebe dich wie ein Phönix, Rise Like a Phoenix, ganz klarer Sieg mit 290 Punkten und 52 Punkten Vorsprung vor dem überraschungszweiten Platz für die Niederlande. Calm After the Storm, geschrieben von Ilse de Lange, J.B. Mayers, Rob Crosby, Matthew Crosby und Jake Etheridge. Bronze geht an Frederik Schempe, David Krüger, Harmonit K1, Pirithian für ihre Bitte, ihre Traurigkeit ungeschehen zu machen. Undo, performt von Sanna Nielsen, dritter Platz für Schweden beim ESC 2014 in Kopenhagen. Ein wahnsinnig guter Jahrgang.
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Wir standen da vorne und haben der Nummer zugesehen und waren tief beeindruckt von diesem Damenkerl da aus Österreich, der so geil singen kann. Er hat der LGBT-Community einen riesen Gefallen getan und paneuropäisch für Inklusionsfortschritte gesorgt, die man gar nicht hoch genug schätzen kann. Tom alias Conchita moderiert heute allerorts jede Menge TV-Shows. Die Nachfolgesongs waren mindestens ebenso gut wie sein ESC-Siegersong Unstoppable, vor allem aber auch Heroes. Richtig tolle Songs und eine Professionalität, die dieser junge Mann da an den Tag legt. Tom scheint sich alle paar Monate neu zu erfinden. Ständig schaut er irgendwie anders aus. Kein Song klingt wie der andere. Ein Unterhaltungskameleon-Küken, das offenbar von Madonna oder Lady Gaga hätte geformt werden können. Aber er hat das alles ganz alleine geschafft. Hut ab, Respekt. Und bei den Zugaben für 2014 wollen und können wir echt nicht knausern, weil halt eben so viele geile Lieder dabei waren und wir hier bei Laut FM ja alle Zeit der Welt haben. Also, jetzt gibt's noch ein paar Lieder auf die Ohren, nämlich den 6. Platz aus der Ukraine. Ihr erinnert euch an den Typen im Hamsterrad? Maria Jaremtschuk singt TikTok. Und die Tomaszewski Sisters, die legen wir auch noch in den CD-Player. Shine, 7. Platz für Russland. Und der Typ, der die Bude am meisten zum Beben gebracht hat, das war der Typ aus dem eigenen Land. Basim in Dänemark für Dänemark mit dem Klischee-Love-Song. Und Spanien darf natürlich nicht fehlen. 10. Platz für die feucht-nasse Gesangsgewaltsnummer von Ruth Lorenzo, Dancing in the Rain. Und mal sehen, wenn wir hier dann diese 4 Zugaben über den Sender schicken, juckt's uns vielleicht auch noch in den Fingern und wir legen noch die Partyhymne der Saison mit drauf. Susi aus Portugal mit Quiero Ser Tua. Obrigado!

für eine coole Partyhymne. Und ihr habt sicher auch an dieser Live-Aufnahme ein bisschen herausgehört, warum sie es im Halbfinale nur auf den 11. Platz geschafft hat. Aber die Jungs und die Mädels haben es geliebt. Susi mit Quiero Ser Tua. Und wenn ihr durch diese ganze Mucke hier in den vergangenen Stunden jetzt Bock gekriegt habt, euch diese ganzen Sendungen mal wieder reinzuziehen, die ESC-Shows, dann könnt ihr das natürlich zum Beispiel bei unserem YouTube-Kanal tun. Einfach in YouTube mal eingeben als Suchbegriff ESC-Stuff, also ESC und dann STUFF für Zeugs und so. Und da könnt ihr euch fast alle ESC-Shows in voller Länge anschauen. Je nachdem, wie das mit den Urheberrechten so ist, wird es bei YouTube zum größten Teil angezeigt, manche Songs aber halt eben auch nicht. Österreich hatte gewonnen und im Jahr darauf wurden sie Vorletzter. 0 Punkte für Österreich. Aber sie waren in guter Gesellschaft, denn auch für Deutschland gab es leider überhaupt gar keinen Punkt in Wien. Und Deutschland wurde noch einen Platz hinten dran gerankt. Also auf dem allerletzten Platz. Warum? Weil Österreich in Wien eine frühere Startnummer gehabt hatte. Aber der Reihe nach. Wir reisen ins Jahr 2015 nach Wien und der ORF eröffnet die Show mit der ESC-Hymne, gespielt von den Wiener Philharmonikern.

0: Na, das war doch standesgemäß. Drei Ladies bot man auf, um die Jubiläumsausgabe des ESC zu moderieren. Naja, sagen wir 3,5 oder von mir aus auch 4. Es war schließlich der 60. Grand Prix der Jubiläums-ESC. Arabella Kiesbauer, Miriam Weichselbaum und Alice Tummler.
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1: Im gleichen Jahr feierte die EBU den Geburtstag des Grand Prix noch mit einer großen Show in London, moderiert von Graham Norton und Pietra Mede. Könnt ihr euch auch in YouTube mal wieder anschauen. Da waren einige der großen Legenden des ESC dabei. Eine tolle Show, die 60 Years of Eurovision Song Contest Celebration.

0: Mit Building Bridges fand der ORF ein Motto, das als eine logische Erweiterung der Idee von Conchita Wurst, die sie beim ESC ein Jahr zuvor formuliert hatte und auch gelebt hatte. Die Bedeutung von Offenheit, Inklusion und Toleranz über alle Grenzen hinweg. Dies war besonders im Jahr der großen Flüchtlingswelle 2015 ein markantes Zeichen und ein mutiger Schritt der Österreicher. Der Slogan Building Bridges war auch die Basis für die Postcards, also die kurzen Einspieler, die jeweils den nächsten Beitrag in der Show ankündigen. Jeder Interpret bekam dann in seiner Heimat eine Einladung nach Österreich, und zwar jeweils in eine spezielle Region Österreichs, wo sie dann eine spezielle Aufgabe zu erfüllen hatten, zum Beispiel in den Bereichen Sport, Kultur, Wirtschaft, Wissenschaft, Tradition oder auch Moderne. Das Bühnendesign in Wien wurde wieder mal von Florian Wieder entwickelt, dem zweimaligen Emmy-Preisträger und Designer der ESC-Bühnen von 2011 schon und 2012. Bis heute einer der gefragtesten Designer in der TV-Branche weltweit. Und da es der 60. Geburtstag des ESC war, lud sich der ORF gerne dann auch mal Gäste ein. Zum ersten Mal nahm Australien ganz offiziell am Eurovision Song Contest teil und feierte einen prima Einstand. Australiens erster Vertreter beim ESC, Guy Sebastian, gab seinen Einstand auf Platz 5. Und diese Aktion kam so super gut an, dass Australien seit diesem Jahr immer am ESC teilnimmt. Coole Sache! Die Jurys verhinderten übrigens einen Sieg des haushohen Televoting-Siegers Italien. Sie setzten Il Volo nur auf Rang 6, sodass es am Ende nur zum dritten Platz reichte. Ich persönlich fand diesen Song von Beginn an schrecklich, weil er so altbacken italienischen Tenorgesang wiedergibt. Stereotypischer wäre es wohl nicht gegangen. So als wenn Deutschland Lederhosenbuben mit Bierkrügen anhätten und was von Leberwurst singen würden beim Schuhplatteln. Donna mia! Und dann hieß der Schmachtfetzen auch noch Grande Amore. Und ich muss ihn auch noch spielen, weil er den dritten Platz gemacht hat. Habt ihr ein Glück, dass wir in einer Demokratie leben hier bei Eurovision auf Laut FM. Wie schon im Vorjahr mussten die Tontechniker laut EBU-Anweisung laute Buhrufe aus dem Publikum beim russischen Beitrag runterregeln. Die gute Polina Gagarina hatte das aber auch echt nicht verdient. Selten hat jemand einen Titel mit so viel Inbrunst und perfekter Intonierung gesungen. Ein toller Platz 2, also in Wien für die Russen. Und die Fans waren froh, im Folgejahr nicht wieder nach Moskau, St. Petersburg oder Sotschi reisen zu müssen, um sich da auf den Straßen wieder von den Bullen klatschen zu lassen, wie das beim ESC 2009 in Moskau schon der Fall war. Aber Ironiemodus mal aus. Musikalisch gesehen war Russland in den letzten Jahren immer Weltklasse. Das waren echte Hingucker und auch Hinhörer. Und man kann viel von Philipp Kirkorov und seinem griechischen Handlanger Dimitris Kotopoulos sagen, was man will. Aber das, was sie da auf der Bühne abliefern, das ist durchgehend erste Sahne. Shine von den Tomacevi Sisters, You're the Only One von Sergei Lazarev oder auch hier die Millionenstimmen von Polina Gagarina oder What If von Dina Garipova, von mir aus auch die udmurtischen Omas. Das sind erstklassige ESC-Nummern und auch alle erstmal eine Ansage, was so alles geht. Ob man Russland nun mag oder nicht. Musikalisch und vom Unterhaltungswert her sehr hohes Niveau. Punkt. Die im Vorfeld hochgewettete Ballade aus Norwegen mit Mørland und Deborah Skarlath, der Schweizerin, erreichte immerhin Platz 8, der Golden Boy aus Israel Platz 9 und eine weitere Fanfavoritin, Bojana Stamenov aus Serbien, Platz 10 mit Beauty Never Lies, einem Song für Toleranz und der Aussage, dass Schönheit immer im Auge des Betrachters liegt. Und eine Mitsing-Party-Hymne war es auch noch. Nur Platz 24 erreichte das Vereinigte Königreich, das es mit Elektro-Swing diesmal versuchte. Blinkende Neonleuchten im Background und auf dem Bühnenboden, eine am Rücken der Sängerin Bianca befestigte Montur mit Kabel und Kästen, die an einen Sprengstoffgürtel erinnerten. Also mir hat's gefallen, aber dem Peter Urban hörbar nicht und dem Rest der Voter auch nicht. Armes Royomini mal wieder. Monika Kuschinska aus Polen erreichte im Rollstuhl das Finale, während die Punk-Rockband aus Finnland, die aus 4 Menschen mit geistiger Behinderung besteht, letzte im Semifinale wurden, und zwar mit einem der kürzesten Songs der ESC-Geschichte. Erinnert ihr euch noch an die finnischen Herren mit Down-Syndrom? Pertti Kurikan Niemipäivät mit dem kurzen, rockigen, knackigen Ich muss immer einer Moon bitter.
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0: Und die Gastgeber aus Österreich mit ihren Make-Makes landeten trotz des brennenden Flügels auf der Bühne mit 0 Punkten auf dem letzten Platz. Ebenso wie Ann-Sophie aus Deutschland mit ihrem Titel Black Smoke. Es war ja schon reichlich schwarzer Rauch aufgestiegen für den deutschen Act, denn Ann-Sophie war als Zweitplatzierte, nur als Zweitplatzierte der deutschen Vorentscheidung quasi auf Geheiß des Siegers Andreas Kümmert, der verzichtet hatte, in Wien angetreten. Es zeigte sich hier einmal mehr, wie schwer sich die Deutschen mit der Inszenierung ihres Acts auf der ESC-Bühne tun. Hier sollten es ein paar ausrangierte Scheinwerfer und eine recht kühl wirkende Sängerin richten. Man hat ihr Unrecht getan. Ann-Sophie hat wirklich super gut gesungen. Trotzdem wurde es nur der letzte Platz. Der Grand Prix ist halt manchmal auch ein gnadenloser Karrierenrohrkrepierer. Viel, viel besser lief es für einen jungen Mann aus Courcelles in Belgien. Loïc Noté kam mit einem modernen Song und ultra cooler Inszenierung auf Platz 4, der Titel Rhythm Inside. Schweden war von Anfang an der große Favorit, denn der Beitrag hatte alles, was man zum Gewinnen braucht. Eine vielleicht nicht bahnbrechende, aber sehr eingängige Melodie, einen Pop-Rhythmus, der sich für viele wohltuend von den vielen Balladen des Jahrgangs abhob, einen extrem sympathischen und gut aussehenden Sänger und vor allem eine Show mit der kleinen LED-Wand und dem niedlichen, moppeligen Männchen mit Käppi und Luftballon, der mit dem großen Mons Freundschaft schließt. Platz 1 mit einer Komposition von Linnea Deb, Joy Deb, Anton Hart auf Sigurdstad, performt von Måns Zelmerlöw, der Titel Heroes, gefolgt von Platz 2, Polina Gagarina für Russland, 1 Million Stimmen, A Million Voices, ein Titel von Gabriel Alaris, Joachim Drönberg, Katharina Norbergen, Leonid Gutkin, Wladimir Matetzki, und Platz 3 für Italien, Musik und Text Francesco Boccia und Ciro Esposito. Die Herren von der Formation Il Vole singen leider jetzt Grande